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1: Südtiroler Gemeindeverband stellt sich bei Bettenstopp hinter Landesregierung. Das mehrjährige Finanzdokument der Regierung fällt vorsichtiger aus als geplant. Das Wetter? Zunächst Hochnebel, dann viel Sonne bei 22 bis 25 Grad. Im Streit um die Rechtmäßigkeit der Übergangsbestimmungen zum Bettenstopp bezieht der Gemeindeverband klar Stellung. Man teile weder die grundsätzliche Kritik noch die rechtlichen Schlussfolgerungen der Athesia. Das Unternehmen stützt seine Zweifel an der Rechtmäßigkeit der Übergangsbestimmungen auf ein Gutachten und beruft sich auf frühere Verbesserungsvorschläge des Gemeindeverbandes. Südtiroler Landesbedienstete, die kündigen oder in Pension gehen, sollen ihre Abfertigung künftig 9-mal so schnell ausbezahlt bekommen wie bisher. Dank des neuen Bereichsvertrags für den Landesdienst wird das Geld innerhalb von 3 Monaten ausbezahlt. Dafür streckt das Land die Abfertigung vor. Laut Personallandesrätin Magdalena Amhof wird das Geld in den ersten 2 Jahren aus dem Landeshaushalt gezahlt. Danach wird der Fonds mit den Geldmitteln der IMS gespeist. Der Ministerrat in Rom hat das Dokument zu den öffentlichen Finanzen für die Jahre 2027 und 2028 verabschiedet. Es sieht eine Neuverschuldung von 29 Milliarden Euro vor. Das sind 7 Milliarden weniger als ursprünglich geplant. Wirtschaftsminister Giancarlo Giorgetti erklärte angesichts der Ungewissheit zur Entwicklung der Inflation und der Zinsen, sei Zurückhaltung angebracht. Die G7-Staaten haben sich auf die Freigabe von bis zu 100 Millionen Barrel Diesel und Rohöl aus den Reserven geeinigt. Mit dem Schritt sollen die angespannten Energiemärkte entlastet und die hohen Preise bekämpft werden. Experten sprechen von einer kurzfristigen Entlastung für Verbraucher. Wie gut sie greife, hänge unter anderem davon ab, wie hoch der Dieselanteil an den freigegebenen Reserven sei. Spaniens linke Minderheitsregierung ist wegen der Wohnungsnot im Lande in eine schwere Krise geschlittert. 2 Dekrete, mit denen die Regierung gegen steigende Mieten und Zwangsräumungen vorgehen wollte, scheiterten im Parlament am Widerstand konservativer und rechtspopulistischer Abgeordneter. Die Regierung hatte das Paket am Dienstag nach heftigen Protesten gegen die Zwangsräumung einer 87-Jährigen beschlossen. Der HC Bozen ist erstmals in dieser Saison Tabellenführer in der internationalen Eishockey League. Bozen gewann gegen Klagenfurt mit 4:0 und löste die Kärntner damit an der Tabellenspitze ab. Auch der HC Bustertal gewann sein Heimspiel gegen Olympia Laibach mit 4:2. Die Busterer Wölfe liegen in der Tabelle auf dem 4. Platz, haben allerdings ein Spiel weniger als Bozen bestritten. Das Wetter? Der Tag beginnt stellenweise mit Hochnebel, der sich bald auflöst. Sonst scheint die Sonne meist ungetrübt. Am Nachmittag wird es wieder warm mit Höchstwerten zwischen 22 und 25 Grad. Auch am Sonntag überwiegt der Sonnenschein, es zeigen sich nur wenige Wolken. Für die Jahreszeit ist es weiterhin zu warm. 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
3: Schönen guten Morgen. Es ist 6:04. Willkommen beim gemeinsamen Start in diesen neuen Tag. Heute ist Samstag, der 3. Oktober. Deutschland feiert den Tag der deutschen Einheit. Und auch Italien bekommt einen neuen Feiertag. Morgen ist der 4. Oktober, der Tag des heiligen Franz von Assisi, wieder ein offizieller Feiertag, auch wenn er in diesem Jahr auf einen Sonntag fällt. Wir werden dazu in der nächsten Stunde auch über die Botschaft des heiligen Franziskus sprechen, über Frieden, Solidarität, den Umgang mit der Natur und darüber, wie viel von seinen Idealen heute tatsächlich noch gelebt wird. Bereits in einer Viertelstunde hören wir, was die Menschen zurzeit sonst noch beschäftigt, zum Beispiel die Uni.
4: 30 allerweil, weil nächste Woche fängt die Uni an und sie haben noch ein bisschen so herrichten für ein Zimmer und so und da ist es ein bisschen streng, aber sonst alles gut.
5: Ich freue mich auf den Flohmarkt auf Samstag, Sonntag.
4: Oder?
5: In Teilen und in der Vives.
3: Also beim ehemaligen Schlachthof bzw. Viehmarktgelände in Bozen Süd, da hätten wir dann gleich schon einen ersten Veranstaltungstipp bekommen. Vielen Dank dafür. Viel Musik haben wir auch in dieses Frühstücksradio gepackt. Simon & Garfunkel sind in dieser Stunde dabei. Unheilig und Harry Styles. Ja, und an der Sendetechnik begleitet mich heute Franz Faschkler. Für die Nachrichten ist Manuel Raffin zuständig. Schönen guten Morgen, Manuel.
1: Guten Morgen, Stefan.
3: Gemeinsam mit unseren Redakteurinnen und Redakteuren Silvia Franceschini, Peter Treibenreif und Hannes Beindner. Jetzt starten wir erst einmal mit dem Boss. Nicht mit unserem, sondern mit jenem, der diesen Spitznamen schon seit Jahrzehnten trägt. Auf Südtirol, Bruce Springsteen.

Samstag, 12 nach 6, hier im Frühstücksradio von Reis Südtirol schauen wir gleich aufs Wetter. Und da dürfen sich Urlauber und Ausflügler weiterhin auf ruhiges Spätsommerwetter freuen. Ebenso alle, die in den Apfel- und Weinanlagen noch zu tun haben. Der Himmel ist wolkenlos, überall zeigt sich von der Früh weg die Sonne. So, ja, und wie geht es dann weiter? Am Nachmittag wird es dann wieder ausgesprochen warm mit 22 bis 25 Grad. Selbst auf 2000 Metern hat es um die 16 Grad. Im Moment melden die Wetterstationen noch frische Werte, und zwar zwischen 0 und 14 Grad. Am frischesten ist es mit 0 Grad in Sechsten, am mildesten mit 14 Grad in Kaltern. Dazwischen liegen zum Beispiel Naturns und Deutschnofen mit 9 Grad, Corvara mit 3 und das Rednerhorn mit 6 Grad. Auch morgen am Franziskustag ändert sich beim Wetter wenig und ähnlich geht es in die neue Woche. Viel Sonne, zeitweise ein paar Wolken und weiterhin ungewöhnlich mild für Anfang Oktober. Also bestes Herbstwetter, nur ein bisschen Regen könnte die Natur langsam wieder gebrauchen.

0: 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Die Bozner Singer-Songwriterin Valentina Fudegato war das mit Carol. Es ist genau 6.20 Uhr. Was hat sie in dieser Woche beschäftigt? Wenn wir diese Frage stellen, dann sind es erfahrungsgemäß gar nicht immer die großen Schlagzeilen. Oft ist es etwas ganz Persönliches, das einen nicht loslässt. Dabei hätte die Nachrichtenwoche durchaus einiges geboten. Die hohen Treibstoffpreise etwa. Und dann die Preisdeckelung bei Eni, die an manchen Tankstellen sogar für lange Schlangen gesorgt hat. Auch der Tourismus lässt Südtirol nicht los. Mit Ende September ist eine wichtige Frist beim Bettenstopp abgelaufen. Gleichzeitig sorgen große Hotelprojekte weiterhin für Diskussionen und Widerstand, etwa an der Bloße oder im Schnalztal. Aber was davon ist bei den Menschen tatsächlich hängen geblieben? Und vielleicht war es ja, wie gesagt, etwas ganz anderes, das ihre Woche bestimmt hat. Unsere Reporterin Isabel Ellemund hat sich für uns auf der Straße umgehört.
1: Uns beschäftigt es, weil wir Landwirte sein, uns beschäftigt das Wetter vor allem. Das ist so ungünstig, es ist so schwül und warm und für die Äpfel ganz schlecht. Die Trauben sind halbwegs gut gegangen, das muss ich sagen, das ist. Und jetzt hoffen wir halt, dass der Herbst schöner wird und feiner wird das Wetter. Also für die Landwirte ist es heuer nicht gerade optimal. Gell?
2: Wir fahren heute nach Meran und es ist alles wunderschön, auch das Wetter. Wunderbar.
3: Ist hier jetzt ein Radius da?
4: Ja. Mich beschäftigt der Verkehr, sind ja 20 Minuten über die Stadt dauert mit dem Bus. Und das ist mir einfach. Ja. Namenstag kann ich.
5: Dann wünsche ich alles Gute.
4: Danke.
6: 30 allerweil, weil nächste Woche fängt die Uni an. Und sie haben noch ein bisschen so herrichten für ein Zimmer und so. Und da ist es ein bisschen streng, aber schon ist alles gut.
5: Noch ein bisschen die letzten feinen Tage genießen.
6: Genau, ja.
5: Und bei dir? Ja,
7: bei mir ist es ungefähr gleich. Ich starte den Samstag und dann bin ich ein bisschen aufgeregt, weil es das erste Uni-Jahr ist und so. Und dann muss ich noch alles packen und hoffe, dass ich nichts vergesse.
5: Und wo geht es hin zum Studieren?
7: Nach Wien. Und sonst, was mich voll erschüttert hat die Woche, ist, dass die kleine Gitzschuh überführt worden ist beim Bahnhof. Voll brutal und halt, ja.
8: Überwältigt eigentlich. Ich freue mich auf den Flohmarkt auf Samstag, Sonntag.
5: Wo denn?
8: In der Erlan und in der Vives ist Flohmarkt Samstag, Sonntag. Und das mache ich als Passion. Also,
5: Sie haben da einen Standl?
8: Ja, genau.
5: Und verkaufen?
8: Ja, genau.
9: Nein, ich bin alleweil, ich bin ein paar Tage weg gewesen und nachher bin ich nicht so drinnen wieder. Nicht? Aber ja, ich genieße es schon und ich schaue auch, dass der Garten noch, muss man noch ein bisschen pflegen und halt, ja, was halt so ins Wochenende wäre schon irgendetwas wandern oder ganz sicher, wenn das Wetter passt. Nein, das muss man nutzen, ja, wenn es so fein ist.
0: Ja, viel Sonne und warme Temperaturen am Wochenende und auch noch darüber hinaus. Ein Thema heute in unseren Nachrichten übrigens, der Streit um die Übergangsbestimmungen beim Bettenstopp. Da stellt sich jetzt der Gemeindenverband klar gegen die Kritik der Adesia und sieht keinen Anlass, die Rechtmäßigkeit der Regeln grundsätzlich in Frage zu stellen. Dazu gleich mehr um 6:30.
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0: 6.23 Uhr jetzt.

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1: Südtiroler Gemeindenverband stellt sich bei Bettenstopp hinter Landesregierung. Das mehrjährige Finanzdokument der Regierung fällt vorsichtiger aus als geplant. Das Wetter? Zunächst Hochnebel, dann viel Sonne bei 22 bis 25 Grad. Im Streit um die Rechtmäßigkeit der Übergangsbestimmungen zum Bettenstopp bezieht der Gemeindenverband klar Stellung. Man teile weder die grundsätzliche Kritik noch die rechtlichen Schlussfolgerungen der Athesia. Das Unternehmen stützt seine Zweifel an der Rechtmäßigkeit der Übergangsbestimmungen auf ein Gutachten und beruft sich auf frühere Verbesserungsvorschläge des Gemeindenverbandes. Südtiroler Landesdienstbedienstete, die kündigen oder in Pension gehen, sollen ihre Abfertigung künftig 9-mal so schnell ausbezahlt bekommen wie bisher. Dank des neuen Bereichsvertrags für den Landesdienst wird das Geld innerhalb von 3 Monaten ausbezahlt. Dafür streckt das Land die Abfertigung vor. Laut Personallandesrätin Magdalena Amhof wird das Geld in den ersten 2 Jahren aus dem Landeshaushalt gezahlt. Danach wird der Fonds mit den Geldmitteln der IMS gespeist. Der Ministerrat in Rom hat das Dokument zu den öffentlichen Finanzen für die Jahre 2027 und 2028 verabschiedet. Es sieht eine Neuverschuldung von 29 Milliarden Euro vor. Das sind 7 Milliarden weniger als ursprünglich geplant. Wirtschaftsminister Giancarlo Giorgetti erklärte angesichts der Ungewissheit zur Entwicklung der Inflation und der Zinsen, sei Zurückhaltung angebracht. Die G7-Staaten haben sich auf die Freigabe von bis zu 100 Millionen Barrel Diesel und Rohöl aus den Reserven geeinigt. Mit dem Schritt sollen die angespannten Energiemärkte entlastet und die hohen Preise bekämpft werden. Experten sprechen von einer kurzfristigen Entlastung für Verbraucher. Wie gut sie greife, hänge unter anderem davon ab, wie hoch der Dieselanteil an den freigegebenen Reserven sei. Spaniens linke Minderheitsregierung ist wegen der Wohnungsnot im Lande in eine schwere Krise geschlittert. 2 Dekrete, mit denen die Regierung gegen die steigenden Mieten und Zwangsräumungen vorgehen wollte, scheiterten im Parlament am Widerstand konservativer und rechtspopulistischer Abgeordneter. Die Regierung hatte das Paket am Dienstag nach heftigen Protesten gegen die Zwangsräumung einer 87-Jährigen beschlossen. Der HC Bozen ist erstmals in dieser Saison Tabellenführer in der internationalen Eishockey League. Bozen gewann gegen Klagenfurt mit 4:0 und löste die Kärntner damit an der Tabellenspitze ab. Auch der HC Pustertal gewann sein Heimspiel gegen Olympia Laibach mit 4:2. Die Pusterer Wölfe liegen in der Tabelle auf dem 4. Platz, haben allerdings ein Spiel weniger als Bozen bestritten. Das Wetter? Der Tag beginnt stellenweise mit Hochnebel, der sich bald auflöst. Sonst scheint die Sonne meist ungetrübt. Am Nachmittag wird es wieder warm mit Höchstwerten zwischen 22 und 25 Grad. Auch am Sonntag überwiegt der Sonnenschein, es zeigen sich nur wenige Wolken. Für die Jahreszeit ist es weiterhin zu warm. Von Rai Südtirol hörten Sie Nachrichten, Redaktion Peter Treibenreif.
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2: 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Alles Wichtige für Sie, wenn Sie schon mit dem Auto oder mit

Deutschlands und aus der Schweiz. In Südtirol sorgen auch Almabtriebe für Straßensperren. Auf der Salser Alm gibt es heute ab 11 Richtung Salz Behinderungen und Sperren. Am frühen Nachmittag dann auch auf der Landesstraße Richtung Kastelruth. In Reischach wird heute Nachmittag ab 2:30 gesperrt. Dort gibt es eine Umleitung. Und noch ein Hinweis auf morgen. Die Landesstraße zwischen Laien und St. Peter bleibt am morgigen Sonntag wegen eines Almabtriebs den ganzen Tag gesperrt. Kommen Sie gut durch. Gute Fahrt.

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1: Gleich 6:45. Südtirol startet in diesen Samstag. Die erste Kaffeemaschine läuft. Andere sind schon unterwegs zur Arbeit oder planen einen Tag draußen. Was auch immer Sie heute vorhaben, wir begleiten Sie hinein ins Wochenende. Musik hören, einen Film streamen oder Software am Computer nutzen. Vielleicht gehört auch das zu Ihrem Wochenende. Vieles davon kaufen wir heute gar nicht mehr, sondern abonnieren es. Netflix oder Spotify heißt das zum Beispiel, Sky fürs Fernsehen oder Microsoft 365 für den Computer. Monatlich ein paar Euro hier, ein paar dort und schnell laufen mehrere Abos gleichzeitig. Die Verbraucherzentrale Südtirol hat die größten Anbieter von Abo-Diensten auf dem italienischen Markt untersucht und dabei unter anderem geschaut, wie leicht kommt man eigentlich wieder raus. Geschäftsführerin Gunde Bauhofer sagt, ein Abo abzuschließen ist oft schnell erledigt. Beim Kündigen wird es mitunter deutlich komplizierter.
2: Seit Juni sollten alle Anbieter einen gut sichtbaren Kündigungsbutton auf der Seite haben. Das ist nur in einem Viertel aller untersuchten Fälle so. Und in 4 Fällen musste man sich anmelden, um zum Kündigungsbutton zu kommen. Also das ist schon einmal schlecht.
1: Ein weiterer Knackpunkt sind Abos, für die wir ein Gerät brauchen. Beim Pay-TV zum Beispiel einen Decoder. Denn auch bei Lieferung und Rückgabe gelten je nach Anbieter unterschiedliche Regeln.
2: Wenn ich das Abo aktiviere, bekomme ich das Gerät kostenlos nach Hause geliefert. Wenn ich dann kündige, muss ich das Gerät entweder verschicken oder persönlich irgendwo abgeben. Ansonsten riskiere ich Vertragsstrafen. Und das erscheint aus Verbrauchersicht absolut ungerechtfertigt. Also hier sollten gleiche Rechte für alle gelten.
1: Aus Sicht der Verbraucherschützer bleibt also einiges zu tun. Und manche Anbieter gehen offenbar sogar in die entgegengesetzte Richtung.
2: In ganz seltenen Fällen haben wir festgestellt, dass auf Geräten oder Fahrzeugen bereits vorhandene Funktionen gesperrt wurden, wenn man nicht ein zusätzliches Abo abschließt nach dem Kauf. Das ist aus Konsumentensicht ein absolutes No-Go.
1: Was heißt das jetzt für uns? Vor dem Klick auf Abonnieren nicht nur auf den Monatspreis schauen, sondern einmal hochrechnen, was das Abo übers ganze Jahr kostet und prüfen, wie man wieder kündigen kann. Gerade bei Software lohnt sich außerdem ein Blick ins Kleingedruckte. Was passiert mit meinen Daten, wenn das Abo endet? Je nach Dienst können Funktionen danach eingeschränkt sein oder Dokumente nur noch gelesen werden. Mehr über Abos, Kosten und Kündigungsfallen gibt es heute in unserem Verbrauchermagazin nach 12 Uhr hier auf Freisüdtirol.

Das erste Oktoberwochenende steht vor der Tür und der Herbst zeigt sich weiterhin von seiner freundlichen Seite. Es bleibt trocken, die Sonne spielt die Hauptrolle und am Nachmittag können wir die Jacke vielerorts wieder beiseite legen. Für Anfang Oktober wird es sehr warm. 6:50 haben wir es jetzt. Dazu minus 1 Grad noch in Sechsten im Hochbustertal. Auf 10 Grad kommt Bransoll und 6 Grad zeigt das Thermometer am Karabas zwischen Rosengarten und Latemar. 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

0: Kiss You All Over, der größte Hit für Exile. Das war im Jahr 1978. Schönen guten Morgen am heutigen Samstag. Es ist 7:08.
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0: Wann stehe ich auf? Welchen Beruf übe ich aus? Wie gestalte ich mein Familienleben? Kurzum, den eigenen Alltag selbst bestimmen, für die meisten von uns ganz selbstverständlich. Aber was, wenn man bei alltäglichen Dingen auf Hilfe angewiesen ist? Bedeutet Hilfe dann auch, Entscheidungen abzugeben? Darüber spricht heute Anne Fatschin in ihrem Tagesgedanken.
2: Die Entfaltung der eigenen Persönlichkeit, die Entfaltung der eigenen Fähigkeiten, die Entfaltung zur Umsetzung der eigenen Lebensplanung. Man geht zur Schule, macht eine Ausbildung, zieht aus, Studium, Arbeit, Karriere, Familie, erst reisen um die Welt, dann auch noch Haushalt und Buchhaltung, vielleicht ein Auto, eine Wohnung, ein Darlehen. So. Und jetzt alles nochmal, aber mit Behinderung. Persönlichkeit entfalten, eigene Fähigkeiten, die eigene Lebensvorstellung. Wie soll das gehen, wenn man körperlich oder kognitiv durch das Raster fällt? Ich kann meine Hände nicht gut benutzen. Meine Füße tragen mich nicht lang. Wunden entstehen, wenn ich auch nur jemanden umarme. Meine Behinderung und ich, ich und meine Behinderung, immer zusammen. Eine Lebensplanung, das geht nur, wenn ich und meine Behinderung in die gleiche Richtung rudern. Zuerst sind die Caregiver, also die Pflegenden, meine Eltern gewesen. Wer auch sonst. Dann wollte ich aufbrechen, mich loslösen, mich abnabeln. Und das habe ich auch, mit persönlicher Assistenz. Wenn ich darüber erzähle, stellen sich Menschen oft das Unglaublichste unter diesen Begriff vor. Persönliche Assistenz. Persönliche Assistenz ist, in meinem Fall mit einer körperlichen Behinderung, nichts anderes als ein Mensch, der das erledigt, was ich in meinem Alltag alleine ohne Hilfe nicht schaffe. Persönliche Assistenz ist aber anders als der typische Caregiver, der Tuttofare, die Badante, die alles pflegt und organisiert. Persönliche Assistenz ist die Ausführung meiner Aufgabe. Meine Assistenz ist der Körper. Ich bin und bleibe die Chefin über meinen Alltag. Wie das so aussieht, ich strukturiere den Tag, stelle Aufgabenlisten, Menüpläne und Einkaufslisten auf, organisiere Termine und manage meine Familie mit Kindern. Sie, meine persönliche Assistentin, realisiert dann mit mir und so, wie ich es mir vorstelle, die Pläne. Wir kaufen ein, gehen zu Verabredungen, machen meinen Teil des Haushalts, sorgen für meine tägliche Pflege und kümmern uns um meine Aufgabe als Mutter, Angestellte und Behindertenaktivistin. Ich bin das Hirn, sie ist die Hand. In meinem Fall. Sie ist aber viel mehr für mich. Ein Kran, wenn ich an die Dinge nicht rankomme. Ein Muskelpaket, wenn ich die Kabel nicht in eine Steckdose kriege. Eine schnelle Rakete, wenn etwas fast runterfällt und sie es noch auffängt. Meine Assistentin kann mein Gesicht lesen. Sie zieht mir die Jacke aus, wenn ich ihr ein Zeichen gebe. Wechselt meinen Kindern das Gewand und umarmt sie dabei wie eine gute Tante. Meine Assistentin hört zu, ist Begleiterin, Freundin, Fee und Freiheit. Meine Assistentin ist mehr als nur eine Hand. Sie ist meine Garantie für die Entfaltung meiner Lebensplanung. Das hier soll kein Liebesbrief an meine persönliche Assistentin werden. Das hier soll nur ein Beispiel sein, das zeigt, dass persönliche Assistenz für Menschen mit Behinderung Entfaltung bedeutet. Entfaltung statt Stillhalten, statt vorgefertigte Pläne in Heimen und Werkstätten. Persönliche Assistenz bedeutet, selbst wohnen zu können, selbst den Alltag zu gestalten, bedeutet dabei sein, Teilhabe in der Gesellschaft. Persönliche Assistenz steht jedem volljährigen Menschen mit Behinderung zu, mit körperlicher Sinnesbeeinträchtigung oder mit Lernschwierigkeit. Persönliche Assistenz ist kein Luxus, sondern ein Gesetz, auch in Südtirol. Was wir Menschen mit Behinderung wollen, das ist weder Mitleid noch Applaus. Was wir wollen, ist ein selbstbestimmtes Leben, dank persönlicher Assistenz.
0: Anna Fatschin ist Präsidentin von Debra Südtirol und engagiert sich für persönliche Assistenz und ein selbstbestimmtes Leben von Menschen mit Behinderung. 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
1: Südtiroler Gemeindenverband stellt sich bei Bettenstopp hinter Landesregierung. Das mehrjährige Finanzdokument der Regierung fällt vorsichtiger aus als geplant. Das Wetter? Zunächst Hochnebel, dann viel Sonne bei 22 bis 25 Grad. Im Streit um die Rechtmäßigkeit der Übergangsbestimmungen zum Bettenstopp bezieht der Gemeindenverband Klarstellung. Man teile weder die grundsätzliche Kritik noch die rechtlichen Schlussfolgerungen der Artesia, heißt es auf Nachfrage von Rai Südtirol. Barbara Tilli.
2: Bei der Entstehung der Übergangsbestimmungen zum Bettenstopp hatte der Rat der Gemeinden Verbesserungsvorschläge eingebracht. Dies sei auch Teil seiner Aufgabe, sagt Präsident Dominik Oberstaller, stellt aber klar.
3: Kann jedoch nicht heißen, dass man grundsätzliche Kritiken, die vorgebracht worden sind, teilt oder deren rechtlichen Schlussfolgerungen.
2: Die Artesia aber beruft sich auf den Gemeindenverband und macht sich unter anderem Argumente zu eigen, die der Verband früher selbst vorgebracht hatte, etwa dass Bettenrechte erhalten bleiben müssen, wenn ein Bauprojekt wegen eines Verfahrensfehlers noch einmal neu eingereicht werden muss. Oberstaller betont, der Rat der Gemeinden sieht seine Rolle darin, auf mögliche Auswirkungen für die Gemeinden hinzuweisen und deren Interessen einzubringen. Aber nicht mehr.
3: Eine Infragestellung der Zuständigkeiten des Landes war und ist damit jedoch nicht verbunden.
2: Landeshauptmann Kompatscher stellte indes klar, das Land lasse sich beim Bettenstopp nicht vom privaten Unternehmen beeinflussen.
1: Die Unternehmensgruppe Artesia zweifelt die Rechtmäßigkeit der Übergangsbestimmungen zum Bettenstopp an. Grundlage dafür ist ein Rechtsgutachten, das das Unternehmen in Auftrag gegeben hat. Die Anwälte des Landes sehen das völlig anders. Sie sagen, es gibt keinen Grund, die Regeln zu ändern. Südtiroler Landesbedienstete, die kündigen oder in Pension gehen, sollen künftig 9-mal so schnell an ihre Abfertigung kommen wie bisher. Der neue Bereichsvertrag für den Landesdienst sieht vor, dass das Geld innerhalb von 3 Monaten ausbezahlt wird. Die Maßnahme war lange erwartet worden. Barbara Reich.
4: 27 Monate, also über 2 Jahre lang, mussten öffentliche Bedienstete bislang auf die Auszahlung ihrer Abfertigung warten und dann wurde die Summe nur in Raten ausbezahlt. Diese staatliche Regelung will Südtirol nun mit dem neuen Bereichsvertrag für den Landesdienst umgehen. Das Land streckt die Abfertigung vor. Personallandesrätin Magdalena Amhoff.
5: Südtirol zahlt in Zukunft nach 90 Tagen die Abfertigung an die Bediensteten der Landesverwaltung aus, nicht mehr 27 Monate. Wir haben die gesetzlichen Bestimmungen, dass wir es frühzeitig auszahlen können. Das Trentino macht es bereits. Wir haben uns dort angeschaut, wie sie es lösen und haben es jetzt auf Südtirol umgemünzt, etwas abgeändert. Die ersten 2 Jahre zahlen wir das ja de facto aus dem Landeshaushalt. Nachher speisen wir den Fonds mit den Geldmitteln jener Menschen, die schon seit 2 Jahren in Pension ist und deren Rückvergütung wir von Seiten der IMS dann bekommen.
4: Eine Rotation also. Erste Auszahlungen sind im November zu erwarten.
1: Bevor der Vertrag in Kraft tritt, müssen erst noch der Rechnungshof und der Nationale Fürsorgeinstitut IMS zustimmen. Der Ministerrat in Rom hat das Dokument zu den öffentlichen Finanzen für die Jahre 2027 und 2028 verabschiedet. Es sieht eine zusätzliche Verschuldung von 29 Milliarden Euro vor. Silvia Franceschini.
6: Das zusätzliche Geld im Haushalt soll in die Bereiche Energie und Verteidigung fließen. Ursprünglich sollten es 7 Milliarden mehr sein. Wirtschafts- und Finanzminister Giancarlo Giorgetti erklärte aber, angesichts der Ungewissheit zur Entwicklung von Inflation und Zinsen sei Zurückhaltung geboten. Die zusätzlichen Mittel müssen vom Parlament und von der EU genehmigt werden. Ist das der Fall, so fließen sie nicht in die Berechnung des Haushaltsdefizits ein. Dieses wird insgesamt auch in den kommenden 2 Jahren über der von der EU vorgegebenen 3%-Marke liegen.
1: Die G7-Staaten haben sich auf die Freigabe von bis zu 100 Millionen Barrel Diesel und Rohöl aus den Reserven geeinigt. Mit dem Schritt sollen die angespannten Energiemärkte entlastet und die hohen Preise bekämpft werden. Experten sprechen von einer kurzfristigen Entlastung für Verbraucher. Wie gut sie greife, hänge unter anderem davon ab, wie hoch der Dieselanteil an den freigegebenen Reserven sei. Spaniens linke Minderheitsregierung ist wegen der Wohnungsnot im Lande in eine schwere Krise geschlittert. Zwei Dekrete, mit denen die Regierung gegen steigende Mieten und Zwangsräumungen vorgehen wollte, scheiterten im Parlament am Widerstand konservativer und rechtspopulistischer Abgeordneter. Die Regierung hatte das Paket am Dienstag nach heftigen Protesten gegen die Zwangsräumung einer 87-Jährigen beschlossen. Die US-Bundesstaat Tennessee zum Tod verurteilte Christa Pike ist laut ihren Anwälten nach ihrer fehlgeschlagenen Hinrichtung weiter bewusstlos und ein Beatmungsgerät angeschlossen. Pike sei intubiert und werde in einem Krankenhaus in Nashville künstlich beatmet, schrieben die Anwälte in einem Gerichtsantrag vom Freitag. Die 50-Jährige hätte am Mittwochabend mit einer Giftspritze hingerichtet werden sollen. Den Anwälten zufolge habe es bei dem Hinrichtungsversuch Probleme mit intravenösem Zugang gegeben. Bischof Ivo Musa ist anlässlich des 800. Todestages des heiligen Franz von Assisi mit einer Pilgergruppe zu den Wirkungsstätten des Heiligen gereist. 50 Pilgerinnen und Pilger feierten im Dom zu Assisi den Gottesdienst. Für Generalvikar Eugen Rungaldier ist Franz von Assisi in seiner Lebensweise und Botschaft sehr aktuell.
7: Der heilige Franziskus ist einer, der für sich ein Leben entdeckt hat, das ohne großen Konsum auskommt. Und mir kommt vor, dass gerade in unserer Zeit, die so sehr sich definiert über Konsum, er eine Figur ist, die einen alternativen und ich würde auch sagen nachhaltigen Lebensstil fördert.
1: Morgen jährt sich der Todestag des heiligen Franz von Assisi zum 800. Mal. In Italien ist der 4. Oktober zum ersten Mal seit 50 Jahren wieder ein Staatsfeiertag. Der heilige Franziskus ist auch Thema im Morgengespräch im Anschluss an diese Nachrichten. Nach einem Rekordsommer mit 5 Hitzewellen ist auch der Herbst bislang überdurchschnittlich warm. Die Wassertemperatur im Kalterer See liegt noch bei 20 Grad und damit um 3 Grad höher als im langjährigen Durchschnitt. Laut dem Meteorologen vom Landeswetterdienst Dieter Peterlin sind die derzeitigen Temperaturen noch auffälliger als jene in den Sommermonaten.
8: Tatsächlich jetzt der Herbst, also die Abweichungen vom Durchschnitt sind jetzt sogar noch einen Tick größer als im Sommer. Also eigentlich ist die Zeit jetzt sogar noch etwas ungewöhnlicher als wirklich dieser Rekordsommer.
1: Der HC Bozen ist erstmals in dieser Saison Tabellenführer in der internationalen Eishockey League. Bozen gewann gegen Klagenfurt mit 4:0 und löste die Kärntner damit an der Tabellenspitze ab. Auch der HC Pustertal gewann sein Heimspiel gegen Olympia Laibach mit 4:2. Die Pusterer Wölfe liegen in der Tabelle auf dem 4. Platz, haben allerdings ein Spiel weniger als Bozen bestritten. Italiens Fußballnationalmannschaft hat in der National League gegen Frankreich ein 1:1 erreicht. In Paris brachte Michael Olise die Gastgeber in der 55. Minute in Führung. Alessandro Bastoni glich in der 68. Minute aus. Torwart Gianluigi Donnarumma sicherte Italien mit mehreren Paraden den Punkt. Von Rai Südtirol hörten Sie Nachrichten, Redaktion Silvia Franceschini und Peter Treimreif.
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9: Das Hoch verstärkt sich wieder und damit wird es heute im ganzen Land strahlend sonnig. Höchstens ganz vereinzelt gibt es jetzt in der Früh Hochnebel, der löst sich aber bald auf und sonst ist der Himmel meist ungetrübt. Und es wird wieder warm für die Jahreszeit. Mit 22 bis 26 Grad liegen die Temperaturen rund 5 Grad über dem langjährigen Mittel. Mild bleibt es auch auf den Bergen mit 12 Grad in 2000 Metern. Morgen ändert sich kaum etwas, es erwartet uns erneut ruhiges und sonniges Spätsommerwetter. Am Montag zeigen sich zeitweise etwas mehr Wolken und vereinzelt ist auch ein kurzer Regenschauer möglich. Jetzt noch die gemessenen Temperaturen von 7 Uhr. In Bozen und Auer 12 Grad, Meran und Schlanders 10, Brixen 9, am Brenner und am Reschen 6 Grad, in Sterzing und auf der Bloße 5, 4 Grad in Bruneck, 2 in Doblach, Innsbruck meldet 11, Lienz 5 und Trient 13 Grad. Das war's vom Landeswetterdienst mit Philipp Tartarotti.
10: Guten Morgen, wünscht Daniel Hofer aus der Landesverkehrsmeldezentrale. Rechnen Sie heute auf den Straßen zwischen der Seisser Alm, Kompatsch und Kastelroth von 11 bis ca. 15 Uhr mit zeitweiligen Sperren wegen des Almabtriebes. Auch in Reischach ist die Landesstraße von 14.30 Uhr bis 15.30 Uhr wegen des Almabtriebes gesperrt. Die Umleitungen sind jeweils ausgeschildert. Einbahnregelungen wegen Arbeiten gibt es unter anderem auf der Passeira Stadtstraße bei Saldaus, auf der Stadtstraße Klausen-Pontives bei Klausen und auf der Gardertaler Stadtstraße bei Zwischenwasser. Auf der Brenner Autobahn gibt es wegen eines Feiertags in Deutschland in Fahrtrichtung Norden ab Sterzing bis zum Brenner Fahrverbot für Lkw über 7,5 Tonnen von 7 bis 15 Uhr. Gute und sichere Fahrt!
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11: Ich freue mich, Sie an diesem 3. Oktober zu begleiten, gemeinsam mit meinen Kolleginnen und Kollegen aus Redaktion und Technik, Samstag 10 nach 7. Morgen ist Franziskustag. Der 4. Oktober ist in Italien erstmals seit fast 50 Jahren wieder ein nationaler Feiertag. Franz von Assisi steht für Frieden, Solidarität, für die Nähe zu den Armen und einen sorgsamen Umgang mit der Natur. Große Werte, aber wie viel davon leben wir tatsächlich? Und wie glaubwürdig feiern Politik und Kirche einen Heiligen, der Besitz und Macht radikal in Frage stellt und sich auf die Seite der Armen geschlagen hat? Darüber sprechen wir gleich mit dem Franziskanerpater und früheren Journalisten Moritz Windecker. Musik darf an diesem Morgen natürlich auch nicht fehlen. Wir starten mit Filmsound aus den 80er Jahren. Kenny Loggins mit Footloose hier auf Freisüdtirol.

0: Viertel nach sieben an diesem wolkenlosen Samstagmorgen. 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Seit einem Jahr wissen wir es, Italien bekommt einen Feiertag zurück. Der morgige 4. Oktober, der Tag des heiligen Franz von Assisi, ist wieder nationaler Feiertag. Franziskus steht für Frieden, Solidarität und einen sorgsamen Umgang mit der Natur. Doch wie ernst nehmen Politik, Kirche und auch wir selbst diese Ideale heute noch? Darüber spricht Peter Treibenreif im Morgengespräch mit Franziskanerpater Moritz Windecker.
1: Pater Moritz, morgen ist Franziskustag, Italien macht ihn wieder zum nationalen Feiertag. Was sollte von diesem Tag bleiben, außer einem freien Tag?
2: Ja, einen schönen guten Morgen. Wichtig erscheint aus Sicht natürlich der Mitbrüder des Franziskus, also von uns Franziskanern, dass vor allem die große Strahlkraft spürbar wird, die der Heilige seit 800 Jahren entfaltet. Und damit verbunden sind natürlich auch Inhalte wie Glaube, wie zwischenmenschliche Solidarität oder auch wie eine bestimmte Achtung vor Gottes Schöpfung.
1: Sie haben es angesprochen, Solidarität, eines der wesentlichen Botschaften, die der heilige Franziskus vermittelt hat. Der Feiertag wurde von einer rechten Regierung wieder eingeführt. Kritiker werfen dieser Regierung vor, Migranten und sozial Schwache an den Rand zu drängen. Kann eine Politik glaubwürdig Franz von Assisi feiern und gleichzeitig Menschen ausgrenzen? Geht das?
2: So gestellt ist es ganz bestimmt auch ein bestimmter Widerspruch in diesem Ansinnen. Ich habe in meiner Zeit als Ordensmensch aber auch gelernt, bei Politikern nicht hineinschauen zu wollen, was sie wirklich bewegt. Es gilt da das, was ich eingangs gesagt habe. Noch wichtiger als der Feiertag, der in diesem ersten Jahr nach dem neuen Gesetz der Wiedereinführung ja sowieso auf einen Sonntag fällt, ne? Wichtiger noch als der Feiertag erscheint aber das, wofür Franz von Assisi gestanden ist und das, was viele Menschen seither begeistert, auch in der Politik irgendwo spürbar wird. Und da gehört natürlich auch dazu, dass Menschen nicht an den Rand gedrängt werden.
1: Franz von Assisi wird auch oft der unbequeme Heilige genannt, weil er mit Konventionen gebrochen hat. Viele kennen ihn nur als den freundlichen Heiligen mit den Tieren. Wie unbequem war dieser Mann denn tatsächlich?
2: Ja, das ist eine Diskussion, die tatsächlich fast auch 800 Jahre alt ist. Die gibt es innerhalb der Franziskaner und auch außerhalb. Vermutlich ist beides nicht ganz richtig. Also er ist nicht nur ein Mensch, der wie in bestimmten Filmen über Wiesen und Felder springt und dabei singt. Er ist aber auch nicht nur ein Heiliger, der unbequem ist. Er ist beides. Er versteht es, die Dinge, die er lebt, die Wirklichkeit, die ihm das Leben beschert, in eine Richtung, in eine Sinnrichtung zu geben. Er sieht in allem, was er lebt, ein Geschenk Gottes. Der deutsch-italienische Theologe des 20. Jahrhunderts, Romano Guardini, hat einmal gesagt, bei Franziskus ist alles ein Ja zur Schöpfung, ein Ja zum Leben. Und das ist ja zunächst mal positiv, ne? Gerade in Zeiten, wo wir nicht so mehr dran gewohnt sind, als Menschen, besonders als Menschen in der westlichen Welt, das eigene Leben innerhalb der Schöpfung als ein schönes Ja zu verstehen.
1: Franziskus kann man auch ein bisschen als Aussteiger sehen. Da kommen wir auf Sie persönlich. Pater Moritz, Sie waren Lehrer, Sie waren Journalist. Mit 36 Jahren sind Sie dann Franziskaner geworden. Was haben Sie in diesem Leben gesucht oder was haben Sie da gefunden?
2: Ja, der Aussteiger war der seraphische Franziskus, also unser Ordensgründer ganz bestimmt auch, das stimmt. Aber nicht alle Franziskaner sind Aussteiger. Ne? Bei mir ist es eine, wie soll man sagen, eine Faszination gewesen, die andere Franziskaner ausgestrahlt haben, nämlich das eigene Leben auf Gott hin so auszurichten, dass Dinge, die geschehen, sinnvoll erscheinen. Und auch Dinge, die nicht gut sind. Das ist das, was wir von Franziskus lernen können. Nicht das Ungute unter den Teppich zu kehren, aber dem Unguten nicht das letzte Wort zu lassen. Das heißt, auch in dem, was uns traurig macht, auch in dem, was schrecklich ist, ist etwas, wo ein göttliches Licht aufleuchtet und wo wir Christen hoffen dürfen, dass das Schlechte nicht das letzte Wort hat. Und damit einhergeht eine bestimmte Anspruchslosigkeit im eigenen Leben, wo man Dinge, die ich selber mitbringe, miterlebe, nicht unbedingt als das meine erkenne. Das macht sehr viel freier.
1: Aber in den Orden einzutreten heißt auf eine Menge zu verzichten. Was war am schwierigsten? Welcher Verzicht war für Sie persönlich am schwierigsten?
2: Ich bin grundsätzlich ein, wie soll man sagen, oder sagt man, ein eher charakterstarker Mensch. Ne? Das eine der schwierigsten Dinge für mich war und ist es auch immer noch, wenn ich eigene Überzeugungen mal gefasst oder eingenommen habe, dann immer wieder loslassen soll. Dazu ist der Orden auch da, in einer Gemeinschaft, wo es ganz viele charakterstarke Mitbrüder gibt, ist jeder und bin auch ich immer wieder gerufen, das eigene hinten anzustellen und zu sagen, na, vielleicht liegt doch ein Lichtstrahl im anderen. Das ist etwas unglaublich Schwieriges, jedenfalls für mich. Also wie es anderen geht, die werden vielleicht mehr auf ein Auto verzichten können. Aber das eigene, das Franziskus loslässt, meint schon auch das nicht-materielle eigene, der nicht-materielle Besitz, der Eigensinn, wenn Sie so wollen.
1: Das Materielle ist jetzt ein gutes Stichwort, um zurückzukommen auf diesen Feiertag, auf diesen Franziskustag. Umweltschutz ist da ein wichtiges Anliegen. Wir Südtiroler, wir lieben ja unsere Berge und wir bauen Straßen, Hotels und Aufstiegsanlagen. Lieben wir Südtiroler die Natur oder lieben wir vor allem das Geschäft mit ihr?
2: Nein, es wird solche und andere Südtiroler geben, ne? Die sowohl die Natur lieben und andere, die auch das Geschäft lieben. Der seraphische Vater Franziskus, also unser Ordensgründer, hat für sich selbst beschlossen, dass er da völlig aus dem ökonomischen Kreis aussteigt. Allerdings hat er das nicht so sehr allen Brüdern vorgeschrieben. Also da gibt es eine schöne Anekdote, wo die Brüder, die mit ihm durch die Lande ziehen, dafür rügt, dass sie wohlhabendere Menschen abfällig bewerten. Und plötzlich denkt man, wie geht das? Nicht? Franziskus, du bist ja der ganz Arme, aber dann sagst du den Brüdern trotzdem, Achtung, wer aber nicht so lebt wie wir, der hat auch eine Daseinsberechtigung. Das Zweite ist aber, dass da kommt die franziskanische Theologie wunderbar zusammen mit dem, was gut katholisch ist. Ne? Eine der größeren oder der wichtigeren Tugenden im katholischen Glauben ist die Verhältnismäßigkeit. Das Maß, nicht, würde Aristoteles sagen, der war schon noch vor Christus. Aber die Verhältnismäßigkeit ist jene Tugend, die alle Dinge so ein bisschen im Rahmen des Tugendhaften belastet. Und das gilt auch für die Wirtschaft. Nicht? Eine unverhältnismäßige Wirtschaft ist Ausbeutung. Ein unverhältnismäßiger Naturschutz wäre blind. Nicht? Da würde der Mensch oder würden die meisten Menschen nicht mehr mitkommen. Die würden dann auch wieder verloren gehen. Das heißt, ein entscheidender Punkt ist, dass wir in allem, was wir tun, das Ganze sehen, das wäre gut Franz von Assisi, nicht? Also die Schöpfung ist ein von Gott gegebenes Geschenk, das nicht kaputt zu machen ist. Und wir leben von und mit dieser Schöpfung. Wir wirtschaften auch von und mit dieser Schöpfung. Also es gibt keinen wirtschaftlichen Erfolg, der auskommt ohne die Schöpfung Gottes.
1: Also um das in ein aktuelles Wort zu fassen, Nachhaltigkeit. War Franziskus der Vorreiter der Nachhaltigkeit?
2: Genau, ich weiß nicht genau, ob er der Vorreiter gewesen ist, aber jedenfalls ist das, was er vorgelebt hat, sicherlich auch das, was man heutzutage mit Nachhaltigkeit oder auch mit Holistik, also mit Gesamtschau beschreiben würde. Also wo man nicht auf das einzelne Ding, nicht auf den einzelnen Wert schaut, sondern wo man immer eine Haltung hat, die davon ausgeht, Mensch, Schöpfung, Gott, Wirtschaft, Beziehung, alles bildet eine Einheit, in der alles irgendwie Platz finden soll und auch Platz hat.
1: Dieser Feiertag des heiligen Franziskus steht für Frieden, Geschwisterlichkeit, Umweltschutz und Solidarität. Das klingt alles gut, verlangt aber auch etwas von uns. Was können wir morgen am Franziskustag ganz konkret ausprobieren, auch wenn wir vielleicht nicht gläubig sind?
2: Wir Franziskaner haben im letzten Jahr, ist ja das ganze Jubiläumsjahr, ein Franziskusjahr, gelernt, dass Franz von Assisi nicht nur unter Anführungszeichen uns gehört, sondern dass es jede Menge Menschen gibt, die auf irgendeine Art und Weise einen Bezug zu ihm haben. Das spüren wir nicht nur in der Kirche oder bei der Liturgie, sondern auch in den großen Ausstellungen oder Kulturevents, die sich dieses Jahr um Franziskus drehen. Und da gibt es einen Punkt, der immer wieder aufblüht. Und das ist, Franz von Assisi hat die große Spannbreite eines menschlichen Lebens in seiner kurzen Lebensspanne, er wurde nur 44 Jahre alt, durchgelebt. Er war ganz reich und er war ganz arm. Er war ganz wichtig und er war ganz verachtet. Und trotzdem hat er in allem eine grundsätzliche Lebensfreude sich bewahrt. Ich würde sagen, das ist etwas, was alle Menschen in der Gesellschaft, egal ob sie christlich, katholisch, Franziskaner oder nicht Franziskaner sind, ein Stück weit von Franz von Assisi lernen können im eigenen Leben. Das Ja zum eigenen Leben und eine bestimmte Lebensfreude.
1: Das lassen wir so als Schlusswort stehen. Vielen Dank für dieses Gespräch.
2: Bitteschön und schönen Gruß nach Bozen.
0: Das Gute sehen, auch wenn nicht immer alles schön ist, und ganzheitlich denken. Das sind die Botschaften, die wir vom heiligen Franz von Assisi auch heute noch mitnehmen können, sagt Franziskanerpater Moritz Windecker im Morgengespräch. Der heilige Franziskus ist morgen übrigens auch Thema in den Zeitgesprächen bei meiner Kollegin Verena Ammert. Anlässlich seines 800. Todestages und des neuen Feiertages spricht sie mit Franziskanerpater Willibald Hopfgartner. Die Zeitgespräche morgen um 12.10 Uhr.
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0: Es wäre gleich 7:30. 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
3: Franziskanerpater sieht Franz von Assisi als Vorbild positiven Denkens. In Spanien droht eine Regierungskrise. Das Wetter, zunächst Hochnebel, dann viel Sonne bei 22 bis 25 Grad. Pater Moritz Windecker sieht im heiligen Franz von Assisi auch heute noch ein Beispiel für die Menschen. Der Heilige habe stets das Positive in den Vordergrund gestellt und habe sich trotz der selbstgewählten Armut nicht gegen die Reichen gestellt. Windecker sagte im Morgengespräch auf Rai Südtirol, er wünsche sich zum morgigen Franziskustag, dass die Menschen die positive Einstellung mit ins Leben nehmen. Im Streit um die Rechtmäßigkeit der Übergangsbestimmungen zum Bettenstopp bezieht der Gemeindenverband klar Stellung. Man teile weder die grundsätzliche Kritik noch die rechtlichen Schlussfolgerungen der Athesier. Das Unternehmen stützt seine Zweifel an der Rechtmäßigkeit der Übergangsbestimmungen auf ein Gutachten und beruft sich auf frühere Verbesserungsvorschläge des Gemeindenverbandes. Südtiroler Landesbedienstete, die kündigen oder in Pension gehen, sollen ihre Abfertigung künftig 9-mal so schnell ausbezahlt bekommen wie bisher. Dank des neuen Bereichsvertrags für den Landesdienst wird das Geld innerhalb von 3 Monaten ausbezahlt. Dafür streckt das Land die Abfertigung vor. Laut Personallandesrätin Magdalena Amhof wird das Geld in den ersten 2 Jahren aus dem Landeshaushalt gezahlt. Danach wird der Fonds mit den Geldmitteln der IMS gespeist. Spaniens linke Minderheitsregierung ist wegen der Wohnungsnot im Lande in eine schwere Krise geschlittert. 2 Dekrete, mit denen die Regierung gegen steigende Mieten und Zwangsräumungen vorgehen wollte, scheiterten im Parlament am Widerstand konservativer und rechtspopulistischer Abgeordneter. Die Regierung hatte das Paket am Dienstag nach heftigen Protesten gegen die Zwangsräumung einer 87-Jährigen beschlossen. Der Ministerrat in Rom hat das Dokument zu den öffentlichen Finanzen für die Jahre 2027 und 2028 verabschiedet. Es sieht eine zusätzliche Verschuldung für die Bereiche Energie und Verteidigung von 29 Milliarden Euro vor. Das sind 7 Milliarden weniger als ursprünglich geplant. Wirtschaftsminister Giancarlo Giorgetti erklärte angesichts der Ungewissheit zur Entwicklung der Inflation und der Zinsen sei Zurückhaltung angebracht. Die G7-Staaten haben sich auf die Freigabe von bis zu 100 Millionen Barrel Diesel und Rohöl aus den Reserven geeinigt. Mit dem Schritt sollen die angespannten Energiemärkte entlastet und die hohen Preise bekämpft werden. Experten sprechen von einer kurzfristigen Entlastung für Verbraucher. Wie gut sie greife, hänge unter anderem davon ab, wie hoch der Dieselanteil an den freigegebenen Reserven sei. Das Wetter? Der Tag beginnt stellenweise mit Hochnebel, der sich bald auflöst. Sonst scheint die Sonne meist ungetrübt. Am Nachmittag wird es wieder warm mit Höchstwerten zwischen 22 und 25 Grad. Auch am Sonntag überwiegt der Sonnenschein, es zeigen sich nur wenige Wolken. Für die Jahreszeit ist es weiterhin zu warm. Von Rai Südtirol hörten Sie Nachrichten, Redaktion Peter Treibenreif.
4: Guten Morgen, wünscht Daniel Hofer aus der Landesverkehrsmeldezentrale. Rechnen Sie heute auf den Straßen zwischen der Seisser Alm, Kompatsch und Kastelroth von 11 bis ca. 15 Uhr mit zeitweiligen Sperren wegen des Almabtriebes. Auch in Reischach ist die Landesstraße von 14.30 Uhr bis 15.30 Uhr wegen des Almabtriebes gesperrt. Die Umleitungen sind jeweils ausgeschildert. Einbahnregelungen wegen Arbeiten gibt es unter anderem auf der Passaira Stadtstraße bei Saldaus, auf der Stadtstraße Clausen-Pontives bei Clausen und auf der Gardertaler Stadtstraße bei Zwischenwasser. Auf der Brenner Autobahn gibt es wegen eines Feiertags in Deutschland in Fahrtrichtung Norden ab Sterzing bis zum Brenner Fahrverbot für Lkw über 7,5 Tonnen von 7 bis 15 Uhr. Gute und sichere Fahrt!

0: 6 Minuten nach 7:30. 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In dieser Stunde stehen die Nachrichten und Themen des Tages im Mittelpunkt. In Frankreich protestieren seit Tagen Schülerinnen und Schüler für bessere Bedingungen an den Schulen. Gegen Lehrermangel, Unterrichtsausfälle und schlechte Ausstattung. Begleitet werden die Proteste dabei von teils schweren Ausschreitungen. Seit Beginn der Woche wurden mehr als 5000 Menschen festgenommen, die große Mehrheit davon Minderjährige. Entsprechend viel Aufmerksamkeit bekommen die Proteste auch in den französischen Medien, berichtet ARD-Korrespondentin Julia Borutta.
1: Es sind erschütternde Bilder, die die Fernsehnachrichten am Abend zusammentragen. Ein Lehrer, der versucht, die Randalierer aufzuhalten, wird mit Benzin übergossen. Ein vermummter junger Mann attackiert eine Passantin mit einem Bunsenbrenner. Auf einer Autobahnbrücke schmeißen Randalierer eine große Mülltonne in die Tiefe und verfehlen ein vorbeifahrendes Auto nur knapp. Diese entfesselte Gewalt macht viele Menschen in Frankreich fassungslos. Innenminister Laurent Nunez versprach am Abend, weiter hart gegen die Randalierer vorzugehen. Es gibt keinerlei Anweisung an die Polizisten, sich zurückzuhalten oder zu beschränken. Alle nicht tödlichen Waffen dürfen eingesetzt werden. Sobald es sich um Krawalle handelt, kommen alle nicht tödlichen Waffen zum Einsatz, um die Gewalt zu beenden. Die Vertreter der Schülerinnen und Schüler distanzierten sich deutlich von der Gewalt. Nach einem Treffen mit dem Bildungsminister sagte etwa Nathanael Combary, Sprecher der Schülerbewegung Renouveau Lycéen: Diese Gewaltszenen sind absolut abstoßend. Ich sende heute Abend eine Botschaft an meine Mitschüler und Mitschülerinnen. Seid verantwortungsvoll und macht nicht mit bei dieser Gewalt. Die hilft unseren Forderungen nicht und ist Wasser auf die Mühlen all derjenigen, die unsere Bewegung delegitimieren wollen. Im Laufe des Tages gab es insgesamt rund 1500 Festnahmen. Das ist ein Viertel weniger als am Donnerstag. Gegen 5 Polizisten wird wegen überzogener Gewalt intern ermittelt. Die Regierung wirft der Linkspartei LFI vor, die Proteste für ihren Wahlkampf zu instrumentalisieren. LFI wird von rund 40% der unter 24-Jährigen gewählt. Diese Wähler will man im beginnenden Präsidentschaftswahlkampf an sich binden. LFI-Politiker traten am Freitag erneut gemeinsam mit Schülern an den Lycées auf. Bildungsminister Édouard Geffray erklärte nach seiner Unterredung mit Schülervertretern am Abend:
2: Je peux vous dire que vous êtes écoutés, que vous êtes entendus.
1: Wir hören euch zu, wir glauben euch und wir verstehen eure Ängste, eure Sorgen, Forderungen und Hoffnungen. Wir werden jetzt einen strukturierten Dialog und einen Zeitplan auflegen, der es uns erlaubt, auf einen Teil eurer Forderungen, so hoffe ich, Antworten zu geben. Der geplante Haushalt für 2027 sieht zwar eine Steigerung des Bildungsetats um 1,2 Milliarden Euro vor, doch Vertreter der linken Opposition kritisieren, dass diese Mittel nicht einmal ausreichten, um die Inflation aufzufangen. Bildungsminister Geffray will sich in einem ersten Schritt um den massiven Unterrichtsausfall kümmern. Es ist inakzeptabel, wenn erkrankte Lehrer und Lehrerinnen in Prüfungsfächern über Monate hinweg nicht vertreten werden. Doch diese

0: Zusage reicht den Schülern nicht aus, um nun die Proteste einzustellen. Schülervertreter Louis Le Toublon, Vizepräsident der Vereinigung Les Lycéens, bekräftigte:
1: Wir rufen dazu auf,
0: weiter zu demonstrieren. Wir müssen das Kräftemessen aufrechterhalten. Nur dadurch werden wir konkrete Zusagen vom Minister erhalten. Für Dienstag, den 6. Oktober, haben die Schülervereinigungen gemeinsam mit den großen Gewerkschaften zu einer landesweiten Demo aufgerufen.
2: Zuletzt wurden an 735 Schulen in ganz Frankreich protestiert. An etwa jeder fünften kam es dabei zu Ausschreitungen.

0: Neil Diamond mit Sweet Caroline, ein Hit, der auf Partys und Festen gerne lauthals mitgesungen wird. Auch auf dem Münchner Oktoberfest gehört er längst zu den Klassikern. Die Wiesn geht an diesem Wochenende übrigens zu Ende bei eher grauem, bewölktem Wetter. Bei uns in Südtirol zeigt sich der Oktober dagegen von seiner sonnigen Seite. Viel Sonnenschein begleitet uns durch den heutigen Samstag. Nach oft einstelligen Werten jetzt in der Früh wird es am Nachmittag wieder warm, bis 25 Grad. Gleich wird es 7:45. Wir schauen jetzt, was die Zeitungsredaktionen für ihre Samstags- bzw. Wochenendausgaben vorbereitet haben. Unser Pressespiegel heute mit Katja De Gennaro. Guten Morgen.
1: Guten Morgen.
0: Wir beginnen den Pressespiegel heute mit einem runden Geburtstag. Die neue Südtiroler Tageszeitung wird 30 Jahre alt.
1: Und sie feiert diesen Geburtstag mit einer umfangreichen Jubiläumsausgabe, in der Mitbegründer, Wegbegleiter und externe Beobachter auf 30 Jahre Tageszeitung zurückblicken. Abgesehen von Redaktion und Herausgeberschaft kommen da zu Wort Kuno Darfusser, Julia Unterberger, Gigi Spagnoli, Lilli Gruber, aber auch der Landeshauptmann und der Bischof und viele, viele andere. Dazu gibt es jede Menge Bilder von alten Titelseiten, wobei wirklich auf den ersten Blick auffällt, dass früher auf der Titelseite der Tageszeitung viel mehr nackte Frauenhaut zu sehen war als heute. Zu sehen sind in dieser Jubiläumsausgabe aber auch jede Menge Jugendfotos der Journalisten und der Gratulanten. Und das schreibt Chefredakteur Arthur Oberhofer über seine Tageszeitung in einem Beitrag mit dem Titel »Die gesunde Portion Wahnsinn«. Von der KI und anderen Monstern müssen wir als Tageszeitung uns nicht fürchten, weil es nie eine KI geben wird, die so kreativ, so schrullig, so stur und damisch und unbeugsam, so fahrlässig und nicht moralisierend, so frech und unbeschwert, so voyeuristisch und anstößig, so pfeffergeladen und schrill, so leidensfähig, so anspruchslos und genügsam, aber auch so stolz ist, wie jede einzelne Mitarbeiterin und jeder einzelne Mitarbeiter der Tageszeitung, egal ob in der Redaktion, in der Grafikabteilung oder in der Verwaltung. Bei uns ist selbstverständlich nicht alles Gold, was glänzt. Auch in der großen und kunterbunten Tageszeitung-Familie knallen die Türen, fliegen die Plastikteller und fallen die Späne. Aber noch immer weht ein Gründerlüftchen, ein rebellischer Geist in unserer Redaktion. Vielleicht liegt das daran, dass bei uns niemand reich geworden ist, außer an Erfahrung. Und Oberhofer sagt auch, unser Erfolgsgeheimnis war, dass wir nicht eine Zeitung gegen jemanden gemacht haben, sondern einfach nur eine andere Zeitung, eine Zeitung für die Menschen im Land.
0: Alles Gute zum 30. Einer, von dem in der Tageszeitung immer wieder berichtet wurde und wird, ist der Geher Alex Schwarzer. Heute ist er auf der Titelseite vom Corriere dell'Alto Adige zu sehen.
1: Schwarzer hatte einen Auftritt beim Sportfestival in Trient und zwar gemeinsam mit der Rocksängerin Gianna Nannini. Die beiden, erzählt der Corriere dell'Alto Adige, haben sich in Meran kennengelernt und sind seitdem befreundet. Schwarzer hat Nannini auf ihre Triathlon-Bewerbung vorbereitet. Sie hat ihn in die Welt der Konzerte eingeführt. Gestern haben sie beim Sportfestival gemeinsam die Bühne betreten. Schwarzer ist dabei natürlich auch auf seine erneute Dopingsperre zu sprechen gekommen. Er will ja jetzt doch die Gegenanalyse der B-Probe sehen und seine Unschuld beweisen. Ich weiß, was ein neuerlicher Prozess für mich bedeuten kann, aber ich will einfach Klarheit haben, hat er gestern wieder in Trient gesagt. Und auch ein bisschen Frust abgelassen. Die Welt des Sports hat mich verlassen, so zitiert in der Corriere. Nannini sagt hier von Schwarzer, er ist wahrhaftig und unverdorben. Weiter zum Alto Adige. Hier beklagt sich der Bozner Bürgermeister Claudio Corerati darüber, dass die Landeshauptstadt viel zu oft links liegen gelassen wird. Den jüngsten Beweis sieht Corerati darin, dass zur Tagung der Agentur für Verkehrssicherheit im Merkantilgebäude, bei der es auch um den Verkehr in Bozen ging, kein Vertreter der Stadt eingeladen wurde. Die Dolomiten greifen die Abwanderung der Ärzte aus dem öffentlichen Gesundheitswesen auf. Die Ärztegewerkschaft ANAO hat gestern bekanntlich Alarm geschlagen, weil immer mehr Mediziner kündigen. Die Zahl der freiwilligen Kündigungen hat sich seit 2014 in der Region fast verdreifacht. Dass Fachkräfte sich entscheiden, mitten in ihrer Karriere und auf dem Höhepunkt ihrer beruflichen Reife ihren Job aufzugeben, ist in den Augen der Gewerkschaftler der greifbare Beweis dafür, dass Arbeitstempo, Arbeitsbelastung und auch die Unvereinbarkeit von Arbeit und Privatleben immer unhaltbarer geworden sind.
0: Die Dolomiten führen uns auch zurück zum Thema des heutigen Morgengesprächs hier auf Reis Südtirol.
1: Sie interviewen einen jungen Südtiroler, der dem Ruf des heiligen Franziskus gefolgt ist. Und zwar ist das der 27-jährige Franz Aukenthaler aus Gossensass. Auf die Frage, was wir alle, ob gläubig oder nicht, vom heiligen Franz von Assisi lernen können, sagt er, seine Einfachheit im Hier und Jetzt zu leben oder seine Art, sich auf die verschiedenen Lebenssituationen einzulassen. Franziskus hat im eigenen Leben von großem Reichtum bis harter Armut alles erlebt. Kein Interview, aber ein Porträt gibt es dann in den Dolomiten von der Carabinieri-Hundestaffel in Leifers und vor allem von den Hunden, die mit ihren feinen Nasen nicht nur auf Rauschgift, sondern auch auf Waffen und Sprengstoff und auf die Suche nach Menschen trainiert sind. In der überregionalen Presse geht es hauptsächlich um Geld und Staatsfinanzen, aber auch um das immer deutlicher hörbare Säbelrasseln im Mitte-Links-Bündnis. PD-Chefin Elli Schlein hat gestern ihrem Konterpart Giuseppe Conte von der Fünf-Sterne-Bewegung eine ziemlich deutliche Botschaft geschickt. Wir vom PD haben doppelt so viele Stimmen wie ihr, also geben wir im Bündnis auch den Ton an. Im linken Lager hat der Machtkampf begonnen, kommentiert der Corriere della Sera. Schlein ist überzeugt, dass Mitte links die Parlamentswahlen gewinnen kann und bringt sich als Premierministerin in Stellung. Kommt es im Mitte links Lager zu Vorwahlen, so der Corriere weiter, und gewinnt Elli Schlein diese Vorwahlen, dann wird Conte niemals die Rolle des Juniorpartners akzeptieren. Auch die Römische Republika widmet dem Duell Schlein-Conte ihre größte Schlagzeile. Der Mailänder Giornale schaut ebenfalls nach links, allerdings über die Grenzen Italiens hinweg nach Spanien. Dort hat Premier Sanchez eine Abstimmungsniederlage erlitten und es sieht nach vorgezogenen Neuwahlen aus. Darüber kann sich der Giornale nur freuen. Die Euro-Linke stürzt ab, titelt das Mailänder Blatt.
0: 8:09. Zum Schluss im Pressespiegel noch ein Blick auf die Kulturseiten. In Frankfurt wird nächste Woche die Frankfurter Buchmesse eröffnet. Die Frankfurter Allgemeine Sonntagszeitung widmet dieser größten Buchmesse der Welt ein Feuilleton-Spezial.
1: Eröffnungstag der Buchmesse ist der 7. Oktober, also der Jahrestag des Terrorangriffs der Hamas auf Israel. Und genau um israelische Autoren geht es heute in der FAZ. Literatur aus dem Hebräischen hat derzeit international einen schweren Stand, schreibt die Zeitung. Im vergangenen Juli versammelte ein Bericht des Autorenverbands Pan America Stimmen aus der israelischen Buchbranche und der jüdischen literarischen Community. Von Schriftstellern, denen ihre Verleger geraten hätten, sie sollten jüdische Figuren und Anspielungen auf Israel aus ihren Manuskripten entfernen, damit sie sich besser ins Ausland verkaufen. Von Literaturagenten, die kaum ein hebräisches Wort mehr zur Übersetzung an internationale Verlage vermitteln könnten, vor allem nicht mehr in die USA. Stars wie der israelische Schriftsteller David Grossman, seit Jahren ein Kandidat für den Literaturnobelpreis, werden zwar weiter übersetzt, schreibt die FAZ, seine jüngeren Kolleginnen und Kollegen aber nicht.
0: Offizieller Ehrengast der 78. Frankfurter Buchmesse ist übrigens Tschechien. Soweit Katja De Gennaro mit dem Pressespiegel. Über einen Raum von Frauen für Frauen sprechen wir nächste Stunde noch. Am Montag öffnet in Malz wieder das Rote Zelt. Ein Ort, an dem man sich austauschen, Neues erfahren oder einfach einmal Zeit für sich haben kann. Woher diese Idee kommt und welche Bedeutung ein solcher Frauenraum heute haben kann, das erfahren wir 7:45 hier im Frühstücksradio.

0: An diesem ersten Oktoberwochenende ist in Südtirol einiges los und vieles davon passt wunderbar in den Herbst. Im Schlangengebiet ziehen heute die Tiere von der Seiseralm zurück nach Seis und Kastelroth. In Tramin gibt's bei den Dörkele-Tagen neuen Wein, Südtiroler Spezialitäten und Musik. Wer hingegen Figuren- und Schattentheater erleben möchte, ist heute Nachmittag in der Kommende in Lengmoos richtig und morgen im Vereinshaus von Stilfes in Freienfeld. Gespielt wird jeweils Jona und der Vogel, ein Stück für Kinder ab 6 Jahren. Noemi Bonnell hat weitere Vorschläge.
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2: Blechbläser mit Ehrgeiz, das sind die Mitglieder der RET Brassband, übrigens alle aus Tirol. Schon in ihrem Gründungsjahr 2014 hat sie den ersten österreichischen Brassband-Wettbewerb gewonnen und Österreich danach auf europäischer Ebene vertreten. Dirigent Andreas Lackner hat mit den Gründungsmitgliedern Gerd Bachmann und Thomas Steinbrucker einmal einen Kurs in Venezuela gehalten. Die Energie der Kinder und Jugendlichen dort hat sie so begeistert, dass bald darauf an der Musikschule Innsbruck eine Jugendbrassband entstand. Einige dieser Jungen spielen heute in der RET Brassband. Heute Abend ist das Ensemble Gast beim 25. Internationalen Brassfestival in Meran. Das Konzert beginnt um 20 Uhr im Kursaal von Meran. Regenwürmer, Höflichkeiten und andere Katastrophen. Darum geht es im neuen Monolog von Simon Kostner. 10 Jahre nach Badiotten und über Unverträglichkeiten und andere Haustiere öffnet der ladinische Schauspieler wieder die Türen zu seiner Gedankenwelt. Die ist voller Ironie, leiser Absurditäten und überraschender Erkenntnisse. Kostner seziert das Leben, bis nur noch die Essenz übrig bleibt, zwischen Sein und Schein, zwischen Schnucki und Schatzi. Wieder herausfinden kann man nur mit viel Selbstliebe. Ich liebe mich oder vom Glück und Unglück ein Gutmensch zu sein, ist heute um 20 Uhr im Dachbodentheater im Mesnerhaus in Neumarkt zu sehen. Regie führt Dietmar Gamper. Eine weitere Vorstellung gibt es morgen um 19 Uhr. Was ist eigentlich eine Transitusfeier? Die wenigsten kennen den Begriff. Gemeint ist damit das feierliche Gedenken an den Tod des heiligen Franziskus. Und der jährt sich heute zum 800. Mal. In Bozen wird dieses Jubiläum ein ganzes Wochenende lang gefeiert. Den Auftakt macht heute Abend die Transitusfeier, eine schlichte, aber sehr berührende Gedenkfeier. Sie beginnt um 18 Uhr in der Johanneskapelle der Franziskaner in Bozen. Morgen geht das Festwochenende weiter, und zwar um 9 Uhr mit dem Festgottesdienst in der Franziskanerkirche. Musikalisch gestaltet wird er vom Franziskanerchor mit Solisten und Orchester. Am Nachmittag steht dann der Sonnengesang im Mittelpunkt, einer der bekanntesten Texte des Franziskus. Das Vokalensemble Alla Breve singt den Cantico delle Creature um 17 Uhr in der Franziskanerkirche in Bozen und beschließt damit feierlich die Gedenkveranstaltungen zu Franziskus 800. Todestag.
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3: Franziskanerpater sieht Franz von Assisi als Vorbild positiven Denkens. Die Regierung in Rom plant bis 2028 zusätzliche Schulden von 29 Milliarden Euro. Das Wetter, zunächst Hochnebel, dann viel Sonne bei 22 bis 25 Grad. Der Franziskanerpater Pomoritz Windecker sieht im heiligen Franz von Assisi auch heute noch ein Beispiel für die Menschen. Der Heilige habe stets das Positive in den Vordergrund gestellt und habe sich trotz der selbstgewählten Armut nicht gegen die Reichen gestellt. Windecker sagte im Morgengespräch auf Reis Südtirol, dass die Menschen auch heute noch den Blick auf die Verhältnismäßigkeit vom Heiligen lernen könnten.
4: Eine unverhältnismäßige Wirtschaft ist Ausbeutung. Ein unverhältnismäßiger Naturschutz wäre blind, nicht? Da würde der Mensch oder würden die meisten Menschen nicht mehr mitkommen. Die würden dann auch wieder verloren gehen. Das heißt, ein entscheidender Punkt ist, dass wir in allem, was wir tun, das Ganze sehen.
3: Südtiroler Landesbedienstete, die kündigen oder in Pension gehen, sollen ihre Abfertigung künftig 9-mal so schnell ausbezahlt bekommen wie bisher. Dank des neuen Bereichsvertrags für den Landesdienst wird das Geld innerhalb von 3 Monaten ausbezahlt. Dafür streckt das Land die Abfertigung vor. Laut Personallandesrätin Magdalena Amhof wird das Geld in den ersten 2 Jahren aus dem Landeshaushalt gezahlt. Danach wird der Fonds mit den Geldmitteln der IMS gespeist. Der Ministerrat in Rom hat das Dokument zu den öffentlichen Finanzen für die Jahre 2027 und 2028 verabschiedet. Es sieht eine zusätzliche Verschuldung von 29 Milliarden Euro vor. Silvia Franceschini.
5: Das zusätzliche Geld im Haushalt soll in die Bereiche Energie und Verteidigung fließen. Ursprünglich sollten es 7 Milliarden mehr sein. Wirtschafts- und Finanzminister Giancarlo Giorgetti erklärte aber, angesichts der Ungewissheit zur Entwicklung von Inflation und Zinsen sei Zurückhaltung geboten. Die zusätzlichen Mittel müssen vom Parlament und von der EU genehmigt werden. Ist das der Fall, so fließen sie nicht in die Berechnung des Haushaltsdefizits ein. Dieses wird insgesamt auch in den kommenden 2 Jahren über der von der EU vorgegebenen 3%-Marke liegen.
3: Die anhaltenden und von Gewalt begleiteten Schülerproteste bereiten der französischen Regierung zunehmend Sorge. Bildungsminister Édouard Chefferet appellierte an die Eltern, ihre Kinder von den Blockaden abzuhalten. Zugleich sagten Regierungsvertreter zu, mit dem friedlichen Teil der Bewegung in Dialog treten zu wollen. Die Schüler fordern eine bessere Finanzierung des Schulwesens. Spaniens linke Minderheitsregierung ist wegen der Wohnungsnot im Lande in eine schwere Krise geschlittert. 2 Dekrete, mit denen die Regierung gegen steigende Mieten und Zwangsräumungen vorgehen wollte, scheiterten im Parlament am Widerstand konservativer und rechtspopulistischer Abgeordneter. Die Regierung hatte das Paket am Dienstag nach heftigen Protesten gegen die Zwangsräumung einer 87-Jährigen beschlossen. Im Streit um die Rechtmäßigkeit der Übergangsbestimmungen zum Bettenstopp bezieht der Gemeindenverband klar Stellung. Man teile weder die grundsätzliche Kritik noch die rechtlichen Schlussfolgerungen der Athesia, heißt es auf Nachfrage von Rai Südtirol. Barbara Tilli.
6: Bei der Entstehung der Übergangsbestimmungen zum Bettenstopp hatte der Rat der Gemeinden Verbesserungsvorschläge eingebracht. Dies sei auch Teil seiner Aufgabe, sagt Präsident Dominik Oberstaller, stellt aber klar.
7: Kann jedoch nicht heißen, dass man grundsätzliche Kritiken, die vorgebracht worden sind, teilt oder deren rechtlichen Schlussfolgerungen.
6: Die Athesia aber beruft sich auf den Gemeindenverband und macht sich unter anderem Argumente zu eigen, die der Verband früher selbst vorgebracht hatte. Etwa, dass Bettenrechte erhalten bleiben müssen, wenn ein Bauprojekt wegen eines Verfahrensfehlers noch einmal neu eingereicht werden muss. Oberstaller betont, der Rat der Gemeinden sieht seine Rolle darin, auf mögliche Auswirkungen für die Gemeinden hinzuweisen und deren Interessen einzubringen. Aber nicht mehr.
7: Eine Infragestellung der Zuständigkeiten des Landes war und ist damit jedoch nicht verbunden.
6: Landeshauptmann Kompatscher stellte indes klar, das Land lasse sich beim Bettenstopp nicht vom privaten Unternehmen beeinflussen.
3: Die Unternehmensgruppe Athesia zweifelt die Rechtmäßigkeit der Übergangsbestimmungen zum Bettenstopp an. Grundlage dafür ist ein Rechtsgutachten, das das Unternehmen in Auftrag gegeben hat. Die Anwälte des Landes sehen das völlig anders. Sie sagen, es gibt keinen Grund, die Regeln zu ändern. Nach einem Rekordsommer mit 5 Hitzewellen ist auch der Herbst bisher überdurchschnittlich warm. Das Wasser im Kalterer See hat noch 20 Grad, 3 Grad mehr als im langjährigen Durchschnitt. Laut Dieter Peterlin vom Landeswetterdienst fallen die derzeitigen Temperaturen noch stärker aus dem Rahmen als die Sommertemperaturen. Das werde von den Menschen aber nicht so wahrgenommen, weil die derzeitigen Temperaturen als angenehm empfunden werden. Der HC Bozen ist erstmals in dieser Saison Tabellenführer in der internationalen Eishockey League. Bozen gewann gegen Klagenfurt mit 4:0 und löste die Kärntner damit an der Tabellenspitze ab. Auch der HC Pustertal gewann sein Heimspiel gegen Olympia Laibach mit 4:2. Die Pusterer Wölfe liegen in der Tabelle auf dem 4. Platz, haben allerdings ein Spiel weniger als Bozen bestritten. Das Wetter? Der Tag beginnt stellenweise mit Hochnebel, der sich bald auflöst. Sonst scheint die Sonne meist ungetrübt. Am Nachmittag wird es wieder warm mit Höchstwerten zwischen 22 und 25 Grad. Auch am Sonntag überwiegt der Sonnenschein, es zeigen sich nur wenige Wolken. Für die Jahreszeit ist es weiterhin zu warm. Von Rai Südtirol hörten Sie Nachrichten, Redaktion Peter Treibenreif.
8: Guten Morgen, wünscht Daniel Hofer aus der Landesverkehrsmeldezentrale. Rechnen Sie heute auf den Straßen zwischen der Seisser Alm, Kompatsch und Kastelroth von 11 bis ca. 15 Uhr mit zeitweiligen Sperren wegen des Almabtriebes. Auch in Reischach ist die Landesstraße von 14.30 Uhr bis 15.30 Uhr wegen des Almabtriebes gesperrt. Die Umleitungen sind jeweils ausgeschildert. Einbahnregelungen wegen Arbeiten gibt es unter anderem auf der Passaira Stadtstraße bei Saldaus, auf der Stadtstraße Clausen-Pontives bei Clausen und auf der Gardertaler Stadtstraße bei Zwischenwasser. Auf der Brenner Autobahn gibt es wegen eines Feiertags in Deutschland in Fahrtrichtung Norden ab Sterzing bis zum Brenner Fahrverbot für Lkw über 7,5 Tonnen von 7 bis 15 Uhr. Gute und sichere Fahrt!
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0: Schön, dass Sie bei uns sind am heutigen Samstag. Die Idee hinter dem sogenannten roten Zelt reicht weit zurück. In verschiedenen Kulturen hat es sogenannte Mondhütten gegeben, Orte, an denen sich Frauen, an die sich Frauen etwa während ihrer Menstruation zurückgezogen haben. Dort waren sie unter sich und es wurde dort auch Erfahrungen und Wissen weitergegeben. An die Idee eines solchen Frauenraums knüpft das heutige Rote Zelt in moderner Form an, das jetzt im Oktober einmal in Malz und einmal in Meran wieder geöffnet wird. Die Lebenspädagogin Eveline Piergentili sowie die Sozial- und Sexualpädagogin Lena Grüner haben diese Idee aufgegriffen. Was sie mit dem Roten Zelt den Frauen mitgeben möchten, erfahren wir nach The Flowerpot Man und nach einem 80er-Hit von The Outfield, Your Love.
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0: Viertel nach acht an diesem sonnigen Samstag. Hier ist Rest Südtirol mit dem Frühstücksradio. Vor 2 Jahren haben Eveline Piergentili und Lina Grüner das Rote Zelt erstmals in Südtirol organisiert. Frauen sollen dort einen geschützten Raum finden, sich begegnen und auch einmal bewusst Zeit für sich haben. Inzwischen geht die Veranstaltungsreihe in die 3. Runde. Am Montag öffnet das Rote Zelt in Malz. 2 Wochen später geht es in Meran weiter. Auf dem Programm stehen ganz unterschiedliche Themen rund um den weiblichen Körper und das eigene Wohlbefinden. Die Details erfahren wir jetzt von den beiden Organisatorinnen selbst, Lena und Eveline. Sie sind bei mir im Studio. Schönen guten Morgen.
1: Guten Morgen. Ja, guten Morgen.
0: Eveline, hinter der Idee des Roten Zeltes, ich habe es eingangs schon angesprochen, stehen unter anderem die sogenannten Mondhütten, die es in unterschiedlichen Formen und Kulturen gegeben hat. Wofür waren diese Mondhütten da?
1: Ja, die Mondhütten, wie Sie schon sagen, haben unterschiedliche Formen. Das heißt, einmal sind es dieser Raum, in dem sich die Frauen treffen während ihrer Menstruation. Das Wissen in den Kulturen war, dass die Frauen da in einer ganz besonderen Zeit sind und wichtige Informationen für das Volk, für den Stamm zurückbringen, weil sie eben spüriger sind in dieser Zeit. Und natürlich auch die Räume, wo sich Frauen treffen, weil Frauen halt Themen haben, die Frauen verstehen und wo es eben leichter geht und sich gegenseitig stärken. Genau, und auch miteinander das Stammesleben planen.
0: Sie haben diese alte Idee aufgegriffen und in die heutige Zeit übersetzt. Was hat Sie beide dazu gebracht, sie wieder neu zu beleben?
1: Ja, Lena war mit ihrer Mutter in Österreich in einem roten Zelt. Also sie haben da beigetragen. Ich selber bin in einer Mondhütte gesessen, das für mich am Anfang ganz eigenartig war.
0: Wo war das?
1: Das war in Österreich auf einem Wildnisfestival, also schon 14 Jahre her. Und beim zweiten Anlauf habe ich einfach gespürt, wie besonders das ist, dass man sich zurückziehen darf und umsorgt wird, genau, und einfach sein darf.
0: Sie haben das also selbst erlebt. Frauen haben heute ja viele Möglichkeiten, sich zu treffen, unter sich zu sein und sich auszutauschen. Warum braucht es diesen eigenen bewusst gestalteten Frauenraum?
1: Bewusst gestaltete Frauenräume braucht es ganz dringend, damit wir erstens zu unserer Urkraft wieder zurückfinden, uns wieder dieses Zyklus, den wir ja durchleben, bewusst werden. Wir wissen, dass wir die Menstruation haben, wir wissen, dass wir den Eisprung haben, aber die Kräfte darum herum, in den letzten Jahren hat man immer mehr davon gehört, es gibt auch mittlerweile Bücher, aber damit wir einfach gemeinsam weg von dieser Linearität kommen, der Idee, dass es irgendwann ein Ziel gibt, mehr, höher, weiter, sondern dass es eben ein Zyklus ist, ein Wachsen und ein Sterben. Und genau, das uns Frauen kräftigt, dieses Wissen und dieses Erfahren auch, das ist uns eben wichtig.
0: Und Sie sagen, das haben wir in letzter Zeit ausgeblendet, einfach weil wir in einer Leistungsgesellschaft leben.
1: Ja, ganz genau. Also ausgeblendet, vielleicht einfach mit der Zeit verloren gegangen. Ich zum Beispiel habe das auch gar nie gelernt, nie gehört. Ich war da schon eher am Ende meiner Menstruation, wo ich das so langsam mitbekommen habe und habe halt gemerkt, wie es mich selber stärkt und die Frauen um mich herum, wenn ich diese Zyklen beachte. Und uns ist es ganz wichtig, dass wir einmal diesen Raum öffnen für die Frauen, dass sie dieses Wissen erleben und erfahren können, dass sie es in ihre Welt mit nach Hause bringen und das eben leben. Und wir das damit auch die Männer anstecken ein bisschen. Weil es einfach so ist, dass Frauen sind eher zyklisch, Männer sind eher linear. Es gibt kein richtig und kein falsch, es gibt kein gut oder böse, aber beides ist wichtig, dass wir beides leben und beide Kräfte wieder in unser Leben bringen.
0: Wir Männer brauchen vielleicht auch das Zyklische, oder?
1: Eben auch. Und deswegen ist es eben wichtig, dass die Frauen das leben, weil wir es ja einfach vom Körper her schon so haben und die Männer wieder daran erinnern.
0: Sie verwandeln für einige Tage einen ganz normalen Raum in dieses rote Zelt. Lena, der wird tatsächlich rot gestaltet.
2: Genau. Das Rote Zelt ist ein Raum. Wenn das Rote Zelt nicht gerade dort ist, dann ist er eher sehr nüchtern. Und wir dekorieren ihn wirklich rot. Das heißt, es sind rote Tücher an den Wänden, das Licht ist gedämpft. Es entsteht eine ganz, ganz besondere Atmosphäre. Wenn man hineintretet, dann hat man gleich das Gefühl von Geborgenheit, von Wärme und von was Intimen. Wir haben ganz viele Kissen. Wir werden bei den Workshops Inputs der Referentinnen im Kreis sitzen. Es gibt Snacks, es gibt Tee. Also es entsteht eine wunderschöne Atmosphäre in wenigen Worten.
0: Was macht diese Farbe mit den Frauen, die bisher Gelegenheit hatten, an dieser Veranstaltungsreihe teilzunehmen? Welches Feedback haben Sie da bekommen?
2: Wir haben wunderschöne Feedbacks bekommen, wirklich schon nur das Reintreten in diesen Raum, was das mit den Frauen macht, wirklich von Geborgenheit, von Umhüllung, von Zurückkehren zu etwas Altem, zu fast wie in eine Gebärmutter wieder zurückzukommen. Und die Farbe Rot ist wirklich, erinnert uns an Leben, an Kraft, wirklich auch an das Blut, das Menstruationszyklus, wie wir schon gehört haben. Aber hat wirklich, wirklich so die Energie auch in sich.
0: Also Rot ist eine sehr bewusst gewählte Farbe. Wenn wir auf das Programm schauen, dann begegnet uns da eine große Bandbreite. Was haben Sie sich für diese beiden Wochen vorgenommen? Und welche, ich sage jetzt mal zwei, drei Programmpunkte oder Themen möchten Sie heute bei uns im Frühstücksradio besonders herausgreifen?
2: Ja, wir haben ein sehr vielfältiges Programm. Uns ist es wieder gelungen, ganz tolle Referentinnen für das Rote Zelt zu begeistern. Und man könnte zusammenfassen, dass es bei den Workshops, Inputs um den persönlichen Wachstum der Frauen geht, aber auch wirklich um das Miteinander und auch eine gesellschaftliche Weiterentwicklung. Also wir können wirklich sehen, wir beschäftigen uns mit unserem Körper von Yoga, Pilates, Tanz, Körperwahrnehmung. Und es geht da nicht um Leistung, sondern wirklich das bewusste Wahrnehmen unseres Körpers. Wo fühle ich mich gut? Wo bin ich verspannt? Wie kann ich wieder mehr in meine Kraft kommen? Und wo spüre ich auch meine Kraft? Dann ein zweiter Schwerpunkt ist wirklich, wo wir mehr ins Innere gehen. Deshalb, wo ist Lust, wo empfinde ich Lust, die Kreativität, unsere Hormone, also wirklich auch um den Körper und auch zum Beispiel die Wut. Die Wut finde ich ein sehr interessantes Thema, weil das Patriarchat, wie Eva Kainz, die Referentin, sagt, die Wut eigentlich bei den Frauen systematisch, die Frauen dazu gebracht hat, dass wirklich die Wut unterdrücken. Und Wut ist aber eigentlich Klarheit, Fokus und Energie und bringt uns in unsere Handlungsfähigkeit. Und deshalb ist es wirklich da ganz interessant, da mal richtig hinzuspüren, was will mir die Wut eigentlich sagen, wo brauche ich Grenzen, wo finde ich mehr Klarheit und uns mit dieser Wut eben zu beschäftigen.
0: Also es geht auch um den Umgang mit Emotionen. Es gibt zwei Wochen, wie gesagt, eine Woche in Malz, eine weitere in Meran. Das Programm ist aber nicht immer dasselbe.
2: Nein, sei es in Meran, sei es in Malz, ist das Programm immer unterschiedlich. Das heißt, wir haben wirklich mehr als 10, 20 Referentinnen, die mit ihrer Expertise uns Wissen weitergeben, aber uns auch wirklich in die Erfahrung bringen. Also ich glaube, das ist auch noch ganz wichtig. Es geht nicht nur um die Wissensebene, sondern wirklich um das Erleben, um den Austausch, um die Gemeinschaft.
0: Und ganz praktisch für Frauen, die jetzt neugierig geworden sind und dabei sein möchten, wo findet das Rote Zelt in Malz und Meran statt? Muss man sich da anmelden? Was kostet die Teilnahme?
2: Das Rote Zelt findet in Malz in der Bibliothek statt. Eben wie gesagt, am Montag starten wir schon. Und in Meran findet das Rote Zelt dann in der Otto-Huber-Straße im Hub bei den Streetworkern statt, wo wir einen ganz schönen großen Raum eben haben. Die Angebote sind kostenlos für die Frauen, aber jede Frau darf einen solidarischen Beitrag geben und dieser Beitrag erhält wirklich das Rote Zelt.
0: Und wie finanzieren Sie sich diese Veranstaltung?
2: Großteils über die Spende der Frauen, aber auch wir haben Unterstützung, sei es finanziell von unseren Sponsoren, denen wir sehr, sehr dankbar sind. Und auch sonst haben wir sehr viele ehrenamtliche Helfer und Helferinnen, also nicht nur Frauen, sondern auch Männer, denen wir sehr dankbar sind, die uns in jeglicher Hinsicht unterstützen. Eben alle genauen Informationen findet man auf der Seite von Bluefink, wenn man Rotes Zelt eingibt, die ganz genauen Zeiten, welcher der Ort. Und ganz wichtig ist mir auch noch zu betonen, dass im Meran auch italienischsprachige Vorträge und Workshops sind, um auch da wieder Verbindung zu schaffen und Gemeinschaft. und wirklich auch die Kulturen immer wieder zusammenzubringen.
0: Das haben Sie jetzt am Ende perfekt zusammengefasst. Lena Grüner, Eveline Biagentili, die beiden Organisatorinnen des Roten Zeltes. Vielen Dank für das Gespräch und alles Gute für die beiden Veranstaltungswochen.
1: Ja, vielen Dank.
2: Vielen Dank.

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3: Franziskanerpater sieht Franz von Assisi als Vorbild positiven Denkens. In Spanien droht eine Regierungskrise. Das Wetter, zunächst Hochnebel, dann viel Sonne bei 22 bis 25 Grad. Pater Moritz Windecker sieht im heiligen Franz von Assisi auch heute noch ein Beispiel für die Menschen. Der Heilige habe stets das Positive in den Vordergrund gestellt und habe sich trotz der selbstgewählten Armut nicht gegen die Reichen gestellt. Windecker sagte im Morgengespräch auf Rai Südtirol, er wünsche sich zum morgigen Franziskustag, dass die Menschen die positive Einstellung mit ins Leben nehmen. Im Streit um die Rechtmäßigkeit der Übergangsbestimmungen zum Bettenstopp bezieht der Gemeindenverband klar Stellung. Man teile weder die grundsätzliche Kritik noch die rechtlichen Schlussfolgerungen der Athesia. Das Unternehmen stützt seine Zweifel an der Rechtmäßigkeit der Übergangsbestimmungen auf ein Gutachten und beruft sich auf frühere Verbesserungsvorschläge des Gemeindenverbandes. Südtiroler Landesbedienstete, die kündigen oder in Pension gehen, sollen ihre Abfertigung künftig 9-mal so schnell ausbezahlt bekommen wie bisher. Dank des neuen Bereichsvertrags für den Landesdienst wird das Geld innerhalb von 3 Monaten ausbezahlt. Dafür streckt das Land die Abfertigung vor. Laut Personallandesrätin Magdalena Amhof wird das Geld in den ersten 2 Jahren aus dem Landeshaushalt gezahlt. Danach wird der Fonds mit den Geldmitteln der IMS gespeist. Spaniens linke Minderheitsregierung ist wegen der Wohnungsnot im Lande in eine schwere Krise geschlittert. 2 Dekrete, mit denen die Regierung gegen steigende Mieten und Zwangsräumungen vorgehen wollte, scheiterten im Parlament am Widerstand konservativer und rechtspopulistischer Abgeordneter. Die Regierung hatte das Paket am Dienstag nach heftigen Protesten gegen die Zwangsräumung einer 87-Jährigen beschlossen. Der Ministerrat in Rom hat das Dokument zu den öffentlichen Finanzen für die Jahre 2027 und 2028 verabschiedet. Es sieht eine zusätzliche Verschuldung für die Bereiche Energie und Verteidigung von 29 Milliarden Euro vor. Das sind 7 Milliarden weniger als ursprünglich geplant. Wirtschaftsminister Giancarlo Giorgetti erklärte, angesichts der Ungewissheit zur Entwicklung der Inflation und der Zinsen sei Zurückhaltung angebracht. Die anhaltenden und von Gewalt begleitenden Schülerproteste bereiten der französischen Regierung zunehmend Sorge. Bildungsminister Édouard Chefferet appellierte an die Eltern, ihre Kinder von den Blockaden abzuhalten. Zugleich sagten Regierungsvertreter zu, mit dem friedlichen Teil der Bewegung in Dialog treten zu wollen. Die Schüler fordern eine bessere Finanzierung des Schulwesens. Die G7-Staaten haben sich auf die Freigabe von bis zu 100 Millionen Barrel Diesel und Rohöl aus den Reserven geeinigt. Mit dem Schritt sollen die angespannten Energiemärkte entlastet und die hohen Preise bekämpft werden. Experten sprechen von einer kurzfristigen Entlastung für Verbraucher. Wie gut sie greife, hänge unter anderem davon ab, wie hoch der Dieselanteil an den freigegebenen Reserven sei. Von Rai Südtirol hörten Sie Nachrichten, Redaktion Peter Treibenreif.
4: Guten Morgen, wünscht Daniel Hofer aus der Landesverkehrsmeldezentrale. Rechnen Sie heute auf den Straßen zwischen der Seisser Alm, Kompatsch und Kastelroth von 11 bis ca. 15 Uhr mit zeitweiligen Sperren wegen des Almabtriebes. Auch in Reischach ist die Landesstraße von 14.30 Uhr bis 15.30 Uhr wegen des Almabtriebes gesperrt. Die Umleitungen sind jeweils ausgeschildert. Einbahnregelungen wegen Arbeiten gibt es unter anderem auf der Passaira Stadtstraße bei Saldaus, auf der Stadtstraße Clausen-Pontives bei Clausen und auf der Gardertaler Stadtstraße bei Zwischenwasser. Auf der Brenner Autobahn gibt es wegen eines Feiertags in Deutschland in Fahrtrichtung Norden ab Sterzing bis zum Brenner Fahrverbot für Lkw über 7,5 Tonnen von 7 bis 15 Uhr. Gute und sichere Fahrt!
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5: Gestern sind am Alpenhauptkamm noch Wolken gehangen. Heute schaut es wieder ganz anders aus, Philipp Datarotti.
6: Das Hoch verstärkt sich wieder und damit wird es heute im ganzen Land strahlend sonnig. Und es wird wieder warm.
5: Heute schaut es wieder ganz anders aus, Philipp Datarotti.
6: Das Hoch verstärkt sich wieder und damit wird es heute im ganzen Land strahlend sonnig. Und es wird wieder warm für die Jahreszeit.

Frisch, 5 Grad hat es jetzt um kurz nach 8:30 in Bruneck, 8 in Zarntein. Und wer am Vernackter Stausee zu den Finalhöfen aufbricht oder auch zur Bergelalm, startet gerade bei 6 Grad.

0: Pink im langen Frühstücksradio am Samstag. Schön, dass Sie uns zuhören. In diesen Tagen endet auf vielen Südtiroler Almen die Sommersaison. Die Weidetiere werden wieder ins Tal gebracht. Und damit geht auch für die Hirtinnen und Hirten eine arbeitsreiche Zeit am Berg zu Ende. Fast 500 Schafe haben den Sommer auf den Weiden am Rittnerhorn verbracht. Mit ihnen war Hirtin Notburger Brosliner unterwegs. Tag für Tag folgt sie der Herde, beobachtet, wohin die Tiere ziehen, oft auch mit dem Fernglas.
1: Das ist ganz ein wichtiges Instrument, weil man sieht ja nicht so weit. Die Fläche ist ja groß, die Fläche ist 220 Hektar. Nicht? Und wenn sie weiter weg sind, dann kann ich mit einem Gucker schauen, Lämperzahne, ist eine, geht eine Kump, ist irgendetwas nicht, oder wo sind sie?
0: Genau, es reicht nicht nur zu wissen, wo die Herde gerade unterwegs ist. Eine Hirtin oder ein Hirte muss auch erkennen, wenn einem Tier etwas fehlt und kleinere Wehwehchen selbst versorgen können. Entscheidend ist für Notburger Brosliner aber vor allem eines: das Vertrauen der Tiere.
1: Ja, ich glaube schon. Wir verstehen uns auch ganz gut. Und die haben sich am Anfang ein bisschen verwöhnt mit ein bisschen altem Brot. Und mittlerweile, ja. Und wenn sie krank sind, erwarten sie halt schon auch, bis man sie ihnen hilft.
0: Das Tiermagazin Pluto hat Schafhirtin Notburger Brosliner bei ihrer Arbeit auf der Weide begleitet. Den Sommer lang beschützt sie ihre 500 Schafe, um sie alljährlich im Herbst wieder gesund und gut ernährt ins Tal zu bringen. Pluto zeigt außerdem Hunde, die für die Wasserrettung trainiert werden. Das alles sehen Sie heute Abend um kurz vor 8:30 im Fernsehen von Rai Südtirol. 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

0: 12 Minuten vor 9 mittlerweile. Vielleicht ist Ihnen das auch schon aufgefallen. Nach Wahlen weiß die Politik erstaunlich schnell, was schiefgelaufen ist oder zumindest wer wen nicht richtig verstanden hat. Unsere beiden Kabarettisten Barbara und Dietmar wundern sich heute über politische Wahlanalysen, über die viel zitierte Mitte und über die Frage, wer da eigentlich wen zerdrückt.
1: So sehen halt mir's.
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3: Weißt du, was mich allem wieder beeindruckt?
1: Nein, aber ich denke, du wärst mir sagen.
3: Ja, dass die Parteien bzw. die Politiker und Politikerinnen allem noch wollen, genau wissen, warum es bei der Wahl nicht so recht funktioniert hat.
1: So ist es. Nach heißt es allem, dass man das Ergebnis analysieren muss und die Schlüsse daraus ziehen wird.
3: Ja, aber das mit dem Analysieren ist halt immer so eine Sache, weil ein paar Tage nach der Wahl ist ja allmals wieder vergessen und es geht meistens ganz genau gleich weiter.
1: In der Regel heißt es nachher meistens, die Wähler haben es nicht verstanden.
3: Ja, es heißt nicht, wir haben die Wähler nicht verstanden, sondern allem, die Wähler haben uns nicht verstanden. Das ist politische Dialektik.
1: Wenn man so will, nachher ist halt dächtersch allem der Wähler schuld, wenn bei der Wahl nicht das erwartete Ergebnis rausgekommen ist.
3: Nach der letzten Wahl in Deutschland haben auch die Politiker bei uns da die Wahlen teilweise kommentiert, gell? Und vor allem, weil die sogenannten Volksparteien verloren haben.
1: Und die extremen Positionen an den Rändern haben Zulauf gehabt. Bei Insta ist es ja Gott sei Dank noch nicht so schlimm.
3: Aber die SVP ist halt auch ein bisschen aufgeschreckt geworden, wahrscheinlich, weil sie ja auch eine Volkspartei ist oder halt also heißt.
1: Der Parteisekretär und SVP-Fraktionschef im Landtag, der Herr Stauder, hat nachher zu der ganzen Problematik einmal Stellung genommen.
3: Und der hat ein paar interessante Anmerkungen gemacht.
1: Er hat zum Beispiel gesagt, die Mitte wird von den Rändern her zerdrückt.
3: Ja, dann müssen die Mitte halt einmal anfangen, von der Mitte aus auszudrücken.
1: Und außerdem müssen wir einmal definieren, wo ist die politische Mitte und wie weit geht sie?
3: Genau, weil das ist halt auch nie so ganz klar.
1: Aber eine andere Aussage vom Herrn Stauder hat mich noch mehr beeindruckt.
3: Ach so, und welche?
1: Laut Zeitung hat er gesagt, Volksparteien haben Zukunft, wenn sie sich darauf besinnen, was sie groß und stark gemacht hat, nahe am Menschen zu sein. Zitat Ende.
3: Das ist wieder einmal so ein Satz, der eigentlich keinen Sinn macht, weil nahe am Menschen zu sein, soll mir es eigentlich ja selbstverständlich sein für einen Politiker. Soll mir es sich nicht erst besinnen dran, um selber nachzudenken.
1: Und man müsse den Herrn Stauder auch sagen, dass nahe am Menschen zu sein nicht gemeint ist, bei Festeln dabei zu sein und schöne Sonntagsreden zu halten.
3: Genau so ist es.
1: Aber weil wir davor von der Mitte geredet haben. Bei der SVP gibt es ja auch die soziale Mitte.
3: So heißt es jetzt, was von den früheren Arbeitnehmern in der SVP übrig geblieben ist.
1: Die Vorsitzende der sozialen Mitte ist ja die Frau Gabriele Morandell.
3: Und sie meldet sich ab und zu auch zu Wort, wenn sie ihre Sicht der Dinge für die soziale Mitte mitteilt.
1: Eigentlich macht sie das ja allem recht dezent und brav. Aber vor kurzem hat sie sich einmal erlaubt, ein bisschen die Landesregierung zu kritisieren und auch die Koalition mit den Fratelli.
3: Das ist natürlich etwas, was nicht geht. Nicht einmal, wenn man in der Mitte ist und nicht einmal, wenn man sozial ist.
1: Aber vielleicht ist sie mit den Aussagen, Zitat Stauder, nahe an den Menschen gewesen.
3: Ja, fast schon ein bisschen zu nahe. Weil scheinbar ist die Frau Morandell mit den Aussagen in ihre aber wie so auf die Zehen gestiegen.
1: Genau. Und die Folge davon ist, sie kann sich jetzt einen neuen Job suchen.
3: Ja, weil bisher ist sie Generalsekretärin der Region gewesen. Aber den Job ist sie jetzt scheinbar los, weil ihr der Herr Landeshauptmann, wie man gelesen hat, nahegelegt hat, von ihrem Amt zurückzutreten.
1: Wahrscheinlich ist in dem Fall die Mitte ein bisschen zu sozial gewesen. Und mit der Nähe zu den Menschen sollte man es halt auch nicht übertreiben.
3: Man sieht, in der Politik hat man es halt auch nicht allem leicht.
1: Ja, aber leicht haben sie viel nösser derzeit aber auch nicht, vor allem in St. Magdalena.
3: Ja, sie kämpfen ja schon den ganzen Sommer. Und jetzt im Herbst auch noch mit den vorwiegend asiatischen Fotografen.
1: Die für ein Foto alles überrennen und niedertrampeln.
3: Wir sind heuer im Sommer mal wandern gewesen in Vilnius.
1: Na, so viele Asiaten auf einen Haufen habe ich noch nie live erlebt. Da brauchst du nicht nach China zu fahren.
3: Nein, es genügt vielness. The Little Chinatown.
1: Eben. Und auf alle Fälle, so sehen halt mir's.

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1: Franziskanerpater sieht Franz von Assisi als Vorbild positiven Denkens. In der Straße von Hormus werden erneut Tanker angegriffen. Das Wetter, zunächst Hochnebel, dann viel Sonne bei 22 bis 25 Grad. Pater Moritz Windecker sieht im heiligen Franz von Assisi auch heute noch ein Beispiel für die Menschen. Der Heilige habe stets das Positive in den Vordergrund gestellt und habe sich trotz der selbst erwählten Armut nicht gegen die Reichen gestellt. Windecker sagte im Morgengespräch auf Rai Südtirol, er wünsche sich zum morgigen Franziskustag, dass die Menschen die positive Einstellung mit ins Leben nehmen. Im Streit um die Rechtmäßigkeit der Übergangsbestimmungen zum Bettenstopp bezieht der Gemeindenverband klar Stellung. Man teile weder die grundsätzliche Kritik noch die rechtlichen Schlussfolgerungen der Athesia. Das Unternehmen stützt seine Zweifel an der Rechtmäßigkeit der Übergangsbestimmungen auf ein Gutachten und beruft sich auf frühere Verbesserungsvorschläge des Gemeindenverbandes. In der Straße von Hormus sind nach britischen Angaben erneut zwei Tanker angegriffen worden. Die Schiffe seien im Gebiet der Meerenge von unbekannten Geschossen getroffen worden, teilte die britische Schifffahrtsbehörde mit. Die Angriffe lösten kleine Brände und Stromausfälle an Bord aus. Die Feuer konnten gelöscht werden. Laut der britischen Behörde habe es keine Opfer und keine Umweltschäden gegeben. Spaniens linke Minderheitsregierung ist wegen der Wohnungsnot im Lande in eine schwere Krise geschlittert. Zwei Dekrete, mit denen die Regierung gegen steigende Mieten und Zwangsräumungen vorgehen wollte, scheiterten im Parlament am Widerstand konservativer und rechtspopulistischer Abgeordneter. Die Regierung hatte das Paket am Dienstag nach heftigen Protesten gegen die Zwangsräumung einer 87-Jährigen beschlossen. Die anhaltenden und von Gewalt begleiteten Schülerproteste bereiten der französischen Regierung zunehmend Sorge. Bildungsminister Édouard Chefferet appellierte an die Eltern, ihre Kinder von den Blockaden abzuhalten. Zugleich sagten Regierungsvertreter zu, mit dem friedlichen Teil der Bewegung in Dialog treten zu wollen. Die Schüler fordern eine bessere Finanzierung des Schulwesens. Südtiroler Landesbedienstete, die kündigen oder in Pension gehen, sollen ihre Abfertigung künftig 9-mal so schnell ausbezahlt bekommen wie bisher. Dank des neuen Bereichsvertrags für den Landesdienst wird das Geld innerhalb von 3 Monaten ausbezahlt. Dafür streckt das Land die Abfertigung vor. Laut Personallandesrätin Magdalena Amhoff wird das Geld in den ersten 2 Jahren aus dem Landeshaushalt gezahlt. Danach wird der Fonds mit den Geldmitteln der IMS gespeist. Nach einem Rekordsommer mit 5 Hitzewellen ist auch der Herbst bisher überdurchschnittlich warm. Das Wasser im Kalterer See hat noch 20 Grad, 3 Grad mehr als im langjährigen Durchschnitt. Laut Dieter Peterlin vom Landeswetterdienst fallen die derzeitigen Temperaturen noch stärker aus dem Rahmen als die Sommertemperaturen. Das werde von den Menschen aber nicht so wahrgenommen, weil die derzeitigen Temperaturen als angenehm empfunden werden. Das Wetter? Der Tag beginnt stellenweise mit Hochnebel, der sich bald auflöst. Sonst scheint die Sonne meist ungetrübt. Am Nachmittag wird es wieder warm mit Höchstwerten zwischen 22 und 25 Grad. Auch am Sonntag überwiegt der Sonnenschein, es zeigen sich nur wenige Wolken. Für die Jahreszeit ist es weiterhin zu warm. Von Rai Südtirol hörten Sie Nachrichten, Redaktion Peter Treibenreif.
2: Aus der Landesverkehrsmeldezentrale begrüßt Sie Renate Stauder. Auf der Brenner Autobahn gibt es wegen eines Feiertags in Deutschland in Fachrichtung Norden ab Sterzing bis zum Brenner bis 15 Uhr ein Fahrverbot für Lkw über 7,5 Tonnen. Wegen eines Almabtriebs sind folgende Straßen gesperrt. Die Landesstraße in Reischach von 14.30 Uhr bis 15.30 Uhr, die Landesstraße Seisseralm talwärts zwischen Kompatsch und Delfen von 11 Uhr bis 14 Uhr und die Landesstraßen Völz, Kastelroth und Kastelroth-St. Ulrich zwischen der Kreuzung Seisseralm und Kastelroth von 13 Uhr bis 15 Uhr. Es gibt jeweils eine örtliche Umleitung. Gute Fahrt!
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3: Südtirol hat heute wieder einiges vor. Von Disco on Ice in der Eisarena von Bruneck bis zu zeitgenössischem Tanz beim Festival Alpsmove in Lana. Wer heute Kultur und Unterhaltung sucht, findet einiges, auch unter Dach. Wobei wir das Dach eigentlich gar nicht brauchen. Draußen verspricht es, ein richtig schöner Herbsttag zu werden. Vielleicht zieht es Sie also eher hinaus zum Wandern, auf einen Spaziergang oder noch einmal hinauf in die Berge. Und vielleicht haben Sie ja Lust, dabei dem heutigen Ziel von Theo Hendrich zu folgen. Er nimmt uns gleich wieder mit zu einem besonderen Platzl im Land. Und ein kleines Fehlerraten-Gewinnspiel hat er natürlich auch wieder mit eingebaut. Hier ist das Frühstücksradio-Team am Samstag. Einen schönen guten Morgen wünschen wir.

0: Tour auf Reise Südtirol mit dem Abenteuerland. 13 Minuten nach 9. Und das Abenteuer sucht auch mein Kollege Theo Hendrich immer wieder. Meistens mit Wanderschuhen, Wanderstöcken und Rucksack. Gut gerüstet ist er sowieso und mit seiner Orts- und Kulturkenntnis kennt er oft auch noch die Geschichte hinter dem Weg. Aber Theo wandert ja nicht nur. Wer samstags das Frühstücksradio hört, weiß, dass er auch das Wissen unserer Südtiroler Hörerfamilien auf die Probe stellt. Ganz bewusst baut er in seinem Beitrag einen Fehler ein und den gilt es herauszuhören. Auch jetzt wieder. Wer richtig liegt, kann diesmal passend zum Thema Wandern ein Erste-Hilfe-Set für den Rucksack gewinnen. Also, Ohren auf und vielleicht nicht alles glauben, was Theo uns gleich erzählt.
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0: Hörst du uns?
2: Hallo Stefan, ja, jetzt höre ich dich gut. Wunderbar Stefan, schönen guten Morgen.
0: Hi.
2: Guten Morgen auch wieder an alle, die von zu Hause aus zuhören, schon gespannt sind, welche herbstliche Wanderung sie wohl dieses Wochenende unternehmen können. Und ich hätte da eine schöne Wanderung ganz im Süden des Landes und zwar eine Rundwanderung am Benoner Sonnenhang. Ausgangspunkt für die Wanderung ist die schöne Ortschaft Kurtatsch. Erreicht man problemlos natürlich mit dem eigenen PKW, aber ebenso problemlos mit dem Linienbus vom Zugbahnhof Auer bis nach Kurtatsch. Oder wer vom Norden kommt, der fährt mit dem Bus bis nach Kaltern, steigt dort um und wechselt dann auf den Bus nach Kurtatsch. Unser erstes Ziel ist die schöne Weinfraktion Entiklar, auch schön beschildert. Da wandern wir durch schöne Weinberge und auch einige Olivenhaine. Da gibt es auch ganz viele Olivenbäume. Diese Oliven werden tatsächlich auch von den Bauern verarbeitet, allerdings nicht für kommerzielle Zwecke, sondern nur zum Eigenbedarf. So viele sind es dann auch wieder nicht. Ja, in Entiklar angekommen, da führt uns der Weg dann weiter. Da gibt es jetzt zwei Möglichkeiten. Entweder über den Franz-von-Fenner-Weg oder Franz-von-Fenner-Straße. Ich würde empfehlen, über den Weinlehrpfad weiterzugehen. Ein Teilstück natürlich, der ist viel abwechslungsreicher und natürlich auch sehr lehrreich. Ja, und da wandern wir durch die Weinberge bis nach Pennon am Fuße des Mendelkamms. Dieser Mendelkamm, der da ober dieser Wanderung thront, ist ja auch die Trennlinie zwischen dem Etschtal und dem Val di Sole. Ja, und unterwegs passieren wir dann einen kleinen Wasserfall. Ja, und über Pennon kommen wir dann weiter. Und zwar über die Nikolauskirche vorbei bis nach Hofstadt. Da haben wir sozusagen den höchsten Punkt der Wanderung erreicht. Wir sind da auf knapp 640 Höhenmetern und haben ja schon über 400 Höhenmeter zurückgelegt. Da machen wir eine ausgedehnte Rast. Es gibt auch Einkehrmöglichkeiten. Wer will, kann auch törkelen. Von Hofstadt dann über den alten Grauner Weg, ist auch schön beschildert. Der führt uns dann wieder zurück zu unserem Ausgangspunkt nach Kurtatsch. Ja, für diese ganze Wanderung, so wie ich sie vorgeschlagen habe, Gehzeit, ich würde sagen 3-3,5 Stunden, 480 Höhenmeter und das Ganze erstreckt sich ja auf rund 9-9,5 Kilometer. Ja, Stefan, eine schöne Rundwanderung ganz im Süden des Landes. Ja, vielleicht, wer weiß, auch für dich ein Tipp. Du wanderst ja auch gerne, genauso wie unsere Rhein-Südtirol-Familien hier im Süden des Landes. In diesem Sinne, wieder zu dir, zurück ins Studio von Rhein-Südtirol am Mazziniplatz. Ein schönes und erholsames Familienwochenende. Servus allerseits.
0: Vierte Theo, ja, diese Wanderung am Benoner Sonnenhang habe ich tatsächlich noch nicht gemacht. Vielen Dank für den Tipp. Und jetzt sind Sie gefragt, liebe wanderlustige Familien, welcher kleine Fehlerteufel hat sich denn in Theos Wandertipp eingeschlichen? Nicht bei mir, jetzt hier. Eine, sagen wir mal, geografische Angabe hat da nicht ganz gestimmt. Wenn Sie eine Familie mit Kindern im schulpflichtigen Alter sind und den Fehler entdeckt haben, dann greifen Sie jetzt zum Telefon und wählen Sie folgende Nummer 8 3 × 0 144 77. Fürs aufmerksame Zuhören gibt es natürlich auch eine Belohnung von uns, ein Erste-Hilfe-Set für den Wanderrucksack.
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0: Der Pinoner Sonnenhang im Unterland. In rund 3 Stunden durch Weinberge und herbstliche Landschaft. Von Entiklar hinauf nach Benon, weiter Richtung Hofstadt und über den alten Grauner Weg wieder hinunter nach Kurtatsch. Und schließlich zurück zum Ausgangspunkt. Das ist der Frühstücksradio-Wandertipp dieser Woche. Eine kleine Info müssen wir allerdings noch richtig stellen, denn in unserem Wandertipp hat sich ganz bewusst ein Fehler eingeschlichen. Und den soll uns jetzt die Familie von Miriam aus St. Christina verraten. Schönen guten Morgen nach Gröden, Bondi.
1: Ja, guten Morgen, guten Morgen.
0: Guten Morgen, Kovalapa, wie geht's Ihnen? Sehr schön.
1: Gut.
0: Ja, fein. Haben Sie heute schon aus dem Fenster geschaut?
1: Ja, habe ich schon, ja.
0: Wie schaut es denn aus in Gröden, in St. Christina?
1: Wunderschön. Schönes Wetter, schon Herbstfarben so langsam und ja, Sonnenschein, wolkenlos.
0: Mhm. Und von den Temperaturen her, haben Sie auch schon das Fenster aufgemacht?
1: Habe ich auch schon, ja. Ich war sogar schon draußen und es geht so.
0: Es geht so bei 5 Grad. Ich sehe es gerade an der Wetterstation
1: nein,
0: von Wolkenstein.
1: Nein, von St. Christina.
0: Ja, schon, aber ich meine, die Temperaturen sind einstellig, genau.
1: Ja, also, ja, das kann schon sein, aber mit der Sonne wird es dann schon feiner. Mhm.
0: Und die Gröner sind das gewohnt, die Einstelligen.
1: Ja, anscheinend schon, ja.
0: Sehr gut. Miriam, wie groß ist denn Ihre Familie? Wie viele seid ihr denn?
1: Also, ich habe 3 Söhne und ja, davon sind 2 schon volljährig. Mhm. Einer hat sogar schon einen kleinen Buben. Und Okay. Der dritte Sohn, der kleinste, ist 15.
0: Okay, und wer von euch hat eigentlich gesagt, da rufen wir jetzt an?
1: Ah, das habe ich schon nicht gesagt. Die Buben sind außer Haus, der andere ist noch im Bett, also da habe ich schon nie mehr dazu entschlossen.
0: Okay, sehr gut. Gut, ja, dann wollen wir jetzt eines wissen. Was hat denn in unserem Wandertipp nicht gestimmt?
1: Ja, ich glaube, oder ich bin mir sicher, die Mendel ist nicht die Grenze zwischen Etzstall und Val di Sole, sondern die Grenze zwischen Etzstall und der Val di Non.
0: Hat das Theo wirklich gesagt?
2: Dieser Mendelkamm, der da ober dieser Wanderung thront, ist ja auch die Trennlinie zwischen dem Etzstall und dem Val di Sole.
0: Sehr gut aufgepasst, Miriam. Sehr schön. Und das, wird natürlich belohnt. Für Sie gibt es ein Erste-Hilfe-Set für den Wanderrucksack. Ich nehme mal an, dass noch Zeit bleibt zum Wandern bei Ihnen in Gröden in den nächsten Tagen und Wochen, oder?
1: Ja, auf jeden Fall.
0: Gibt es da ein schönes Ausflugsziel, das Sie uns ganz spontan empfehlen können?
1: Ganz spontan, ja. Ich gehe immer ganz, ganz gern, wenn ich nur so kürzer Zeit habe oder nur ein paar Stunden, auf den Bitschberg. Das ist der Hausberg von St. Christina. Der ist auf der Sonnenseite, der ist immer ganz fein. Er ist nicht allzu anstrengend und es ist auch nicht weit und das ist eine schöne Wanderung. Es gibt in der Nähe auch eine schöne Hütte, wo man vorbeigeht, die noch offen ist und ja, ist ein guter Tipp. Ich hoffe, dass nicht zu viele das sich anhören, weil wir sind schon...
0: Sehr gut besucht sozusagen.
1: Ja.
0: Okay.
1: Mhm.
0: Bitschberg haben Sie gesagt,
1: aber es ist
0: oder?
1: Jetzt, bitte?
0: Bitschberg haben Sie gesagt.
1: Ja, Bitschberg.
0: Okay, das sagen wir jetzt nicht allzu oft. Wir merken es uns für den Feierabendspaziergang, da ist es sicherlich ruhiger.
1: Ja.
0: Ja, dann herzlichen Dank auch für diesen Tipp. Vielen Dank fürs Mitmachen, ja, und Ihnen und Ihrer Familie ein schönes Wochenende und auch noch eine schöne Herbstwanderung.
1: Ja, danke, ebenfalls schönen Tag noch. Danke.

0: Noemi Oberhauser heißt diese junge Südtiroler Popstimme. Sie kommt aus Bruneck, schreibt ihre Songs selbst und verarbeitet darin, was sie selbst erlebt. Liebe und Liebeskummer inklusive. Sweet Little Lies, unser Land, unser Sound hier im Frühstücksradio.
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0: Es ist 9:30 Uhr.
4: Aus der Landesverkehrsmeldezentrale begrüßt Sie Renate Stauder. Auf der Brenner Autobahn gibt es wegen eines Feiertags in Deutschland in Fahrtrichtung Norden ab Sterzing bis zum Brenner bis 15 Uhr ein Fahrverbot für Lkw über 7,5 Tonnen. Wegen eines Almabtriebs sind folgende Straßen gesperrt. Die Landesstraße in Reischach von 14.30 Uhr bis 15.30 Uhr, die Landesstraße Seiseralm talwärts zwischen Kompatsch und Delfen von 11 Uhr bis 14 Uhr und die Landesstraßen Völz, Kastelroth und Kastelroth-St. Ulrich zwischen der Kreuzung Seiseralm und Kastelroth von 13 Uhr bis 15 Uhr. Es gibt jeweils eine örtliche Umleitung. Gute Fahrt!
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0: 10 Grad messen wir jetzt in St. Martin in Passaia, 5 sind es in Welsberg, 16 in Bozen. Über Nacht sind die Temperaturen stellenweise bis auf 0 Grad gesunken, doch jetzt zeigt die Temperaturkurve wieder nach oben und die Sonne hilft heute kräftig mit. An den sonnigsten Plätzen sind bis zu 10 Sonnenstunden drin. Damit steigen die Temperaturen am Nachmittag in den Tälern auf 22 bis 25 Grad. Auf 2000 Metern werden bis zu 12 Grad erreicht. Die 0-Grad-Grenze steigt auf rund 3700 Meter. Auch morgen am Franziskustag ändert sich wenig und ähnlich geht es in die neue Woche. Viel Sonne, zeitweise ein paar Wolken und weiterhin ungewöhnlich mild für Anfang Oktober.

0: Samstagmorgen im Frühstücksradio, da schauen wir nicht nur darauf, was heute wichtig ist, sondern auch darauf, was Sie am Wochenende unternehmen können. Und jetzt geht's ins Kino mit einem Stück Zeitgeschichte. Ein neuer Film beschäftigt sich nämlich mit dem früheren österreichischen Bundeskanzler Bruno Kreisky. In Südtirol ist der Name Bruno Kreisky bis heute eng mit der Autonomiegeschichte verbunden. Als österreichischer Außenminister brachte er 1960 die Südtirol-Frage vor die Vereinten Nationen. Wie Kreisky aber überhaupt zum Politiker wurde, davon erzählt jetzt der Spielfilm Bruno, der junge Kreisky. Er ist vorgestern in unseren Kinos angelaufen.
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2: Ich will zur sozialistischen Arbeiterjugendsektion Wieden.
3: Was willst du denn da?

0: Mitglied werden.
1: Die Geschichte beginnt im Wien der späten 1920er Jahre. Der junge Bruno Kreisky sucht als Schüler den Kontakt zur sozialistischen Arbeiterjugend und wird dort als Sohn aus reichem Haus zunächst eher skeptisch aufgenommen.
0: Weißt du was, Bruno? Schlechte.
2: Du bist kein Arbeiter.
3: Da wirst du es nicht leicht haben bei den Proletariern.
1: Doch die politische Lage in Österreich spitzt sich immer weiter zu. Kreisky und seine Mitstreiter organisieren verbotene Treffen, verteilen politische Aufrufe und stellen sich gegen den aufkommenden Faschismus. Dafür riskiert Kreisky seine Freiheit und zeitweise sogar sein Leben.
4: Staatspolizei, machen Sie die Tür.
5: Staatsfeindliche Betätigung.
6: Sind Sie wirklich so deppert?
7: Ihr Otto Bauer, dieser Hosenscheißer, versteckt sich in der Tschechei.
1: Der Sozialdemokrat Otto Bauer wird Bruno Kreiskys politisches Vorbild. Doch so wie Bauer muss der junge Kreisky nach dem Anschluss Österreichs an Hitlerdeutschland ins Exil fliehen. Bruno, der junge Kreisky, zeigt also nicht den späteren Bundeskanzler, sondern den jungen Rebellen, der seine politischen Überzeugungen erst entwickelt, vor dem Hintergrund einer Zeit, in der Österreich seine Demokratie verliert. Gespielt wird Kreisky von Nils Arztmann, erstmals in einer Kinohauptrolle. Daneben ist der Film bis in die Nebenrollen prominent besetzt, unter anderem mit Jürgen Maurer, Gerti Drassel und Adele Neuhauser.
8: Was passiert, wenn ich aufhöre zu bohren? Ihr verhungert, ihr erfriert alle, das passiert, fick dich!
1: So hat man Tom Cruise noch nie erlebt. Im neuen Film des zweifach Oscar-prämierten Regisseurs Alejandro Iñárritu schlüpft der 64-Jährige in die Rolle des exzentrischen Ölmilliardärs Digger Rockwell. Sein Unternehmen hat offenbar eine Umweltkatastrophe mit weltweiten Folgen ausgelöst.
9: Mr. President, vor 55 Minuten wurde ich über die Explosion auf unserer Plattform informiert.
10: Sie verursacht gewaltige Wasserverdrängung und einen Tsunami.
11: Modellrechnung geht von 100.000 in Aufwand aus.
12: Unser Digger hier hat uns ja diese Scheiße geritten und Digger gräbt uns auch wieder raus.
1: Und ausgerechnet Digger will nun beweisen, dass er der Retter der Menschheit ist.
13: Klar schieben Sie die ganze Schuld auf mich.
2: Du hast gerade einen halben Kontinent ertränkt. Was willst du denn machen? Noch einen draufsetzen?
1: Mit schütterem weißem Haar, Bauch und Cowboystiefeln ist Tom Cruise kaum wiederzuerkennen. Und auch sonst ist Digger weit weg von Mission Impossible. Eine ziemlich wilde Mischung aus schwarzer Komödie, Katastrophenfilm und Gesellschaftssatire über Macht und Größenwahn. Wer sich auf etwas Ungewöhnliches einlassen möchte, bekommt zumindest einen Tom Cruise zu sehen, wie man ihn bisher kaum erlebt hat.
14: Es ist lächerlich und es ist erschreckend. Es ist witzig und es ist dumm. Macht großen Spaß zuzusehen.
1: Und ebenfalls neu in den Südtiroler Kinos: Shaun das Schaf, Spuk im Kürbisfeld. Im dritten Kinoabenteuer der britischen Knetfilmschmiede Aardman steht Halloween vor der Tür. Dummerweise zerstört der tollpatschige Farmer das Kürbisfeld und als Shaun versucht, die Sache mit ein paar ziemlich verrückten Experimenten wieder in Ordnung zu bringen, geht erst recht alles schief. Plötzlich ist der Farmer verschwunden und in den Wäldern treibt sich ein haariges Ungeheuer herum. Das Ganze ist natürlich weniger zum Fürchten als zum Lachen. Die Macher spielen zwar mit klassischen Grusel- und Monsterfilmen, dank des typisch britischen, wortlosen Shaun-Humors bleibt das aber alles schön kindgerecht. Shaun das Schaf, Spuk im Kürbisfeld, ist deshalb auch ohne Altersbeschränkung freigegeben.
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The Commodores mit Night Shift. Ein Song, der wunderbar entspannt klingt. Passt also bestens zu diesem Samstagvormittag. Das Wochenende liegt noch fast komplett vor uns und damit auch ein buntes Programm hier auf Freisüdtirol. Jetzt gleich nach 10 übernimmt Sigrid Flänger. Sie hat einen Mann ins Radiowohnzimmer eingeladen, der die heimische Berg- und Tierwelt aus zwei ganz unterschiedlichen Perspektiven kennt. Früher als Wilderer, heute als preisgekrönter Naturfotograf. Horst Eberhöfer aus Brat am Stilser Joch wird gleich über seinen ungewöhnlichen Lebensweg erzählen, seine Leidenschaft für die Wildnis und seine Begegnungen mit Bären. Damit einen schönen Tag noch, das wünscht das Frühstücksradio-Team. Aaron Schrott und Franz Waschkler an der Sendetechnik. Manuel Raffin in den Nachrichten, jetzt in 7 Minuten wieder um 10. Mein Name ist Stefan Windecker.

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1: Führende Mitglieder der US-Regierung beraten zum Iran-Krieg. In Iran findet ein Protestlauf gegen Overtourismus statt. Das Wetter, viel Sonne bei 22 bis 25 Grad. Führende Kabinettsmitglieder der Regierung von US-Präsident Donald Trump haben unter Ausschluss der Öffentlichkeit über die nächsten Schritte im Iran-Krieg beraten. Das berichtete das Nachrichtenportal Axios unter Berufung auf Insider. Das Treffen sei von Vizepräsident J.D. Vance geleitet worden. Ende Februar hatten die USA und Israel ihren Krieg gegen den Iran begonnen und das Land bombardiert. Der Konflikt ist bis heute nicht gelöst und Verhandlungen stecken seit Monaten in der Sackgasse. In der Straße von Hormus sind nach britischen Angaben erneut zwei Tanker angegriffen worden. Die Schiffe seien im Gebiet der Meerenge von unbekannten Geschossen getroffen worden, teilte die britische Schifffahrtsbehörde mit. Die Angriffe lösten kleine Brände und Stromausfälle an Bord aus. Die Feuer konnten gelöscht werden. Laut der britischen Behörde habe es keine Opfer und keine Umweltschäden gegeben. Ein des Mordes an der britischen Ex-Ministerin Anne Widdecombe beschuldigter 28-Jähriger wird wegen weiterer Anschlagspläne strafrechtlich verfolgt. Er soll unter anderem gegen den Rechtspopulisten und Brexit-Verfechter Nigel Farage einen Anschlag geplant haben. Der Mann ist laut Polizei wegen der Vorbereitung terroristischer Handlungen angeklagt, die zwischen dem 31. Mai 2024 und dem 8. Juli 2026 stattgefunden haben sollen. In Meran findet heute der erste Touristenausweichlauf statt. Mit der bewusst provokanten Aktion will eine Initiativgruppe auf die Folgen des Übertourismus aufmerksam machen. Die Gruppe fordert mehr Schutz für Wohnraum und Lebensqualität und ein ausgewogenes Verhältnis zwischen Tourismus und Stadtleben. Nach eigenen Angaben richtet sich die Aktion nicht gegen Gäste, sondern gegen Entwicklungen, die Einheimische zunehmend unter Druck setzen. Im Streit um die Rechtmäßigkeit der Übergangsbestimmungen zum Bettenstopp bezieht der Gemeindenverband klar Stellung. Man teile weder die grundsätzliche Kritik noch die rechtlichen Schlussfolgerungen der Athesia. Das Unternehmen stützt seine Zweifel an der Rechtmäßigkeit der Übergangsbestimmungen auf ein Gutachten und beruft sich auf frühere Verbesserungsvorschläge des Gemeindenverbandes. Pater Moritz Windecker sieht im heiligen Franz von Assisi auch heute noch ein Beispiel für die Menschen. Der Heilige habe stets das Positive in den Vordergrund gestellt und habe sich trotz der selbstgewählten Armut nicht gegen die Reichen gestellt. Windecker sagte im Morgengespräch auf Rai Südtirol, er wünsche sich zum morgigen Franziskustag, dass die Menschen die positive Einstellung mit ins Leben nehmen. Das Südtiroler Kinderdorf in Brixen feiert sein 70-jähriges Bestehen. Ursprünglich sollten vor allem Waisen in familienähnlichen Gemeinschaften betreut werden. Heute werden im Kinderdorf Kinder und Jugendliche in schwierigen Lebenssituationen außerhalb der Herkunftsfamilie vorübergehend betreut. Betreut werden sie von Sozialpädagoginnen und Sozialpädagogen. Das Kinderdorf bietet 54 Plätze und unterstützt auch die Familien außerhalb der Einrichtung. Das Wetter? Heute scheint die Sonne meist ungetrübt. Am Nachmittag wird es wieder warm mit Höchstwerten zwischen 22 und 25 Grad. Auch morgen überwiegt der Sonnenschein, es zeigen sich nur wenige Wolken. Für die Jahreszeit ist es weiterhin zu warm. Von Rai Südtirol hörten Sie Nachrichten, Redaktion Peter Treibenreif.
2: Daniel Hofer begrüßt Sie auf der Landesverkehrsmeldezentrale. Auf der Pustertaler Staatsstraße bei Bercha hat sich ein Unfall ereignet. Es kommt zu Behinderungen und Staus in beiden Fahrtrichtungen. Auf Südtirols Hauptstraßen herrscht erhöhtes Verkehrsaufkommen. Kolonnenverkehr und Stau wegen Überlastung gibt es dabei auf der Brenner Autobahn in Fahrtrichtung Norden vor der Mautstelle Sterzing und auf der Pustertaler Staatsstraße in Fahrtrichtung Innichen zwischen Welsberg und der Abzweigung Brax. Rechnen Sie heute auf den Straßen zwischen der Seisser Alm Kompatsch und Kastelrutt von 11 bis ca. 15 Uhr mit zeitweiligen Sperren wegen des Almabtriebes. Auch in Reischach ist die Landesstraße von 14.30 Uhr bis 15.30 Uhr wegen des Almabtriebes gesperrt. Die Umleitungen sind jeweils ausgeschildert. Zu Verzögerungen wegen Arbeiten kommt es immer wieder auf der Baseira-Stadtstraße bei Saltaus, auf der Jaufenbachstraße abschnittsweise zwischen Walten und Kalch und auf der Stadtstraße Klausen-Pontives bei Klausen. Gute und sichere Fahrt!
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3: Es ist lange her. Horst Eberhöfer war 23 Jahre alt. Sie hatten ihn gefasst. Beim Wildern. Rehe, Hirsche, Füchse, Murmeltiere. Was ihm vor die Flinte kam, wurde erlegt. Heute wildert Horst Eberhöfer, Jahrgang 1968, nicht mehr. Er hat eine andere Passion entdeckt. Die Naturfotografie. Auch Bären lauert er tagelang auf. Einem kam er ganz nah. Willkommen im Radio Wohnzimmer, Horst Eberhöfer.
4: Grüß dich Gott.
3: Sie sind diesem Bären bis auf 2 Meter nah gekommen. Wie groß ist denn so ein Bär?
4: Vom Weiten schauen sie größer aus. Je näher das Design, je kleiner das Design. Da muss man direkt durchschauen. Er ist so. Diese Bärin mit 3 Jungen ist so 60 cm hoch gewesen, schätze ich. Ich bin da ein bisschen zu nachher zu, so auf 8 Meter zurückgeschlichen. Und dann habe ich die Jungen gesehen, haben sie Angst gekriegt vor mir, weil ich ein Mensch bin. Sie haben sehr viel Angst vor Menschen. Und dann ist die Bärin zu mir hergerannt, hat gewollt die Jungen schützen. Und dann ist sie mal hergerannt, bis auf 2 Meter, auch weniger. Dann ist sie mal angeschrien, bin leider da. Ich tue da nichts und tue mich hoffentlich auch nicht. Dann hat sie mal 2-mal mich umkreist, weil ich sie nervös gemacht habe. Und dann ist sie weggerannt. Sie ist ganz brav gewesen mit mir.
3: Sie standen da, Sie haben die Bärin gesehen, wie sie auf Sie zurennt, zuläuft. In dem Moment, kann ich mir vorstellen, steht einem das Herz bis zum Hals. War das so oder wie haben Sie sich gefühlt?
4: Ich habe gesehen, dass es einer der schönsten Momente in meinem Leben war. Da habe ich mich sehr konzentriert gefühlt. Ich wusste schon vorher, was zu tun ist. Weil da darf man nicht wegrennen, sondern sofort kommunizieren mit den Bären. Und wir haben versucht, in dem Moment alles intuitiv richtig zu machen und so lange.
3: Konzentriert heißt für mich ruhig.
4: Ja, das war ungefähr, wenn man es mit Strom bezeichnen würde, da hätte ich sagen 220 Volt, wenn ich mit dem Finger in der Steckdose reinkomme, dann tut es auch vibrieren und lautern. Weiß man auf dem Lied, wie es ist. Und das ist ungefähr gleich gewesen. Vielleicht ist es alle 100 Volt gewesen. Aber es ist ein schöner Moment in meinem Leben gewesen.
3: Weil der Kontakt so intensiv war?
4: Ja, das war intensiv. Man spürt natürlich auch die Aura in dem Moment vom Tier. Man sieht aber auch viel besser. Die Sinne sind geschärft. Man sieht alles viel schärfer. Man hört besser. Man riecht besser. Und man ist voller konzentriert. Eine schöne, kurze Zeitreise ist das gewesen.
3: Ist es vielleicht nicht auch deswegen schön, weil man so mit etwas ganz Urigem in Verbindung kommt, mit etwas ganz Wildem, was vielleicht auch in uns steckt? Dieser Bär, von dem wir gerade gesprochen haben, diese Bärin, die haben Sie im Brenta-Gebiet angetroffen. Und Sie sagen, Ihre Kollegen, für Ihre Kollegen sind es auch zu wenige. Was sind denn Ihre Kollegen?
4: In Brenta, ich bin jetzt das 3. Jahr schon in Brenta. Ich glaube, ich habe jetzt 200 Tage in Brenta verbracht. Mir war es auch wichtig, dass ich die Kultur und die Menschen unten kennenlerne. Wo die Bären sind, schlägt der Puls höher. Die Täler sind tiefer. Und man muss vielleicht ein bisschen aufpassen, die Sinne schärfen und einfach mit Feingefühl sich in der Naturlandschaft bewegen. Das macht schon ein bisschen der Bär aus. Die Berglandschaft ist ein Vielfaches wertvoller für mich Wäre das etwa für mich, ja, für meine Kollegen in Brenta? Die suchen die Bären wirklich und sind traurig, wenn sie keinen sehen an dem Tag.
3: Wie muss denn die Landschaft für Bären sein?
4: Und unten sind Gebiete, Buchenwälder, dicke Wälder, wo sie vom Mensch flüchten können, wo sie so eine Ruhe haben, wo die Menschen auch nicht zukommen, weil es zu steil ist. Es sind Dolomitgebirge, Traumlandschaft, Burg. Sie brauchen vor allem Ruhezonen und solche Stunden, steile Wände.
3: Sie sagen, Sie sind manchmal tagelang unterwegs, um einen Bären zu finden. Wie begeben Sie sich denn auf Spurensuche? Also Sie können ja wahrscheinlich nicht die Spuren lesen. Also haben Sie einfach ein Gefühl dafür, hier könnte es sich aufhalten, weil hier ist eine Umgebung, die ein Bär wahrscheinlich mag?
4: Die Bären sind schwer, man sieht Spuren, weil man sie lesen kann. Vorausgesetzt, die Erde lässt das zu, dass man Spuren lesen kann. Sie sind ähnlich wie der Mensch barfuß. Aber alleine selle ich viel zu wenig. Die Bären sind vor allem auch nachtaktiv, weil sie bei Tag vor Menschen viel Angst haben. Wenn man einen Bär finden, wenn man nämlich in Umfang ganz, ganz schwach tun, dann habe ich auch verstanden, dass sie mindestens 3 Tage nonstop da sein muss, dass sie annähernd weiß, wo sie sind. Weil es ist oft einmal auch so, dass in einem Tal wirklich kein einziger Bär ist. Das kannst du noch nicht sehen. Oder sind sie in einem anderen Tal. Die Bären findet man durch Suchen, durch Intuition, durch den sechsten Sinn und durch einen eisernen Wille, den man den ich habe. Etwas, was ich fokussiere, gehe so lange nach, bis ich das Ziel erreiche. Und dann ist es ein Geschenk Gottes. Der Bär selber entscheidet, ob ich ihm sehen darf oder nicht, finde ich. Und manchmal gibt man einfach das Geschenk und die Zeit, dass ich ihn beobachten kann und in der paradiesischen Naturlandschaft bewundern kann.
3: Wenn ich das so höre, dann klingt das für viele vielleicht romantisch. Wir müssen auf diesen Fall zu sprechen kommen. Also Andrea Bappi ist durch einen Bären zu Tode gekommen. Wenn Sie jetzt sagen, der Bär entscheidet, wie schaffen Sie die Kurve zu diesem Menschen, der durch einen Bären getötet wurde?
4: Wir reden allem über den Extremsten, was eigentlich sehr selten passiert. Es tut mir voll leid, dass ihm das passiert ist. Das kann passieren, weil der Bär ist auf alle Fälle viel stärker wie wir Menschen. Ich habe selber nicht gesehen, wie es gegangen ist. Ich kann mir so ein bisschen erahnen, wie es gegangen ist. Und das, was ich jetzt sage, ist leider eine Ahnung. Und man hat unten viel geredet über das Thema. Auch beteiligte Forstbeamte, mit denen ich direkten Kontakt gehabt habe, oder haben Kontakt. Und man hat nachvollziehen können, dass dieser Mann sportlerisch und kräntisch. Es kann leicht sein, dass der gute Mann das Weiberle ganz, ganz noch nicht angerannt ist, über Nick, dass da ganz noch nicht Begegnung gewesen ist, ganz noch nicht. Und die Bären schützen einfach die Junge, und die Bärin schützen einfach die Junge, und dann wird sie erschrocken sein, und dann wird sie den guten Mensch angerufen. Und man hat mir offiziell gesagt, dass da ein Stecken ins Spiel gewesen ist. Das heißt, der Mensch hat mit dem Bär gekämpft oder sich gewehrt. Und das halt hatte ich halt auf alle Fälle nicht empfehlen. Ich bin kein Experte, ich bin Fotograf. Aber wenn er mit dem Bär kämpft, dann bist du 100% verlierst in Kürzerem. Ich tat niederliegen und meinen Kopf zu erdecken. Und dann wird der Bär ganz schnell wegrennen. Da bin ich überzeugt.
3: Sie haben ja auch mit der Bärin gesprochen, also Sie haben mit ihr kommuniziert, ihr wahrscheinlich nicht in die Augen geschaut.
4: Genau, also in die Augen schauen, da würde ich auf alle Fälle nie empfehlen, weil ich habe gesehen, wenn ich die Hund auf der Bergbauernhöfe in die Augen schaue, dann haben sie mich umgerundelt, und wenn ich weggeschaut habe, haben sie mich nicht umgerundelt, haben sie mich nicht umgeknurrt. Und es ist einfach, wenn ich so einen Bär in seine kleinen Augen schaue, was das Angriff. am Bär schaut man nicht in die Augen. Man schaut ihm einen Meter links oder einen Meter rechts um und man geht sofort im Dialog über, weil mit dir kann man voll gut kommunizieren. Das ist eine Tatsache.
3: Was haben Sie ihr gesagt?
4: Ich habe gesagt, du kennst mich ja, ich bin der Fotograf, du kennst mich schon an den Geruch, weil er öfter fotografiert, die Bärin. Und der ihn sofort gesehen, dass sie mich kennt, dass sie mir eigentlich gar nichts sehen will. Sie ist lediglich erschrocken. Und dann habe ich geredet mit ihr, laut geredet. Und derweil ist sie schon wieder weg gewesen. Es geht relativ schnell.
3: Sie haben von der Aura gesprochen, der Bärin, also, oder von dieser Atmosphäre, die es umgeben hat. Ist natürlich schwer zu beschreiben.
4: Ja, das ist ähnlich wie ein Blitzgewitter von mir aus. Und am meisten Angst habe ich überhaupt vom Blitz. Und von Steinschlag, nicht für die Bären. Weil wir sind viel gefährlicher. Aura, ja, was ist die Aura? Also, ich kann es nicht gut erklären.
3: Es ist jedenfalls einer der schönsten Momente gewesen Ihres Lebens. Ist das die einzige Bärin gewesen, die Sie so nah angetroffen haben?
4: Ja, es sind viele gewesen. Ich liebe einfach auch die Nähe der Bären, sonst kann ich nicht den Bär in der Landschaft durchstellen, fotografisch. Das war ein Ziel von mir, dass ich den Bär auch mit Weitwinkelaufnahmen in der Landschaft darstellen kann. Deshalb habe ich die Teleobjektive ein paar Mal auf der Seite gelegt und dann versucht einfach, ich gehe grundsätzlich allem nahe ran bei den Bären, so nahe Krim. Weil es ist sehr, sehr schwierig, nahe ranzugehen, weil einmal schmecken sie extrem gut. Und wenn er sie schmeckt, dann rennen sie weg. Und den findest du nicht mehr. Der rennt teilweise 10 und 15 Kilometer weg. Und versteckt sich, er mag das nicht.
3: Sind Sie da mit dem Zelt draußen?
4: Das Zelt ist mir zu schwer. Weil ich habe viel Fotozubehör. Maximal nehme ich Schlafsack mit und eine Matratzel. Das Zelt ist mir zu schwer, am schlafe ich lieber unter einem Stein oder unter einem Knot. Manchmal schlafe ich auch unter einem Alp oder in einem Alphit, in einem Verlassener. Ich muss schauen, dass ich wenig Material mitnehme, das Zelt ist mir zu schwer.
3: Horst Eberhöfer, wann stehen Sie denn morgens auf? Also wann sieht man denn die Bären am besten? Ganz früh morgens?
4: Also im Frühjahr allerdings auf alle Fälle morgens. Aufstehen tue ich ja so gegen 4 Uhr, wenn die Vögel anfangen zu singen. Also ich brauche keinen Wecker, ich brauche auch keine Uhr, sondern ich stehe auf mit den Vögeln. Der erste Vogel, Gesang, heißt aufstehen und der letzte heißt, wir gehen jetzt schlafen.
3: Sie haben Ihren Proviant mit, essen einfach ein Brot und dann geht's.
4: Ja, wenn ich Zeit habe, ist sie. Eigentlich sollte man sich jetzt so viel Zeit vergeuden mit Essen, weil sonst gehen die Gedanken vom Bär verloren. Genau genommen ist es ja wirklich so. Zum Mittag kann man schon essen, aber am Früh und am Abend haben wir nicht gut Zeit zum Essen. Da muss ich Augen und losen. Dann wäre die Speck ist oder Gras ist am Herren nichts.
3: Und Sie hören den Bären, also die Geräusche natürlich und vielleicht auch die, wie sagt man denn, das, nicht das Heulen. Was machen denn die Bären?
4: Die Bären, die Länder sagen so schön, haben schon so oft so viele Jahre schnaufen. Ich bin eigentlich am Anfang halt ein bisschen erschrocken, weil sie laut schnaufen, so. So richtig voller Schein, noch viel stärker, weil sie viel die größere Lunge haben. Man hört sie schnaufen, so vielleicht 100 Meter hört man sie schnaufen. Aber sonst muss ich einem gut losen, weil die Bären beschäftigen sich ganz viel mit Fressen. Dann werden sie die Steine umkehren mit so einem zwei Händen, sage ich einmal, mit den zwei Pratzen. Da werden sie die Steine umkehren und dann schmeißen sie den Stein einmal ab. Die rollen oft einmal auch hunderte Meter ab. Und allem, wenn man das hört, dann weiß man, da könnte jetzt ein Bär sein. Und selben findet man die Bären viel besser wie mit dem Auge. So findet man eigentlich die Bären.
3: Und wann stellen sie sich auf die Hinterbeine?
4: Die Bären, ja, die stellen sich auf die Hinterbeine, weil sie haben fotografische Wünsche, leider tun sie es halt selten. Einmal ist mir es gelungen. Sehen tun sie nicht gut, so fast 70 Meter ungefähr. Wenn sie mich selber bewegen sehen oder den Kopf sehen hinter einem Stein, Dann steht er auf, vor allem auch wenn er mich zuerst schmeckt. Dann steht er auf und schaut mal, was ist denn da los? Dann steht er auf. Wenn er aufsteht, ist er wundrig. Und dann rennt er weg. Dort ist er sofort nieder und rennt weg.
3: Bären fressen Bären, ja. Also Waldbären. Ja. Was noch? Gras?
4: Ja, ich sehe vor allem Gras fressen. Sie fressen groß wie die Kühe. Ich sehe, dass sie jeden Omasen Haufen umkehren und auffressen als Omasen, legen sie ganz gern und die Larven, Eiweiß. Also ich sehe den ganzen Tag, wenn ich sie sehe, dann sie leicht fressen, stehen umkehren und fressen. Ich muss sagen, ich bin allem hoch oben im Gebirge. Jetzt müssen wir so ein bisschen umkehren. Der Bär kommt im Herbst oft einmal in die Felder rein, einmal in Weinstellen für die Weinbauern. Man geht einmal in einen Weinreb hinein und dort einmal köstlich ein paar Weinreben kosten. Und dann kommt der Bauer und da schimpfen mit. Und er hat lieber den Wein in Geld umgewandelt. Dann verstehe ich ja. Und werden die Bären da beim Wein essen, sind sie auch nicht mehr so scheu, weil da werden sie mal zuerst essen. Und dann kann schon mal sein, dass der Bär nicht wegrennen will, weil er da den Wein zuerst, die Weinreben zuerst essen tut. Er muss schon halt die Weinreben essen lassen, dann geht er schon wieder.
3: Horst Eberhöfer, wir sprechen gleich noch weiter über die Tiere im Wald und über Ihre Passion zur Fotografie, wie Sie dazu gekommen sind und was Sie schon alles fotografiert haben, unter anderem auch eben den Bartgeier. Stellen wir Sie ein bisschen vor, Sie sind in Brat am Stilfser Joch aufgewachsen. Und diese Verbindung zur Natur haben Sie eigentlich schon als junger Bub für sich gespürt. Wann sind Sie denn mit Ihren Freunden zum ersten Mal so durch den Wald gestreift? Und wann haben Sie denn dies gemerkt, dass Ihnen der Wald und auch die Tiere im Wald, dass Ihnen das gefällt, dass Ihnen das was gibt?
4: Einen ganz guten Vater. Und der ist Revierleiter gewesen. Und der hat mich schon als kleines Kind mitgenommen zur Jagd. Und die haben leider es gesehen, Gott sei Dank. Und hat mir alles gesagt, was der Tata gewusst hat in seiner Zeit. Und bin durch den in der Natur, wie wir für viele hier in Südtirol, aufgewachsen. Und bin deshalb verwurzelt mit der Natur.
3: Also Sie haben schon früh gelernt, wie man sich im Wald bewegt, nämlich, dass man eben nicht laut ist und nicht laut redet. Was noch?
4: Der Tata hat gesagt, still sein, ja. Der Wind, sonst rennen sie weg. Der Hirsch rennt weg. Wenn der Wind kriegt, muss ganz still sein.
3: Und mit 13 sind Sie zum ersten Mal selbst zum Jagen gegangen mit Freunden. Wie sind Sie denn an dieses Gewehr herangekommen?
4: Ja, jetzt reden wir schon ein bisschen von meiner wilderen Zeit. Da ist im Nationalpark ist noch die offizielle Jagd verboten geworden. Und in meinem Dorf sind halt auch ein paar ältere Knaben und Wilderer gewesen. Und die haben mich ein bisschen mitzusuchen zum wilderen. Der ausschlaggebende Punkt war, dass die Wilderer schöne Geweihe an die Wände hatten. Und dann habe ich mir gedacht, jetzt möchte ich einmal so ein Geweih, so ein Trophäe haben.
3: Also heißt das, Ihr Vater war Jäger, anerkannter Jäger, also, ja. Und hat das Wild eben nicht wild geschossen, sondern er ganz offiziell. Es gab aber damals, ich weiß nicht, wie es heute ist, gerade im Brat am Stilfser Joch ganz viele Wilderer, fast alle haben gewildert.
4: Ja, und ganz, ganz viele, weil die Jagd wurde ja dann verboten. Und dann etwas verboten ist.
3: Warum war es verboten?
4: Weil es ist ja ein Nationalpark.
3: Ah, deswegen, ja.
4: Und dann hat es da halt ein Gesetz gegeben, die teilen jetzt zu. Und dann sind die Jäger gefragt gewesen. Und die Jäger sind zu Wilderer geworden. Und da haben das auch weitergegeben. Meine Tat, dann ist halt brav gewesen. Danach ist halt der Wilderer Hochburg da oben entstanden. Und das hat mich zu dem Wilderer gebracht, wo ich damals gewesen bin.
3: Also Sie wussten auch schon als 13-Jähriger, dass die meisten wildern und dieses Geheimnisvolle, hat man das so gespürt? Dieses Geheimnisvolle, dieses Geheimnisbewahrende, man darf ja nicht darüber sprechen.
4: Ja, man sollte nicht darüber sprechen. Unter die Wilderer Kreise hat man gesprochen. Und sonst hat man es still sein, das ist noch das Verbotene. Und das ist halt so, wenn etwas verboten ist, hat es einen Reiz.
3: Und das Gewehr haben Sie sich wie herangeschafft?
4: Das Gewehr habe ich in der Schweiz gekauft, sagste. Bin ich 14 Jahre gewesen. Dann bin ich mit dem Bus hingefahren, über die Grenze, dann habe ich ein Gewehr gekauft. Dann bin ich über der Schweizer Grenze zu Fuß raus, bei Mondschein, in einer Novembernacht, einer eiskalten Novembernacht. Und dann meine, haben sie schon auf mich geschossen, die Schweizer. Es ist öffentlich. Da haben sie gesagt, ich soll stehen bleiben. Aber natürlich bin ich nicht stehen geblieben. Bin ich mal gerannt, dann hat es schon geschnellt. Aber ich nicht gemeint, dass sie auf mich schießen. Aber nachher hat mir ein Schweizer Grenzpolizist viele Jahre danach eigentlich ein Buch einmal geschrieben, über den Wildern. Und da hat er nachgeschaut und hat gesagt, er ist da dabei gewesen bei dem Grenzübergang. Und der Chef hat voll auf mich gezielt und geschossen, weil ich nicht stehen geblieben bin. Zum großen Glück hat mir der liebe Gott noch Leben gehabt. Deshalb lebe ich heute noch, ja.
3: Wie kann man sich denn als 14-Jähriger in der Schweiz ein Gewehr besorgen?
4: Das war legal. Jetzt ist es nicht mehr legal, aber da hat man sich kein Grafenwehr wie die Tomaten im Gemüseladen.
3: Sie hören das Radio Wohnzimmer mit dem Fotografen und Malermeister Horst Eberhöfer. Er wohnt in Taufers im Münstertal, ist aber in Brat am Stilfser Joch aufgewachsen und heute hier auf Reise Tirol zu hören. Und dann haben Sie dieses Gewehr gepackt und sind mit Ihren Freunden in den Wald gegangen.
4: Da hat man halt dunkle Wilder als kleiner Rotzbauer. Da war man halt auch ehrgeizig. Und da hat man halt den Bacillus wilderus in sich gekriegt. Er hat überfallen. Und da bin ich halt als gesetzesuntreuer Mensch dieser Leidenschaft nachgegangen, ohne Gesetze zu beachten. Und muss aber sagen, es war ein wunderschönes Leben im Nachhinein.
3: Erinnern Sie sich noch an den ersten Schuss?
4: Mal, dem ich acht.
3: Aber erinnern Sie sich an einen Schuss, der besonders war?
4: Nein, da habe ich so viel geschossen. Ehrfürchtig bin ich schnell geworden, weil mir war es bald einmal zu viel. Mal zu wilderer schießt man eigentlich viel mehr als ein legaler Jäger. Das kann ich so erklären, wie wenn ich im Bergau gehe und sich erscheine einen Rehbock, wenn es illegal ist, dann schießt ein Rehbock. Schießt in Gamsbock oder schießt in Hirsch. Und als Jäger hast du nicht so viel offen und du schießt das, was du darfst. Und man schießt auch viel weniger. Und da als junger Bub, wie ich gewesen bin, bin ich einmal und ich habe zu viel geschossen. Weil einfach, wenn der Rehbock rumgestanden ist, den er nicht stehen lassen kann. Da habe ich als junger Bub einfach gemäßt, andrucken und den Rucksack in den und mit einem Genuss heimtragen. Nein, das mag heute jetzt makaber klingen, aber so war ich halt.
3: So ein 13-jähriger Junge oder Bub schafft, so ein Reh in den Rucksack zu packen und zu tragen, diese weiten Strecken? Vielleicht auch steilen Hänge hinunterzutragen, ist das kein Problem?
4: Nein, Probleme hat es da oben gegeben. Deshalb nehmen wir heute die Achsen so weh. Die Knie sind hin.
3: Also sie haben ganz schön gefunden.
4: Ja, das ist schon ein Geschenk. Man muss halt einmal speziell einen Hirsch schauen, dann ist einmal 50 Kilo Fleisch und Rucksack drin. Und das multiplizierst mit vielen Jahren. Das ist ein Rekord fördernd für die Knie.
3: Sind Sie auch bei Wind und Wetter hinausgegangen?
4: Ja, vor allem bei Wind und Wetter, weil so waren keine Aufseher rum.
3: Ich stelle mir das ganz mystisch vor, wenn es regnet, Sie gehen in den Wald.
4: Es ist mystisch, vor allem ist es auch spannend, auch ähnlich wie beim Bär, der Puls geht auch, weil es ja verboten ist. Man muss hinten auch Augen haben, hinten sollte man Augen haben, man hat ihm darauf gewünscht, dass er hinten Augen hat und vorne. Leider bin ich keine Spinne. Da hat ihm oft gewünscht, dass er hinten Augen hat, er konnte hinten aufpassen und vorne. So hat man sich halt umgedreht und war Menschen mit vielen Sinnen intuitiv unterwegs.
3: Vielleicht sind Sie auch in den Wald gegangen, wenn es geschneit hat. Wie haben Sie vorbewegt mit Skitouren, Ski?
4: Mit Schnee habe ich es nicht so gehabt. Da sieht man meine Spuren. Da bin ich sicher nicht gerne aktiv gewesen.
3: Sind Sie immer allein gegangen oder sind Sie eben immer mit diesen beiden?
4: Nein, da gibt es viele Erlebnisse allein und viele zu zweit, zu dritt bin ich nicht gerne gegangen. Es sind Spannungen. Zu zweit geht es gut, ist gut gegangen. Intensiver wurde es alleine. Also man hat sich viel besser mit der Natur, mit dem Wind und mit den Geräuschen im Wald und dann mit der Natur identifizieren können. Irgendwo war ich am liebsten durchsichtig gewesen. Durchsichtiges Bestandteil in der Natur und Teil der Natur. Aber das ist mir natürlich auch nicht gelungen. Da ist allem der Körper inzwischen im Weg gewesen.
3: Sie müssen ja auch sehr gut aufpassen, Sie müssen beobachten. Sie sind auch Wind und Wetter ausgesetzt, spüren die Regentropfen oder halt die Nässe, die nassen Kleider vielleicht auch.
4: Ja, das ist hingegangen bis zum Spüren an Menschen. Manchmal habe ich, das geht auch noch gut, da gibt es etwas in der Luft. Man spürt Menschen auch einen Kilometer lang und weit, ohne ihn zu sehen. Punkt genau. So weit ist das hingegangen. Das ist eine Tatsache. Meine Kollegen, die manchmal mit mir mitgewesen sein, haben gesagt, spinnst du jetzt? Wenn ich gesagt habe, unten ist 100% der Mensch oder ein Aufseher. Und da wird man dann nervös, wenn man beobachtet wird. Das spürt man. Da ist etwas in der Luft, Energien. Und das sind dann auch bald einmal aufgenommen. Mit Verstand geht das nicht gut. Ja, offensichtlich habe ich in der Leibmest gar nicht Sorgen, da gibt es auch ein Gefühl. Und wenn ein Gefühl sagt, da ist ein Mensch oder da ist Gefahr, dann ist das so also im Gebirge. Und zum Beispiel, bei dem Moment, was ich gerade gesagt habe, haben wir zu zweit einen Gamsbock geschossen, einen 11-Jährigen. Und dann haben wir den in den Rucksack in die Town auftransportiert und wollten wir eigentlich den kürzesten Weg in Bergui und in Tolle gehen. Und hat mich etwas gehindert, da reinzugehen. Und dann haben wir ihm reingetraut, weil unten jemand uns beobachtet hat, ob wir ihn nicht gesehen. Dann habe ich gesagt, ich gehe da nicht rein, weil unten ist ein Mensch. Und der Kollege von mir hat gesagt, ja, spinnst du jetzt total? Da haben wir jetzt rein, weil da ist kein Mensch. Dann habe ich gesagt, da ist ein Mensch. Das fühle ich. Und dann habe ich mich aber recht durchziehen gehabt mit ihm, weil er war älter und der war gescheiter. Und dann bin ich mit ihm reingegangen. Ja, und der Mensch ist unten aufgestanden, 100 Meter vor uns. Und hat mein Freund anders reagiert. Seit selben hat er nach allem gesagt, ja, wenn du das fühlst, dann kam rum.
3: Sozusagen ist auch wahrscheinlich ein Aufseher, ein Jagdaufseher.
4: Gott sei Dank kein Aufseher gewesen.
3: Kein Aufseher.
4: Ein Hirte, ein besonderer Mensch, ein guter Mensch und vielleicht auch wilder oft einmal. Dann ist es ganz gut gegangen.
3: Aber Sie wurden auch mal erwischt?
4: Ja, dreimal. Zwei, dreimal, glaube ich, ja. Mal die Aufseher sind natürlich auch gut oder noch besser. Da darf man nicht für dumm verkaufen. Und wenn man so viel geht, wie ich da gegangen bin, da furchtlos gegangen ist, irgendwann furchtlos. Man ist nicht dann 14 gewesen, man ist gleich 25 geworden und 27. Da waren die jungen Burschen furchtlos, weil sie ja, weil man, da kann man schnell gehen in die Jahren. Jetzt bin ich 55, jetzt kann ich nicht mehr so schnell gehen. Aber früher bin ich im Berg geflogen und jetzt tue ich moderat gehen. Es ist der Unterschied zwischen 55 und 25.
3: Horst Eberhöfer, Sie sind erwischt worden, da waren Sie 16 Jahre alt. Wo war das?
4: Ja, zwischen Davos und Gürnz habe ich da einen Hirsch geschossen. Da haben sie mich eigentlich nicht erwischt, aber nachher angezeigt. Es geht schnell. Das erste ist gar nicht schön zu erzählen, das zweite Jahr nicht und das dritte Jahr nicht. Nein, wenn man erwischt wird, dann ist das eigentlich nicht eine schöne Sache zu erzählen. glaube doch, ich muss jetzt einfach weitergehen.
3: Aber jedenfalls zum Schluss haben Sie eine Bewährungsstrafe bekommen sogar.
4: Ja, viele Strafen. Gefängnis, Viadante, da haben sie mir mal 3 Tage gesteckt. Das war die ruhigste Zeit in meinem Leben. Also kann man nicht mehr aktiv sein und kann man mal nachdenken, was falsch gemacht, was sie falsch gemacht haben. Und in der Zeit habe ich mir gedacht, im Gefängnis, das muss ich jetzt das nächste Mal besser machen, das Zimmer nicht mehr erwischen.
3: Aber ich stelle mir das ganz schlimm vor, wenn man so freiheitsliebend ist und gewohnt ist, hinzugehen, wo man will, und plötzlich schließt sich eine Tür und man weiß, ich bin jetzt ausgeliefert, also ich kann nicht mehr raus.
4: Nein, ich habe am meisten Angst im Gefängnis gehabt vor, ich will jetzt da nicht Ding, aber mir haben mir halt gedacht, jemand denkt, ich bin unschuldig, ich bin ja kein Gangster, ich bin ja ein Wilderer. Und da sind alles Tätowierte gewesen, Italiener auch noch. Kaum ein Wort Italienisch kennt. Jemand denkt, das sind alles Mörder und Verbrecher. Ich bin vor die Leitung geschrieben, die da im Gefängnis sein gewesen.
3: Hatten Sie eine eigene Zelle?
4: Ja, Gott sei Dank. Sagst du mal, ich habe eine eigene Zelle gehabt. Und habe ich mich wohl gefühlt, da ist Essen automatisch beim Fenster gekommen, hinter die Gitter, haben sie die Gitter aufgetan. Aber bei den Pausen sind sie noch da in den Platz rausgegangen. Da sind auch alle Inhaftierte da auf den Platz rumgegangen. Tätowierte, lange Haare. Sie müssen sich das vorstellen, ich komme noch vom Berg, aber ein junges Bärbel von alles zusammen, keine Ahnung. Und nach sich oder das Gefängnis, das ist ja tatsächlich gewesen, wie in den Filmen, in Bozen da, in der Viadante. Und ich habe eine Vorstellung gehabt, sich oder das Gefängnis, das ist ja tatsächlich gewesen, wie in den Filmen, in Bozen da, in der Viadante. Und ich habe eine Vorstellung gehabt, nicht vor dem, was ich getan habe.

0: No, meine Nichte, die Lene, ich kann tanzen, aber das war sie noch. Haben wir zwei oder drei? Hat er gesagt, ja, die Christine hat es noch gehabt, vielleicht hat er nicht viel tun, aber. Da bin ich zum nächsten gegangen, ja, dass er die Frauen braucht und ein bisschen jagt. Hat gesagt, niente, da redere. Ja, halt, wer da sein. Irgendwie auch mit niemandem geredet, ich habe Angst gehabt vor den Leuten.
1: Ja, das glaube ich. Und wie war die Regel? Also, man steht auf, also, ist alles ganz geregelt, stelle ich mir vor.
0: Ja, geregelt wurde es, da habe ich mal neun Semmelmann gekriegt im Tag. Das heißt, es war sehr gut. Pasta Schutter habe ich gekriegt. Wasser und der Fernseher, da ist ein alter Fernseher oben gestanden auf den Kreischen, der ist schon ein paar Stunden gegangen und dann früh aus. Es war ein eigenes Erlebnis. Es ist schön, dass es einmal erlebt haben.
1: 3 Tage waren Sie dort?
0: Ja, das hat gereicht. Da war ich, glaube ich, 19. Hat man mich das zweite Mal erwischen und dann habe ich mir gedacht, da will ich nicht mehr rein. Dann hat das nicht lange gedacht, dann bin ich schon wieder in Loch geworden.
1: Auch wieder für 3 Tage?
0: Ja, dann ist es kürzer gewesen, 2 Tage. Dann bin ich in ein achte, bin ich nicht mehr in einer Einzelzelle gewesen, sein 18. Gangster da drin gewesen. Und dann habe ich Angst gehabt, da sind alles Italiener gewesen. Und dann muss man sagen, es sind eins. Als feine Leute Italiener, darf man nicht vergessen. Man hat oft mal als Pur, als Junger oft, weil die Italiener sind die Italiener sind meistens die Karabiniere gewesen und die Karabiniere haben mich angestraft mit den Weißpässen. Das ist automatisch habe ich noch für die Italiener Angst gehabt. Aber prinzipiell ist ja der Italiener ganz ein netter, lieber Mensch.
1: Im Gefängnis haben Sie das festgestellt, da haben Sie Ihre Sicht darauf verändert. Eben, Sie sind ja in Brat am Schilfser Joch aufgewachsen und hatten ja keinen Kontakt, wahrscheinlich zu anderen und ja, zu den Carabinieri eben, sonst nicht. Muss man noch dazu sagen, ist ja schon lange her, dass Sie sind ja 1968 geboren und das war Ihre erste Erfahrung. Also. Und ja, also mit den ganzen Menschen in der Zelle zu sein, wie haben Sie denn geschlafen?
0: Mit einem Auge offen und haben geschlafen. So als Vorsicht. Ich kann mich noch gut erinnern, die Inhaftierte, wieder tätowierte, die haben mir sogar die Teller gewascht und so Blechteller, so also Makete und so ausgerichtet. Und seit selben gab ich einen großen Respekt vor den Italienern und habe gesehen, dass nicht die Karabiniere sind, die mir halt nicht Strafen ausstellen, sondern gottmütige Menschen sind, auch wenn sie etwas verbrochen haben.
1: Ja, also Sie haben Gott sei Dank keine schlechten Erfahrungen gemacht im Gefängnis. Das freut mich für Sie. Ja, wir müssen vielleicht noch mal sagen, welchen Beruf Sie ergriffen haben. Horst Eberhöfer, Sie sind Malermeister. Sie machen Wandgestaltungen und geben da auch richtig 100%. Also wenn Sie etwas anpacken, wenn Sie etwas machen, dann mit Passion und mit der ganzen Kraft und Energie, die Sie haben.
0: Auf alle Fälle, weil wenn ich von meiner Seite zumindest das Beste gegeben habe, dann bin ich schon zufrieden. Und ich freue mich, wenn ich einen zufriedenen Kunde habe.
1: Glauben Sie daran, dass Sie unter einem guten Stern im Wald unterwegs gewesen sind?
0: Ja, ich glaube schon, dass es da jemanden gibt, der mich beschützt. Und den spürt man auch. Und sonst glaube ich, war ich schon lange nicht mehr da.
1: Also Sie spüren den?
0: Ja, ich spüre ihn gern.
1: Wo spüren Sie den?
0: Schutzengel meistens da hinten rechts, der von hinten auf mir rechts her schaut. Das lasse ich gerne zu. Er hat mir oft schon gesagt, da kommt Steinschlag oder Blitz. Und das ist alles Gefährlichste, was es gibt. Und die Zecken, die hasse ich auch. Alles andere finde ich nicht so gefährlich.
1: Horst Eberhöfer, wir sind ja im Gefängnis stehen geblieben. Mhm. Sie haben ja dann, haben Sie gesagt, bis ins Alter von 27, 28 gewildert. Ja. Gehen wir da noch ein bisschen weiter. Wenn Sie so viel gewildert haben, was haben Sie denn mit dem Fleisch gemacht? Haben Sie das verkauft?
0: Ja. Ja, ich muss das Fleisch verkaufen. Ich kann ja nicht so fleißen.
1: Genau.
0: Aber nicht wegen Geld, sondern damit das hochwertige Fleisch auch verwertet wird. Ich habe es verkauft. Was tut man mit dem Geld? Ergo ich kaufen oder die Strafen zahlen, ganz viele Strafen zahlt. Damals hat man ja nichts verdient. Und hat man aber Strafen gekriegt, aber saftige. Von Aufhören war da ja noch lange keine Spur. Und dann habe ich halt das Geld angenommen, zum Strafen zu holen. Dann haben wir das gerne genommen.
1: Also Sie wurden dann doch öfter erwischt, nicht nur dreimal?
0: Ja, dreimal.
1: Dreimal
0: aber da
1: erwischt?
0: Da kann man lange Strafen zahlen.

0: so.
1: Ja, da kann man ganz lang Strafe zahlen.
0: Deswegen haben die Strafen so.
1: Ich glaube, das sind eine Million gewesen. Dann ist es einmal zusammengezählt. Das schrecken Sie jetzt bitte nicht. Aber ich weiß es noch auswendig. Das sind 32 Millionen gewesen. Das ist viel Geld gewesen.
0: Allerdings, wie ist das eigentlich, wenn man eben in diesen, ich stelle mir das vor, wie so ein Rausch, wenn man, ist das so ein Rausch, so ein Drang, dass man hinausgeht, jetzt ist ein gutes Wetter, jetzt muss ich gehen, das drückt einen richtig förmlich aus dem Haus.
1: Ja, das ist ein Rausch. Bei mir war es so, dass ich eigentlich auf Plätze auch gedacht habe, im Gebirge, und haben wir jetzt eingebildet, da oben sind jetzt Kapitale Hirsch. Da muss der Wahl gehen, weil der steht jetzt da oben. Und er ist aber meistens auch schon da oben gestanden. Mir kommt oft einmal vor, dass die Gedanken, die man von innen nach außen fokussiert, dass man das oft einmal auch steuern kann. Weil ich war sehr viel erfolgreich in der Zeit. Mir war es aber auch zu viel, bald einmal. Jetzt, wir haben gerade gesagt, ich bin älter geworden, 27 und 30. Und habe mich oft einmal direkt geschämt. Mir war es nicht so wohl, wenn ich einen Hirsch, der zuerst wunderschön oben brillt bei den Kriegen, und dann habe ich den Kugel verpasst. Und dann ist fertig, dann erscheint er da sein Tod. Die Seele steigt auf und ich habe oft in den Himmel geschaut und ein Kreuzzeichen gemacht. Ich wollte mich oft entschuldigen. Ich habe mich entschuldigt für den Tod, den ich den Tieren bereit. Und durch den Fielden, was sie damals gemacht haben, habe ich auch gesagt, jetzt irgendwann muss ich es lassen, ich will es lassen, mir ist das zu viel. Ich glaube, das ist nicht richtig. Das ist allein meiner Sicht mein Gefühl. Es ist aus meiner Sicht nicht richtig. Ich fühle mich nicht mehr wohl und deshalb habe ich es ganz früh gehört. Und haben wir längst, jetzt schreibe ich ein Bierchen drüber, ein wilderer Bierchen, einfach so zunächst, zum Abschluss meiner wilderen Karriere. Ich habe mir da nichts gedacht, jetzt reden wir von dem Bierchen, das ich vor 25 Jahren, vor 20 Jahren geschrieben habe. Nein, ich das halt in den 160 Seiten da in einer Woche eigentlich alles geschrieben. Neben Bach auch in der Natur, weil wenn man neben Bach schreibt, dann fließt die Feder so schön. Und dann kann man da eigentlich schreiben und schreiben und schreiben, bis man vielleicht so müde ist, dass man umfliegt und wieder schlafen gehen muss. Am nächsten Tag habe ich wieder weitergeschrieben. Ich das einfach schnell schreiben. Und Gott sei Dank habe ich da die Fotografie entdeckt, was mir viel besser gefällt.
0: Sie haben die Fotografie entdeckt. Wann haben Sie denn gemerkt, dass Ihnen das gefällt? Also Sie haben ein Fotoapparat dann in die Hand genommen und gesehen, ja, das wäre so eine Alternative.
1: Bei meiner Arbeit habe ich einen Fotograf kennengelernt und der hat erzählt, dass er ein Foto macht, dass er aber nicht keine Hirsche sieht oder bei ihm sind viele Hirsche, er möchte mit mir einmal fotografieren gehen. Das war die ideale Zeit. Dann habe ich so eine kleine Kamera gekauft, so eine Breach um 500.000 Liter, 500 Euro, weiß ich nicht mehr. Und der hat eine professionelle Ausrüstung gehabt und ist mit mir noch mitgegangen zu den guten Plätzen der Hirsche. Und dann sind wir zurückgeschlichen. Und ja, dann habe ich schon erst feststellen, dass der noch viel lernen muss, wenn man bei den Hirschen geht. Er war zwar ein guter Fotograf, aber der hat keine Ahnung gehabt, wenn man sich den Wildtieren gegenüber nähert. Jetzt ist er aber gut geworden. Und nachher habe ich da eigentlich den ganzen Tag selber Fotos gemacht, weil er ist nicht zu den Tieren zurückgekommen. Und am Abend habe ich eigentlich einen Haufen Fotos gehabt in den Tag. Ich habe nichts verstanden von der Fotografie. Ich habe einfach angedruckt, wie ich es gewesen bin, mit dem Gewehr. Aber noch nicht gesehen, dass ich da mit 600 Gramm schwer wieder nach Hause gehe, habe die Trophäen auf der Speicherkarte, habe endlich die Tiere am Leben gehabt und war erfüllt von meinen Trophäen. Das sind die Fotos gewesen. Und dann ist nur so, dass Fotografie eigentlich für mich Malen mit Licht ist und eigentlich mein Beruf Und jetzt kann ich mit der Linse malen und mit dem Pinsel. Oftmals tat ich lieber mit dem Pinsel malen, weil oft hatte ich gerne ein Foto wie gemalen. Weil ich wieder das Licht, das, was ich will. Und es ist so ein Zwischenspiel zwischen Malen und Fotografie.
0: Jedenfalls haben Sie, wie heißt Sie gesagt, der Fotograf wusste nicht, wie man sich den Tieren nähert. Ja, also, wir haben es schon gesagt, man muss natürlich leise sein, man muss auf den Wind achten. Und was denn noch?
1: Ich rede jetzt einmal von Wildfotografie. Ich muss sagen, wir den Hirsch hernehmen, weil der Hirsch hat große Hirn und ist imposant. Und wenn ich mir den Hirsch näher und der Hirsch ist in einer Landschaft, die nicht fotogen ist, sprich, sage ich es mal extrem, da ist eine Forststraße und der Hirsch, dann ist das kein Naturbild, sondern das wird auf einem Hirsch bei der Forststraße sein. Da tat ich mir zu wünschen, dass die Lerchen gelb sein, dass es blitzt und dunducht und dass noch Sonnenuntergang ist und dass das Bild der Kunstwerk wird, höchsten Grades. Aber das hält sich als krass an der Nimmbildung. Aber ich sage auch so viel Gedanken, wenn man ein Bild innesetzt, sollte dann auch rauskommen. Und dann muss man als Fotograf die besten Plätze suchen, das Licht, dunkel und hell und Sonnenuntergang und ein wunderschönes Ambiente. Und dann soll ich noch die Wildtiere nicht stören, weil sie leben ja auch noch da. Ja, das ist eine lange Geschichte, ein gutes Bild zu machen. Und dann ist es so, dass ich manchmal wirklich einmal 5000 Mal andrucke. Andrucken tue ich schon, weil man will nichts auslassen, aber im Endeffekt ich passiert mir oft, dass ich für die 5000 Foto wirklich gleich die Sens, und zwar 5 Bilder aussuche und die anderen löschen tue. Und heutzutage mit der digitalen Fotografie hat man viele Möglichkeiten auch zu löschen. Und irgendwo hat man ein Archiv, das ganz klein ist. Ich glaube, ich habe überhaupt gleich 50 oder 100 schöne Fotos, die mir gut gefallen.
0: Das ist wenig, finde ich. Ja. Ganz bekannt ist dieses Bild von Ihnen, dieses Foto von Ihnen, wo der Hirsch in der Nähe eines Wegkreuzes steht und auf Jesus hinaufblickt.
1: Das ist die offizielle Entschuldigung, dass sie die Tiere als angetan haben. Und da habe ich mir gewünscht, einen Art Hubertus-Hirsch darzustellen. Viele Jahre und Gedanken, denn Christus, das Kreuz und der Hirsch, den Hirsch habe ich dazu geführt beim Kreuz und auch 2 Winter daran gearbeitet. Ich habe, glaube ich, 300 Stunden in der Nacht da verbracht vor dem Kreuz und in Kälte, auch bei 20 Grad minus. Ich liebe die Kälte, dann kann man sich gut kleiden und hat man nicht zu heiß. Im Gegenteil, wenn es zu heiß ist, bin ich unproduktiv. Und bevor ich das Foto nicht gehabt habe, habe ich nicht aufgehört. Und wenn ich es gehabt habe, dann war ich ganz still und zufrieden für mich und habe aufgehört, dort hingehen zu fotografieren. Ich habe aber auch niemand nichts gesagt. Meine damalige Freundin hat gesagt, ja, gehst du nicht fotografieren? Nein, ich gehe nicht mehr fotografieren, ich bin ja eigentlich fertig. Ja, wie? Bist du krank? Nein, ich bin zufrieden. Ja, wie? Was hast du gesagt, du bist zufrieden? Sag sie. Ja, ich bin zufrieden. Ich habe ein Bild, wo ich zufrieden bin. Also hast du die ganze Jahre noch nicht gesagt. Ah ja, aber ich bin zufrieden und still. Ja, zeig das Bild. Dann habe ich gesagt, ja, ich zeig das gerne. Und dann ist ich zeig. Und war zufrieden. Das war eigentlich das, wo ich geträumt habe.
0: Und für dieses Bild haben Sie auch einen Preis bekommen. Horst Eberhöfer, wir haben schon gesagt, Sie sind Naturfotograf, Sie fotografieren gerne Tiere und wir haben auch schon vom Bartgeier gesprochen. Sie haben den Bartgeier oder die Bartgeier im Nationalpark Stilfser Joch fotografiert. Wie einfach ist das?
1: Beim Bartgeier war ich auch 3-4 Jahre dabei, 3-4 Jahre, die ganze Freizeit, die man da hat, investiert. Der Bachgeier ist einfach wunderschön. Viel schöner wie ein Adler. Allein aus meiner Sicht, weil er bunt ist. Und den Bach da hat und selten ist und viel größer ist. Auch viel fotogener. Er ist auch wunderig. Er kommt ein paar Mal vorbei, schauen, was ich da mache. Die Bachgeierhorste waren im Nationalpark, wo ich gewesen bin, sehr beschützt. Es sind gute Aufseher da. Die machen die Arbeit super. Ich glaube, das können wir mal kritisieren. Das braucht es auch, dass die Aufseher gut aufpassen auf den Bachgeier. Es könnte ja sein, dass man einmal beim Nestzüge geht, zu nahe und die Brut stört. Und wenn man nicht erfahren ist als Wildtierfotograf und das passieren würde und er die Brut auslassen würde, dann wäre es voll der mächtige Braubit. Also die Naturfotografie kann man auch kritisieren, aber es ist auch wichtig.
0: Also Sie als Naturfotograf sind natürlich freudig, erregt und glücklich, wenn Sie die Tiere oder die Vögel oder auch den Bären in besonderen Momenten fotografieren. Und wenn Sie besondere Momente erhaschen, die vielleicht kein anderer Fotograf bisher eingefangen hat, gibt es nicht auch Geheimnisse in der Natur, die man bewahren sollte? Also müssen wir Menschen denn immer überall alles fotografieren und veröffentlichen? Ist es nicht auch wichtig, dass wir den Bären und den Tieren ihr Geheimnis lassen und ihre Besonderheit? Müssen wir immer alles entdecken, beobachten?
1: Wir Menschen sein ja viel zu gierig und ehrgeizig. Wir müssen es überhaupt nicht. Und wenn Sie mir fragen, wo ist gerne brennt da neu und ich möchte jetzt Bären sehen, dann fragen Sie jemand anders, weil ich sage es Ihnen nicht. Und wenn meine Fotografenkollegen irgendwann wollen, die Bären fotografieren, weil wir wollen mal Bären fotografieren, will ich es auch nicht sagen. Vielleicht ist es selben, bin ich vielleicht auch neidisch, dass ich es oft mal besser machen könnten. Jetzt bin ich ganz offen. Wir sind ja neidisch, wir sind ehrgeizig. Ich bin ein Mensch, ich bin einer der gefährlichsten Lebewesen der Welt, weil ich Mensch bin. Die Tiere sind ja viel besser. Ich rede zumindest von mir. Die Kritik lasse ich voll gelten. Sie haben recht.
0: Sie hören das Radio Wohnzimmer mit dem Fotografen und Malermeister Horst Eberhöfer. Er wohnt in Taufers im Münstertal, ist aber in Brat am Stilfser Joch aufgewachsen und heute hier auf Reise Tirol zu hören. Sie haben uns ja auch schon erzählt, Horst Eberhöfer, mit wie viel Passion und auch mit wie viel Verbindung Sie in die Natur gehen. Also Sie verbinden sich ja auch mit allem, was Sie umgibt.
1: Ich könnte gleich sagen, ich wünsche mir ein Zusammenleben mit allen Tieren in den Alpen, die da leben. So viel werden wir hoffentlich sein. Wir Menschen wissen genau, dass wir die mieseste Art sein, die es gibt. Wir dürfen nicht glauben, dass uns jeder Quadratmeter Grund alleine gehört in die Alpen, sondern die Tiere haben da auch ein Recht zu leben. Wenn der Tourist jetzt da sich nicht mehr wohlfühlt, weil er keine Ahnung hat, sich im Berg zu oder er Angst hat vor dem Bär da, dann soll er sich zuerst informieren und daheim bleiben und in einem anderen Wald sich Erholung suchen, wo es Leime im Buntspecht gibt, im Schwarzspecht, wo es noch ein paar Rehlen gibt. Wir können nicht den Bär da ausrotten. Wir können nicht den Bär ausrotten, wir können nicht den Bachgeier ausrotten.
0: Hatten wir schon?
1: Ja.
0: Horst Eberhöfer, ich höre gerade den Aufschrei von vielen. Also Sie haben natürlich Ihre Meinung und es gibt auch die gegenteilige Meinung und alles muss hier auch Platz haben auf unserem Sender, auf alle Fälle. Also vielleicht gibt es auch ein paar Protestschreiben, die wir bekommen jetzt und die, wie ich Ihnen dann gerne weiterleite oder auch vielleicht an mich gerichtet. Ja.
1: Ja, na, selbstverständlich hat jeder seine Meinung, wie Sie gesagt haben. Und das braucht es auch. Und ich lasse hier die Meinung gern zu, weil sonst können wir ja keinen Dialog aufbauen.
0: Also wir haben jetzt den Bären, wir haben nicht viele Tiere, wir haben den Hirschen mehrmals. Haben Sie denn, Horst Eberhöfer, einmal einem Tier ganz intensiv in die Augen gesehen und gemerkt, dass das Tier Sie richtig wahrnimmt und sind Sie richtig in Kommunikation getreten? Also haben Sie so richtig gemerkt, da passiert jetzt etwas?
1: alles eigentlich fast jedes Mal. Wenn man Tiere in die Augen sieht, ist die Kommunikation immer sehr spannend. Vorausgesetzt, es ist die Nähe da. Und das sollte eigentlich alle Zuhörer mitgeben, dass sie das auch versuchen. Und danach kann man die Tiere ja viel mehr lieben, wenn man das spürt.
0: Haben Sie noch ein Bild für uns, das Sie uns beschreiben können?
1: Am liebsten hätte ich ein unbeschreibliches Bild. Also wunderschön ist das gesamte Bild. Und zwar, es rauscht der Bach. Es raschelt der Wind durch die Blätter. Und der Geruch der Blumen und das Geräusch der Insekten in Symbiose mit dem Tier, das da gerade frisst und die vielleicht gerade noch vertraut, das ist Maximum pur.
0: Wir haben am Anfang schon von den Bären gesprochen und vielleicht wäre es schön, so auch auszusteigen. Was ist denn mit den Jungen? Also ich kann mir vorstellen, dass die wie alle Kleinen sehr anziehend sind.
1: Ja, die Jungen, die sind ja knuddelig. Bärinnen mit den Jungen habe ich sehr intensiv verfolgt. Das Weibele lässt die Jungen nicht einmal aus dem Auge. Manchmal kriegen wir einen Adler. Ist auch schon passiert, dass der Adler ein Bärenjunges gefressen hat. Da muss sie extrem gut aufpassen, weil wenn die aus dem Bau rauskommen, dann sind sie kleine Knüdel, so wie kleine Hunderlein. Ich glaube, die wiegen 3 Kilo. Und mein Lieblingsbild vom Brenterbär ist nach wie vor ein Poster mit 3 Jungen und die Bärin. Und das, glaube ich, kann ich nicht toppen. Das hängt bei mir im Wohnzimmer.
0: Danke, Horst Eberhöfer, dass Sie bei mir im Radio Wohnzimmer gewesen sind. Es war sehr, sehr spannend. Danke fürs Erzählen. Das Radio Wohnzimmer ist nachzuhören im Internet unter www.reisetirol.rai.it. Danke fürs Kommen.
1: Dankeschön.

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1: Führende Mitglieder der US-Regierung beraten zum Iran-Krieg. Im Iran findet ein Protestlauf gegen Overtourismus statt. Das Wetter, viel Sonne bei 22 bis 25 Grad. Führende Kabinettsmitglieder der Regierung von US-Präsident Donald Trump haben unter Ausschluss der Öffentlichkeit über die nächsten Schritte im Iran-Krieg beraten. Das berichtete das Nachrichtenportal Axios unter Berufung auf Insider. Das Treffen sei von Vizepräsident J.D. Vance geleitet worden. Ende Februar hatten die USA und Israel ihren Krieg gegen den Iran begonnen und das Land bombardiert. Der Konflikt ist bis heute nicht gelöst und Verhandlungen stecken seit Monaten in der Sackgasse. In der Straße von Hormuz sind nach britischen Angaben erneut zwei Tanker angegriffen worden. Die Schiffe seien im Gebiet der Meerenge von unbekannten Geschossen getroffen worden, teilte die britische Schifffahrtsbehörde mit. Die Angriffe lösten kleine Brände und Stromausfälle an Bord aus. Die Feuer konnten gelöscht werden. Laut der britischen Behörde habe es keine Opfer und keine Umweltschäden gegeben. Ein des Mordes an der britischen Ex-Ministerin Anne Widdecombe beschuldigter 28-Jähriger wird wegen weiterer Anschlagspläne strafrechtlich verfolgt. Er soll unter anderem gegen den Rechtspopulisten und Brexit-Verfechter Nigel Farage einen Anschlag geplant haben. Der Mann ist laut Polizei wegen der Vorbereitung terroristischer Handlungen angeklagt, die zwischen dem 31. Mai 2024 und dem 8. Juli 2026 stattgefunden haben sollen. In Meran findet heute der erste Touristenausweichlauf statt. Mit der bewusst provokanten Aktion will eine Initiativgruppe auf die Folgen des Übertourismus aufmerksam machen. Die Gruppe fordert mehr Schutz für Wohnraum und Lebensqualität und ein ausgewogeneres Verhältnis zwischen Tourismus und Stadtleben. Nach eigenen Angaben richtet sich die Aktion nicht gegen Gäste, sondern gegen Entwicklungen, die Einheimische zunehmend unter Druck setzen. Im Streit um die Rechtmäßigkeit der Übergangsbestimmungen zum Bettenstopp bezieht der Gemeindenverband klar Stellung. Man teile weder die grundsätzliche Kritik noch die rechtlichen Schlussfolgerungen der Artesia. Das Unternehmen stützt seine Zweifel an der Rechtmäßigkeit der Übergangsbestimmungen auf ein Gutachten und beruft sich auf frühere Verbesserungsvorschläge des Gemeindenverbandes. Pater Moritz Windecker sieht im heiligen Franz von Assisi auch heute noch ein Beispiel für die Menschen. Der Heilige habe stets das Positive in den Vordergrund gestellt und habe sich trotz der selbstgewählten Armut nicht gegen die Reichen gestellt. Windecker sagte im Morgengespräch auf Rai Südtirol, er wünsche sich zum morgigen Franziskustag, dass die Menschen die positive Einstellung mit ins Leben nehmen. Das Südtiroler Kinderdorf in Brixen feiert sein 70-jähriges Bestehen. Ursprünglich sollten vor allem Waisen in familienähnlichen Gemeinschaften betreut werden. Heute werden im Kinderdorf Kinder und Jugendliche in schwierigen Lebenssituationen außerhalb der Herkunftsfamilie vorübergehend betreut. Betreut werden sie von Sozialpädagoginnen und Sozialpädagogen. Das Kinderdorf bietet 54 Plätze und unterstützt auch die Familien außerhalb der Einrichtung. Das Wetter? Heute scheint die Sonne meist ungetrübt. Am Nachmittag wird es wieder warm mit Höchstwerten zwischen 22 und 25 Grad. Auch morgen überwiegt der Sonnenschein, es zeigen sich nur wenige Wolken. Für die Jahreszeit ist es weiterhin zu warm. Von Rai Südtirol hörten Sie Nachrichten, Redaktion Peter Treibenreif.
2: Einen schönen Vormittag aus der Landesverkehrsmeldezentrale wünscht Renate Stauder. Auf der Pustertaler Staatsstraße kommt es bei Börcher zu Behinderungen und Stau nach einem Unfall. Wegen eines Almabtriebs sind folgende Straßen gesperrt. Die Landesstraße Seisser-Alm talwärts zwischen Kompatsch und Delfen von 11 Uhr bis 14 Uhr und die Landesstraßen Völz-Kastelroth und Kastelroth-St. Ulrich zwischen der Kreuzung Seisser-Alm und Kastelroth von 13 Uhr bis 15 Uhr. Und die Landesstraße in Reischach ist von 14.30 Uhr bis 15.30 Uhr gesperrt. Es gibt jeweils eine örtliche Umleitung. Eine Einbahnregelung wegen Arbeiten gibt es unter anderem auf der Gadertaler Staatsstraße bei Zwischenwasser, auf der Staatsstraße Klausen-Pontibes bei Klausen und auf der Passaierer Staatsstraße zwischen Riffian und Salthaus. Gute Fahrt!
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3: Jetzt im Herbst gibt es eine schier unendliche Vielfalt an Früchten und Obst. Daher verwundert es nicht, dass gerade auch im Herbst zahlreiche Bräuche und Traditionen, Feste und Märkte rund um Früchte und Obst kreisen. Die Volkskundlerin Barbara Stocker vom Volkskundemuseum Diedenheim kann da viele spannende, wissenswerte und auch kuriose Geschichten erzählen. Damit grüß Gott bei unser Land. Am Mikrofon ist Heike Czernet. Den Anlass für unsere heutige Sendung bildet eine besondere Birne, und zwar die holzfarbige Butterbirne. Sie wurde von der Initiative Baumgart und vom Verein Sortengarten Südtirol zur Südtiroler Streuobstsorte des Jahres 2026 gewählt. Diese Birne trug ursprünglich den Namen Waldschönheit und hat im 19. Jahrhundert den Weg vom belgischen Flandern bis zu uns gefunden. Birnen gehören seit jeher zu dem Obst, das nicht nur gerne gegessen, sondern auch sehr gerne verschenkt wurde. Und es gab und gibt auch heute noch sogenannte Birnensonntage, wie Barbara Stocker erzählt.
4: Bekannt ist da zum Beispiel die ehemalige Stadt Eger an der bayerisch-tschechischen Grenze. Da hat es auch den Birnensonntag gegeben, der mit verschiedenen Bräuchen verbunden war. Und da haben zum Beispiel Mädchen weiße Kleidchen getragen, so wie wir das von der Erstkommunion kennen, und haben mitgetragen kleine Körbe, wo sich Birnen, Äpfel und anderes Obst darin befanden.
3: Welcher Sonntag galt genau als der Birnensonntag?
4: Ja, der Birnensonntag, das war ursprünglich der Sonntag nach dem Fest Maria Namen, das am 12. September begangen wird. Und dieser Tag wird heute noch in Schlanders feierlich begangen, wo es aufgrund eines Gelöbnisses aus dem 18. Jahrhundert eine Prozession gibt, aber wegen des Marienfeiertages, nicht wegen der Birne. Und in Terenten, so schrieb es Hermann Mang im Jahre 1947, durften die Kinder das erste Mal an diesem Sonntag mit den Eltern in die Kirche gehen. Heute ist das vielleicht anders. Heute werden oft auch schon kleine Kinder mitgenommen. Aber früher hat es da halt so bestimmte Sonntage gegeben. Und ja, an diesen Birnensonntagen wurden auch Birnen verkauft. Und eigentlich waren das die sogenannten Landbirnen, nicht so sehr eine Sorte, aber einfach die im Land geläufigen Birnensorten. Das war für viele Menschen natürlich immer ein schönes Fest, ein Feiertag, wo halt die Birne dann im Vordergrund stand.
3: Bekannt ist auch der Brauch, Birnen zu verschenken, so als Beispiel auch im Grödental. Auch dort werden Birnen verschenkt, die zuerst auf einem Markt gekauft werden, und zwar auf dem Blättermarkt.
4: Ja, der Blättermarkt soll ursprünglich schon im Juli stattgefunden haben. Und da gibt es auch verschiedene alte Zeitungsartikel, wo es heißt, ganz Gröden war auf den Beinen. Auch von allen Grödener Ortschaften her kamen die Leute. Dieser Markt war ein Jahrmarkt, ein Volksfest, wo man auch Schafe, Ziegen, Kühe gekauft hat. Und da findet man in den Zeitungen dann oft die Bemerkung, dass nicht so viele Tiere verkauft wurden, aber das gesamte angebotene Obst und die Birnen, die sind weggegangen wie die warmen Semmel. Und die Birnen wurden an die Frauen verschenkt. Und da zum Beispiel hat es die Heubirnen gegeben, wo es geheißen hat, für das Heurechnen bekommt dann die Magd, die besonders fleißig gearbeitet hat, eine Birne. Oder oft hat es früher geheißen, eine Magd bekommt eine Tengelbirne geschenkt. Warum? Weil sie den Männern beim Tengeln geholfen hat. Oder gab es in manchen Orten auch die Nagelebirn, die zusammenhängt mit den Nelken, die die Männer gebraucht haben für den Trachtenhut. Und wenn da eine Frau eben die Nageln besorgt hat und hergerichtet hat, dann war das das die Nagelbirn. Also es hat immer wieder die Birne als Geschenk gegeben und beim Blättermarkt ist es heute noch so, dass Birnen gekauft werden. Aber ich habe gesehen, es gibt mittlerweile auch holzgedrechselte Birnen, wo dann ein Maschele umgebunden wird und diese finden natürlich auch reißenden Absatz.
3: Birnen gibt es natürlich auch auf anderen Märkten zu kaufen. Sie gehören ja zu den Früchten und sind beinahe in jedem Baumgarten zu finden. Der Bozner Obstmarkt, über den ja bereits Goethe auf seiner italienischen Reise berichtete, war ein Umschlagplatz für Früchte aller Art. Und die Zeitungen schrieben nicht nur Gutes über diesen Markt, Frau Stocker.
4: Ja, im Tiroler stand am 3. Juli 1916, dass ein kleiner Bub sich das Geld zusammengespart hat und dann auf dem Obstmarkt eine Birne kaufen wollte. Aber er hat die paar Münzen herausgelegt und die haben nicht gereicht, um eine Birne zu kaufen. Und das muss dann jemand beobachtet haben und hat dann in der Zeitung geschrieben, ja, die Obsthändler und Obsthändlerinnen würden genug verdienen und hätten nicht einmal für einen kleinen Buben, der dann Tränen in den Augen hatte, weil er sich diese Birne nicht leisten konnte, die hätten nicht einmal eine Birne für einen armen Buben übrig.

0: Das war der Balabirnlandler, gespielt von der Oberfinschker Raffele Musi. Bräuche rund um Früchte und Obst, das ist Thema heute in unser Land auf Rai Südtirol. Wir haben schon von den Birnen gehört und dass sie früher gerne verschenkt wurden. Gekauft wurde die Birne, wie auch das andere Obst, auf den Märkten, vor allem natürlich im Herbst. Heute findet der erwähnte Blättermarkt in St. Ulrich in Gröden im Oktober statt. Aber auch als er noch im Juli um Jakobi stattfand, gab es schon Birnen zu kaufen, nämlich alte Sorten, die bereits Mitte Juli erntereif waren. Ein Dorf in Südtirol, das eng mit den Birnen verbunden ist, ist Verdings oberhalb von Klausen. Hier wächst heute noch die sogenannte Ferchbirne, eine alte Birnensorte, aus der das sogenannte Biermehl, also Birnenmehl, hergestellt wird. Schon seit über 10 Jahren gibt es Ende September den sogenannten Biermehlherbst mit dem Biermehlsonntag als Abschluss. Mit dieser Initiative möchte man eine alte Tradition wiederbeleben. Dazu Volkskundlerin Barbara Stocker.
1: Die Ferchbirne ist eine Birne, die sich sehr gut weiterverarbeiten lässt. Und Zucker war ja sehr teuer und deshalb konnten sich viele den Zucker nicht leisten. Und so hat man dann dieses Birnenmehl genommen, das aufwendig hergestellt wird, und hat dann das als Süßstoff verwendet. Und die Birnen aus Verdings, die wurden aber auch auf den Märkten in Brixen beispielsweise verkauft, und sie wurden eben auch getrocknet und auch für Klorzen verwendet. Denn die Klorzen sind natürlich etwas Wichtiges als Krapfenfülle, und Krapfen hat es immer wieder gegeben.
0: Also man lässt die Birnen trocknen, und wie wird dann aus diesem getrockneten Obst Mehl gewonnen? Wie wird das vermahlen?
1: Ja, da wird die ganze Birne getrocknet. Also es werden nicht zuerst kleine Stücke gemacht, sondern die Birne wird als Ganzes getrocknet, und wenn sie dann trocken ist, sehr trocken, dann kann man sie mahlen.
0: Welche Birnensorten hat es denn so gegeben, also sagen wir vor 100 Jahren oder auch noch früher?
1: Ja, es ist so, dass es einige Obstbaufachleute gibt, die sich natürlich mit alten Sorten auseinandersetzen, oder der Verein Sortengarten Südtirol. Also ich bin da nicht eine Fachfrau, denn mir geht es ja eigentlich darum, wie im Obst auch in Zusammenhang mit Bräuchen verwendet wurde. Aber ich weiß zum Beispiel, 1907 hat es in Wien einen großen landwirtschaftlichen Kongress gegeben, und da hat eine Exkursion nach Tirol stattgefunden. Da wurde eben auch die Butterbirne vorgestellt, und da ging es dann auch schon darum, welche Birnen sich wofür gut eignen, denn Birnen wurden genauso wie Äpfel exportiert, und die hatten dann natürlich einen langen Weg vor sich, denn man weiß ja, dass man ja dann über Wien bis St. Petersburg und so weiter unser Obst gebracht hat. Und da wurde dann zum Beispiel vorgestellt die königliche Winterbirne oder die Winterdechansbirne oder zum Beispiel die Winternelis. Auch die Williams-Christbirne wurde vorgestellt, die der Namen auf einen englischen Baumschuler zurückgeht, und eine Zitronenbirne, eine Clavigo-Birne. Also man sieht, dass es eine große Vielfalt gegeben hat. Ich zähle jetzt nicht alle auf, also ich habe ein paar in einem Artikel eben gefunden. Und dass man da eben schon genau unterschieden hat, welche sich gut eignen zum Verzehr, zum schnellen Verzehr, oder welche auch gut sind aufzubehalten oder dann zu dörren und weiter zu verarbeiten.
0: Interessant ist ja, dass in Brixen das Klarissenkloster mit einer Birne in Verbindung gebracht wird, nämlich die sogenannte Clara-Birne. Wie kommt es denn dazu, Frau Stocker?
1: Ja, wir wissen ja, wir in der Volkskunde beschäftigen uns auch mit Sagen und mit Legenden. Und da gibt es eben die Sage, dass die heilige Clara von Assisi eben ihre Hände mit dem Spiel hatte, als das Klarissenkloster in Brixen gegründet worden ist und dass sie von dort Nonnen nach Brixen geschickt hat. Und da heißt es, ja, die Nonnen wollten ein Andenken und baten sie, dass sie ihnen etwas mitgibt. Und da hat sie ihnen eine Birne mitgegeben, es heißt sogar eine angebissene Birne. Und die Nonnen haben dann die Kerne dieser Birne gepflanzt und es ist dann ein schöner Birnbaum gewachsen, der Clara-Birnbaum. Aber diese Sage gibt es dann auch noch in einer anderen Version, wo es dann heißt, eben die heilige Clara wäre sehr krank gewesen und schon dem Tode nahe und sie wollte dann eben noch ein Zeichen eben nach Brixen schicken und hat dann eben diese Birne geschickt. Also die Sage gibt es in unterschiedlichen Variationen, aber das Ergebnis ist die St. Clara-Birne.

0: Clara-Walzer, so heißt dieses Stück, das uns die Ridner Klarinettenmusik gespielt hat. 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Zusammen mit der Volkskundlerin Barbara Stocker schauen wir uns heute einige Früchte und Obstsorten an, um die sich besonders oft Bräuche und Veranstaltungen, Sagen und Geschichten ranken. Eine ganz besondere Frucht ist der Granatapfel. Aufgrund seiner schönen Form und Struktur und mit seinen vielen roten Fruchtkernen im Inneren wurde er mit Fruchtbarkeit und Leben in Verbindung gebracht. Und er hat schon immer auch Künstler und Literaten in seinen Bann gezogen. Granatäpfel finden sich in der sakralen Kunst, in der Literatur und auch in Reiseberichten und in Südtiroler Landesbeschreibungen des 19. Jahrhunderts. Denn auch in unserem Land gehört der Granatapfel, wie auch der Feigenbaum, zu den sehr alten Bäumen in den Obstgärten, weiß Barbara Stocker.
1: Ja, er kommt auch in Zeitungsberichten vor. Also zum Beispiel Johann Jakob Staffler hat in seiner Beschreibung von Bozen und Umgebung eben den Granatapfel genannt. Dann gibt es Berichte, die handeln vom Südtiroler Unterland, wo der Granatapfel wächst. Natürlich je weiter in den Süden, umso öfter wird er auch erwähnt. Oder beispielsweise auch in den Bozener Nachrichten. Da ist einmal ein Bericht über Margreit, wo der Apfel erwähnt wird. Und er galt ja auch als Vorbild für den sogenannten Reichsapfel, der einfach als Zeichen für die Macht galt. Und wie gesagt, in Kunst und Literatur ist er immer wieder vertreten, weil er natürlich auch durch seine Art mit den vielen roten Fruchtkernen natürlich schon eine besondere Faszination ausgeübt hat. Es war sicherlich so, dass der Granatapfel eben dort reichlich Früchte trug, wo es ein wärmeres Klima gibt. Deshalb, wie gesagt, im Unterland oder zum Beispiel Karl Atz hat ihn auch in seiner Chronik von Derlan erwähnt, also in den fruchtreichen Gegenden mit schon einem mediterraneren Klima. Das war natürlich besonders gut und ist heute noch gut für den Granatapfel. Den findet man halt in Gegenden, wo es nicht so kalt ist.
0: Vom Granatapfel wandern wir jetzt zum Apfel. Südtirol ist natürlich ein Apfelland heute, aber uns interessiert vor allem der Aspekt, welche Rolle spielt der Apfel im Zusammenhang mit Bräuchen? Das ist Ihr Thema, Frau Stocker. Was haben Sie da herausgefunden?
1: Der Apfel war genauso eine Liebesgabe wie die Birne eben auch. Und deshalb ist der Apfel eben als eine besondere Frucht zu sehen, der ja zurückführt auf den Ursprung der Menschen. Deshalb ist er auch in der sakralen Kunst natürlich immer wieder zu finden und auch in der Literatur. Der Apfel war aber nicht nur ein Geschenk für Liebende, sondern er ist auch Teil unserer Bräuche, denn die Weihnachtsgeschenke gab es ursprünglich nicht, sondern die Kinder wurden am Vorabend des Nikolaustages beschenkt. Und da gab es nicht große Geschenke, die gekauft wurden, sondern da gab es Nüsse, da gab es oft die Früchte der Mispel, da gab es die sogenannten Boxelein, die Früchte des Johannesbrotbaumes. Und wichtig waren die Äpfel, die dazugehörten. Heute ist es ja so, dass wir vielleicht Obst kaufen und das schnell essen wollen. Früher war man der Meinung, es ist gut, wenn das Obst lange liegen bleibt, damit es dann erst die vollständige Reife entwickelt. Und deshalb war das dann so, dass für Kinder das eine große Freude war, zu Nikolaus eben auch einen Apfel zu bekommen. Und bevor die Christbäume mit gekauftem Schmuck dekoriert wurden, der oft sehr teuer war, denn zum Beispiel der bekannte Weihnachtsschmuck aus Lauscha oder aus Gablons, das war natürlich etwas, das es nur in bürgerlichen Familien gab. wurden die Christbäume eben geschmückt mit kleinen Äpfeln. Und es war ja eigentlich so, dass auch in bürgerlichen Familien, dort wurden halt zuerst Kekse auf den Baum gehängt oder Süßigkeiten, die Kinder dann essen konnten. Und in vielen anderen Familien waren es kleine Äpfel und die wurden dann auch gegessen. Man muss dazu sagen, bei uns war es so, dass der Christbaum relativ spät gekommen ist, also, aber dass die kleinen Äpfel als Schmuck auch für adventliche Gestecke eben immer schon eine Rolle gespielt haben.
0: Und vielleicht können wir noch ergänzen, dass es auch im Winter früher immer üblich war, einen Bratapfel zu machen. Ist das eigentlich auch ein alter Brauch, Bratäpfel in der kalten Jahreszeit herzustellen?
1: Ja, der Bratapfel gehört zu den alten Gerichten. Und zwar deshalb, weil man sich immer vorstellen muss, dass man alles verwertet hat. Also es war so, dass man eigentlich nichts übrig ließ, dass man auch versucht hat, mit allem etwas zu machen. Und natürlich war dann gerade in der kalten Jahreszeit so ein Bratapfel etwas Gutes. Und er wurde dann in der Mitte eben ausgehöhlt und kam vielleicht Honig hinein, kamen dann Nüsse hinein. Also kam etwas hinein, das man vorhanden hatte.
0: Zimt.
1: Und so Zimt auch, ja. Zimt war auch etwas, das sich ursprünglich natürlich nicht alle leisten konnten. Aber trotzdem, denke ich, hat der Bratapfel auch ohne Zimt gut geschmeckt und war dann halt etwas Besonderes im Winter. Ja.

0: Die Geschwister Oberhammer aus Toblach waren das mit dem bekannten Liebeslied »Tragt der Weichselbaum Äpfel und der Lindenbaum Birn«. 1852 war im Bozner Wochenblatt zu lesen, welche Apfelsorten es in Bozen gibt. Und da sind unter anderem folgende alte Sorten erwähnt. Der weiße Rosmarin, der auch als Tiroler Apfel bezeichnet wurde, der Maschanzker Apfel, der Böhmer, der Lederer und der Süßling, um nur einige zu nennen. Der weiße Rosmarin wurde über Wien nach Warschau und weiter nach St. Petersburg exportiert. Und weil er aus Tirol kam, hat man ihn auch Tiroler Apfel genannt. Von ihm war zum Beispiel der berühmte Karl Mader im 19. Jahrhundert ganz begeistert.
1: So hat einmal Karl Mader, der bedeutend war für die Entwicklung des Obstbaus, der an der landwirtschaftlichen Schule in St. Michael an der Etsch damals gelehrt hat und auch der Herausgeber der landwirtschaftlichen Blätter war. Und der hat einmal geschrieben, es heißt, diesem weißen Rosmarin würden sogar geheime Kräfte innewohnen, aber er als Wissenschaftler kann das nicht bestätigen und kann das nicht nachweisen. Aber mir hat das auch gut gefallen, denn ich denke, das ist auch heute noch so, dass es manchmal von einer Frucht heißt, sie sei besonders gesund, dann ist sie eine Zeit lang auch besonders in Mode und dann irgendwie hört man wieder nichts mehr, nicht? Und das eben sei es Pflanzen, gerade in der Winterzeit, die immergrünen Pflanzen oder auch besondere Früchte dann als ausgestattet mit heilsamen Kräften betrachtet wurden, denke ich mir, das gab es damals, das gab es heute und es ist interessant, dass sich auch verschiedene Mythen erhalten haben.
0: Jedenfalls, dass der Apfel gesund ist oder sei, das wussten ja schon unsere Vorfahren. Also man soll jeden Tag einen Apfel essen, dann hält das den Doktor fern. Im Englischen gibt es ja da den Spruch, an apple a day keeps the doctor away. Da reimt es sich auch so schön. Gibt es eigentlich noch andere Bräuche oder Mahlzeiten rund um den Apfel?
1: Ja, alte Menschen, da kann ich noch meine Großväter dazu nehmen, die haben oft am Abend vor dem Schlafengehen einen Apfel gegessen und der Schnapsel dazu getrunken. Nicht, da war man früher auch davon überzeugt, dass das gesund sei, also der Apfel eben und der Schnapsel auch, denn man hat den Schnaps ja als Aquavite, als Lebenselixier bezeichnet. Aber ich glaube, Ärzte haben von dieser Kombination nicht allzu viel gehalten. Und es ist aber interessant, dass es am Ende des 19. Jahrhunderts in der Kärntner Zeitung geheißen hat, die städtische Bevölkerung soll den Apfel in der Früh essen und nicht am Abend, denn die Städter haben nicht einen so guten Magen wie die Landmenschen. Die Landmenschen würden sozusagen mehr aushalten. Also auch diese Sagen und Überlieferungen, denke ich, sind heute für uns amüsant.
0: Dann werfen wir noch kurz einen Blick auf die Kirsche auch, denn auch darüber kann man natürlich Interessantes erzählen. Und wie heißt es so schön, die Kirschen im Nachbarsgarten sind natürlich immer besser als die eigenen, Frau Stocker.
1: Ja, das ist auch ein altes Sprichwort und da hat es dann ja auch in den 1950er Jahren sogar einen Film gegeben, eine Komödie mit Peter Alexander, der da ein Lied gesungen hat, das auch noch allseits bekannt ist. Und es heißt ja dann auch oft, und die Kirschen im Pfarrersgarten sollen besonders gut sein. Und da kann auch ich mich noch an meine Kindheit erinnern, wo im Dorf, wo ich aufgewachsen bin, zwischen dem Widum und der Pfarrkirche ein Garten, der Pfarrgarten war. Und da war dann der Herr Dekan immer besonders großzügig. Und als die Kirschen an diesem großen Kirschbaum reif waren, da stand immer eine Leiter, eine Lawn im Dialekt. Und die Ministranten und auch die Jungschau-Mädchen haben sich da an den Kirschen erfreut. Es ist so, dass in Zeitungen oft vom Kirschenstehlen schon auch geschrieben wurde, denn natürlich war das nicht überall da zur Freude der Kirschbaumbesitzer. Und leider hat es auch oft Notizen gegeben, dass halt jemand vom Kirschbaum gefallen ist und vielleicht tödlich verunglückt ist.
0: Welche Bräuche können Sie uns denn noch nennen, die mit den Kirschen in Verbindung gebracht werden?
1: Ja, die Kirsche ist auch ein Symbol der Liebe, wie schon die anderen Früchte, von denen wir heute gesprochen haben. Und deshalb war es so, dass die jungen Männer oft ein Herz aus Kirschen gemacht haben vor der Haustür eines Mädchens, das sie besonders verehrt haben. Oder wir kennen natürlich auch den Brauch, Kirschzweige einzufrischen am Barbaratag. Unter anderem werden schon auch andere Zweige eingefrischt, aber die Kirschzweige waren immer ein beliebtes Symbol. Und wir kennen ja auch das Sprichwort, zum Beispiel, mit diesen Menschen ist gut Kirschen essen oder mit diesen Menschen kann man Kirschen stehlen oder auch in umgekehrter Form, mit dem ist nicht gut Kirschen zu essen. Also deshalb ist die Kirsche natürlich auch im Volksmund immer wieder präsent. Und wie wir vorhin schon gesagt haben, dass eben Obst exportiert wurde, so habe ich auch in alten Zeitungen gefunden, dass auch von unserer Gegend Kirschen nach Nordtirol gebracht worden sind. So gab es zum Beispiel im Tiroler Anzeiger einmal eine schöne Annonce, wo es hieß, in Innsbruck werden frische Andrianer Herzkirschen angeboten.
0: Kommen denn die Kirschen auch in Sagen vor?
1: Ja, die Kirschen sind auch in Sagen präsent. Einmal eben kann es da um die Kirschzweige gehen. Vielleicht darf ich eine kurzer
0: vor.
1: Ja, die Kirschen sind auch in Sagen präsent. Einmal eben kann es da um die Kirschzweige gehen. Vielleicht darf ich eine kurz erzählen. In Tauer im

was sich da oben zugetragen hat, weil das so ungewöhnlich war. Und dann hat er eine Blüte mit hinuntergenommen als Beweis. Und wie er dann im Dorf am nächsten Tag diese Kirschblüte herzeigen wollte, hatte sie sich in Geldstücke verwandelt. Und da ist er dann natürlich noch einmal hinaufgelaufen, weil dann wollte er halt den ganzen Ast holen. Aber dann war der blühende Kirschzweig verschwunden.

0: Die Kerschen seien zeitig, das hat der Grieser Bäuerinnenchor gesungen. Sie hören gerade Unser Land auf Rai Südtirol. Am Mikrofon ist Heike Cenet. Auch bei den Kirschen gab es schon früher viele verschiedene Sorten. Zum Beispiel die Bozener Frühkirsche, die Fuchskirsche, die Schöne von Ohio, die Ochsenherzkirsche, die türkische Kirsche und Weichselkirschen, um nur einige zu nennen. Dabei waren diese Kirschen zu unterschiedlichen Terminen reif, sodass es von Mai bis Ende Juni immer wieder Kirschen zu kaufen gab. Und beliebt waren die Kirschen auch in flüssiger Form, nämlich als Kirschenschnaps. Den sogenannten Kerscherler hat man zum Beispiel gern beim Kartenspielen getrunken. Schnapsen heißt ja sogar ein bestimmtes Kartenspiel. Anlässe zum Schnapstrinken gab und gibt es viele, zum Beispiel ein Schnapsel zur Verdauung oder das beliebte Gipfelschnapsel. Früher wurden auch Abschlüsse von Verträgen mit einem Schnapsel begossen. Der Schnaps, der ja sehr kostbar war, wurde oft in schönen Flaschen aufbewahrt und man ist sparsam damit umgegangen. Zum Schnapsbrennen eignen sich natürlich nicht nur Kirschen, sondern auch viele andere Früchte wie Marillen, Zwetschgen, Nüsse und natürlich die Trestern von Trauben. Ja, und mit den Trauben und den Kastanien sind wir nun bei zwei weiteren wichtigen Früchten des Herbstes, die mit einem sehr bekannten und beliebten Brauch verbunden sind, wie Barbara Stocker gleich ausführt.
1: Ja, da haben wir einmal das Türkelen, das ursprünglich entstanden ist an der Türkel, an der großen Weinpresse, wo sich dann nach der Ernte die Bauern, der Bauer mit seinen Mitarbeitenden da zusammengefunden hat. Oft war das dann am Zahltag, zum Beispiel am Martinitag, und wo man dann wahrscheinlich noch keine Kastanien dabei hatte. Die Kastanien sind dann sicher erst später dazugekommen. Aber es heißt, dass eigentlich der Begriff Türkelen ja ausgeht eben von der Türkel. Die Kastanie ist dann heute natürlich fester Bestandteil beim Türkelen.

0: genauso wie man dann halt eben auch den neuen Wein verkostet und wie man dann auch oft eben noch eine Schlachtplatte zuvor oder eben Schweinernäs und Kraut, Würste und so weiter eben isst. Und es gibt ja auch einen netten Spruch, der sagt, durstige Leute haben einen Kästenigel im Bauch und wenn er nicht schwimmt, dann stupft er, nicht? Also rund um die Kastanie gibt es ja auch eben diese Redewendungen. Und natürlich für mich als Museumsmensch interessant sind auch oft die Geräte oder die Dinge, die Schnapsflaschen oder bei der Kastanie auch der Kastanienrickel, dieser Rüttelkorb und so weiter, dann die Bratpfanne und so. Also wo ich denke, in den Museen werden dann auch Dinge aufbewahrt, die eben zu Bräuchen dazu gehören.
1: Das Dörgelen ist natürlich ein Brauch, bei dem es um Wein und Kastanien geht. Wo es vor allem um Wein bzw. um die Traube geht, ist ja das große Traubenfest in Meran. Welchen Hintergrund hat denn dieses Traubenfest oder hat das eine lange Tradition?
0: Ja, das Traubenfest hat eine sehr lange Tradition. Es ist schon am Ende des 19. Jahrhunderts entstanden und Oktober ist auch der Monat, wo es weit verbreitet die Erntedankfeste gibt. Und zum Beispiel beim Meraner Traubenfest ist es ja so, dass schon seit Jahrzehnten aus Marling die Apfelkrone mitgeführt wird. Also Kronen sind auch oft Zeichen des Erntedankes. In Gegenden, wo eben sehr viel Getreide wächst, sind diese Kronen dann mit Getreide ausgestattet und oft kommen dann noch Früchte wie Äpfel dazu. Und zum Beispiel etwas, das beim Traubenfest auch noch mit dabei ist und fix dazugehört, sind die Kundschafter mit der Riesentraube, die immer von Algund eben stammt. Und das hat ja den Hintergrund, dass ja Mose Kundschafter ausgesandt hat, die in das verheißene Land gehen sollten, um zu schauen, wie fruchtbar dieses Land ist. Also das ist ein biblisches Motiv. Und sie sind dann zurückgekommen mit dieser Riesentraube. Die Riesentraube finden wir dann heute aber nicht nur auf religiösen Darstellungen, sondern sie ist oft auch dargestellt auf Karikaturen und ist halt eben auch ein Symbol, das ja für als Zeichen der Fruchtbarkeit eingesetzt wird und das Traubenfest zieht jährlich unzählige Menschen an. Und ich denke, diese beiden Punkte, eben die Apfelkrone und auch diese Riesentraube, sind auch jedes Jahr ein Publikumsmagnet.
1: Die Kastanie haben wir schon gehört, gehört zum Dörgeln dazu. Gebratene Kastanien gibt es meistens dann am Ende noch beim Dörgeln. Aber die Kastanien kommen auch sonst in Speisen vor, also Stichwort Krapfen.
0: Ja, im Finchgau ist die Kastaniensuppe bekannt. Dann gab es das Kastanienmehl. Und dieses Kastanienmehl wurde genauso wie das Mehl anderer getrockneter Früchte auch oft in das Brot beigemischt. Also wir müssen natürlich sehen, dass man versucht hat, den Brotteig mit allem Möglichen, was man zur Verfügung hatte, zu strecken. Denn es gab oft Ernteausfälle, es gab oft Jahre, wo es eine Knappheit an Getreide gab oder wo auch ärmere Menschen eben nicht so viel hatten. Und deshalb ist da einfach viel hineingekommen. Und bei den Krapfen, da habe ich vielleicht ein Zitat von Ludwig von Hörmann, der einmal geschrieben hat: Da gibt es Magen, wäre Mohn, Äpfel und Kaskirchel, in der Meraner Gegend die Nuss- und Kirschtenkrapfen. Besonders letztere, bei denen gestoßene Kirschen, Kastanien mit Zuckerwasser und Honig abgerührt als Fülle des mürben Teiges verwendet werden, sind sie äußerst schmackhaft und ich begreife, dass der Großknecht und die anderen Hausburschen wie hungrige Wölfe um den Herd herumstehen und sich in Anhoffung des baldigen Genusses den Mund ablecken. Also wir sehen natürlich auch, dass an bestimmten Feiertagen und Festtagen wurden dann die Krapfen serviert und da haben alle halt groß darauf gewartet. Ich habe ja vorhin auch gesagt, dass es oft interessant ist zu sehen, welche Dinge erhalten bleiben, auch rund um Bräuche. Und vielleicht kann man sagen, von den Kastanien ist nicht nur die Frucht wichtig gewesen, sondern Dr. Peter Ortner hat einmal in den 90er Jahren einen Beitrag geschrieben in der Tageszeitung Dolomiten, wo er dann geschrieben hat, die Kastanie ist einfach ein wichtiger Teil der Rebenlandschaft in Südtirol, denn das Holz der Kastanie, das war immer ein wichtiges Teil der Stützpfähle der Reben. Und so, denke ich, ist es auch immer schön zu sehen, die Vielfalt, nicht, dass alles verwendet wurde und dass gerade diese Holzteile aus dem Kastanienholz halt auch Teil unserer Kulturlandschaft waren.

0: Dass es beim Dörgeln durchaus auch lustig zugehen kann, das hat uns Franz Muhr auf seiner Fotzhobel meisterhaft vorgeführt. Das war die Dörgele-Polka. Das vorhin erwähnte Meraner Traubenfest findet heuer übrigens ab dem 16. Oktober statt. Der große Festumzug mit der Apfelkrone und der Riesentraube bildet natürlich den krönenden Abschluss am Sonntag, 18. Oktober. Auch das Dörgelen kommt jetzt im Oktober so richtig in die Gänge. Die Initiative Dörgelen am Ursprung der Marke Roter Hahn im Südtiroler Bauernbund hat den Beginn auf den Samstag, 3. Oktober gelegt. Am 15. bzw. 17. Oktober beginnen dann auch der Kästenrickel in Lana, Völlern, Thiessens und Brissian und der Kästenigel in Feldurns. Diese beliebten Kastanientage bzw. Wochen dauern bis zum 6. 8. November. In unser Land sprechen wir heute über Bräuche rund um Früchte und Obst. Und zu den Bräuchen gehört auch das Spielen mit verschiedenen Früchten, zum Beispiel mit den Rosskastanien. Mehr dazu verrät die Volkskundlerin Barbara Stocker.
1: Die Rosskastanien wurden schon auch in der Volksmedizin eingesetzt und das hat oft geheißen, wenn man eine Kastanie im Hosensack drinnen hat, dann wird man geschützt vor Rheuma. Also deshalb gab es auch da Verschiedenes, warum die Kastanie dann wichtig war. Aber ansonsten haben die Kinder mit allem gespielt, was sie in der Natur gefunden haben. Also mit Ästen, mit Tschurtschen, wie wir im Dialekt sagen, und natürlich auch mit den Rosskastanien. Und auch ich kann mich noch erinnern, dass ich im Kindergarten eben aus Rosskastanien etwas gebastelt habe. Oder auch wenn, wir haben die Kirschen erwähnt, nicht? Da hat man sich eben die Kirschen um das Ohr gehängt. Natürlich hat man sie dann gegessen, denn es wäre nicht so gewesen, dass man da die Kirschen hätte fallen gelassen. Wir wissen ja, wie wertvoll die Lebensmittel und diese Früchte waren. Immer wertgeschätzt natürlich, aber die Kinder haben sich daran auch erfreut.
0: Und nicht zu vergessen, das Kirschkernspucken. Wer den Kirschkern am weitesten spucken kann, ist der Sieger.
1: Ja, genau, das habe ich auch noch vor etlichen Jahren einmal gesehen. Also wenn es die Sommerlager gibt oder Kinderferien, das habe ich dann in Österreich einmal gesehen. Kirschen essen natürlich die Kinder auch gerne und da war das Kirschkernspucken dabei, sowie das Sackhüpfen und halt eben alte Spiele oder zum Beispiel eben Spiele, wo man einen Apfel in einem Holzschaff schwimmen hat gelassen und dann musste man ihn also mit dem Mund und mit den Zähnen herausfischen und hat ihn dann essen können. Denn mir haben oft alte Leute erzählt, es hat Zeiten gegeben, da war das ganz streng. Also ich habe einmal Interviews gemacht mit älteren Menschen, wo es um den Saltner ging und da hat mir eben dann eine Frau, die um 1900 geboren ist, damals erzählt, dass sie sich nicht getraut haben, Weinbeeren vom Boden aufzuklauben, weil der Saltner ist durch die Wiesen gegangen und das war nicht immer so, dass die Kinder einfach nur Früchte essen konnten.
0: Da sind wir eigentlich auch schon bei einem anderen Brauch noch, nämlich dem Brauch des Spiegelns. Also, dass man am Ende, wenn die Ernte vorbei ist, im Spätherbst, dass man da wirklich durch die Obstbäume gehen kann und das, was noch oben hängt, herunterholen darf. Woher kommt denn überhaupt dieses Wort Spiegeln?
1: Ja, das Spiegeln hat nichts mit dem Spiegel zu tun, in den wir hineinschauen, sondern es leitet sich ab von einem romanischen Wort spigulare, das heißt Ausschau halten, etwas beobachten. Und es hat Tiroler Stehlrechte gegeben, wo, wenn jemand etwas genommen hat, derjenige oder diejenige dafür nicht bestraft wurden. Und so hat das Spiegeln dazugehört, also das war bezogen auf Äcker, war bezogen eben auf die Weingärten und auch auf Obstgärten, wenn etwas hinten gelassen wurde, weil es konnte ja sein, dass man zum Beispiel auf einem Birnenbaum 2, 3 Birnen nicht gesehen hat, nicht, wenn das Laub noch da war und so. Und die am Ende dann, wenn das Laub vielleicht schon ein bisschen heruntergefallen war, dann hat man die entdeckt oder auch Trauben und da konnte man durchgehen und die mitnehmen. Das Spiegeln hat immer zu unterschiedlichen Zeiten begonnen, denn nicht überall wurde die Ernte gleich abgeschlossen. Aber in dem Moment, wo man gesehen hat, da ist eigentlich alles schon aufgeräumt und ist nichts mehr von an Erntegeräten auch auf diesen Äckern und Wiesen, da konnte man ruhigen Gewissens durchgehen und das haben dann auch viele Menschen genützt.
0: Sagt Barbara Stocker. Die Volkskundlerin ist als wissenschaftliche Mitarbeiterin im Volkskundemuseum in Dietenheim tätig. Mit ihr haben wir heute in unser Land Bräuche rund um Früchte und Obst beleuchtet. Gerade jetzt im Herbst gibt es da ja eine große Fülle davon. 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Maximilian Ebner war an der Technik und ich bin Heike Cenett. Wir wünschen Ihnen noch eine schöne und feine Herbstzeit und freuen uns, wenn Sie das nächste Mal wieder mit dabei sind. Auf Wiederhören!

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1: Das SOS Kinderdorf in Brixen feiert 70. Jubiläum. Staatsanwaltschaft geht von versuchten Terroranschlag in der Fly-Dubai-Maschine aus. Das Wetter, viel Sonne bei 22 bis 25 Grad. Das Südtiroler Kinderdorf in Brixen hat sich in seinen 70 Jahren stark verändert. Aus einem weißen Haus ist ein Teil eines umfassenden sozialen Netzwerkes geworden. Heute gehe es nicht nur um Betreuung, sondern auch darum, Familien zu unterstützen und gemeinsam neue Perspektiven zu entwickeln, erklärt die Präsidentin Sabina Frey.
2: Das Südtiroler Kinderdorf hat sich mit der Gesellschaft, wir sind Teil dieser Gesellschaft, verändert. Wir sind ausgegangen von einem Dorf für Kinder und Jugendliche, vor allem deutscher und ladinischer Muttersprache, die sich in sozialen Notlagen befanden. Und wir haben uns hin entwickelt zu einer Einrichtung, zu einer Organisation, die Teil eines tragenden Netzwerkes ist, das aus vielen unterschiedlichen Akteurinnen und Akteuren besteht und das Menschen zur Seite steht, Kindern, Jugendlichen, Erwachsenen, die sich in einer sozial schwierigen Lage befinden. Und gemeinsam auch mit ihnen versuchen wir, Chancen aufzuzeigen und neue Lebenswege auch zu zeichnen.
1: In Südtirol belasten die hohen Spritpreise laut Handwerkerverband GNA vor allem kleine und mittlere Betriebe. Der italienische Handwerkerverband fordert deshalb gezielte Entlastungen durch das Land. Besonders Unternehmen mit Liefer- und Arbeitsfahrzeugen könnten die steigenden Kosten für Benzin und Diesel nur schwer abfedern. GNA-Präsident Cristiano Cantisani verweist darauf, dass die Spritpreise in Südtirol derzeit die höchsten in ganz Italien sind. Laut dem Generalstaatsanwalt der Vereinigten Arabischen Emirate war der Zwischenfall auf einem Fly-Dubai-Flug von Dubai nach Tel Aviv ein versuchter Terrorangriff. Zum Co-Piloten gab es offensichtlich bereits Sicherheitsbedenken. Silvia Franceschini.
3: Der Mann aus dem Oman verlor US-Medien zufolge seinen früheren Job bei einer Fluggesellschaft in seinem Heimatland wegen Sicherheitsbedenken. Den Berichten zufolge war bei ihm extremistisches Material sichergestellt worden. Unklar ist noch, warum er schließlich doch bei Fly Dubai eine Flugerlaubnis erhielt. Der Mann wurde nach dem Vorfall in die Vereinigten Arabischen Emirate gebracht, wo er Berichten zufolge mit den Ermittlungsbehörden kooperiert. Er hatte auf dem Flug nach Tel Aviv den Piloten mit einer Axt angegriffen und versucht, die Kontrolle über das Flugzeug zu übernehmen. Dem Eingreifen von Crew und Passagieren sowie der zufälligen Anwesenheit einer weiteren Pilotencrew an Bord ist es zu verdanken, dass der Flieger wieder unter Kontrolle gebracht wurde und sicher landete.
1: Führende Kabinettsmitglieder der Regierung von US-Präsident Donald Trump haben unter Ausschluss der Öffentlichkeit über die nächsten Schritte im Iran-Krieg beraten. Das berichtete das Nachrichtenportal Axios unter Berufung auf Insider. Das Treffen sei von Vizepräsident J.D. Vance geleitet worden. Ende Februar hatten die USA und Israel ihren Krieg gegen den Iran begonnen und das Land bombardiert. Der Konflikt ist bis heute nicht gelöst und Verhandlungen stecken seit Monaten in der Sackgasse. In der Straße von Hormus sind nach britischen Angaben erneut zwei Tanker angegriffen worden. Die Schiffe seien im Gebiet der Meerenge von unbekannten Geschossen getroffen worden, teilte die britische Schifffahrtsbehörde mit. Die Angriffe lösten kleine Brände und Stromausfälle an Bord aus. Die Feuer konnten gelöscht werden. Laut der britischen Behörde hat es keine Opfer und keine Umweltschäden gegeben. Ein des Mordes an der britischen Ex-Ministerin Anne Widdecombe beschuldigter 28-Jähriger wird wegen weiterer Anschlagspläne strafrechtlich verfolgt. Er soll unter anderem gegen den Rechtspopulisten und Brexit-Verfechter Nigel Farage einen Anschlag geplant haben. Der Mann ist laut Polizei wegen der Vorbereitung terroristischer Handlungen angeklagt, die zwischen dem 31. Mai 2024 und dem 8. Juli 2026 stattgefunden haben sollen. Der Ministerrat in Rom hat das Dokument zu den öffentlichen Finanzen für die Jahre 2027 und 2028 verabschiedet. Es sieht eine zusätzliche Verschuldung für die Bereiche Energie und Verteidigung von 29 Milliarden Euro vor. Das sind 7 Milliarden weniger als ursprünglich geplant. Wirtschaftsminister Giancarlo Giorgetti erklärte, angesichts der Ungewissheit zur Entwicklung der Inflation und der Zinsen sei Zurückhaltung angebracht. Im Trentino werden Berggebiete stärker unterstützt. Die Landesregierung hat neue Kriterien für Modellprojekte beschlossen. Gemeinden können für Projekte zur Belebung gefährdeter Gebiete für Zuschüsse von bis zu 90% ansuchen. Für die Planung sind bis zu 50.000 Euro, für ergänzende bauliche oder materielle Maßnahmen bis zu 100.000 Euro vorgesehen. Ziel ist es, das Leben und Arbeiten auch im abgelegenen Tälern attraktiver zu machen und der Abwanderung entgegenzuwirken. In Meran findet heute der erste Touristenausweichlauf statt. Mit der bewusst provokanten Aktion will eine Initiativgruppe auf die Folgen des Übertourismus aufmerksam machen. Die Gruppe fordert mehr Schutz für Wohnraum und Lebensqualität und ein ausgewogeneres Verhältnis zwischen Tourismus und Stadtleben. Nach eigenen Angaben richtet sich die Aktion nicht gegen Gäste, sondern gegen Entwicklungen, die Einheimische zunehmend unter Druck setzen. Im Streit um die Rechtmäßigkeit der Übergangsbestimmungen zum Bettenstopp bezieht der Gemeindenverband klar Stellung. Man teile weder die grundsätzliche Kritik noch die rechtlichen Schlussfolgerungen der Athesia. Das Unternehmen stützt seine Zweifel an der Rechtmäßigkeit der Übergangsbestimmungen auf ein Gutachten und beruft sich auf frühere Verbesserungsvorschläge des Gemeindenverbandes. Pater Moritz Windecker sieht im heiligen Franz von Assisi auch heute noch ein Beispiel für die Menschen. Der Heilige habe stets das Positive in den Vordergrund gestellt und habe sich trotz der selbstgewählten Armut nicht gegen die Reichen gestellt. Windecker sagte auf Radio Südtirol, er wünsche sich zum morgigen Franziskustag, dass die Menschen die positive Einstellung mit ins Leben nehmen. Anlässlich des 270. Geburtstags von Wolfgang Amadeus Mozart laden vier Südtiroler Landesmuseen im Rahmen von Mozart Meets Museum zu Konzerten. Zudem präsentieren Mozart-Experten aus Italien und Österreich aktuelle Forschungsergebnisse. Mozarts Musik sei im Kontext seiner Lebenszeit zu sehen, sagt der künstlerische Leiter von Musica in Aulis und Mozart-Experte Giacomo Fornari am Rande einer Tagung im Naturmuseum.
4: Das war so eine spannende Zeit, wo Josef II. Sich als demokratischen Kaiser gezeigt hat. Und diese Demokratie hat die Bürger von Wien angesteckt. Und selbstverständlich, Mozart hat das rezipiert und auch in seinen Werken wieder übersetzt mit seinen Worten und zwar mit seiner Musik. Und deshalb ist es so wichtig, das zu genießen und zu verstehen. Ein Werk wie die Zauberflöte ist eine philosophische Lektüre über eine mögliche Welt, die noch nicht existiert. Und zwar die Welt der Toleranz.
1: Abgeschlossen wird die Konzertreihe Mozart Meets Museum am 5. Dezember mit einer Matinee im Etschel-Kreuzer-Museum in Bozen. Yannick Sinner wird beim Masters 1000 in Turnier in Shanghai nicht antreten. Das gab er über die sozialen Netzwerke bekannt. Der Sechsner Tennisprofi laboriert seit seinem Sieg in Wimbledon im Juli an einer Knieverletzung. Von Rai Südtirol hörten Sie Nachrichten, Redaktion Silvia Franceschini und Peter Treibenreif.
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5: Hoher Luftdruck sorgt an diesem Wochenende für ruhiges Spätsommerwetter. Heute am Nachmittag scheint im ganzen Land die Sonne, Wolken zeigen sich kaum. Und es wird warm mit Höchstwerten zwischen 22 und 25 Grad. Ähnlich geht es auch morgen weiter. Es wird wieder sehr sonnig, am Himmel zeigen sich höchstens ein paar Schleierwolken. Und auch bei den Temperaturen ändert sich wenig. Etwas wechselhafter wird es am Montag, in der Höhe zieht dann eine schwache Störung durch und damit gibt es eine Mischung aus Sonne und Wolken, vereinzelt kommt es auch zu Regenschauern. Und jetzt noch ein Blick auf die gemessenen Temperaturen von 12 Uhr, Bozen und Meran 20 Grad, Brixen und Schlanders 18, Sterzing und Auer 16 Grad, in Bruneck, Doblach, am Brenner und am Reschen jeweils 14, auf der Blose 8 Grad, Innsbruck und Trient melden jeweils 20 und Linz 16 Grad. Soweit die aktuellen Aussichten mit Philipp Tartarotti.
6: Daniel Hofer begrüßt Sie aus der Landesverkehrsmeilezentrale. Auf der Bustertaler Staatsstraße bei Percha wurde die Unfallstelle geräumt. Die Staus lösen sich allerdings nur langsam auf. Auf Südtirols Hauptstraßen herrscht erhöhtes Verkehrsaufkommen. Zu Kolonnenverkehr und Staubbildungen wegen Überlastung kommt es noch auf der Finchgauer Stadtstraße in Fahrtrichtung Reschen abschnittsweise zwischen Forst und Eiers. Kommen Sie gut voran.
7: Musik hören, Filme streamen, Software für den PC beschaffen. Vieles, was wir nutzen, ist heutzutage im Abo zu haben. In den letzten Jahren hat der Markt für Abo-Dienste ein nie dagewesenes Wachstum erlebt. Dadurch hat sich die Art, wie Verbraucher und Unternehmen Waren und Dienstleistungen kaufen, tiefgreifend verändert. War das Abo-Modell anfangs auf wenige Bereiche beschränkt, betrifft es heute immer mehr Bereiche des täglichen Lebens. Die Verbraucherzentrale hat zwischen April und Juni die größten Anbieter von Abo-Diensten auf dem italienischen Markt analysiert. Einzelheiten dazu hat die Leiterin der Verbraucherzentrale, Gunde Bauhofer.
8: Wir haben zum einen die Transparenz der Anbieter überprüft. Nahezu jeder Anbieter bietet mehrere Abo-Pläne mit teilweise kostenlosen Probezeiten, wodurch es für die Konsumenten ziemlich schwer wird, den passenden Abo-Plan zu wählen. Andere Forscher haben auch herausgefunden, dass man nicht wirklich in der Lage ist, die Jahreskosten aller Abos zuverlässig im Kopf zusammenzurechnen, sodass wir diese Kosten unterschätzen.
7: Daran etwas zu ändern, wäre eigentlich einfach.
8: Unser Vorschlag, dass es in der Werbung immer die Angabe der Gesamtjahreskosten braucht. So weiß ich ganz genau, wofür ich mich tatsächlich verpflichte.
7: Fachleute nennen dieses Geschäftsmodell mit Abos Subscription Economy. Der Markt dafür ist mittlerweile immens und wird laut Prognosen noch weiter wachsen.
8: Der weltweit geschätzte Wert dieser sogenannten Subscription Economy ist 540 Milliarden Euro in 2026 und man prognostiziert eine Wachstumsrate zwischen 13% und 15% pro Jahr.
7: Möglich macht's unsere bequeme digitalisierte Welt. Im Gegenzug sind Plattenläden nahezu verschwunden, Videoverleihe eingegangen. Die Vorteile von Abos liegen auf der Hand. Der Zugang zu den Diensten ist stets aktuell. Sie bieten mehr Flexibilität, sind in der Regel von den Anschaffungskosten her günstiger. Und das Angebot wird immer vielfältiger.
8: Es gibt eine unglaubliche Menge. Das beginnt mit den klassischen Streaming-Diensten wie Netflix oder Spotify, über Telemaut-Dienste wie Telepass oder MoneyGo. Bis hin zu Brillen im Abo. Eine bekannte Optikerkette bietet für eine monatliche Zahlung 4 Brillen in 4 Jahren an.
7: Unter die Lupe genommen hat die Verbraucherzentrale bei ihrer Analyse auch die Kündigungsverfahren bei Abo-Diensten und kommt zum Schluss: Häufig sind sie komplexer als der Vertragsabschluss.
8: Seit Juni sollten alle Anbieter einen gut sichtbaren Kündigungsbutton auf der Seite haben. Das ist nur in einem Viertel aller untersuchten Fälle so. Und in 4 Fällen musste man sich anmelden, um zum Kündigungsbutton zu kommen. Also das ist schon einmal schlecht.
7: Ebenso sehen die Verbraucherschützer Verbesserungsbedarf bei Abo-Diensten, die ein physisches Gerät voraussetzen, wie etwa einen Decoder. Dort sind Lieferung und Rückgabe des Geräts unterschiedlich geregelt.
8: Wenn ich das Abo aktiviere, bekomme ich das Gerät kostenlos nach Hause geliefert. Wenn ich dann kündige, muss ich das Gerät entweder verschicken oder persönlich irgendwo abgeben. Ansonsten riskiere ich Vertragsstrafen. Und das erscheint aus Verbrauchersicht absolut ungerechtfertigt. Also hier sollten gleiche Rechte für alle gelten.
7: Auf diesem Weg bleibt noch viel zu tun. Gefordert ist hier der nationale Gesetzgeber, um Konsumentinnen und Konsumenten besser zu schützen. Denn die Analyse der Verbraucherzentrale zeigt auch, manche Anbieter gehen eher in die entgegengesetzte Richtung.
8: In ganz seltenen Fällen haben wir festgestellt, dass auf Geräten oder Fahrzeugen bereits vorhandene Funktionen gesperrt wurden, wenn man nicht ein zusätzliches Abo abschließt nach dem Kauf. Das ist aus Konsumentensicht ein absolutes No-Go.
7: Also, bevor Sie ein Abo abschließen, prüfen Sie die gesamten Jahreskosten. Und einige Abos bringen mit Vertragsende auch unerwünschte Konsequenzen mit sich, etwa dass sich mit der Abo-Software erstellte Dokumente mit Vertragsende nur im Lesemodus öffnen lassen. Auch das sollten Sie vor dem Unterzeichnen prüfen. Tipps zu Abos hat die Verbraucherzentrale auch auf ihrer Homepage veröffentlicht in einem eigenen Flyer.

0: Um Bitcoin ist es still geworden. Im vergangenen Jahr hat die bekannte Kryptowährung zwischenzeitlich die Hälfte ihres Werts verloren und sich erst zuletzt etwas erholt. Keine Frage, es handelt sich um ein risikoreiches Finanzprodukt, zu dem Verbraucherschutzorganisationen nicht wirklich raten. Wenn Privatinvestoren trotzdem Bitcoin oder andere Kryptowährungen kaufen möchten, haben sie mehrere Möglichkeiten. Eine davon sind ETFs von Kryptowährungen, erhältlich über einen Bankberater oder eine Finanzberaterin. Zudem gibt es Kryptobroker, die Kryptowährungen direkt an Kleininvestoren verkaufen. Stiftung Warentest Finanzen hat ein Dutzend solcher Kryptobroker analysiert. Denn nur weil ein Kryptobroker bekannt ist, bedeutet das nicht, dass er die Bitcoins seiner Kundschaft sicher verwahrt. Das hat der Fall der US-amerikanischen Kryptobörse FTX vor Augen geführt, die Milliarden von Kundengeldern veruntreut hat. Marina Giuri-Perntaler hat bei Stefan Fischer von Stiftung Warentest Finanzen nachgefragt, wie Kryptobroker funktionieren, was Bitcoin von Aktien oder Gold unterscheidet und welche Vor- und Nachteile die Eigenverwahrung hat.
1: Herr Fischer, Sie besprechen in Ihrem Testartikel ein Dutzend Kryptobroker, die von der deutschen Aufsichtsbehörde überwacht werden. International tätig sind derweil größere Kryptobroker wie Coinbase, Crypto.com und Kraken. Wie erklären Sie Kleininvestoren die Rolle von Kryptobrokern?
2: Ja, Kryptobroker sind direkte Handelspartner, bei denen Sie Kryptowährungen wie zum Beispiel den Bitcoin oder auch andere Kryptowährungen einfach zum Festpreis handeln können, also kaufen und verkaufen können. Es gibt ja auch Kryptobörsen, bei denen ist es vielleicht ein bisschen aufwendiger, weil man da ein Orderbuch bedienen muss, wobei es auch da relativ einfache Anwendungen gibt. Ja, wichtig ist, dass ein Anbieter, den man sich auswählt, wenn man eine Kryptowährung kaufen oder verkaufen will, dass er in Europa reguliert ist. Das ist die europäische MiCA-Lizenz, also Market in Crypto Assets Regulation. Das ist eine neue Lizenz, die ist seit Mitte diesen Jahres verpflichtend für Kryptobroker.
1: Würden Sie sagen, dass auch die großen Kryptobroker wie etwa Coinbase relativ gut überwacht werden?
2: Alle Anbieter, die in Europa reguliert sind, sind einigermaßen gut überwacht. Es gibt aber auch Unterschiede. Ne? Man beobachtet so ein bisschen so einen Regulierungstourismus. Also in Malta und auf Zypern sind die Regulierungen wohl einfacher zu bekommen. Deshalb ist es auch gut, wenn man sich dann einen genauen Überblick verschafft und vielleicht dann doch eine Regulierung aus den Niederlanden oder aus Frankreich oder Deutschland nimmt. Einen Broker, der dort reguliert ist.
1: Was unterscheidet beispielsweise Bitcoin von Aktien?
2: Das ist schon ein ganz großer Unterschied. Also wenn ich eine Aktie kaufe, dann halte ich ja einen Anteil an einem Unternehmen, das an der Börse gehandelt wird. Der Handel an der Börse ist zum einen stark argumentiert. Natürlich kann der Kurs steigen und fallen, aber es gibt klare Regeln. Und so ein Unternehmen produziert es etwas, Dienstleistungen oder Produkte, die einen gesellschaftlichen Mehrwert darstellen. Und davon bekomme ich einen Teil ab. Beim Bitcoin ist das anders. Hier ist es sehr umstritten, was der gesellschaftliche Mehrwert ist. Der lebt hauptsächlich davon, dass die Menge begrenzt ist und dass die Menschen daran glauben, dass er in Zukunft vielleicht wichtiger wird. Und das ist schon ein Riesenunterschied. Der schwankt auch sehr stark, der Bitcoin. Der ist ja jahrelang sehr stark gestiegen, hat sich dann aber auch Anfang des Jahres dann halbiert und ja, hat jetzt einen niedrigeren Wert als noch im letzten Jahr.
1: Ist Bitcoin also eher vergleichbar mit Gold als Anlage?
2: Ja, schon viel mehr. Auch beim Gold haben wir ja die Eigenschaften, dass es von der Menge her begrenzt ist und dass es keinen Mehrwert schafft, also nicht produziert, auch keine Dividenden abwirft. Beim Gold haben wir aber diesen Vorteil, dass es seit Jahrtausenden die Menschen fasziniert, dass es schon auch verwendet wird als Schmuck und als Wertlager bei Zentralbanken.
1: Warum bezeichnen Sie Bitcoin als fragwürdiges Investment?
2: Zum einen, weil er schon sehr stark schwankt. Man muss diese Schwankungen noch aushalten können. Und weil er gleichzeitig hoch umstritten ist, was den intrinsischen Wert betrifft. Also es ist nicht ganz klar, was man damit anfangen kann. Wird er zum Handel verwendet in ganz wenigen Ländern, in El Salvador zum Beispiel, ist er als offizielles Zahlungsmittel anerkannt. Aber allgemein ist Bargeld oder Kreditkarten und Kartengeld sehr, sehr viel wichtiger oder Überweisungen. Damit wird der große Handel betrieben. Und er ist auch, weil er anonym gehalten werden kann, ein beliebtes Zahlungsmittel im Darknet. Also für Drogengeschäfte und Waffen und andere illegale Geschäfte ist er auch sehr beliebt. Und das sehen wir auch kritisch.
1: Welche Vor- und Nachteile weist die Eigenverwahrung von Bitcoin auf, im Gegensatz zur Sammelverwahrung eines Kryptobrokers?
2: Der große Vorteil ist natürlich, dass ich unabhängig bin von Anbietern, wenn ich den selber verwahre. Er kann nur sehr, sehr schwer konfisziert werden. Der Nachteil ist, dass ich mich eben um diese Verwahrung auch kümmern muss. Ich muss mich schlau machen, was für ein Wallet für mich am besten ist, eine Software-Wallet oder eine Hardware-Wallet. Und ich muss mich dann natürlich auch darum kümmern, dass diese Schlüssel niemand anderem in die Hände fallen. Also ich muss mich um die Sicherheit selber kümmern.
0: Sagt Stefan Fischer von Stiftung Warentest Finanzen im Interview von Marina Djuri-Perntaler. Interessant ist, dass bisher insgesamt 4 Millionen Bitcoin als verloren galten, weil ihre Besitzer nicht mehr über den Zugang zu ihrer Wallet verfügten oder verstorben waren, ohne die Zugangsdaten in ihrem Testament zu sichern. Das trifft sowohl bei der Eigenverwahrung von Kryptowährungen in einer persönlichen Wallet zu, als auch bei der Sammelverwahrung über einen Kryptobroker.
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0: Schulkindern eine gesunde Jause bieten und ihnen Wissen zu gesundem Essen vermitteln. Das unterstützt die EU in all ihren Mitgliedstaaten schon seit 1977. Etliche Schulkinder bekommen seitdem, wenn die Pausenglocke schrillt, eine Extraportion Obst, Milch oder Joghurt als Pausensnack. Was diese Schulprogramme genau umfassen und was sie unterm Strich bringen, fragen wir die Ernährungsexpertin der Verbraucherzentrale Silke Raffiner.
4: Über das Schulmilchprogramm werden an Kindergärten, Grundschulen, Sekundarschulen Milch und Milchprodukte an die Kinder verteilt, kostenlos für die Kinder, kostenlos für die Schule. Beim Schulobst- und Gemüseprogramm sind es Obst- und Gemüseerzeugnisse. Diese Programme finden EU-weit statt und werden von der EU finanziell unterstützt. In einem Schuljahr macht das ungefähr 220 Millionen Euro aus, EU-weit. Die andere Hälfte der Kosten tragen jeweils die Nationalstaaten.
0: In Italien ist das Landwirtschaftsministerium dafür zuständig, die beiden Programme zu organisieren und koordinieren. Zu beiden Programmen gibt es einen jährlichen Monitoringbericht und alle 5 Jahre einen zusammenfassenden Evaluierungsbericht. Sie geben in Zahlen Aufschluss über bisher Geleistetes.
4: In Italien wurden im Schuljahr 2024/25 beinahe 2600 Tonnen Obst- und Gemüseerzeugnisse an den teilnehmenden Schulen verteilt und etwas mehr als 1000 Tonnen Milch und Milchprodukte. Es haben in diesem Schuljahr ungefähr 1,2 Millionen Kinder von den Grundschulen teilgenommen. In Italien bleiben die Programme auf die Grundschulen beschränkt. Und das entspricht ungefähr 9.000 Schulen.
0: Beide Programme zielen darauf ab, die Kinder mit mehr Milchprodukten, Obst und Gemüse zu versorgen und ihnen gleichzeitig ein Bewusstsein für gesundes Essen zu vermitteln.
4: Deswegen ist ein wichtiger Teil der Programme auch die Bildung. Also es finden an den teilnehmenden Schulen Unterrichtsstunden zum Thema gesunde Ernährung statt. Die Frage lautet, sind diese Programme effektiv? Werden die Ziele erreicht? Die Monitoringberichte geben da nicht so eindeutig Auskunft. Für Italien kann man sagen, die Akzeptanz von Obst und Gemüse ist bei Kindern, die am Projekt teilgenommen haben, nicht viel höher als bei Kindern, die nicht am Projekt teilgenommen haben.
0: Die gesunden Pausensnacks bekommen die Kinder übrigens nicht täglich, sondern nur zwischen November und April an insgesamt 30 Tagen pro Schuljahr. Die beteiligten Schulen beklagen ihrerseits gewisse Mängel.
4: Probleme mit der Verteilung, Probleme mit der Anlieferung. 38% der Schulen haben im Schuljahr 2024/25 solche Mängel gemeldet.
0: In Südtirol nehmen nur noch verhältnismäßig wenige Schulen an den beiden Programmen teil.
4: Vor der Pandemie waren es meines Wissens noch deutlich mehr. Die Gründe dafür kenne ich nicht genau. Mir ist vor Jahren zu Ohren gekommen, dass die Lehrpersonen zunehmend kritisch geworden sind gegenüber Einzelportionen, die in Plastik verpackt waren. Also beispielsweise schon vorgeschnittene Apfelspalten, die in Einzelsäckchen portioniert waren und so verteilt wurden, während man doch lieber einen ganzen Apfel ohne Verpackung an die Kinder verteilen würde.
0: Welchen Wert Schulprogramme wie diese haben und ob ihre öffentliche Finanzierung gerechtfertigt ist, hängt für Silke Raffiner davon ab, ob sie dazu beitragen, die gesteckten Ziele zu erreichen.
4: Das scheint mir nicht zu 100% der Fall zu sein. Auf EU-Ebene scheint sich eine Mehrheit der Länder darin einig zu sein, die Programme trotz der beschriebenen Probleme fortzuführen. Sie kommen vielleicht nicht allen Schülern und Schülerinnen zugute, denn manche essen ja schon in der Familie relativ viel Obst und Gemüse. Aber es zeigt sich, dass diese Programme hauptsächlich jenen Kindern zugutekommen, die zu Hause nicht ausreichend mit Obst und Gemüse versorgt werden.
0: Beim Blick in den Kühlschrank zeigt sich oft ein ähnliches Bild. Eine halbe Fenchelknolle, ein Becher Joghurt kurz vor dem Ablaufdatum, etwas Reis vom Vortag. Viel zu oft wandern solche Lebensmittel in die Tonne. Die neue Webseite der Verbraucherzentrale bestereste.it möchte das ändern und liefert Ideen, wie aus Resten noch leckere Mahlzeiten werden. Was das Angebot kann und wie einfach sich übrig gebliebene Zutaten noch nutzen lassen, weiß Gunde Bauhofer, die Geschäftsführerin der Verbraucherzentrale.
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5: Wir haben eine Reste-Rezeptseite ins Leben gerufen. Man kann dort direkt nach den Zutaten suchen, die man noch im Haus hat und die man verwenden möchte, und es werden entsprechend Rezepte vorgeschlagen. Alternativ kann ich auch nach Kategorien suchen. Wenn ich zum Beispiel Nudeln übrig habe, dann klicke ich auf Rezepte zur Verwertung von Pasta und kann durchschmökern, ob sich da etwas findet, das mir schmecken würde. Wir glauben auch, dass fast jede und fast jeder ein Rezept kennt, mit dem sich Reste gut verwerten lassen. Deswegen hat die Seite auch eine Funktion, um eigene Rezepte einzureichen. Wir möchten dadurch eine richtig große Sammlung an Rezepten erhalten, die dann allen zur Verfügung gestellt werden können. Also wenn Sie ein Reste-Rezept kennen, dann senden Sie es gerne ein. Im Moment finden sich etwa 60 Rezepte auf der Seite. Es gibt darunter regionale Spezialitäten. Also wenn Sie zum Beispiel ein Rezept kennen, das typisch für die Toskana oder für Venetien ist, dann hören wir auch davon gerne.
0: So viel für heute aus der Verbraucherredaktion. Sie finden die Sendung auch in der Rhein-Südtirol-Mediathek zum Nachhören. Hier übernimmt gleich Mariana Casserola mit dem Magazin Land und Leben, unter anderem mit einem Streiflicht auf 30 Jahre Kräuteranbau in Südtirol, vom Kräuterbeet zum Erfolgsmodell. Danke für Ihr Interesse bis hierher, sagen Armin Reiner an der Sendetechnik und ich, Erika Corbellini. Von uns allen hier im Funkhaus, Ihnen ein schönes Wochenende.

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1: Im Landesgesetz, da soll eben auch reinkommen, dass wir nicht nur beschränkt auf die landwirtschaftliche Tätigkeit und die landwirtschaftlichen Güter beschränkt werden, sondern dass wir auch die Möglichkeit haben, den demokratischen Wandel irgendwo Rechnung zu tragen, dass man sagen kann, wir können auch in anderen Bereichen investieren und mithelfen.
2: Etwa ein Fünftel der land- und forstwirtschaftlichen Fläche Südtirols ist gemeinschaftlicher Besitz und deren Nutzung ist nach bestimmten Kriterien geregelt. Eine Praxis, die bis ins Mittelalter zurückreicht, wo die sogenannte Allmende für das Wirtschaften und Überleben einer Gemeinschaft wichtig war. Doch die wenigsten wissen heute Bescheid darüber, obwohl laut Auskunft des Landesverbandes an die 200.000 Südtirolerinnen und Südtiroler Flächen gemeinsam besitzen. Welche Bedeutung dies heute noch hat und warum das Landesgesetz dazu erneuert werden soll, darüber sprechen wir gleich mit dem Präsidenten des Landesverbandes der Eigenverwaltungen, Oswald Angerer. Außerdem berichten wir über 30 Jahre Kräuteranbau in Südtirol und über das neue Angebot Essen in der Nachbarschaft der Sozialgenossenschaft mit Bäuerinnen lernen, wachsen, leben. Zu Land und Leben begrüßt Sie Mariana Casarola. Sie verwalten Wälder, Wiesen, Gewässer, Almen und andere Flächen, die nicht einzelnen Privatpersonen, sondern der örtlichen Gemeinschaft gehören. Dennoch wissen viele Südtirolerinnen und Südtiroler nur wenig darüber, was sich hinter den sogenannten Eigenverwaltungen bürgerlicher Nutzungsrechte verbirgt. Umgangssprachlich sind sie besser bekannt als Fraktionsverwaltungen. Der 2020 gegründete Landesverband der Eigenverwaltungen hat es sich zum Ziel gesetzt, die Bedeutung dieser besonderen Form des Gemeinschaftsbesitzes stärker ins öffentliche Bewusstsein zu rücken und die Eigenverwaltungen zu unterstützen. Über ihre Aufgaben, ihre Bedeutung für die Gemeinschaft und die anstehende Reform der gesetzlichen Grundlagen sprechen wir mit Oswald Angerer, dem Präsidenten des Landesverbandes. Herr Angerer, danke, dass Sie sich Zeit genommen haben, vom Finchgau jetzt nach Bozen zu kommen.
1: Danke für die Einladung.
2: Ja, beginnen wir vielleicht mit einer ganz grundlegenden Frage. Was genau ist eine Eigenverwaltung bürgerlicher Nutzungsrechte?
1: Also die Nutzung vom Gemeinschaftsgut, das geht ja zurück ins Mittelalter. Dann mit der Zusammenlegung der Gemeinden ist natürlich alles irgendwo ins Gemeindegebiet integriert worden. Übrig geblieben sind aber jene Teile, die gemeinschaftlich genutzt wurden. Da reden wir hauptsächlich Wald, Weide, Almen, aber es betrifft auch andere Liegenschaften.
2: Glauben Sie, diese Form des Gemeinschaftsbesitzes braucht es heute noch? Welche Bedeutung kann das heute noch haben?
1: Ich denke gerade in der heutigen Situation immer stärker, weil wenn wir schauen, die Nutzung der Almen, die Bewirtschaftung vom Wald, man hat es gesehen beim Borkenkäfer, also dort, wo die Eigenverwaltungen stark sind, da wurden auch die Wälder ordentlich aufgeräumt. Das ist nur ein Beispiel, aber dann gibt es noch andere Geschichten. Wenn man hergeht, auch im sozialen Bereich sollten wir stärker die Möglichkeit bekommen, uns einzubringen.
2: Und zum Beispiel im Finchgau besteht auch die Möglichkeit, dass zum Beispiel jeder Bürger und jede Bürgerin Holz aus dem Wald bekommt.
1: Hauptsächlich reden wir hier jetzt momentan vom Brennholz und das wird jetzt wieder stärker genutzt. Dadurch, dass die Energiekosten so hoch sind, und da muss ich auch eines sagen, die werden unter dem Selbstkostenpreis weitergegeben. Also es kostet uns natürlich als Eigenverwaltung mehr, das Holz zur Verfügung zu stellen, als die Bürger bezahlen müssen.
2: Also im Finchgau und im Bustertal gibt es mehrere Eigenverwaltungen, wo die Bürger, Bürgerinnen zum Teil auch Bescheid wissen, dass sie da mit nutzen können, mit besitzen diese, in anderen Gebieten weniger. Wie viele Eigenverwaltungen gibt es eigentlich?
1: Also in Südtirol gibt es 117 Eigenverwaltungen, die mit einem eigenen Komitee verwaltet werden. Und es gibt weitere 70, die von den Gemeindeausschüssen verwaltet werden.
2: Wie ist es dazu gekommen? Warum werden manche Eigenverwaltungen eigenständig im Ort verwaltet, andere hingegen sind bei den Gemeinden verwaltungsmäßig?
1: Es ist natürlich so, dass irgendwo kleinere, wie gesagt, mit der Verwaltungsaufwand ist irgendwo zu groß. Wir lassen das lieber bei der Gemeinde. Natürlich, die Gemeinde hätte die Aufgabe, hier mit einer getrennten Rechnungslegung alles praktisch zu dokumentieren. Und das bleibt Eigenverwaltung. Nur vielfach wird es irgendwo vermischt über die Jahre. Da ist eigentlich vieles passiert, sagen wir mal so.
2: Nun, 2020 wurde der Landesverband gegründet, dessen Präsident Sie sind. 81 Eigenverwaltungen sind bereits Teilnehmer beim Landesverband. Ja. Welche Unterstützung geben Sie als Verband diesen Eigenverwaltungen?
1: Die Eigenverwaltungen, jeder hat sein eigenes Süppchen gekocht über Jahre. Und mit dem Verband gewinnt man irgendwo auch an Stärke und man wird auch angehört, sagen wir mal so. Und zwar war da ein neues Landesgesetz schon in der Schublade von den Politikern. Und wir hatten da überhaupt kein Mitspracherecht. Und dann haben wir gesagt, nein, so geht das nicht.
2: Über das Gesetz oder über die Neuauflage dieses Gesetzes, das ja jetzt in Kürze ansteht, da reden wir gleich noch drüber. Aber ich möchte noch einen Moment bei der Rolle der Eigenverwaltungen und den Aufgaben der Eigenverwaltungen bleiben. Es gibt ja Eigenverwaltungen, die haben mehr Besitz, andere weniger Besitz, also mehr Waldflächen, Wiesen, Almen, auch Wasserkraftwerke gehören zum Teil dazu. Und die Eigenverwaltung hat die Aufgabe, die Einnahmen aus diesem Besitz zu verwalten und zu verteilen. Wie muss diese Verteilung geschehen, wenn dies allen in einer Fraktion ansässigen Bürgerinnen und Bürgern gehört?
1: Also verteilen ist vielleicht irgendwo ein bisschen das falsche Wort, weil es darf nichts ausbezahlt werden. Also es muss wieder investiert werden. Was das derzeitige Landesgesetz auch vorsieht, das ist natürlich der Teil der Landwirtschaft. Da ist festgeschrieben, dass 30% vom Wirtschaftsüberschuss der Landwirtschaft wieder zukommen muss. Es hat hier natürlich irgendwo ein bisschen zu Unstimmigkeiten geführt, wo wirklich nur mehr 2-3 Bauern irgendwo in einer Verwaltung sind. Und sonst wird das Geld, man hat die Möglichkeit, 10%, wie es momentan vorgesehen ist, den Vereinen zu geben. Ich sage hier auch, man muss hier natürlich einen Weg finden, dass man den Vereinen auch mehr irgendwo zukommen lassen soll. Und der Rest wird wieder wirklich in den Ort investiert. Die Forstwege und alles, was instandhalten ist, das kostet und ist wirklich kostenintensiv.
2: Ist diese Art der Verteilung, sage ich jetzt, noch gerecht oder zeitgemäß heute? Wenn man sich anschaut, früher war ja der Großteil der Bevölkerung bäuerliche Bevölkerung, heute ist das ja nicht mehr der Fall. Muss sich da auch was ändern?
1: Ich denke, wo es eine Änderung braucht, und das wird auch im Gesetz jetzt irgendwo vorgesehen, dass man auch Möglichkeit hat, außer Landwirtschaft, dass man das erweitert, dass man auch sagt, man kann irgendwo im sozialen Wohnbau oder auch Gemeinschaftsräume oder so, dass man da auch investieren kann, weil da ist momentan irgendwo die Grenze gesetzt, das dürften wir eigentlich nicht.
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0: der Gemeinnutzungsgüter sowie die Organisation der Eigenverwaltungen. Das Landesgesetz soll in Kürze eine Neuauflage erfahren. Und der Landesverband erhofft sich davon verwaltungstechnische Erleichterungen, aber auch mehr Eigenständigkeit bei ihren Entscheidungen, so Oswald Angerer, Präsident des Landesverbandes.
1: Wir haben hier schon lange dran gefeilt und jetzt müssen wir schauen, wie wirklich die endgültige Fassung aussieht. Und da ist natürlich irgendwo auch Aufklärungsbedarf, was die Landtagsabgeordneten betrifft, weil ich bin überzeugt, dass 80% der Landtagsabgeordneten nicht wissen, wer und was die Eigenverwaltungen sind. Und ich hoffe sehr stark, dass auch Sie selber sich informieren, wer und was sind die Eigenverwaltungen, bevor Sie hier eine Abstimmung über das Gesetz machen.
0: Es ist natürlich eine sehr komplexe Materie, aber was soll dieses Gesetz an Neuem bringen?
1: Also vor allem eine Erleichterung, was die Bürokratie betrifft. Aber was neu ist, also wir bekommen hier sicher Erleichterungen, weil das Staatsgesetz 168 von 2017, da spricht eine eindeutige Sprache, das sagt, wir sind privat. Und in dem Moment, wo wir privat sind, können wir vom Vergabegesetz raus. Also das heißt, wir müssen nach wie vor transparent irgendwo Ausschreibungen machen. Aber hier haben wir verstärkt die Möglichkeit, auch lokale Unternehmer, Handwerker irgendwo, dass die zum Zug kommen und nicht, dass hier ganz große Ausschreibungen gemacht werden. Und wir unterliegen dann nicht mehr dem Aufsichtsamt. Das ist auch ganz klar rausgekommen. Deswegen Aufsichtsamt brauchen wir in dieser Form sicher nicht mehr. Und wie gesagt, im Landesgesetz, da soll eben auch reinkommen, dass wir nicht nur beschränkt auf die landwirtschaftliche Tätigkeit und die landwirtschaftlichen Güter beschränkt werden, sondern dass wir auch die Möglichkeit haben, den demokratischen Wandel irgendwo Rechnung zu tragen, dass man sagen kann, wir können auch in anderen Bereichen investieren und mithelfen. Also wir sind sicher irgendwo eine Bereicherung für die Gemeinden, wenn man imstande ist, gemeinsam zu arbeiten. Das hat man auch gesehen in anderen Orten, wo es funktioniert zwischen Gemeinde und Eigenverwaltung, dass man sich nicht als Konkurrenten sieht, dann funktioniert es wirklich gut.
0: Vielleicht machen Sie ein Beispiel einer gut funktionierenden Eigenverwaltung. Da gibt es ja schon einige, die das sehr gut machen.
1: Ich kenne noch nicht alle, aber was ich kennengelernt habe, ist zum Beispiel St. Georgen Bruneck, wo mein Kollege Klaus Garber praktischer Präsident ist. Also die haben wirklich mit der Gemeinde gemeinsam was aufgebaut. Die haben Altenwohnungen gemacht. Die haben sie zwar getrennt, dass jeder seine eigenen führt. Die machen eine Altenmensa.
0: Also da trägt man irgendwie den neuen Entwicklungen der Gesellschaft Rechnung.
1: Ja, ich denke, das ist auch wichtig.
0: Ein wichtiger Punkt sind auch die Wahlen. Die Komitees der Eigenverwaltungen, die werden alle 5 Jahre neu gewählt. Das sollte es eigentlich dann eine Vollversammlung geben mit allen Bürgerinnen und Bürgern der Eigenverwaltung. Und Ihr Anliegen ist es ja auch, die Bürger und Bürgerinnen zu sensibilisieren, zu diesen Wahlen zu gehen und sich damit zu engagieren. Wie können Sie das erreichen?
1: Es ist irgendwo ein bisschen historisch bedingt, weil zu Beginn der Eigenverwaltungen, da waren nur die Familienoberhäupter berechtigt, zu den Wahlen zu gehen. Es hat sich natürlich jetzt alles geändert. Man sieht also, die Landwirtschaft ruft noch verstärkt auf, zu den Wahlen zu gehen. Ich muss aber auch sagen, man sollte dem demografischen Wandel irgendwo Rechnung tragen. Es sollten auch wieder die Arbeitnehmer, man muss einfach denen irgendwo wieder nahe bringen, dass auch sie wahlberechtigt sind.
0: Und natürlich auch jüngere Leute, und das wird schwierig, junge Leute dafür zu interessieren und anzusprechen. Aber glauben Sie, die Eigenverwaltungen haben auch im 21. Jahrhundert noch eine Zukunft?
1: Ich sehe dies immer stärker, weil wenn man jetzt zum Beispiel hergeht, dass gerade in Bezug auf das neue Landesgesetz, weil da wird wirklich so sein, da ist das höchste Organ ist die Vollversammlung. Das heißt, wir sind da wirklich, wir wären da die restlichen Inseln noch, wo direkte Demokratie möglich ist. Und das sollte wirklich verstärkt irgendwo genutzt werden.
0: Jeder Bürger, jede Bürgerin.
1: Ja, die Mehrheit soll entscheiden, wo es lang geht und auch welche Kompetenzen dem Ausschuss gegeben werden.
0: Also im Grunde geht es darum, Ihr Aufruf ist auch, wenn in Ihrem Ort eine Eigenverwaltung besteht, dann interessieren Sie sich dafür. In den nächsten Wochen gibt es Wahlen und nehmen Sie an den Wahlen teil.
1: Aber auch direkt als Kandidat. Man kann sich hier zur Verfügung stellen. Jeder ist wählbar.
0: sagt Oswald Angerer, Präsident des Landesverbandes der Eigenverwaltungen bürgerlicher Nutzungsrechte. Und er hofft auf eine rege Beteiligung der Bevölkerung bei den

0: den nächsten Wochen anstehenden Wahlen der Komitees, die die lokalen Eigenverwaltungen führen werden. Und die Neuauflage des Landesgesetzes, das auch demnächst behandelt werden soll, dürfte einige Verbesserungen für die Eigenverwaltungen bringen. Vertiefende Informationen zu diesem Thema gibt es auch auf der Internetseite des Verbandes www.fraktion.it und in dem 2020 erschienenen Buch Gemeinschaftlicher Besitz, Geschichte und Gegenwart der bürgerlichen Nutzungsrechte in Südtirol und Trentino. Und wie schon eingangs berichtet, etwa ein Fünftel der land- und forstwirtschaftlichen Flächen Südtirols sind laut Auskunft des Landesverbandes Gemeinschaftsbesitz von etwa 200.000 Südtirolerinnen und Südtirolern.
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0: Johanniskraut, wilder Thymian und Schafgarbe. Viele von Ihnen kennen diese und ähnliche Heilkräuter wahrscheinlich. Nutzen Sie vielleicht sogar selbst. Dank dem vielseitigen Klima, einem Wechselspiel zwischen dem rauen alpinen und dem milden mediterranen Klima, wachsen in Südtirol viele wilde Heil- und Gewürzpflanzen. Seit Jahrtausenden nutzen die Menschen heimische Kräuter zum Würzen und für Heilzwecke. Manche werden bis heute wild gesammelt, viele fanden im Lauf der Jahrhunderte ihren Weg in die heimischen Gärten. Auf vielen Höfen wurde Kräuterwissen von Generation zu Generation weitergegeben. Anbau und Verwendung beschränkten sich jedoch meist auf den eigenen Hof. Heute jedoch gibt es in Südtirol auch Bäuerinnen und Bauern, die die Kräuter zu ihrem Haupterwerb gemacht haben. Anlässlich des 30-Jahr-Jubiläums der Vereinigung der Kräuteranbauer informiert Gabriele Falschlunger über die Geschichte des Kräuteranbaus.
2: Der professionelle Kräuteranbau begann in Südtirol vor etwa 45 Jahren. Damals starteten einige Bäuerinnen und Bauern mit der Direktvermarktung von Kräutern. Eine der Pionierinnen war Martha Mulser vom Pflegerhof in St. Oswald. Auf Anraten von Feriengästen und mit Unterstützung des Versuchszentrums Leimburg pflanzte sie 1982 mit ihrem Mann auf ca. 100 Quadratmetern Salbei, Üsop, Thymian, Melisse, Pfefferminze und einige weitere Kräuter. Heute führt ihre Tochter Cornelia Mulser den Hof. Sie erinnert sich an die Anfänge und an das Wachstum des Kräuteranbaus am Pflegerhof.
3: Am Anfang haben wir das steilste Ackerle, wo wirklich das Abgelegenste hergenommen wurden, weil wir im Frühjahr noch Kühe gehabt und haben wohl jede Wiese schaut, weil es für die Kühe gebraucht und mittlerweile haben wir 2 Hektar Kräuter und wirklich terrassiert da, steile Hänge haben wir terrassiert, dass es einfach ein bisschen feiner ist zu arbeiten. Mit Salbei, Melisse, Minze, halt die klassischen und mittlerweile bauen wir fast 100 verschiedene und für verschiedene Mischungen und so. Wir haben 80 verschiedene Minzen, aber wir haben immer Jungpflanzen, deswegen sind das Sortiment so groß und die Umbau sind vielleicht 10 verschiedene Minzen zum Beispiel.
2: In den Anfangszeiten des Kräuteranbaus entstanden erste Reformhäuser und Bauernmärkte, die damals die wichtigsten Absatzmöglichkeiten für die Kräuterprodukte darstellten. Auch der Bioanbau fasste in diesen Jahren Fuß in Südtirol. 1987 gründeten einige Biobauern den Bund Alternativer Anbauer und organisierten gemeinsame Verkaufsveranstaltungen. Der Schmiedhof in St. Leonhard bei Brixen kam über den Bund Alternativer Anbauer zum Kräuteranbau. Bäuerin Rita Frehner hat diese Zeit noch lebhaft in Erinnerung.
4: Wir sind schon ganz bei den ersten Biobauern gewesen und haben beim Bund Alternativer Anbauer beim Festl mitgetan. Bund Alternativer Anbauer hat in Neustift alle Jahre ein Herbstfestl gemacht, um die Produkte zu präsentieren und zu verkaufen, aber auch einfach um die Idee Bio unter die Leute zu bringen. Und neben uns ist die Pfleger Martha gestanden mit einem kleinen Tischl und Kräuter. Und unsere Kinder sind gerade kleine gewesen, also die Große ist 9er gewesen. Und die Selle hat gesagt, Mami, das tun wir auch, das tun wir auch. Und ich gesagt, nein, mit 4 kleinen Kindern tue ich das nicht, weil da ist mir zu viel Arbeit. Ich da nicht eine Weile einfach, weil ich ein Viecher auch noch gehabt und Käse gemacht und so. Und dann hat die Magdalena gesagt, Sam tut es selber. Und nachher haben sie komplett aufs Jahr drauf, aufs nächste biologische Erntefestel, haben sie nachher 15 Teesäckchen zusammengebracht. Um 8:30 haben sie schon alles verkauft gehabt. Und selber eigentlich der Start für den Kräuteranbau. Alle Jahre haben wir noch ein bisschen mehr gemacht und irgendwann mal haben die Kinder es nicht mehr tun. Dann musste ich ihnen helfen. Und die Kinder sind inzwischen auch größer geworden, haben weniger Betreuung gebraucht, die haben mehr Zeit gehabt. Und dann habe ich angefangen zu helfen und mir hat das voll gut gefallen.
2: Was den Kräuterpionieren in den ersten Jahren geholfen hat, war die Unterstützung durch andere Betriebe und von Seiten des Versuchszentrums Leimburg. 1982 hatte dort Heinrich Abraham, ein diplomierter Kräuterfachmann, begonnen, den Fachbereich für Heil- und Gewürzpflanzen aufzubauen. Er war ein ausgewiesener Experte für Kräuter, egal ob es um Inhaltsstoffe, Wirkung, Anbau und Ernte oder die Verarbeitung ging. Abraham widmete sich mit Leib und Seele seiner Aufgabe und gilt als einer der Wegbereiter des professionellen, biozertifizierten Anbaus von Heil- und Gewürzpflanzen in Südtirol.
4: Anfang der 90er Jahre sind im ganzen Land ein paar Kräuter und Bauern verstreut gewesen. Und die Leimburg hat in der Person von Herrn Abraham Heini die Aufgabe gehabt, den Kräuteranbau in Südtirol zu fördern und es auf die Füße zu stellen. Weil man hat schon viel von daheim gewusst, von den Mietern und Grasmietern, aber viele Sachen haben wir halt nicht gewusst, haben wir halt gelernt. Und der Abraham Heini hat noch auch wirklich die Leute gefördert, den Umbau gefördert, er ist hingegangen zu beraten auch, und also er hat da sehr viel getan. Fachleute hergeholt und unter Fluchtbegehungen gemacht. Und nachher hat er initiiert, dass wir eine Gruppe bilden. Dann hat man sich kennengelernt. Dann ist zuerst noch so eine kleine Gruppe gewesen, die was sich halt wenn ausgetauscht hat. Und aus der raus ist die Vereinigung gegangen nachher. Am 30. November 1996 ist noch im Felsenkeller in der Leimburg mit einem großen Kräuterfest die Kräutervereinigung gegründet worden mit den 16 Gründungsmitgliedern.
2: Die Kräutervereinigung steckte sich viele Ziele. Sie wollte die Vernetzung zwischen den im ganzen Land verstreuten Anbauern fördern, weitere interessierte Bauern beim Einstieg in diesen neuen Zuerwerb unterstützen und die Aus- und Weiterbildung gewährleisten. Außerdem sollte die neu gegründete Organisation dem Kräuteranbau mehr Sichtbarkeit in der Öffentlichkeit geben und die gesetzlichen Rahmenbedingungen mitgestalten. Heuer kann die Vereinigung der Südtiroler Kräuterbauern auf 30 erfolgreiche Jahre zurückblicken. Mit der Ausrichtung von Kräuterfesten, etwa im Felsenkeller der Leimburg und im Kurhaus in Meran, steigerten die Kräuterbetriebe ihre Bekanntheit und ihren Absatz. Regelmäßig stattfindende Lehrfahrten ermöglichen den gegenseitigen Austausch und sind Gelegenheiten, um Neues zu lernen. Eine Errungenschaft ist laut den Kräuterbauern außerdem ein Dekret des Landeshauptmanns aus dem Jahr 2013, welches den Anbau, die Verarbeitung und den Verkauf von Kräutern auf Südtiroler Ebene regelt und den Betrieben rechtliche Sicherheit gibt. Cornelia Mulser ist überzeugt, dass die Vereinigung auch heute noch von Bedeutung für die Kräuterbetriebe ist.
3: Wir empfehlen, es ist voll wichtig, eben der Austausch oder wie wir jetzt auch alle Jahre den Feldtag machen oder so. Man sieht, wie andere tun, was andere tun. Einfach der Erfahrungsaustausch oder wenn du mal nicht weiter warst, kannst du jemanden anrufen und so. Das ist schon gut.
0: Die Anfangszeiten einer neuen Sparte wie der des professionellen Kräuteranbaus sind meist nicht ganz einfach und es hat den Kräuterbetrieben sicher geholfen, dass sie sich zur Vereinigung zusammengeschlossen haben. Mehr über die aktuelle Situation des Kräuteranbaus in Südtirol hören Sie dann nächste Woche bei Land und Leben.
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0: Die soziale Landwirtschaft in Südtirol bekommt Zuwachs. Mit Essen in der Nachbarschaft entsteht ein neues Angebot für ältere Menschen und Personen mit Unterstützungsbedarf. Auf Bauernhöfen sollen künftig gemeinsame Mittagstische stattfinden. Die Gäste erhalten nicht nur ein warmes Essen in familiärer Atmosphäre, sondern auch Gesellschaft und soziale Kontakte. Damit interessierte Bäuerinnen auf diese Aufgabe vorbereitet sind, startet erstmals ein eigener Lehrgang, entwickelt von der Fachschule für Hauswirtschaft und Ernährung Haslach gemeinsam mit der Sozialgenossenschaft mit Bäuerinnen lernen, wachsen, leben. Die Präsidentin Maria Hochgruber-Kurnzer freut sich über den Projektstart.
5: Ja, mit Essen in der Nachbarschaft ist gedacht, dass es Bäuerinnen gibt, die auf Ortsebene Senioren oder Menschen mit Unterstützungsbedarf zum Mittagstisch einladen. Das heißt, es gibt ganz klare Vorgaben von Seiten des Landes, der Provinz, des Amts für Senioren, dass zum Beispiel mit 10 Personen, maximal 10 Personen, kann eine Bäuerin zum Mittagessen einladen. Gedacht ist auch, dass man nach dem Mittagessen vielleicht nur 2-3 Stunden zusammensitzt und die Leute dann nach Hause gehen. Es braucht kein keine Hotelküche oder keine besonderen Voraussetzungen, die ganz normalen HZCP-Richtlinien wie am Urlaub am Bauernhof.
0: Im Mittelpunkt steht dabei nicht die Verpflegung allein. Das Angebot soll Nachbarschaft stärken, Einsamkeit vorbeugen und Menschen möglichst lange ein selbstbestimmtes Leben im vertrauten Umfeld ermöglichen. Die angehenden Anbieterinnen erwerben deshalb neben praktischen Kenntnissen auch Wissen über Ernährung, Gesundheit und den Umgang mit älteren Menschen. Der Lehrgang umfasst 103 Stunden Theorie und Praxis und findet von November 2026 bis März 2027 in Bozen statt.
5: Natürlich ist Voraussetzung, dass ich kochen kann, aber auch vielleicht, welche Diät brauchen bestimmte Personen mit bestimmten Krankheitsbildern. Das wird in der Ausbildung, die 103 Stunden dauert, vermittelt. Und dann könnten Sie so wie die Alltagsbegleiterin und so wie die Kleinkindbetreuung, wie die Tagesmutter, in der Genossenschaft und über die Genossenschaft diese Tätigkeit ausüben. Und die Genossenschaft übernimmt wieder die Tätigkeiten, zum Beispiel die Finanzierung für die Bäuerin, das anbietet, dann die Einnahmen der Nutznießerinnen, Nutznießer, dann die Abrechnung mit dem Amt für Senioren. All diese praktisch Verwaltungsmaßnahmen, die notwendig sind, übernimmt die Genossenschaft.
0: Essen in der Nachbarschaft erweitert damit die bestehenden Angebote der sozialen Landwirtschaft und eröffnet Bäuerinnen ein neues berufliches Tätigkeitsfeld. Die Anmeldung zum Lehrgang erfolgt über die Fachschule für Hauswirtschaft und Ernährung Haslach sowie bei der Sozialgenossenschaft mit Bäuerinnen lernen, wachsen, leben. Anmeldeschluss ist der 20. Oktober. Mehr Informationen dazu finden Sie auf der Homepage www.lernenwachsenleben.it.
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0: Heute findet in der Fachschule Fürstenburg in Burgais die 15. Südtiroler Alpkäseverkostung statt. Am Vormittag hat die Jury die Käse verkostet und bewertet. Ab 14 Uhr ist das Publikum eingeladen zu verkosten. Und die Prämierung der besten Käse findet gegen 16.30 Uhr statt. Sein 30-jähriges Engagement feiert heute der Verein Freiwillige Arbeitseinsätze ab 15.30 Uhr mit einem Erntedankfest im Bürgerhaus von Sarntein, gemeinsam mit vielen Freiwilligen und Unterstützern des Vereins. Zum Jubiläum wird auch das Buch »Man spürt jede Hand« vorgestellt und es werden langjährige Helfer und Helferinnen geehrt. Ein neuer Bodenpraktiker-Lehrgang startet im November. Im Mittelpunkt steht der Boden als Lebensgrundlage und wichtiger Faktor für eine klimaresiliente Landwirtschaft. In 6 Modulen lernen die Teilnehmerinnen und Teilnehmer, wie Bodenfruchtbarkeit, Humusmanagement und Wasserhaltevermögen verbessert werden können. Auch das Mikrobiom von Boden, Pflanzen und Tieren spielt eine zentrale Rolle. Theorie und Praxis werden dabei eng miteinander verbunden. Der Lehrgang richtet sich an Bäuerinnen und Bauern sowie Interessierte. Maximal 25 Personen können von November 2026 bis Mai 2027 teilnehmen. Organisiert wird die Ausbildung von der Arbeitsgemeinschaft für biologisch-dynamische Wirtschaftsweise und Bioland Südtirol. Beginn ist am 6. November, Anmeldeschluss ist der 15. Oktober. Zum Welttag des Wohn- und Siedlungswesens am 5. Oktober fordert die Plattform Land mehr Flächen sparen und eine Stärkung der Ortskerne. Gerade in Südtirol mit seinem knappen Siedlungsraum müsse die Innenentwicklung konsequent vorangetrieben werden. Leerstände sollen aktiviert, bestehende Gebäude saniert und verbaute Flächen besser genutzt werden. In rund 50 Südtiroler Gemeinden wurden bis Frühjahr dieses Jahres etwa 3000 Leerstände erfasst. Die Plattform Land sieht darin eine Chance für neuen Wohnraum, ohne zusätzliche Grünflächen zu verbauen. Lebendige Ortskerne mit kurzen Wegen würden außerdem Handel, Gastronomie und lokale Wirtschaft stärken. Gleichzeitig könnten Sanierungen Aufträge für Handwerk und Bauwirtschaft schaffen. Auch die Begrünung und Entsiegelung öffentlicher Flächen soll Klimaresilienz und Lebensqualität verbessern. Die Plattform Land begrüßt deshalb die angekündigte Landesförderung von bis zu 75% für die Begrünung von Plätzen. das war Land und Leben, das Landwirtschaftsmagazin von Reis Südtirol. 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Vielen Dank für Ihr Interesse. Ein angenehmes Wochenende wünscht Mariana Casarolla mit Armin Reiner und Karl Pfeiffer an der Technik.

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1: Das SOS-Kinderdorf in Brixen feiert 70. Jubiläum. Staatsanwaltschaft geht von versuchten Terroranschlag in der Fly-Dubai-Maschine aus. Das Wetter, viel Sonne bei 22 bis 25 Grad. Das Südtiroler Kinderdorf in Brixen besteht seit 70 Jahren. Heute feiert es dieses Jubiläum. Seit der Gründung hat sich die Einrichtung stark verändert. Aus einem weißen Haus ist ein Teil eines umfassenden sozialen Netzwerkes geworden. Heute gehe es nicht nur um Betreuung, sondern auch darum, Familien zu unterstützen und gemeinsam neue Perspektiven zu entwickeln, erklärt Präsidentin Sabina Frey.
2: Das Südtiroler Kinderdorf hat sich mit der Gesellschaft, wir sind Teil dieser Gesellschaft, verändert. Wir sind ausgegangen von einem Dorf für Kinder und Jugendliche, vor allem deutscher und ladinischer Muttersprache, die sich in sozialen Notlagen befanden. Und wir haben uns hin entwickelt zu einer Einrichtung, zu einer Organisation, die Teil eines tragenden Netzwerkes ist, das aus vielen unterschiedlichen Akteurinnen und Akteuren besteht und das Menschen zur Seite steht, Kindern, Jugendlichen, Erwachsenen, die sich in einer sozial schwierigen Lage befinden und gemeinsam auch mit ihnen versuchen wir, Chancen aufzuzeigen und neue Lebenswege auch zu zeichnen.
1: Die hohen Spritpreise belasten laut dem italienischen Handwerkerverband GNA vor allem kleine und mittlere Betriebe in Südtirol. Der Verband fordert deshalb gezielte Entlastungen durch das Land. Besonders Unternehmen mit Liefer- und Arbeitsfahrzeugen könnten die steigenden Kosten für Benzin und Diesel nur schwer abfedern. Präsident Cristiano Cantisani verweist darauf, dass die Spritpreise in Südtirol derzeit die höchsten in ganz Italien sind. Laut dem Generalstaatsanwalt der Vereinigten Arabischen Emirate war der Zwischenfall auf einem Fly-Dubai-Flug von Dubai nach Tel Aviv ein versuchter Terrorangriff. Zum Co-Piloten gab es offensichtlich bereits Sicherheitsbedenken. Silvia Franceschini.
3: Der Mann aus dem Oman verlor US-Medien zufolge seinen früheren Job bei einer Fluggesellschaft in seinem Heimatland wegen Sicherheitsbedenken. Den Berichten zufolge war bei ihm extremistisches Material sichergestellt worden. Unklar ist noch, warum er schließlich doch bei Fly Dubai eine Flugerlaubnis erhielt. Der Mann wurde nach dem Vorfall in die Vereinigten Arabischen Emirate gebracht, wo er Berichten zufolge mit den Ermittlungsbehörden kooperiert. Er hatte auf dem Flug nach Tel Aviv den Piloten mit einer Axt angegriffen und versucht, die Kontrolle über das Flugzeug zu übernehmen. Dem Eingreifen von Crew und Passagieren sowie der zufälligen Anwesenheit einer weiteren Pilotencrew an Bord ist es zu verdanken, dass der Flieger wieder unter Kontrolle gebracht wurde und sicher landete.
1: Führende Kabinettsmitglieder der US-Regierung haben unter Ausschluss der Öffentlichkeit über die nächsten Schritte im Iran-Krieg beraten. Das berichtete das Nachrichtenportal Axios unter Berufung auf Insider. Das Treffen sei von Vizepräsident J.D. Vance geleitet worden. Ende Februar hatten die USA und Israel ihren Krieg gegen den Iran begonnen und das Land bombardiert. Der Konflikt ist bis heute nicht gelöst und Verhandlungen stecken seit Monaten in der Sackgasse. In der Straße von Hormus sind nach britischen Angaben erneut zwei Tanker angegriffen worden. Die Schiffe seien im Gebiet der Meerenge von unbekannten Geschossen getroffen worden, teilte die britische Schifffahrtsbehörde mit. Die Angriffe lösten kleine Brände und Stromausfälle an Bord aus. Die Feuer konnten gelöscht werden. Laut der britischen Behörde hat es keine Opfer und keine Umweltschäden gegeben. Ein des Mordes an der britischen Ex-Ministerin Anne Widdecombe beschuldigter 28-Jähriger wird wegen weiterer Anschlagspläne strafrechtlich verfolgt. Er soll unter anderem gegen den Rechtspopulisten und Brexit-Verfechter Nigel Farage einen Anschlag geplant haben. Der Mann ist laut Polizei wegen der Vorbereitung terroristischer Handlungen angeklagt, die zwischen dem 31. Mai 2024 und dem 8. Juli 2026 stattgefunden haben sollen. Der Ministerrat in Rom hat das Dokument zu den öffentlichen Finanzen für die Jahre 2027 und 2028 verabschiedet. Es sieht eine zusätzliche Verschuldung in den Bereichen Energie und Verteidigung von 29 Milliarden Euro vor. Das sind 7 Milliarden weniger als ursprünglich geplant. Wirtschaftsminister Giancarlo Giorgetti erklärte, angesichts der Ungewissheit zur Entwicklung der Inflation und der Zinsen sei Zurückhaltung angebracht. Im Trentino werden Berggebiete stärker unterstützt. Die Landesregierung hat neue Kriterien für Modellprojekte beschlossen. Gemeinden können für Projekte zur Belebung gefährdeter Gebiete für Zuschüsse von bis zu 90% ansuchen. Für die Planung sind bis zu 50.000 Euro, für ergänzende bauliche oder materielle Maßnahmen bis zu 100.000 Euro vorgesehen. Ziel ist es, das Leben und Arbeiten auch in abgelegenen Tälern attraktiver zu machen und der Abwanderung entgegenzuwirken. In Meran findet heute der erste Touristenausweichlauf statt. Mit der bewusst provokanten Aktion will eine Initiativgruppe auf die Folgen des Übertourismus aufmerksam machen. Die Gruppe fordert mehr Schutz für Wohnraum und Lebensqualität und ein ausgewogeneres Verhältnis zwischen Tourismus und Stadtleben. Nach eigenen Angaben richtet sich die Aktion nicht gegen Gäste, sondern gegen Entwicklungen, die Einheimische zunehmend unter Druck setzen. Anlässlich des 270. Geburtstags von Wolfgang Amadeus Mozart laden 4 Südtiroler Landesmuseen im Rahmen von Mozart Meets Museum zu Konzerten. Zudem präsentieren Mozart-Experten aus Italien und Österreich aktuelle Forschungsergebnisse. Mozarts Musik sei im Kontext seiner Lebenszeit zu sehen, sagt der künstlerische Leiter von Musica in Aulis und Mozart-Experte Giacomo Fornari am Rande einer Tagung im Naturmuseum.
4: Das war so eine spannende Zeit, wo Josef II. Sich als demokratischen Kaiser gezeigt hat. Und diese Demokratie hat die Bürger von Wien angesteckt. Und selbstverständlich, Mozart hat das rezipiert und auch in seinen Werken wieder übersetzt mit seinen Worten und zwar mit seiner Musik. Und deshalb ist es so wichtig, das zu genießen und zu verstehen. Ein Werk wie die Zauberflöte ist eine philosophische Lektüre über eine mögliche Welt, die noch nicht existiert. Und zwar die Welt der Toleranz.
1: Abgeschlossen wird die Konzertreihe Mozart Meets Museum am 5. Dezember mit einer Matinee im Etschel-Kreuzer-Museum in Bozen. Yannick Sinner wird beim Masters 1000-Turnier in Shanghai nicht antreten. Das gab er über die sozialen Netzwerken bekannt. Der Sechsner Tennisprofi laboriert seit seinem Sieg in Wimbledon im Juli an einer Knieverletzung. Von Rai Südtirol hörten Sie Nachrichten, Redaktion Elisabeth Barteli.
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5: Hoher Luftdruck sorgt an diesem Wochenende für ruhiges Spätsommerwetter. Heute am Nachmittag scheint im ganzen Land die Sonne, Wolken zeigen sich kaum. Und es wird warm mit Höchstwerten zwischen 22 und 25 Grad. Ähnlich geht es auch morgen weiter. Es wird wieder sehr sonnig, am Himmel zeigen sich höchstens ein paar Schleierwolken. Und auch bei den Temperaturen ändert sich wenig. Etwas wechselhafter wird es am Montag, in der Höhe zieht dann eine schwache Störung durch und damit gibt es eine Mischung aus Sonne und Wolken, vereinzelt kommt es auch zu Regenschauern. Soweit die aktuellen Aussichten mit Philipp Tartarotti.
6: Aus der Landesverkehrsmeldezentrale begrüßt Sie Renate Stauder. Auf der Finchgauer Staatsstraße in Facht Richtung Reschen kommt es zwischen Laas und Eiers zu Behinderungen und Staus wegen Überlastung. Wegen eines Almabtriebs sind folgende Straßen gesperrt. Die Landesstraße Seisser-Alm talwärts zwischen Kompatsch und Delfen bis 14 Uhr und die Landesstraßen Völs-Kastelroth und Kastelroth-St. Ulrich zwischen der Kreuzung Seisser-Alm und Kastelroth von 13 Uhr bis 15 Uhr. Und die Landesstraße in Reischach ist von 14.30 Uhr bis 15.30 Uhr gesperrt. Es gibt jeweils eine örtliche Umleitung. Gute Fahrt!
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7: Blechbläser mit Ehrgeiz. Das sind die Mitglieder der RET Brassband, übrigens alle aus Tirol. Schon in ihrem Gründungsjahr 2014 hat sie den ersten österreichischen Brassband-Wettbewerb gewonnen und Österreich danach auf europäischer Ebene vertreten. Dirigent Andreas Lackner hat mit den Gründungsmitgliedern Gerd Bachmann und Thomas Steinbrücker einmal einen Kurs in Venezuela gehalten. Die Energie der Kinder und Jugendlichen dort hat sie so begeistert, dass bald darauf an der Musikschule Innsbruck eine Jugendbrassband entstand. Einige dieser Jungen spielen heute in der RET-Brassband. Heute Abend ist das Ensemble Gast beim 25. Internationalen Brassfestival in Meran. Das Konzert beginnt um 20 Uhr im Kursaal von Meran. Regenwürmer, Höflichkeiten und andere Katastrophen. Darum geht es im neuen Monolog von Simon Kostner. 10 Jahre nach Badiotten und über Unverträglichkeiten und andere Haustiere öffnet der ladinische Schauspieler wieder die Türen zu seiner Gedankenwelt. Die ist voller Ironie, leiser Absurditäten und überraschender Erkenntnisse. Kostner seziert das Leben, bis nur noch die Essenz übrig bleibt, zwischen Sein und Schein, zwischen Schnucki und Schatzi. Wieder herausfinden kann man nur mit viel Selbstliebe. Ich liebe mich oder vom Glück und Unglück ein Gutmensch zu sein, ist heute um 20 Uhr im Dachbodentheater im Mesner Haus in Neumarkt zu sehen. Regie führt Dietmar Gamper. Eine weitere Vorstellung gibt es morgen um 19 Uhr. Was ist eigentlich eine Transitus Feier? Die wenigsten kennen den Begriff. Gemeint ist damit das feierliche Gedenken an den Tod des heiligen Franziskus. Und der jährt sich heute zum 800. Mal. In Bozen wird dieses Jubiläum ein ganzes Wochenende lang gefeiert. Den Auftakt macht heute Abend die Transitus Feier, eine schlichte, aber sehr berührende Gedenkfeier. Sie beginnt um 18 Uhr in der Johanneskapelle der Franziskaner in Bozen. Morgen geht das Festwochenende weiter, und zwar um 9 Uhr mit dem Festgottesdienst in der Franziskanerkirche. Musikalisch gestaltet wird er vom Franziskanerchor mit Solisten und Orchester. Am Nachmittag steht dann der Sonnengesang im Mittelpunkt, einer der bekanntesten Texte des Franziskus. Das Vokalensemble Alla Breve singt den Cantico delle Creature um 17 Uhr in der Franziskanerkirche in Bozen und beschließt damit feierlich die Gedenkveranstaltungen zu Franziskus' 800. Todestag.

Aus der Landesverkehrsmeldezentrale begrüßt Sie Renate Stauder. Auf der Finchgauer Staatsstraße in Fachrichtung Reschen kommt es zwischen Laas und Eyers zu Behinderungen und Staus wegen Überlastung. Wegen eines Almabtriebs sind folgende Straßen gesperrt: die Landesstraße Seisser-Alm talwärts zwischen Kompatsch und Delfen bis 14 Uhr und die Landesstraßen Völs-Kastelroth und Kastelroth-St. Ulrich zwischen der Kreuzung Seisser-Alm und Kastelroth von 13 Uhr bis 15 Uhr. Und die Landesstraße in Reischach ist von 14.30 Uhr bis 15.30 Uhr gesperrt. Es gibt jeweils eine örtliche Umleitung. Gute Fahrt!

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1: In Meran veranstaltet eine Bürgerinitiative einen Tourismus-Ausweichlauf. Der Angriff auf den Fly-Dubai-Piloten erfolgte mit einer Axt. Das Wetter: viel Sonne bei 22 bis 25 Grad. In Meran haben sich zum Mittag rund 100 Teilnehmerinnen und Teilnehmer zum ersten Tourismus-Ausweichlauf zusammengefunden. Der ironische Titel soll laut Organisatoren auf den überbordenden Tourismus in der Passerstadt aufmerksam machen. Die Teilnehmer forderten die Gemeinde unter anderem dazu auf, die Kurzzeitvermietung stärker zu regulieren und die Ortstaxe in Projekte zugunsten der Bürgerinnen und Bürger zu investieren. Das Südtiroler Kinderdorf in Brixen hat sich laut Präsidentin Sabina Frey in seinen 70 Jahren stark verändert. Das ursprüngliche Waisenhaus sei nun Teil eines umfassenden sozialen Netzwerks. Heute gehe es nicht nur um Betreuung, sondern auch darum, Familien in einer sozial schwierigen Lage zu unterstützen und gemeinsam neue Perspektiven zu entwickeln. Das Südtiroler Kinderdorf feiert heute in Brixen sein 70-Jahr-Jubiläum. Der Anschlagsverdacht gegen den Co-Piloten der Fly-Dubai-Maschine hat sich erhärtet. Der Mann habe einen Terrorakt geplant, teilt der Generalstaatsanwalt der Vereinigten Arabischen Emirate mit. Der Co-Pilot habe den Kapitän während des Fluges von Dubai nach Israel mit der Notfall-Axt im Cockpit angegriffen. Angaben zum Motiv der Tat machte der Generalstaatsanwalt nicht. Es werde weiter ermittelt. Die Entscheidung der G7-Staaten, Diesel und Rohöl aus ihren Reserven freizugeben, sorgt für Entspannung im Verhältnis mit den USA. Präsident Trump begrüßte den Entschluss und sagte, sein Land würde nun kein Diesel-Exportverbot verhängen. Damit hatte Trump zuvor immer wieder gedroht. Trump steht wegen der hohen Energiepreise rund einen Monat vor den wichtigen Kongress-Zwischenwahlen unter Druck. Die führenden Industrienationen hatten gestern entschieden, 100 Millionen Barrel Diesel und Rohöl aus ihren strategischen Reserven dem Weltmarkt zur Verfügung zu stellen. In Bremen hat die offizielle Feier zum Tag der Deutschen Einheit begonnen. Kirchenvertreter warnten dabei vor einer Polarisierung der Gesellschaft. In Zeiten des Umbruchs bestehe die Gefahr der Vereinsamung und Überforderung der Bürger. Dennoch dürfe sich die Gesellschaft die Zuversicht nicht nehmen lassen. Stattdessen müssten Menschen füreinander einstehen und Benachteiligte stützen. In Südtirol belasten die hohen Spritpreise laut Handwerkerverband CNA vor allem kleine und mittlere Betriebe. Der italienische Handwerkerverband fordert deshalb gezielte Entlastungen durch das Land. Besonders Unternehmen mit Liefer- und Arbeitsfahrzeugen könnten die steigenden Kosten für Benzin und Diesel nur schwer abfedern. CNA-Präsident Cristiano Cantisani verweist darauf, dass die Spritpreise in Südtirol derzeit die höchsten in ganz Italien sind. Im Trentino werden Berggebiete stärker unterstützt. Die Landesregierung hat neue Kriterien für Modellprojekte beschlossen. Gemeinden können für Projekte zur Belebung gefährdeter Gebiete für Zuschüsse von bis zu 90% ansuchen. Für die Planung sind bis zu 50.000 Euro, für ergänzende bauliche und materielle Maßnahmen bis zu 100.000 Euro vorgesehen. Ziel ist es, das Leben und Arbeiten auch in abgelegenen Tälern attraktiver zu machen und der Abwanderung entgegenzuwirken. Jannik Sinner wird beim Masters-1000-Turnier in Shanghai nicht antreten. Das gab er über soziale Netzwerke bekannt. Der Sechstner Tennisprofi laboriert seit seinem Sieg in Wimbledon im Juli an einer Knieverletzung. Zum Abschluss der Blick aufs Wetter. Es ist sonnig und warm mit Höchstwerten zwischen 22 und 25 Grad. Auch morgen überwiegt der Sonnenschein, es zeigen sich nur wenige Wolken. Für die Jahreszeit ist es weiterhin zu warm. 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
2: Schönen Nachmittag wünscht Daniel Hofer aus der Landesverkehrsmeldezentrale. Von Südtirols Hauptstraßen liegen uns zurzeit keine Störungsmeldungen vor. Die Landesstraße Reischach ist in Reischach von 14.30 Uhr bis 15.30 Uhr wegen des Almabtriebes gesperrt. Der Verkehr wird örtlich umgeleitet. Gute und sichere Fahrt.
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3: Ja, und der freut sich riesig, dass auch ihr wieder mit dabei seid. Die nächsten drei Stunden, die verbringt ihr bitte mit mir, mit guter Musik und einem Gast, mit dem ich heute einmal genauer hinschauen werde auf uns Menschen, unsere kleinen Verrücktheiten und die Frage, warum wir uns das Leben manchmal selber so kompliziert machen. Dietmar Gamper ist heute bei mir, Schauspieler, Autor, Regisseur und einer, der auf der Bühne Dinge ausspricht, bei denen man erst lacht und dann denkt, hoppla, da bin vielleicht auch ich gemeint. Und er ist auch, sagt er auch selbst, Agrantler. Aber zuerst lassen wir die Musik erzählen und wir beginnen mit Adele und Easy on Me. Die erste Gesangsidee kam Adele tatsächlich unter der Dusche. Es war dann der erste Song, den sie für ihr Album 30 geschrieben hat. Danach hat sie 6 Monate lang nichts weiteres geschrieben, weil sie das Gefühl hatte, jetzt habe ich eigentlich schon alles gesagt. Und manche Stimmen erwischen einen sofort und manche Songs bringen gleich eine ganze Zeit im eigenen Leben zurück. Alte Freunde, lange Nächte, Geschichten, die beim Wiedersehen immer noch ein bisschen besser werden. Und dafür sorgen jetzt die Toten Hosen mit Altes Fieber. Der Song stammt vom Album Ballast der Republik aus dem Jahr 2012. Die Hosen feierten damals 30 Jahre seit ihrem ersten Auftritt und veröffentlichten schon ihr 15. Studioalbum. Da war also ordentlich gemeinsam gelebtes Leben im Gepäck und dieses Gefühl kennt man ja, du siehst bestimmte Leute wieder und plötzlich sind die Jahre dazwischen ziemlich egal.

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1: Ja, wir Menschen sind schon eine ziemlich eigenartige Spezies. Wir bauen Maschinen, die uns Arbeit abnehmen sollen und haben dann keine Zeit mehr. Wir erfinden Regeln fürs Zusammenleben und wundern uns, wenn es kompliziert wird. Und manchmal reicht ein Blick auf den Alltag, um sich zu fragen, wer hat sich das eigentlich alles ausgedacht? Einer, der bei solchen Fragen ganz genau hinschaut, ist heute bei mir. Dietmar Gamper, Schauspieler, Regisseur, Autor, Kabarettist und jemand, der es wunderbar versteht, das Schräge im ganz Normalen zu entdecken. Mal bringt er uns zum Lachen, mal bleibt einem das Lachen kurz im Hals stecken. Oft passiert beides gleichzeitig. In seinem neuen Programm Menschsein nimmt Dietmar uns als Tierart unter die Lupe. Was unterscheidet uns von den anderen? Warum brauchen wir Geld, Technik, Kleidung und immer wieder die Vorstellung, dass wir besonders wichtig sind? Das klingt nach großen philosophischen Fragen. Bei ihm klingt es aber auch nach einem Abend, an dem man sich selbst wiedererkennt und hoffentlich herzlich über sich lachen kann. Heute möchte ich auch den Menschen kennenlernen, der hinter diesen Beobachtungen steckt. Wie kommt man vom Lithografieren auf die Bühne? Woher kommen seine Figuren? Und was sieht Dietmar, wenn er uns andere beobachtet? Dietmar, schön, dass du da bist. Und fangen wir gleich an. Was beobachtest du jetzt bei mir im Studio? Grüß dich.
2: Ich beobachte dich, wie du konzentriert und fehlerfrei deinen Text lest. Kompliment.
1: Ganz fehlerfrei war es nicht, aber ich habe mich umgestellt. Ja. Wir zeichnen heute auf, das haben wir jetzt auch gerade davor im Vorgespräch auch besprochen, das heißt, heute ist Premierentag. Heute ist der Dienstag, wo das erste Mal ein Stück aufgeführt wird, am Abend, und heute am Nachmittag zeichnen wir das auf, das ist der Dienstagnachmittag, und du hast da jetzt noch Zeit genommen. Du sagst auch, ich bin ein bisschen nervös vor heute Abend, und ich frage mich gerade, du bist ein bisschen über 50, hast ganz viel schon gespielt, und warum oder wieso ist man noch aufgeregt?
2: Ma, das weiß ich nicht, aber ein bisschen gut, ich bin sogar ziemlich aufgeregt. Ich glaube, das hat mir irgendjemand einmal erklärt, Biologe oder Psychologe, ich weiß ich nicht mehr, weil man vor einer Gefahr steht und der Körper sich in den Zustand versetzt, dass er eigentlich wegrennen sollte.
1: Mhm. So wie der Säbelzahntiger.
2: Genau, quasi. Man soll eigentlich wegrennen, kann es aber nicht. Und am liebsten tat man ja wegrennen vor der Premiere oder vor dem Publikum. Und deswegen ist der Körper in der aufgeregten Stimmung. Und da nutzt die ganze Erfahrung nicht. Es wird nicht besser.
1: Und was tust du dann jetzt? Gehen wir mal so die letzten eineinhalb Stunden vielleicht von heute Abend durch. Was wärst du dann dir, dass das nicht Überhand kriegt?
2: Ganz schnell hin und her gehen. Auf- und ablaufen hilft. Okay. Leine sitzen. Also ich zappel dann ziemlich viel um. Und gehe halt wieder und wieder und wieder die schwierigen Textstellen durch, um zu sehen, sie funktionieren, aber es ändert nicht viel am Lampenfieber.
1: Vor allem ist es ja auch Champions League, da bist du halt allein. Es ist im Prinzip ein Monolog. Weil bei einem Dialog kann ich mir vorstellen, da gibt es Handlungen, da kann der eine vielleicht den anderen sogar noch ein bisschen helfen, aber da bist du komplett auf dich gestellt. Ich will jetzt nicht den Druck auf heute Abend.
2: Danke. Ja, es hat seine Vor- und Nachteile, wenn man, also ich bin schon, oder ich glaube, alle meine Kolleginnen und Kollegen sind aufgeregt, wenn sie einen Monolog haben, weil man ja allein auf der Bühne ist. Also das heißt, wenn das Publikum auf die Bühne schießt, nachher trifft es die sicher und sonst sind drei neben dir, die sie vielleicht treffen könnten. Also man ist nicht, man steht allein da und sonst können die Kollegen retten. Aber auf der anderen Seite kann man sich allein eher fauler erlauben. Als wenn man jetzt mit zwei oder drei Kollegen, also ich bin auch oft aufgeregt in die Kollegen gegenüber, weil als wenn ich jetzt einen Bock schieße, dann haben sie sich voll mit mir. Und so, ich bin Laie.
1: Ja, okay. Warst du allem schon einer, der die Menschen genau umgeschaut hat, oder hast du zuerst einfach gern Geschichten erzählt? Also allem jetzt im Hinblick eben auf dieses Menschsein heute Abend.
2: Dieses Menschsein heute Abend ist vielleicht jetzt für mich eine Premiere und ein Neuland, die 8, weil sie eigentlich aufgebaut ist, also wie ein Vortrag, wie ein wissenschaftlicher Vortrag. Jeder weiß, dass ich kein Wissenschaftler bin und ich war es gern, aber war viel, viel zu dumm und zu schlampig, um eine Wissenschaftlerin oder Wissenschaftler zu werden. Aber normal habe ich schon allem gern Geschichten erzählt. Nicht? Und in die Geschichten nachher einfach meine Botschaften oder den Menschen, die ich kritisiere oder auf die ich aufmerksam machen möchte, eingepackt. Und diesmal gibt es eigentlich keine Handlung, sondern es sind einfach teils absurd und abstruse Gedanken und teils auch wahre und base. Und das heißt ja ein misanthropischer Vortrag. Und gestern auf Nacht ist das erste Mal die Angst gekommen, man hoffentlich beleidige ich da niemanden, weil da sitzen ja eigentlich wahrscheinlich ausschließlich Menschen vor mir, mit denen ich rede. Und ich rede nicht gut über die Menschen.
1: Aber das fällt dir am Tag davor ein.
2: Genau. Quasi. Erst gestern bin ich mir bewusst geworden, da sitzen ja Menschen, in der ich das ins Gesicht sage.
1: Was erwartest du da vom Publikum heute am Abend?
2: Ich kann mir über sich vom Publikum etwas erwarten, ist halt schwierig, ich weiß nicht, nie das andere. Ich weiß leider, und das macht mich nicht weniger aufgeregt, dass einige Wissenschaftlerinnen und Wissenschaftler sitzen werden. Und ich tue ja als wäre der Wissenschaftler.
1: Ist das der Vorteil auch vielleicht, dass man in eine Rolle schlüpfen kann, wo man sagt, das bin ja nicht ich gewesen?
2: Ganz
1: das war
2: genau.
1: Die Rolle. Ist es das,
2: ganz
1: oder?
2: Genau, ja. Also ich absolut, also ich bin nicht als Dietmar Gamper auf der Bühne, ich habe mir sogar die Figur gebaut, ich habe ein Viech als Wort, also ich rede fast, als wäre die ein Viech, das über den Mensch redet. Ich sage auch nie wir Menschen, sondern ihr Menschen ist Menschen. Ich sage zwar nicht, dass ich ein Viech bin oder welches ich bin, aber es bin nicht ich. Also es ist dann die Figur so unsympathisch, nicht ich.
1: Du hast gerade davor gesagt, du nennst es einen misanthropischen Vortrag. Das ist schon ganz schwierige Sprache an oder zu. Wie viel Menschenfeind steckt denn tatsächlich in dir?
2: Ja, viel. Also ich mag die Menschen eigentlich nicht, aber es gibt sehr viele, die ich sehr gern habe. Also ich mag die Individuen, viele Freundinnen, Freunde, Familie sowieso. Aber so generell bin ich schon ein Misanthrop. Wenn man sich so anschaut, mit was für einer Hybris sich der Mensch auf der Welt verhaltet, und sei es jetzt in einer Stadt oder in der Natur, dann denke ich mir, na, kein anderes Viech ist so unsympathisch als wie der Mensch.
1: Okay. War das allem schon so oder hat sich das mit den Jahren so entwickelt? Wird man ein bisschen grandler mit der Zeit?
2: Na, ich denke allem so, dass man alles, was man im Leben ist, hat alle Eigenschaften, die hat man eigentlich ungeboren, allein mit dem Alter werden sie alle extremer. Also die guten wie die schlechten. Also man wächst, das ist wie ein Baum, die Äste wachsen halt alle weit raus. Also die guten und die schlechten. Ich bin schon allem ein Grandler gewesen, allem als Kind, ein bisschen Außenseiter.
1: Gab es eine Beobachtung, die dir speziell jetzt einfällt, was einen Ausschlag gegeben hat, Menschsein zu schreiben?
2: Ja, das sind zwei Gründe, wieso das. Ich habe eigentlich jetzt nicht den Sinn gehabt, einen Monolog zu machen. Ich habe im letzten Winter einen ganz lieben Kollegen, in Simon Kostner, für einen Monolog die Regie gemacht. Und da habe ich Lust gekriegt, wieder einen Monolog zu machen, wenn ich ihm so über die Regie zugeschaut kann, ob ein Spielen zugeschaut kann. Und gleichzeitig das ist eigentlich der Auslöser noch gewesen, ist in Klausen Kunsttriennale, die den Titel Menschsein hatten, daher ging bei der Titel Menschsein. Und da hat mich der Lukas Meyer, der die geleitet, gefragt, ob ich das machen möchte. Interessanterweise, und er hat mich sofort, ich weiß nicht warum, sofort inspiriert und gleich noch oben dann angefangen zu schreiben. Interessanterweise ist jetzt aber leider nicht zu keiner Vorstellung während der Kunstausstellung gekommen. Aber also als Plakatbild hat dann der Christian Gufler gemacht, der eine Ausstellung mit als Menschen gemacht hat. Und ja, sobald ich mit dem Lukas da über das Thema geredet habe, bin ich in Gardertal drin gewesen, in Corvara, habe ich mich zum Schreibtisch zugesetzt und dann angefangen zu schreiben und die haben sind. Ja, 3 Monate habe ich es geschrieben gehabt.
1: Das Gesamte, das war eine Stunde 20, glaube ich. Du hast davor im Vorgespräch gesagt, ungefähr 40 Seiten.
2: Ja.
1: Und du schreibst die alle per Hand. Stimmt das?
2: Ich schreibe alles von Hand, ja.
1: Du schreibst alles von Hand?
2: Ich schreibe alles von Hand.
1: Warum?
2: Ja, weil ich eigentlich von Hand schreiben kann. Also der kreative, schreiberische Prozess, der wird bei mir leider ausgelöst, wenn ich einen Bleistift in dem Fall, weil dann kann ich wieder radieren und Ding, und wenn ich einen Bleistift in der Hand habe. Ich tue noch, wenn ich Theaterstückeln für mehrere Schauspielerinnen und so weiter schreibe ich es bestimmt 3-mal mit der Hand da und dann tippe ich es. Und heim Gott sei Dank gibt es die Fluch- und Segen-KI, dann kann man in maschinengeschriebenen Text scannen und dann digitalisiert das. Aber ja.
1: Ist eine Lernhilfe für dich, oder? Und da ein Kreativprozess.
2: Ganz genau. Also, ich habe auf der einen Seite den inneren Monolog laufen. Also, ich tue fast allem, zumindest mit den Lippen, reden, weil ich die Sprache, wie ein Musiker, ich muss den Spruch hören, funktioniert das, ist es schön. Und gleichzeitig lässt, und das kann die an einer Tastatur einfach nicht. Also es gibt viele Schriftstellerinnen und Schriftsteller, die was auf der Tastatur schreiben, aber ich bin wie blockiert von einer Tastatur zu sehen. Ich tue sogar, wenn ich E-Mails schreibe ich sie, wenn es ein bisschen länger ist, schreibe ich es erst mit dem Bleistift und tipp's nachher
1: an. Das ist ja interessant. Was unterscheidet denn für dich einen liebevollen Blick auf menschliche Schwächen von Spott?
2: Das ist eine schwierige Frage. Es ist so, jemanden necken, Spott ist erniedrigen. Also Spott ist eigentlich nie schön. Aber jemanden necken ist ja auch eine liebevolle Art zu kommunizieren. Und ich glaube schon, also ich spiele eine ziemlich überhebliche Figur, für sich eingenommene Figur. Aber ich versuche, das stellt sich Eindhoven so, dass ich trotzdem sympathisch bleibe, weil sie mit einem Augenzwinkern in die Menschen das sagt. Aber ich gehe an zwei, drei Stellen, also ist es fast direkt ein Angriff auch ans Publikum, nicht, wo ich das Publikum als Beispiel für Menschen hernehme.
1: Also weil sie halt zufällig, dummerweise zum Sitzen
2: genau.
1: quasi, oder glücklicherweise, Pech gehabt, oder vielleicht Glück gehabt. Im Programm fragst du dich auch, zumindest so ist es in der Beschreibung rein, warum wir Technik, Kleidung, Gott und Geld erfunden haben. Welche dieser Erfindungen ist denn dir am verdächtigsten?
2: Eine von den verdächtigsten oder von den fatalsten Erfindungen ist sicher das Geld. Und so wie, also ein Kapitel habe ich wirklich, wo es rein, wieso der Mensch Geld erfunden hat. Und mit meinen Überlegungen im Kabarett und da haben wir gesagt, keine wissenschaftlichen, ist es eigentlich rein als Mittel der Macht erfunden worden. Weil im Grunde ja alles, was wir brauchen, da ist, inklusive Menschen, die was mit dem Material, das vorhanden ist, arbeiten. Wozu braucht man noch Geld?
1: Ja, als Tauschwährung, nicht? Quasi. Ne?
2: Genau, als Tauschwährung. Aber in dem Moment, wo ich ja schon eine Gegenleistung für etwas verlangt, was du ja gar nicht brauchst, weil ein Stückchen Silber brauchst du nicht und ein Edelstein brauchst du nicht. Das heißt, ich gebe dir das und du gibst mir eine Gegenleistung dafür. Dann habe ich eigentlich den ersten Hebel für die Macht.
1: Schon geschaffen, okay. Über welche menschliche Eigenheit kannst du dich am meisten aufregen? Und ertappst du dich selber dabei?
2: Ja, also wo ich mich am meisten aufregen kann, ist über Lärm. Und ich ertappe mich nicht dabei, weil ich glaube, dass ich recht umsichtig bin, Lärm zu vermeiden. Mhm. Also Lärm... Allen voran, ich wohne auf der Gampenstraße oder an der Gampenstraße in Gfriedl, allen voran sind die Motorradeln. Sollen sie schnell fahren, wie sie wollen, aber dass ein ganzes Dorf und ein ganzes Tal ein Wochenende permanent einen Lärm ertragen, sehe ich zum Beispiel nicht hin. Also da kann ich mich aufregen. Fraglich, bei manchen Geräten lässt sich ein Lärm vielleicht nicht vermeiden, aber man kann auch so umgehen damit, dass es vielleicht nicht so laut ist. Drehzahl zum Beispiel, als Motorenliebhaber. Die Drehzahl von Motor macht viel mit dem Lärm aus. Eben also.
1: Kommen euch solche Sachen auch vor heute Abend?
2: Lärm kommt nicht vor, aber Rücksicht und Umsicht kommt schon kommt vor. Ja.
1: Was kennen die Tiere besser als mir?
2: Als. Im Prinzip ist im ersten Teil drin. Im Prinzip ist es so, dass der Mensch die Technik erfunden hat, weil er ohne die Technik nicht überlebensfähig war. Und die Tiere, die Viecher eigentlich als ohne Technik kennen. Und die Tiere leider deswegen keine Technik haben und gebrauchen, weil sie sie nicht brauchen. Ein Vogel kann fliegen, der braucht keinen Flieger. Eine Gazelle ist schnell, der braucht kein Motorradl. Und der Mensch ohne seine Technik ist halt schon ein relativer Patschetzviech. Also er hat nicht einmal ein Fell, ich meine, er muss Gewand drunter legen. Also kein anderes Viech muss Gewand drunter legen, außer die kleinen Hundeln im Winter. Aber das gab es ja nicht, wenn es einen Menschen nicht gab, waren ja Wölfe.
1: Du hast für dein Stück, also du bist der Wissenschaftler heute am Abend im Körper eines Tieres quasi oder in der Rolle eines Tieres, ist eine eigene Sprache, die Wissenschaftlersprache. Du hast das auch eingangs gesagt, also du warst nie ein Wissenschaftler, weil du zu kreativ, zu mehrere Sachen bist. Wie schwierig war das, die Sprache zu finden für den Text heute Abend?
2: Eigentlich habe ich sie recht bald gefunden, irgendwie, weil ich mag gerne, aber so wie jetzt da war, im Rundfunk in Dialekt rede, ich mache gern und alles, ich mag in Dialekt gern, aber mir gefällt aber auch ein schöner, umständlicher Spruch. Leider ist halt ein absoluter Kunstspruch, den oft einmal Philosophen aus dem Stegreif reden. Das heißt, ich meine, also die Sprachgewandtheit für alle Philosophinnen und Philosophen haben ja schon bewundert, die was druckreif aus dem Stegreif reden können. Und aber sie ist natürlich relativ schwierig nachher zu interpretieren, weil es soll ja ausschauen, als fällt mir der Spruch in einem Moment in. Aber ich persönlich hat nie so reden wie du und als die Figur redet.
1: Was tust du nachher? Schaust du dann Vorträge von Wissenschaftlern und Wissenschaftlerinnen, um zu verstehen, wie die dann das bringen? Oder wie wachst du in der Rolle hin?
2: Ich muss sagen, ich los relativ gern und viel Radio und das sind ja oft mal immer Philosophinnen im Gespräch und aus denen habe ich halt vielleicht ein bisschen immer die Spruch schon mal gehört oder die Spracherfahrung, ja.
1: Was kann denn aber auf der anderen Seite der Mensch wieder großartig? Jetzt haben wir nochmal richtig in die Pfanne gehauen. Gibt es auch etwas, was er gut kann?
2: Also laut meinem Vortrag kommt außer, dass am Ende eigentlich nicht gut kann. Aber es soll ja auch ein witziger Vortrag sein. Aber deswegen habe ich jetzt über Seil gar nicht nachgedacht bei der Recherche zu dem Vortrag. Was kann er gut, was andere Viecher nicht kennen? Nein, er kann schreiben, zum Beispiel auf das Gimmi. Und Seil ist einfach, also die Erfindung der Schrift ist sicher eine von den gewaltigsten Geistesleistungen, die der Mensch vollbracht hat. Zeichen erfinden für den Spruch und damit Gedanken festhalten. Aber ich komme noch eben zum Schluss, dass der Mensch eben deswegen schreiben muss, weil aufschreiben muss, weil er sich nicht ermerkt. Die Viecher brauchen nicht schreiben, die ermerken sich's.
1: Wie findest denn du für solche Gedanken eine Bühnenfigur? Und wo beginnt Dietmar und wo beginnt die Rolle?
2: Der Dietmar ist der, was die Rolle erschafft, aber ihm nicht. Also das Produkt, was auf der Bühne oben kommen wird, heute von oben, ist das von Dietmar, der es geschrieben hat und der es erfunden hat. Aber also mein Bestreben als Bühnenmensch ist eigentlich allem gewesen, schon sobald die einen Fuß auf die Bühne eintue, bin nicht ich. Also ich versuche nicht, das schafft natürlich keiner oder andere mehr oder andere weniger, weil ja meine Haut, meine Poren und mein Schweiß da oben ist, aber so weit als möglich von mir selber als Person, physische oder psychische Person wegzugehen. Einfach etwas zu erfinden. Ich glaube, das ist ja ein wichtiger Schutzmechanismus. Ich liefere Produkte, also ich tue ja viel Zeichnen und Druckgrafiken machen. Ich liefere ein Produkt der Zuschauerin oder den Rezipienten. Und wenn ich dir einen Druck von mir vorlege, dann bin das ja nicht ich. Das habe ich gemacht.
1: Okay. Also trennst du schon wieder so Geistverstand quasi oder Geistrolle? Oder wie würdest du das dann noch, wenn wir schon jetzt beim Philosophieren sein und so, also sagst du, das bin nicht ich und trotzdem habe ich es gemacht. Wie geht es halt zusammen?
2: Ja eben, als es ist das Produkt.
1: Okay.
2: Das, was ich auf der Bühne oben heint liefern werde, bin nicht ich, sondern es ist mein Produkt, das ich hergestellt habe. Ich brauche meinen Körper, den trage ich auf der Bühne ein, damit der Zuschauer das hören und sehen kann, was ich gemacht habe. Aber es bin nicht, also es, ja, es ist nicht meine Seele auf der Bühne, meine Psyche, die was genau. Ist, sondern ich versuche im Probenprozess einfach mir einen Gedanken, eine Innenwelt zu bauen.
1: Sehr philosophisch, der Abend, wie philosophisch oder wie viel Philosoph steckt in dir täglich? Philosophierst du auch?
2: Mir hat die Philosophie allem schon wahnsinnig fasziniert und interessiert. Ist die Königin der Wissenschaften, weil alle anderen Wissenschaften in ihr zusammenmünden. Also auf die Tatsache, dass man sich eine Frage stellt und nach einer Antwort sucht, ist Philosophie. Ich habe es einmal probiert, anzufangen zu studieren. Für 2-3 Monate. Und ich bin draufgekommen, wie man schon davor gesagt hat, ich bin einfach kein Wissenschaftler. Und ich glaube, das hat damit zu tun, dass ich immer die Sachen schnell, aber nicht lang merke. Und Wissenschaftlerinnen, die wissen Sachen, die sie schon vor 20 Jahren mal gehört haben und merken sich. Und ich, weil ich habe mehrere Schauspieler hier, ich merke mir die Sachen schnell, aber leider so lang, wie ich es brauche. Ich recherchiere oft für Stickeln, was ich schreibe. nachher frisst sie 3-4 Geschichtsbücher in 3 Monaten ein, haben alle Fakten herzunehmen, aber sobald das Stickel fertig geschrieben haben, weiß ich wieder nichts.
1: Okay.
2: Und die Historiker merken sich es halt nachher, sobald sie es einmal gelernt. Ich glaube, so funktioniert der Wissenschaftlerhirn. Also
1: Vielleicht. Ich bin leider
2: geworden.
1: Ich weiß, das Gehirn so funktioniert, so quasi use it or lose it. Das heißt, wenn es nutzen, dann kalt es, und wenn es nicht mehr nutzt, dann haut es aus.
2: Haut es aus, vielleicht auch sogar bei einer Wissenschaftlerin.
1: Ja, sicher, denke ich sicher, ja, hundertprozentig. Wenn wir jetzt beim Philosophieren sein, du tust es gern und das ist die Wissenschaft aller Wissenschaften für dich. Philosophieren wir genügend als Gesellschaft momentan?
2: Nein, ich glaube nicht. Die Philosophie, habe ich jetzt zwar mal gehört, ist wieder im Kämmen, aber Tatsache ist, dass Philosophie an Universitäten heißt, ja, Orchideenfach. Also die Philosophie, Erkenntnistheorie, also richtige Philosophie, hat einen ganz niederen Stellenbach, glaube ich, immer gekriegt. Das ist halt so, da schmückt sich jemand damit. Sie haben sehr wenig Einfluss, leider, auf die Gesellschaft, auf die Politik, auf die Wirtschaft. Sein namhafte Philosophen und Philosophen haben wir, aber
1: die tauchen auch meistens zusammen auf, wenn etwas im Argen ist, weil sonst herrscht von den Philosophen nicht viel, oder?
2: Nein.
1: Wenn man sich die Geschichte anschaut.
2: Genau.
1: Also ein bisschen etwas im Argen ist, ein paar sein Nummer. Und vor allem, ich weiß nicht, wie es dir geht, aber wenn ich an einen Philosophen denke oder Philosophin, dann ist jemand, die ist eine Person, die Zeit hat.
2: Ja, du brauchst natürlich zum Denken viel Zeit.
1: Ja, ja. Haben wir es halt noch genug? Kommt es halt auch vor in deinem Stück, die Zeit?
2: Die Zeit kommt vor, aber eher in einem physikalischen Kontext, ja. Was die Zeit überhaupt ist. Also am Anfang und am Ende rede ich über die Zeit. Aber um nochmal auf den Einfluss von der Philosophie auf die Gesellschaft und heutigen Zeit zurückzukommen. Das Problem, glaube ich, für der Philosophie und in der im Verhältnis zu der Gesellschaft ist, dass das Produkt, das beim Denken außerkommt, keinen sofortigen wirtschaftlichen und praktischen Nutzen hat. Von den Philosophen. Ein Ingenieur erfindet eine Maschine, hat einen praktischen Nutzen. Mathematiker findet ein Computerprogramm, hat einen praktischen Nutzen, damit Gewinn. Die Erkenntnisse von Philosophinnen haben halt einfach nicht den unmittelbaren Gewinn, und wenn eine Wirtschaft und der Politik in etwas investiert, aber das wirft keinen sofort sichtbaren wirtschaftlichen Gewinn an oder technischen, ja, dann lassen wir sie halt einmal denken, das ist ganz nett und schön zu lösen, aber Einfluss ist, glaube ich, relativ wenig.
1: Dietmar Gamper heute mein Gast. Wir zeichnen heute auf, das ist der Dienstag, der Premierentag seines Stücks Menschsein im Naturmuseum in Bozen wird es aufgeführt, also Dienstag und Mittwoch. Deswegen, wir wissen auch noch nicht mal, wie es ausgegangen ist. Gehen wir davon aus, sicher gut, ganz viele Leute. Es gibt dann noch weitere Termine, über den werden wir noch sprechen. Dietmar, meine Aufgabe in die war, bring Musik mit. Und dann haben wir gesagt, oh je, Musik. Du hörst Musik, sehr viel Instrumentalmusik, Klassik und so weiter, aber die ganze Unterhaltungsmusik und so, hey, geht bei dir daneben vorbei. Da haben wir gesagt, oh, das werden wir irgendwie lösen. Und das haben wir auch gelöst, indem dass wir die Forelle von Franz Schubert ins Haus gesucht haben. Warum die Sell? Der ist ja gleich genannt.
2: Ja, das hat damit zu tun, dass ich spiele inzwischen, also ungefähr 5-mal, ganz kurze Einlagen mit der Posaune. Ist ein Hobby von mir, kennen du es nicht. Aber ich tue es gern. Deswegen spiele ich auch ganz kurz. Und dem da komme ich jetzt auch dazu. Und da ist unter anderem eben auch die Forelle auf der Posaune gewesen. Aber gestern auf Nacht, also nach der Generalprobe, ist sie rausgeflogen. Weil ich rechne 5-mal inzwischen drinnen, die 2 Minuten mäßig reichen. Und mit der Forelle waren es 6-mal gewesen. Und die Forelle, weil sie jetzt thematisch ein bisschen von der Geschichte passt, die man während Text kennt, so wird das wunderbare, schnelle, fröhliche Viech bewundert. Und dann wird das Wasser trieb gemacht von Mensch, damit er sie fischen kann. Also, und das ist ein bisschen so das Verhältnis vom Mensch zu den schönen, wunderbaren Viechern. Ich mag die Fische wahnsinnig gern, weil sie so fremd sind und gleichzeitig dichter so neugierige, interessante Viecher.

0: Also geplant war, das Stück mit der Posaune heute Abend zu spielen oder in seinen, bei seinen Aufführungen, aber er hat gesagt, dann fünf kleine Posauneneinlagen, der soll es reichen, die sechste fliegt raus und selber eben die Forelle. Er sagt, er spielt gern Posaune, ne gut, also müssen es kurze Einlagen sein, nicht zu viele, mehr will er dem Publikum
1: und,
0: nicht.
1: Und die Pausa in das, wenn ich falsch spielen sollte, dass er so kehrt.
0: Das ist, dann ganz und klar ich, bewusst.
1: Und ich spiele recht unspruchsvolle Sachen, also zum Beispiel Beethoven Violinkonzert, den dritten Satz, aber ohne Orchester und ohne Violine. Also ich spiele es auf der Posaune, das ist in der unteren Oktave ein ziemliches Gesage, weil man von der ersten auf die siebte Loge hinterhergehen muss und das ist mehr lustig, als was jetzt ernst meint.
0: Seit wann spielst du Posaune?
1: Eigentlich seit meiner Kindheit, aber ich habe es nie wirklich erlernt.
0: Also, du bist aber in Musikschule gegangen und vielleicht bei der Kapelle auch gewesen?
1: Nein, bis zu der Kapelle habe ich es gar nicht geschafft.
0: Okay.
1: Eigentlich seit meiner Kindheit, aber ich habe es nie wirklich erlernt.
0: Also, du bist aber in Musikschule gegangen und vielleicht bei der Kapelle auch gewesen?
1: Nein, bis zu der Kapelle habe ich es gar nicht geschafft.
0: Okay.
1: Ich bin in Musikschule gegangen und das ist irgendwie

0: die siebte oder gelang.
1: Jetzt geht es ins Technische.
0: Und das kann ich nicht.
1: Ist grundsätzlich Musikinstrument, du hast Posaune gelernt als Kind, hast weitere Instrumente auch gelernt?
0: Nein, wie gesagt, also gelernt ist jetzt einfach ein bisschen übertrieben aus. Ich kann ein bisschen Noten lesen, ja, ich kann es auserlösen, was zu spielen ist, aber recht viel mehr. Der Rest ist Odentechnik und Unsatz, weil ich wie ein Sportler ist ein reines Training. Einfach trainieren. Und ich habe in letzter Zeit ein bisschen trainiert, also eine Stunde täglich. Also jetzt, der Ton kommt so, wie ich mir vorstelle. Aber ist eigentlich auch alles. Und nein, jetzt weiß ich nicht, was du gefragt hast.
1: Ob du noch weitere Instrumente gelernt hast, aber nein, offensichtlich nein.
0: Die Trompete, genau. Aber die ist noch viel schwieriger, oder brauchst du noch viel mehr Kraft. Ja.
1: Dein Bruder ist ja Simon Gamper.
0: Ja.
1: Der hingegen, der hat sich voll.
0: Das Gegenteil von mir.
1: Der hat sich voll in die Musik keine. Genau. Genördet quasi, kann man beim Simon
0: aber
1: sagen.
0: Aber er hat auch mit dem Blechblasinstrument angefangen. Er hat mit dem Tenorhorn oder Euphonium angefangen.
1: Ja. Und mittlerweile ist er Multi-Instrumentalist. Er spielt ja quasi alles.
0: Genau.
1: Nicht, was er nicht spielt.
0: So ziemlich.
1: Und so wie du bei dir.
0: Lernen das.
1: So bei dir in der Schauspielerei, also vom Schreiben bis Regie, Spielen, durchwegs auch alles, alle Arten von Stücke. Und heute am Abend eben Menschsein. Wir zeichnen ja heute am Dienstag am Proben. Premierentag auf, so ist es. Es ist der 29. September, so ist es, der Dienstag. Genau. Und eben jetzt das erste Mal das Stück. Du sagst, du hast 3 bis 4 Monate Arbeit gehabt, den Text zu schreiben. Ist für dich relativ schnell gewesen. Du schreibst das alles per Hand. Jetzt kommt es heute Abend auf die Bühne. Wie ist das jetzt für die Aufregung? Haben wir schon geklärt, weil ich da, ist ordentlich. Gestern noch bei einer Generalprobe ein paar Sachen noch verändert, noch schnell rausgeworfen oder verändert. Wenn man jetzt das so lang begleitete Stück, das geht ja 24 auf 24 mal 7 mal 30 Tage, was der Monat hat, begleitet einen sowas und dann kommt der Tag, wo das aufgeführt wird. Wie ist das für die, wo du das jetzt alles selber machst? Also du hast geschrieben, du setzt es um, du alles. Kann man das loslassen? Tut man es selber? Oder was ist das jetzt für einen Moment für die heute Abend?
0: Ja, mir ist gestern auf Nacht das erste Mal der Zweifel am Text gekommen. Weil wenn man einen Zweifel am Text hat, dann darf man es gar nicht anfangen zu proben. Aber gestern ist auf Nacht das erste Mal eine gewisse Angst, einen gewissen Zweifel am Text gekriegt. So. Wo ich mir denke...
1: Woher kam die Angst? Was war denn das?
0: Ja, einfach... wie soll ich sagen, ob er nicht zu brutal sei. Also ich rede über die Menschen nicht gut. Das sag ich
1: auch. Aber heller ist ja die Welt auch, oder?
0: Genau. Man will es, das ist also das Fatalste an der Arbeit auch. Man will, wenn man sich vornimmt, etwas zu schreiben, und wenn man schreibt, ich will besser sein, ich will sagen, wie es ist und so. Und weil es noch je näher die Premiere kommt, denkst du, nein, das ist viel zu besser. Und sagst du mal, das, was wir gestern auf Nacht, also während ich gestern spät am Nachmittag oben, dann habe ich meine Generalprobe mir in der Stube gemacht. Und dann habe ich da gedacht, nein, das kannst du nicht sagen.
1: Okay. Und wie gestern noch damit tun? Sagst du jetzt, oh mein,
0: jetzt, ist jetzt ist die Premiere draußen, jetzt muss ich durch.
1: Aber der Abend, heute am Abend, wenn das die ganze Vorbereitung, eben auch noch die letzten Zweifel, wie gestern am Abend, jetzt ist es soweit und jetzt kommt es wirklich als Ganzes vors Publikum. Was ist es für dich? Was bedeutet dir das?
0: Das ist jetzt schwer zu beantworten, die Frage. Jetzt im Moment, jetzt wo ich ein paar Stunden vor der Premiere bin, kann ich eigentlich leider sagen, ich habe leider Angst. So stehe ich eigentlich in dem Moment. Natürlich freue ich mich drauf. Nicht? Jetzt habe ich insgesamt, wenn ich schreibe und alles dann zusammenrechnen, schon ein halbes Jahr oder ein Jahr fast daran gearbeitet. Ja, dann habe ich nicht angefangen. Ja, so März. März habe ich angefangen. Dann freut man sich drauf, aber das Lampenfieber und die Angst überwiegt im Moment. Mhm.
1: Wenn wir jetzt morgen aufgezeichnet hätten und gestern ist es gut gegangen, die Premiere, was ist denn dann passiert gewesen?
0: Ungenommen, es läuft halt gut, dann werde ich morgen ganz anders über die Sache denken, als was jetzt. Und jetzt, ich habe auch wirklich ein Debakel, habe ich noch nicht so oft erlebt, aber ja, mein, es ist ja nicht so, dass ein Album, was man alles gemacht hat in den 30 Jahren, was ich jetzt die Arbeit mache, es ist ja nicht so, dass es allemal super ist. Mhm. Das meint man vielleicht auch nicht. Es gibt schon die Momente, wo du auf der Bühne oben stehst und denkst, da fahre ich da alleine eingegangen, lass mich bitte jetzt hochgehen. Also es ist
1: schon passiert das auch. Also der Wunsch nach einem schwarzen also Loch, lass mich verschwinden.
0: Genau, also ich glaube, jeder in unserem Bereich, der sagt, das ist ihm noch nie passiert.

0: der liegt. Es kommt darauf an, wie oft es noch passiert, wenn man sich noch die Frage stellen sollte. Aber nein, ich glaube, jeder, der ein bisschen Berufserfahrung in dem Bereich hat, kennt die Situation. Zum Beispiel, was jetzt gerade bei einem Monolog das Ding ist, ich muss, also ein Publikum ist ja als wie ein Individuum. Mhm. Das setzt sich aus mehreren Individuen zusammen, aber es hat einen eigenen Charakter. Und es gibt halt einfach, das ist einfach menschlich, Publika, sagt man Plural von Publikum, Publika, Publiken, die was einfach unsympathisch sein. Oder du auf der Bühne oben bist, ihnen unsympathisch. Du merkst, wir haben heute nicht das, ein Sympathie-Feeling miteinander. Und wenn du zusammen lang bist, dann denkst du schon, jetzt dauert es noch eine halbe Stunde, bis der Monolog fertig ist.
1: Spürst du das?
0: Das spürt man, ja. Es ist auch so, vielleicht ist es ein, weil oft, also es passiert mal wieder, dass du nach einer Vorstellung mit Zuschauerinnen und Zuschauern redest und du sagst, naja, du hast an der Stelle hast du genau das getan. Und es sind oft mal Leute überrascht, was ich zwar nicht ganz verstehen kann, dass man sie sieht. Mhm. Also wenn ich ein Publikum vor mir habe, sehe ich ganz genau, wer herschaut und wer nicht. Und ob er jetzt gerade mit den Gedanken in einer anderen Nacht ist oder ob er mir zulässt.
1: Aber kannst du überhaupt bei dir bleiben, bei der Rolle? Geht's jetzt? Kannst du das beides?
0: Wenn ich einen Monolog habe, dann bin ich ja eigentlich im Dialog mit dem Publikum. Weil ich sage es ja, also in dem Fall dir dann, sage ich das ja. Also wenn ich alleine von zu rede und das... Also nein, ich krieg mit, ob jemand auf den Boden schaut oder ob er auf die Uhr schaut oder das krieg eigentlich jeder auf der Bühne mit. Und das denken die Leute oft einmal nicht. Ich bin immer ganz sicher, aber es ist kein Schwer.
1: Aber du kannst ja davon ausgehen, heute Abend kommen sie extra wegen dir und das Thema interessiert sie. Also das werden ja nicht hingezwungen. Also
0: nein, das ist natürlich ein großer Unterschied.
1: Die Fehlstreuung zum
0: genau, und das sind wahrscheinlich auch 90% mal, sage ich mal so. Gut, natürlich im Naturmuseum in Bozen bin ich noch nie aufgetreten, aber sonst sind normalerweise auch 70% vom Publikum kennt man ja auch mittlerweile. Mhm. Es geht auch davon, ich spiele es noch rein. Bayern draußen, dann kennst du natürlich fast niemand. Mhm. Aber dichter schaust du dir die Leute an. Und dann suchst du halt eben oft die außer, wo du merkst, da schaut mit einem Strahlen zu mir auch, oder einer schaut ganz zierig, wobei man oft motiviert ist, das ist wie vorhin mit deinem Hund gewesen, das Erlebnis, also er sucht so lange die Aufmerksamkeit, bis ich mal heitschel, und das passiert dann oft, wenn man auf der Bühne oben ist und es sitzt ein Mensch drin, der volle grantig unten sitzt, dann reizt es dann fast mehr in Sam umzuspielen und dessen Sympathie zu gewinnen, weil die Sympathie für die anderen haben ja schon
1: Aber kannst du dann was Spezielles dienen oder gibst du ihm leider die Aufmerksamkeit? Oder was ist es denn da?
0: Ja, du sendest die Aufmerksamkeit speziell auf gewisse Leute hin oder einen anderen, den ich kennst, und der strahlt auch immer mit einem, also nicht direkt gespielt, aber mit einem Augen, Blickkontakt, Augenzwinkern zu seinem hin, ja.
1: Jetzt bist du ja selber ein bisschen ein Grantler, zumindest so hast du es davor auch beschrieben von dir. Jetzt, wenn du im Publikum unten hockst und da bin ich ein Grantler, möchtest du, dass dann umgeschaut wärst vom Schauspieler?
0: Man, ich sitze generell, wenn ich bei Kolleginnen und Kollegen zuschauen komme, sitze ich generell gern ganz hinten, weil ich erstens weiß, dass ich überhaupt, wenn eine Kollegin anschaue, gehe ich mir noch mal mehr unter Druck. Und weil ich das kenne, aber versuche natürlich schon nicht das auf dem Boden zu schauen, sondern mit einem Lächeln auf die Bühne einzuschauen. Wobei, wenn es mir nicht gefällt, ich meine, ich werde jetzt nicht in den Interview das Publikum aufrufen, bitte jetzt auch erstrahlen, wenn es dir nicht gefällt.
1: Mir gefällt es gar nicht. Darf aber auch sein. Du sprichst offenbar in einem Stück viel von Raben, von Gras. Was fasziniert denn die an dir?
0: Ja, die sind sicher ihre für die faszinierendsten Viecher, was für mir schon leiweise fliegen können, was wir schon nicht kennen, weil sie einfach wunderschön, sei es im Gang, in der Bewegung und im Flug sein. Und vor allem einfach ihre außerordentliche Intelligenz und Verspieltheit. Also ich habe jetzt in Sarns draußen einen zahmen Raben, eine Saatkrähe, kennengelernt. Und es ist unglaublich, wie neugierig und permanent aktiv und verspielt das so ein Viech ist. Und die Raben, die spielen, bis sie 20, 30 Jahre alt sind, machen Blödsinn, machen Fliegen auf den Rücken oder rutschen über eine glatte Fläche. Das Jungtiere spielen, um zu lernen, aber die Raben spielen.
1: Ein Leben lang quasi.
0: Deren Tratzen, Späße machen, sagt man auch Spaßvogel. Und das ist, was mir an die Raben so fasziniert.
1: Also in der Woche, Dienstag und Mittwoch, eben Premiere im Naturmuseum in Bozen. Warst die nächsten Termine auch schon? Du hast gesagt, in Bayern wärst du spielen, in Lana gibt es auch. Hast du die Termine auswendig im Kopf oder wo kann man das noch lesen?
0: In Lana spiele ich am 8. Oktober, auf Schloss Rametz spiele ich am 9. Oktober und in Schlanders spiele ich, glaube am 11. Ja. Okay, also in Schlanders spiele ich auf alle Fälle auch. Also alle meine Finchka-Freunde sehe ich mir jetzt in Schlanders.
1: Das sind jetzt weitere drei Termine. Dann in Bayern steht auch noch oder? Ist das noch heuer Bayern oder ist das nächste
0: Im Jahr? Anschluss fahre ich nach Bayern aus. Da spiele ich in Traunstein, in München, in Landshut und in Taufkirchen, Filz.
1: Inwiefern unterscheidet sich das Publikum von Südtirol und Bayern?
0: Unterscheidet sich sehr, ja. Okay. Also die generell sein, ist das bayerische Publikum dort viel mehr lachen, reagiert oft einmal auf Sachen, wo du denkst, das ist jetzt ja gar nicht zu lachen gewesen. Also es ist viel, es feiert sich auch selber mehr. Mhm. Also da ist viel mehr Stimmung. Also manche mögen, ich mag es natürlich auch gerne, wenn ich vom Publikum positive Reaktionen, aber oft einmal ist es fast zu viel.
1: Too much.
0: Also denkst du, Moment, das ist jetzt gar nicht mal als Witz gemeint gewesen. Mhm. Wenn man und das Südtiroler Publikum ist eher ein reserviertes, was ich aber auch durchaus sympathisch finde.
1: Mhm. Das über die Alpen aussieht zu schaffen, mit einem Monolog in Bayern zu spielen, das klingt für mich schon quasi Champions League.
0: Ja, das ist es jetzt nicht, weil es kommt auch davon, wo du spielst. Ja,
1: trotzdem also, aber, der Südtiroler in aber, Bayern zu spielen.
0: Nein, das hat sich einmal ergeben, weil ich ein Stickel mit dem Herbert Bixner noch geschrieben habe. Brandner willst du ewig leben? Oder stirb langsam Brandner. Ich habe zwei Versionen von Brandner Kasper gemacht. Das haben wir draußen gespielt. Und dann einen Auftrag gekriegt, nachher in Anschluss ein Stickel zu spielen, neben uns von den zwei Brandner Versionen. Und dadurch habe ich eigentlich halt wieder abwechselnd draußen zu dienen. Und
1: dann wieder.
0: Und dann überall um halt eben mittlerweile schon Kollegen und Freunde. Und nachher fährt man halt zum Spaß hoch und spielen aus, ja.
1: Dann kommst du aber wieder nach Südtirol zurück mit einem Stück, voraussichtlich, oder?
0: Ja, ich mache dann eine zweite Staffel in der ersten Märzhälfte.
1: Okay. Also, einiges wird man heute am Abend sehen. Wie gesagt, wir haben es eben aufgezeichnet aus Termingründen. Und zwar am Doktorpremiere, vor der Premiere haben wir die Aufzeichnung gemacht und man sieht ihm auch, wie ihn die Spannung an. Also, er sagt,
0: ganz
1: er hat
0: weiß und
1: Angst.
0: Verschwitzt.
1: Nein, ist er nicht. Er hat Farbe. Farbe von mir. Aber man merkt die Anspannung und er beschreibt es auch als Angst. Und gestern hat er so das erste Mal Angst gekriegt, ob der Text schon nicht wirklich nicht zu bärs ist. Aber er wollte das. Er wollte wie ein Grandeln und er wollte wie ein aufmerksam machen. Am Ende, was ist denn die Botschaft, die die Leute mitnehmen sollten, wenn sie ein Stück gesehen haben?
0: Ich habe es eigentlich einmal gewählt, dicht ins Positive wenden. Was ich eigentlich so ein Grundsatz von mir ist, was ich beim Schreiben eigentlich habe, du beim Rand auch so bärs und destruktiv die Stickeln sein. Aber die Botschaft am Ende soll oder Zuschauer soll eigentlich, ja, mit einem besseren Gefühl aus dem Theater rausgehen, als was in ihr. Und das habe ich versucht, wie in alle meine Sachen. Allerdings bin ich zu keinen guten Gedanken gekommen und ich lese es eigentlich mit einer Absurdität auf.
1: Okay.
0: Also ich stelle alles zusammen, was bis dahin passiert ist, absolut in Frage, ob es überhaupt passiert ist, was ich da jetzt gesagt habe. Also das ist eigentlich, oder mit der Absurdität, mit einem absurden Schluss, den ich jetzt nicht verraten will, stelle ich in Frage, ob das überhaupt richtig ist, was ich da gesagt habe.
1: Kannst du in dem Moment sogar noch ein bisschen ausretten nachher aus der ganzen Geschichte, oder?
0: Ja, weil das habe ich nie gesagt. oder, nein, und eigentlich bin ich ja allein ein Mensch. Nicht?
1: Genau, am Ende ist es selber.
0: Ja.
1: Wenn man so ein Stück schreibt, das hat mich auch noch interessieren, dann ist es ja ein Thema, das dich beschäftigt, sonst hätte ich es nicht getan. Wie ist der Prozess jetzt? Du bist mit einem Gedanken einig, Mensch sein, den Menschen mal ziemlich in Frage stellen und vor allem vergleichen mit Tiere. Jetzt ist der Prozess quasi fertig, heute Abend ist die Aufführung. Was hat der Prozess jetzt mit dir gemacht? Ist jetzt der Blick auf den Mensch besser geworden oder letzter?
0: Soll ich jetzt schwer sagen, also sicher nicht besser. Aber ich bin zumindest jetzt, wo ich aber noch beim Proben bin, also momentan bin ich ja noch beim Proben, in ein paar Stunden soll das ja angeschlossen sein, bin ich eigentlich aber nur extrem aufmerksam auf das Thema, aber vor allen Dingen aufmerksam auf das Thema Viecher, was die kennen. Ich lese viel, ich schaue mir Alben noch, obwohl ich nicht mehr weiterschreibe, schaue mir Alben noch Dokus an, um auch vielleicht Bestätigung zu finden für das, was ich da geschrieben habe. Und alle Tierdokumentationen, die ich mir anschaue und was ich eigentlich lese, kein Problem mehr dafür. Ich hätte noch extremer sein gekannt, weil es ist, wenn man sich es genauer anschaut und Zoologinnen werden das wissen, es ist einfach unglaublich, was Viecher eigentlich kennen.
1: Obwohl sie nette Gehirnmasse haben wie mir, vom Cortex bis das Faltimene alles.
0: Und ja, die Raben haben es halt zum Beispiel schon und jetzt habe ich mir erst die Dokumentation, dass, obwohl diese ganze kleine Masse ist, aber die Nervenzellen sind angeblich viel konzentrierter im Frontallappen.
1: Ja, okay.
0: Aber da bin ich jetzt eben, wie gesagt, wieder kein Wissenschaftler, sondern ich zitiere leider, was irgendwo gehört dann.
1: Dietmar, wir haben jetzt am Ende noch von der ersten Stunde noch Musik vorbereitet, und zwar Tom Waits, November. Was verbindest du mit, oder findest du jetzt auch Verbindung zu deinem Stück heute? Wenn du den Titel jetzt da...
0: Zum Stück vielleicht eigentlich nicht, außer vielleicht die Stimmung. Erstens wünschen wir uns jetzt irgendwann langsam im November, dass es ein bisschen herbstlich, nebelig, wobei das November selten nebelig ist. Das ist eine Stimmung, die ich wahnsinnig gern mag. Und ich mag ihn Tom Waits wahnsinnig gern, weil er wie kaum ein anderer Vokalmusiker, sage ich mal so, Geschichten erzählen kann. Und seine Art von Musik machen gefällt mir eben auch wahnsinnig gut.
1: Ist sehr, sehr, sehr eigen, schon auch sehr theatralisch,
0: genau,
1: quasi.
0: Genau, also, und er tut einfach, erstens die Art, wie er dichtet, und er erzählt eine Geschichte. Ja. Also mehr als manche, oder halt die meisten Sängerinnen in dem Sinne, die machen mehr Musik, aber er macht Musik, aber er führt die in eine Welt in, die düster, absurd, bedrohlich, dreckig ist, aber gleichzeitig erzählt er eine faszinierende Geschichte.
1: Mhm. Und zeigt da wieder Sachen auf, wo eben, wo es einmal in der Zeit nicht gut gewesen ist. Auch wenn er praktisch auch die Kriegszeit nun spricht in seinen
0: Themen. Ja,
1: hier haben wir in der zweiten Stunde haben wir noch einige Tom Waits Songs vorbereitet.
0: Da können wir uns mal ein bisschen über Tom Waits
1: philosophieren. Das machen wir. Also Dietmar Gamper heute mein Gast, heute mal oben, beziehungsweise ja. Jetzt rückblickend vom Samstag, ist es der Dienstag gewesen, gab es die Premiere von Menschsein, Dienstag, Mittwoch im Naturmuseum, und dann geht es weiter in Lana, Schlonders und anderen jetzt vergessen.
0: Rametz.
1: Schloss Rametz. Genau. Und Tickets gibt es natürlich, und da kann man sich im Internet auch informieren. Ich freue mich jetzt auf jeden Fall auf die zweite Stunde. Er sagt, Musik hocht er viel, er spielt da gern Posaune. Aber Unterhaltungsmusik kennt er sich überhaupt nicht aus, deswegen haben wir uns auf Tom Waits und auf den Hirsch, Ludwig Hirsch haben wir uns geeinigt, und das ist das, was wir in der zweiten Stunde spielen werden. Und dann bin ich aber gespannt, wie sein Leben war. Was ist alles passiert, dass er das geworden ist, was er heute ist?
0: Der Tom Waits?
1: Nee, der Dietmar
0: Gamper. Ach so.

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1: In Meran veranstaltet eine Bürgerinitiative einen Protestlauf gegen Übertourismus. Deutscher Bundespräsident warnt vor Gefährdung der Demokratie. Das Wetter: viel Sonne bei 22 bis 25 Grad. In Meran haben sich zu Mittag rund 100 Teilnehmerinnen und Teilnehmer zum ersten Tourismus-Ausweichlauf zusammengefunden. Der ironische Titel soll laut Organisatoren auf den überbordenden Tourismus in der Passerstadt aufmerksam machen. Die Teilnehmer forderten die Gemeinde unter anderem dazu auf, die Kurzzeitvermietung stärker zu regulieren und die Ortstaxe in Projekte zugunsten der Bürgerinnen und Bürger zu investieren. Das Südtiroler Kinderdorf in Brixen hat sich laut Präsidentin Sabina Frey in seinen 70 Jahren stark verändert. Das ursprüngliche Waisenhaus sei nun Teil eines umfassenden sozialen Netzwerks. Heute gehe es nicht nur um Betreuung, sondern auch darum, Familien in einer sozial schwierigen Lage zu unterstützen und gemeinsam neue Perspektiven zu entwickeln. Das Südtiroler Kinderdorf feierte heute in Brixen sein 70-Jahr-Jubiläum. Der deutsche Bundespräsident Frank-Walter Steinmeier hat zum aktiven Einsatz für die Demokratie aufgerufen. Bei seiner Rede zum Festakt der deutschen Einheit warnte er vor Extremismus und zunehmender Emotionalisierung. Mit Blick auf die hohen Zustimmungswerte für die Alternative für Deutschland, AfD, forderte Steinmeier die Politik dazu auf, eigene Versäumnisse zu hinterfragen. Zugleich kritisierte er soziale Medien als Verstärker von Hass und Netze. Dafür seien gewissenlose Internet-Oligarchen verantwortlich. Der Anschlagsverdacht gegen den Co-Piloten der Fly-Dubai-Maschine hat sich erhärtet. Der Mann habe einen Terrorakt geplant, teilte der Generalstaatsanwalt der Vereinigten Arabischen Emirate mit. Der Co-Pilot habe den Kapitän während des Fluges von Dubai nach Israel mit der Notfall-Axt im Cockpit angegriffen. Angaben zum Motiv der Tat machte der Generalstaatsanwalt nicht. Es werde weiter ermittelt. Im Iran ist erneut ein Teilnehmer der Massenproteste gegen das Regime hingerichtet worden. Die Justiz wirft dem Mann unter anderem Kriegsführung gegen Gott und einen Angriff auf Polizisten vor. Menschenrechtler sprechen inzwischen von mindestens 32 hingerichteten Männern im Zusammenhang mit den Protesten. Tausende Demonstranten sollen getötet worden sein. In Südtirol belasten die hohen Spritpreise laut dem Handwerkerverband GNEA vor allem kleine und mittlere Betriebe. Der italienische Handwerkerverband fordert deshalb gezielte Entlastungen durch das Land. Besonders Unternehmen mit Liefer- und Arbeitsfahrzeugen könnten die steigenden Kosten für Benzin und Diesel nur schwer abfedern. Präsident Cristiano Cantisani verweist darauf, dass die Spritpreise in Südtirol derzeit die höchsten in ganz Italien sind. Zahlreiche Organisationen rufen zur Teilnahme an einer Demonstration für eine gerechte Gesellschaft auf. Unter dem Motto Buntes Südtirolo soll am kommenden Samstag in Bozen gegen soziale Ungleichheit, Rassismus, Aufrüstung und patriarchale Gewalt protestiert werden. Zu den Unterstützern zählen unter anderem die Gewerkschaft AGB CGL und verschiedene antifaschistische und soziale Gruppen. Die Polizei hat in Innichen einen 38-jährigen Moldauer festgenommen. Bei einer Verkehrskontrolle stellten die Beamten fest, dass gegen den Mann ein Haftbefehl der Staatsanwaltschaft Cremona vorlag. Er war wegen versuchten schweren Diebstahls zu 6 Monaten Haft verurteilt worden. Der Mann wurde in die Bozener Haftanstalt gebracht. Jannik Sinner wird beim Masters-1000-Turnier in Shanghai nicht antreten. Das gab er über die sozialen Netzwerke bekannt. Der Sechsner Tennisprofi laboriert seit seinem Sieg im Wimbledon im Juli an einer Knieverletzung. Das Wetter: es ist sonnig und warm mit Höchstwerten zwischen 22 und 25 Grad. Auch morgen überwiegt der Sonnenschein, es zeigen sich nur wenige Wolken. Für die Jahreszeit ist es weiterhin zu warm. 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
2: Einen schönen Samstagnachmittag aus der Landesverkehrsmeldezentrale wünscht Renate Stauder. Von der Brenner Autobahn und von den anderen Hauptstraßen Südtirols liegen uns momentan keine Störungsmeldungen vor. Gute Fahrt!
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0: Thank you, Tom Waits, in der zweiten Stunde von Toms Radio Show heute. Mein DJ und Gast Dietmar Gamper, The Black Rider, aus dem gleichnamigen Album haben wir aufgelegt. Und ja, es war ja die Aufgabe, denn Dietmar, nimm Musik mit, die was Meilensteine in deinem Leben beschreiben. Und dann hat er gesagt, nein, hier gibt es keine. Also es gibt keine Musik, die Meilensteine in deinem Leben beschreiben. Mit Unterhaltungsmusik hast du auch nicht so recht. Du hörst sehr gerne Instrumentalmusik, klassische Musik. Wir haben die Forelle davor gehört, das ist aber in Kombination gewesen mit deinem Stück, das du, genau, wird auch gesungen. Ursprünglich geplant eben, sein neues Stück Menschsein wurde am Dienstag und am Mittwoch uraufgeführt. Wir zeichnen diese Sendung genau am Tag der Premiere auf, am Nachmittag. Der ist ziemlich angespannt. Er sagt auch noch von sich, obwohl er so viel gespielt hat, er hat ziemlich Angst. Gestern ist ihm das erste Mal, also am Montag bei der Generalprobe, ist ihm halt 4 gekommen, vielleicht ist echt das ein bisschen zu direkt alles zusammen, aber das wollte er auch und er darf halt in die Rolle schlüpfen und das auslassen, was ihn beschäftigt. Und Menschsein ist genau das Stück. Dann wird es noch in Lana aufgeführt, in Schloss Rametz und in Schlanders, dann auch in Bayern und kommt wieder zurück nach Südtirol. Wahrscheinlich Carambolage und noch weitere Städten werden nachher noch sein, wo das Stück aufgeführt wird. Also es gibt nur genügend Möglichkeiten und ja, er kümmert sich um Menschen, beziehungsweise aus der Sicht der Tiere und echt das wieder nett, ist ein sehr wissenschaftliches, aufgebautes Stück.
1: Wissenschaftlich anmutend.
0: Wissenschaftlich anmutend, genau. Und ja, sehr ambivalent auf jeden Fall und soll bestenfalls, wie alles, was Dietmar Gamper schreibt, zum Nachdenken bringen und das ist ja genau das Ziel, was er erreichen will. Deswegen darf er oft mal ein bisschen granteln. Und granteln, sagt er von sich selber, halt total gern. Tom Waits, glaube ich, kann da ein Grantler gewesen sein, oder?
1: Ja, glaube ich,
0: ist es halt noch. Entschuldige.
1: Ja. Er ist schon ja, 41, ja. Aber er lebt schon. Ja, ja. Ich glaube, sogar noch aktiv, jetzt sind wir mit quasi Tourneen. Ist ein Grantler. Ich habe seine Biografie gelesen, die mich sehr beeindruckt hat. Ist ein schüchterner Mensch, ist ein zurückgezogener Mensch. Hat ja, er ist halt bekannt als der ja, versoffene, verrachte, gebrochene Persönlichkeit, die reine Kunstfigur von ihm ist. Der trinkt keinen Alkohol und der raucht nicht. Hm. Im Gegenteil hat es zu mir. Und also er bedient ein Klischee und das ist eben auch einer, was ich aus der Biografie ja viel ausgelesen habe, der ganz strikt seine Öffentlichkeitsleben und sein Privatleben ganz strikt trennt. Also es ist für Journalisten oder so ganz schwer an ihm und an seine Persönlichkeit zuzukommen. Also alles, was er nach außen, und das ist eben auch, was mich sehr beeindruckt, alles, was er nach außen, ob Videos oder Fernsehauftritte oder Konzerte, das ist alles erfunden. Das
0: ist allem seine Kunstfigur.
1: Das ist allem seine Kunstfigur und alles ist genau inszeniert und erfunden und von seiner Persönlichkeit. Und ich glaube, an den gehen einfach sehr viele große, berühmte Stars zu Bruch, sein zu Bruch gegangen, dass sie eben sich als Persönlichkeit in der Öffentlichkeit sorgen. Also heute noch wie vor 100 Jahren. Und ich glaube, und das, da kann man eben auch, was wir anfangs geredet haben, auf der Bühne eingehen. Es ist absolut ungesund, wenn ich nicht mich und mein Produkt trennen kann, genau.
0: Mhm. War das für die allem schon klar? Dass du das trennen musst oder hast du das lernen müssen?
1: Das war für mich, logisch, mein Kimball war mehr drauf, dass das ein gutes Rezept ist und dass ich das verfolgen muss, weil ich ja auch, ich meine, ich bin ein Grantler, wie du vorhin gesagt hast, aber ich bin auch sehr menschenscheuer und schüchterner Mensch und du musst ja, das ist ja die größte Überwindung, ist ja nachher vor Publikum zu treten, außer zu stechen, aufzufallen.
0: Aber ich frage mich gerade, warum macht man das dann? Wenn man
1: das ist das die Frage, macht. Stelle ich mich heute schon den ganzen Tag. Wo macht man das? Warum tust du das? Nein, was kann ich eigentlich auch gleichzeitig ganz schnell beantworten, ja. weil mir das gefällt. Okay. Mir gefällt es auf der Bühne zu stehen natürlich auch, war ein Blödsinn, so, das gefällt mir nicht. Aber mir gefällt die Art, mich auszudrücken und das, komme ich wieder auf das viel, von mir viel zitierte Wort, das Produkt herstellen, das gefällt mir einfach. Und dann bin ich halt in der Situation, dass ich jetzt eben heute auf den Abend wirklich selber da rein muss und du sitzt unten, keine Ahnung wie viele Leute, und die schauen mich an und schauen genau. Und
0: ist das ein Kick?
1: Ja, also es ist natürlich ein Kick. Vor allen Dingen, was der größte Kick ist, sein
0: wenn man es so nennen darf.
1: Genau, das ist ein schönes Wort. Das sind die Stunde und 20 Minuten, die du absolut konzentriert sein musst. Du wärst, ja, ich denke jetzt ein Rennfahrer oder so irgendjemand, aber du wärst kaum im Leben in so eine Situation kommen, dass du wirklich eine Stunde und 20 Minuten lang eigentlich keinen falschen Gedanken und keinen falschen Notenzug machen darfst. Und das ist schon, also das ist ein Rauschzustand, in dem du für die Stunde und 20 bist und am Ende, wenn du nach hinten rausgehst, gleich mal ohne Rachen, dann ist, boah, es ist gegangen. Also du bist, du tauchst in eine andere Welt hin. Und natürlich, der Zustand macht, bevor man in dein Ding, also ich denke auch, jeder Rennfahrer, bevor er startet, hat ein gewisses Maß an Angst. Nicht? Ich meine, es ist noch der Unterschied, wenn er einen Fehler macht, dann ist er wahrscheinlich dort. Und bei mir denken die Leute sich, ob es dort in der Tab gewöben.
0: Inwiefern kann man sich das auch vorstellen, dass man, wenn du du siehst das ganz interessant, dass die Stunde 20, das ist ein Highlight, da ist ganz viel Energie, Adrenalin, da ist ja alles da, was da zu sein hat, damit das überhaupt funktioniert. Und das trainiert man ja, das macht man über der Zeit. Und dann sagst du, bist du eher ein menschenscheuer Mensch. Das heißt, du bist nicht gern unter Leid und so weiter, du bist gern für die. Das sind jetzt zwei totale Extreme. Wie groß ist da die Gefahr, selber in ein Loch reinzufallen, wenn man hochjauchzend und als Vollgas, also richtig große Tension und dann auf der anderen Seite die absolute Ruhe?
1: Ja, ich glaube,
0: es braucht für mich so extrem.
1: Ja, es braucht aber beide Seiten. Also ich wohne ja relativ zurückgezogen, gut, ja, natürlich eine Nachbarschaft und so. Ja. Aber ich bin, also ich kann nicht nie in einer Stadt wohnen oder in einem größeren Dorf oder so. Also mir passt die Zurückgezogenheit. Aber ich merke noch, also da fährst du schnell faul und sagst, nein, jetzt fahre ich nicht noch wie und irgendwelche Kollegen treffen oder so. Dann wirst du ziemlich schnell bequem. Weil das funktioniert. Andere Leute können nicht allein sein. Und deswegen, es braucht beide. Also wenn du zu lang, dann grantelst du doch mal um für jemanden. Und wenn du süchtig, als Extrovertierter bist, süchtig, ich muss jeden Abend ganz viele Leute um mich herum haben, dann musst du aber auch irgendwie vielleicht für deine Gesundheit das Alleinsein auch trainieren. Und so bin ich halt schon oft in sehr, sehr getrennte Welten. Aber ich brauche beide.
0: Und wenn du so diese ich probiere es jetzt mal mit meinem Wort zu sagen, Höhenflüge hast, also in dem Moment, wo du auf der Bühne bist, wo das alles stattfindet, dieses Extrovertierte. Wie groß ist da die Gefahr? Kann man sich da dann schützen? Erste Frage. Die zweite ist eben, wie groß ist die Gefahr, da noch in ein Loch zu fallen, weil sich das so extrem umfühlt, das ganz Zurückgezogene und das ganz da oben.
1: Nein, jetzt
0: in überhaupt noch so langer Prozess im Sinne von, du hast das ja geschrieben, seit März schreibst, dann kommen die Proben, jetzt kommt das. Dann ist eben morgen, wir zeichnen auf, morgen ist die zweite Premiere quasi, also der zweite Tag, dann ist ein bisschen eine Pause. Dann spielst du in Lana, in Rametz und in Schlanders, dann ist wieder ein bisschen Pause, dann in Bayern. Fällt dann alles ab und da fällt man in ein Loch rein oder müsste man da allem auf den nachher weiter reiten auf der Welle?
1: Ich weiß jetzt nicht, ich kann jetzt nicht von anderen Bühnenkollegen reden. Bei mir kommt eher ziemlich bald noch die Sehnsucht, ich will wieder meine Ruhe haben. Also ich bin recht bekannt dafür, dass wenn ich etwas mache, dass ich recht für mehr als 6 bis maximal 10 Vorstellungen spiele ich selten einmal, aber weil ich nachher noch zu faul bin zu organisieren. Aber auch eben, weil nachher gleich einmal die Sehnsucht und das Bedürfnis kommt, jetzt wieder allein und nicht mehr so viel Leute um mich herum zu haben. Und denke, ja, jetzt habe ich es gemacht, jetzt habe ich es so geliefert, das Produkt hat gehabt, es funktioniert. Und
0: feierst du dann auch? Kannst du?
1: Was meinst du jetzt mit feiern, sagen wir, dass ich mit mir umstoßen. Ja. Ich freue mich drauf, das ist logisch, aber es ist jetzt nicht so, dass ich da süchtig wäre und die müssen jetzt jeden Tag spielen, ich muss spielen. Mhm. Ich glaube, es gibt so viele, also ich und viele Musikerfreunde und Theaterkollegen, die funktionieren, jeder tickt ein bisschen anders, aber ich bin tendenziell eher so, dass wenn ich nochmal eben 6, 8, 10 Vorstellungen gespielt und natürlich verdienen fangst du erst an, aber dass ich noch eigentlich denke, nein, jetzt bin ich wieder heim, Gefrillei, maximal beim Nachbar die Tiere halt, wenn er bei der Tür klopft.
0: Wir haben wieder eine Nummer von Tom Waits hergerichtet und zwar Poor Edward. Fällt da dazu etwas ein zu dem Titel oder?
1: Ja, zum Tom Waits, wir haben ja danach noch, glaube ich, noch in Ludwig Hirsch und mir fällt auf, wir haben ziemlich viel suizidales Thema. Mir gefällt, sei es am Hirsch, wie bei Tom Waits noch besser, dass er das Oder sagen wir mal generell gefällt mir, wenn ein wirklich schwer, und das ist die Aufgabe von der Kunst überhaupt, ein wirklich beängstigendes, schweres, düsteres Thema so verpacken und so transportieren, dass sie eigentlich jetzt nicht direkt laut lachen muss, nicht, aber es ästhetisch findet, absurd, komisch, skurril. Und die Geschichte, die der John Waits dort erzählt, mit hinten einem zweiten Gesicht und so weiter, und sich deswegen nachher das Leben nehmen muss, da ist so viel Symbolik drinnen. Aber gleichzeitig ist es, also für mich zumindest, ist es nicht beängstigend, sondern es nimmt mir irgendwie die Angst vor die düsteren Gedanken.

0: Ja, gut, lustig ist es nicht, aber erbaulich.
1: Erbaulich. Dietmar Gamper heute mein Gast. Es geht, heute Abend findet bei ihm die Premiere statt. Wir zeichnen auf, ist der Dienstag gewesen, sein neues Stück Menschsein. Und da rechnet er ein bisschen so mit den Menschen ein bisschen ab, würde ich mal so sagen. So, zumindest das, was ich gedacht habe, lesen bis jetzt. Ich schaue mir es an. Jetzt sprechen wir über ganz andere Sachen. Zum einen diese Ambivalenz zwischen auf die Bühne gehen, obwohl man Menschen scheu ist und sich das Dächtersch untut, weil man es gern tut, weil man an das Dächtersch gefällt oben, sich dabei aber auch schützen muss, dass die Rolle ganz klar getrennt ist, damit es nicht zu persönlich wird, damit man es nicht alles mittragt. Und jetzt sind wir da bei der Musik, die suizidal, hast du sie benannt, die düster ist. Wir kommen jetzt momentan noch einen wunderschönen Herbst, den genießen wir jetzt auch, wunderschöne Farben, aber der November ist nicht weit und der November steht ja alles rund um diesen November für dieses auch Suizidale, das die Endlichkeit, das mal als Ohr kommen, hat viele Facetten, manch einer kriegt sogar eine November-Depression. Wie ist für die dieser Herbst Richtung Winter, diese Phase?
0: Also ich für mich persönlich, und deswegen habe ich ja die Lehrer und die Thematik ausgesucht, für mich ist es die kreativste und die schönste Zeit im Jahr. Also
1: die
0: wenn
1: kreativste?
0: Ich mir jetzt, die kreativste auf alle Fälle, weil wenn ich Sachen schaue, wenn ich sie datiere, die meisten Sachen auch, sind sicher dazu im Monat Oktober, November, Dezember, Jänner ist noch meistens ziemlich viel zu spielen. Ist sicher drei Viertel, was ich im Jahr produziere, sei es jetzt grafisch wie schriftstellerisch, mache ich drei Viertel von Jahr mache ich in den drei, vier Monaten.
1: Echt? Woher kommt das? Was ist das? Also, hast du eine Erklärung?
0: Ja, weil ich die Ruhe um mich herum brauche. Und das ist schon einfach der November und deswegen ist es auch mein Lieblingsmonat und wir kommen dann noch zu den Lehrern. Es ist mittlerweile leider auch nicht mehr, wenn man ins wunderbare Tourismusland Südtirol, wo einmal das los sein muss, aber es ist der November, es ist einfach, ich glaube, der ruhigste Monat. Und um kreativ sein zu können, muss ich Ruhe haben. Und dann ist auch viel Zeit von Tag dunkel, was natürlich für viele Menschen, und warum es ja noch die Herbst-Winter-Depressionen gibt, der Mangel an Licht, aber die Dunkelheit ist von mir auch wieder der Kreativität förderlich. Mhm. Wenn das Fenster schwarz ist, ist wie ein Spiegel, dann bleiben meine Gedanken zusammen bei mir drin.
1: Mhm. Fühlst du dich wohl?
0: Ja, also wir haben es eh schon mal mit in Geschichten, in Bilder verpackt. Wenn ich die Fensterscheibe sehe und sie ist wie ein schwarzer Spiegel, dann fühle ich mich wohl. Okay. Und weil bei mir, wo ich wohne, ist draußen keine Straßenbeleuchtung und kein Nachbarschaftslicht. Das heißt, es ist echt, da muss ich am staunen, es ist echt wie eine schwarze Scheibe.
1: Davor hast du nie Angst gehabt oder so? Oder irgendwie, dass du, ja.
0: Dass du einer kommt und mich verzieht? Nein,
1: ja, nicht. Ich weiß nicht, ich glaube, das ist eine unbewusste Wahrnehmung,
0: nicht
1: einmal eine bewusste. Nicht?
0: Ja. Das sind die Ängste, nicht
1: genau,
0: der
1: genau,
0: Mensch,
1: ja.
0: Die alle von irgendwo aus dem Unterbewussten oder so. Ich bin ja kein Psychologe, rausgekommen, aber ich habe auch nicht in der Nacht im Wald eigentlich auch nicht Angst, wobei viele Leute Angst haben. Mhm. Oder wenn wir von den Ängsten reden, also wenn eine belebte Stadt ist, also in der Stadt auch gewohnt, und es ist eine hell beleuchtete Straße, wo viele Leute sind, die voll laut sind und meistens noch spät auf Nacht noch Alkohol im Spiel ist und es ist eine dunkle Nebengasse. Mhm. Man geht bestimmt die dunkle Nebengasse heim, als was da durch die Menschenmenge. Aber tendenziell, das haben wir oft schon geredet, tendenziell gingen die Leute eher zusammen durch, wo laut und Dinge ist. Aber mir kommt für die Gefahr, dass da einer rappelt und mir etwas tut, ist ja
1: größer,
0: als was in der dunklen Nebengasse
1: sein. Ja, ist nachvollziehbar. Mir wieder natürlich eine Nummer von Tom Waits, und zwar No One Knows I'm Gone. Fällt dir da dazu noch etwas ein zu der Nummer, oder spielen wir sie einfach?
0: Ich glaube, den brauchen wir nicht losen.
1: Den brauchen wir nicht losen.

0: Tom Waits, No One Knows I'm Gone. Den letzten Dank dir hier von diesem wunderbaren Song. Aber auch da wieder sehr, sehr düsterer Song. Und,
1: ja, was jetzt auch gruppenlos mir wieder auffällt, ist, dass erst, also ich meine, das sind jetzt schon speziell düstere Lieder, was wir da haben oder was du da ausgesucht hast.
0: Aber ja, du hast das aus den zwei Alben.
1: Genau, das sind halt jetzt fröhlichen Alben von ihm. Aber was er einfach vermag, ist, das Düstere so weit zuzuspitzen, also nicht nur, dass einer gegangen ist, wie er da sagt, warum, wie auch immer, aber er ist gegangen. Nein, es weiß auch noch keiner, dass er gegangen ist. Also das ist ja nur einmal eine Steigerung und er ist einfach, ich meine, ich kann nicht so gut Englisch, aber seine Texte verstehe ich schon. Mhm. Aber, und er ist, er übertreibt so maßlos in der Düsternis, dass sie dadurch wieder hitzig werden. Mhm. Hitzig.
0: Ja, ja.
1: Ist so bekömmlich.
0: Bekömmlicher nachher, auf jeden Fall. Ich habe mal gelesen in einem Interview, dass du zu einem Stück, ich glaube, das war die 100 Jahre Menschheit oder sowas in der Richtung. Ich weiß nicht mehr genau, wie du geschrieben hast. Und du schreibst ja alles mit der Hand und du hast dann einen Großteil dieser Manuskripte, die du schon mit der Hand geschrieben hast, hast verloren.
1: Ja, das ist mit einem Umzug verbunden gewesen und an sich schon eine schwierige Zeit in meinem Leben. Also erst rausziehen, ausgezogen und Trennung und so weiter. Und die haben eigentlich schon fast dreiviertel Jahr, weil ich, wenn ich große Theaterstücke schreibe, natürlich das Album richtig aufbauen. Szene für Szene, Akt für Akt, den ganzen Handlungsstrang, allem mit Stichwörtern.
0: Das heißt, du machst erst eine Struktur.
1: Genau, ich mache erst einmal eine Struktur. Und nachher kommen aber mehr Wörter in jedes Kapitel in oder in jede Szene und nachher werden Zusammenhänge konstruiert und nachher erst ganzes Licht fangen an, wirklich die Dialoge schreiben, also fangen die Leute an, die was da drin vorkommen, zu reden. Mhm. Und die haben eigentlich, glaube ich, schon so bei die 80 oder 100 Seiten Zettel, Bleistiftzettel gehabt. Und also von den Entwürfen von den einzelnen Szenen, was da passiert. Und dann habe ich mir ganz schnell das Arbeitszimmer raumen, weil ich ein anderes Zimmer gekriegt habe und wo ich jetzt mittlerweile drin wohne. Und dann alles zusammengepackt und dann den ganzen Schreibtisch voll Zettel und das hat mir so ein paar Stunden passieren. Und ich packe das zusammen, okay, das Stickeln voran und das andere, jetzt muss es, der Raum muss kramp sein und schmeiße halt alle restlichen Zettel in den Ofen rein.
0: Direkt und, im Ofen?
1: Ja, ja,
0: ordentlich
1: ja, ja, in den Ofen gehabt und und die haben wirklich gebraucht, einen Tag zu realisieren. Nein, das hast du tatsächlich ungeschirrt. Und dann bin ich schon ziemlich auf dem Boden gewesen. Erst einmal mein Arbeitszimmer aufgeben müssen und so weiter. Und dann musst du halt alles, was du ungefähr da merkst, was ist da alles passiert, weil 100 Jahre Südtirol, das ist über 3 Stunden Stickel gewesen und ungefähr 1 Stunde an Material, an Entwürfen an.
0: Plus die ganze Struktur und alles.
1: Genau, die Struktur. Ja, also in Aufbau, wie die Geschichte weitergeht. Ja. Ich glaube, ab die 60er Jahre so ungefähr habe ich es weggeschmissen. Ja. So ungeschirrt. Nochmal gekannt, alles zusammen wieder überfinden.
0: Glaubst du, dass die Geschichte dann anders ausgefallen ist oder hast du sie nochmal gleich erzählen können?
1: Das, ja, die Frage habe ich mir auch schon oft gestellt, weil ich weiß ja nicht mehr, wie das erste gewesen ist. Ich denke mir, wenn etwas passiert, dann auf das bin ich schon oft in meinem Leben bestätigt worden. Wenn etwas nicht geht, wie man es gewählt hat und man muss irgendeine Alternative suchen, dann ist es meistens, weil die Alternative viel besser ist, als was der erste. Mhm. Ich weiß nicht mehr, wie es gewesen ist. Wie gesagt, das habe ich vor 6, 7 Jahren umgeschirrt. Mhm. Und die haben schon noch einmal absichtlich allerdings einen Monolog umgeschirrt. Das ist mein Monolog gewesen, der hat die Nebel von Südtirol geheißen und der ist unendlich lang, also in der Kurzversion ist schon 1 Stunde 50 gewesen. Und weil ich das fertig gehabt habe, bin ich so verzweifelt gewesen. Und ich, nein, das jetzt zu überarbeiten, das bringt nicht. Und dann alles zusammengerollt und dann, ich weiß noch, in einen Kachlaufen hingeschirrt. Und haben es noch einmal allein an das, was ich mir erinnern kann, noch einmal geschrieben. Und dann bin ich auch fast sicher, dass es deswegen besser geworden ist. Weil ich das ganze Schlechte, was da drinnen nicht vergessen habe. Mhm.
0: Welche Phasen muss man dann als Künstler, als so einen kreativen Mensch wie du, durchwandern, damit man etwas fertig kriegt? Das klingt für mich ja...
1: Nein, ich glaube, man darf vor allen Dingen nie zufrieden sein mit dem, was man gemacht hat. Sobald du schnell zufrieden bist, das ist super, das ist geil. Ich glaube, also ich bin generell ganz lange nicht zufrieden. Und nachher schmeiß es lieber nochmal weg, als du jetzt lang rumfutzeln und rumtun, weil das der Rett ist nicht mehr. Also ich glaube schon, dass es mit sich selber kritisch zu sein und auch einfach wirklich auch nicht, ich meine, das eine 100 Jahre Südtirol ist als Missgeschick weggeschmissen worden. Aber auch wirklich, es gibt ja das berühmte Zitat, wann wieder Kill Your Darlings, ja. Hilft nicht, das magst du rausschmeißen. Das
0: braucht also, aber dann schon eine Portion Mut, nachher, oder Verzweiflung, oder was braucht es denn, dass das nachher wirklich umsetzt?
1: Oder die Unsprüche horchen und stellen. Und man sagt, nein, lieber als mit deinem Plätzchen auf die Bühne oder vor die Schauspieler zu treten. Ja. Als muss auch sagen, weil ich liefere oft einmal oder oft einmal das Theaterstück angeliefert und die Schauspieler lesen es nach vor dir. Sell ist oft ein ähnlicher Moment des Lampenfiebers, das Behind auf den Abend, weil du hast Profis vor dir sitzen, die Leute müssen den Text noch spielen können und wenn ich zusammen so sich beim Lesen, weißt du, alle weniger Lust beim Lesen. Oh. Also zusammen ist man schon meistens noch aufgeregt. Wenn ich mit dem Text komme, schon die Kollegen lesen, schaust ganz genau auf die Gesichter. Kommt jetzt leicht schmunzeln auf die Lippen?
0: Nein, oder nicht. Oh je. Bange Minuten. Und vor allem, wenn man so lange drin arbeitet und dann der Moment kommt, wo kein Einfluss mehr ist. Nicht? Und dann entscheiden andere, was damit passiert. Für mich ein sehr schwieriger Moment, denke ich. Also ich weiß nicht, wie der tat. Aber du bist da geschult mittlerweile. Und kannst das aushalten. Du rennst noch hin und her, hast du gesagt. Also alleine sitzen bleiben, hey, geht gar nicht. Also
1: so auf und nieder
0: auf gehen. Und nieder gehen. Auf und nieder gehen. So eine Strategie. Und einfach durchstehen. Just the Right Bullets haben wir jetzt noch von Tom Waits da auf dem digitalen Plattenteller. Fällt dir zu der Nummer noch etwas ein oder spielen wir sie allein?
1: Spielen wir sie allein, haben sie schon lange nicht mehr gehört.

0: Also viel klassisch und typisch bei Tom Waits gibt es nicht. Also schon die Instrumentenwahl ist interessant, ja, wie es interpretiert.
1: Ja, und was da vor allem eben außerkommt, was man da besonders hört, ist, was für ein unglaublicher Stimmakrobat ist. Also Black Rider ist ja ein Musical, mhm, und aber auf der LP, also glaube ich, auf dem, mhm, was wir, ja, da haben, singt er aber alle Stimmen. Mhm. Und wenn man sich die ganze Platte mal in Spaß gibt, die ganze zu lösen, du denkst wirklich von einem aufs nächste Lied, das ist ein anderer Sänger. Also er ist ein unglaublich, überhaupt in der Zeit ist er in stimmlicher Höchstform gewesen, der tut so die Stimmen verstellen können, ja, und gleichzeitig wird echt allem intoniert sein. Nicht? Also, ja.
0: Und auch eben praktisch, wenn wir jetzt während wir es gehört haben, diese Western-Musik ist schon wieder dabei, das ganze Album ein bisschen, mhm, an den angelehnt da, nicht? Und verwendet das. Schon ein beeindruckender Künstler. Ludwig, wenn wir jetzt während wir es gehört haben, diese Western-Musik ist schon wieder dabei, das ganze Album ein bisschen, mhm, an den angelehnt da, nicht? Und verwendet das. Schon ein beeindruckender Künstler. Ludwig Hirsch kam

0: Momenten im Leben, dass es nicht tabuisiert ist, dass die Leute mit den düsteren Gedanken immer, wer hat sie nicht und wer hat dann nicht den Gedanken ans Ableben. Oder dass man mit denen eben nicht allein ist. Mhm. Und wenn Künstlerinnen, Sänger oder das Schirn aufbereiten und einfach das Bild von einem großen Vogel, der die liebevoll mit einem kalten Schnabel berührt, das von mir gesehen soll und darf Platz haben. Weil wir gehen sonst mit dem Thema um und die Kunst hat halt ihre Art, mit ja, schweren Sachen umzugehen.
1: Die Endlichkeit, ein Thema, mit dem du dich konkret auseinandersetzt oder schiebst du es vor dir her?
0: Nein, ich glaube, dass ich mich schon konkret auseinandersetze. Wer macht sich darüber nicht Gedanken? Ich mache mir sehr viele Gedanken überhaupt über Zeit. Wie funktioniert das? Wo ist sie? Ist sie etwas physikalisch Vorhandenes? Oder ist es einfach gleich ein Botenstoff oder Funktion in unserem Hirn drin? Das haben wir schon vor Publikum mit Vorträgen diskutiert, in der Sternwarte oben, auch mit dem David Gruber, bei dem ich heute auftreten darf. Und vor allen Dingen die Vergänglichkeit. Und wo gehen wir hin? Also, wie ist der, es gibt nur eine Seite, das ist Tag, und dann gibt es eine Seite, das ist Nacht. Und wenn du bei Tag noch nie die Nacht gesehen hast, kannst du dir die Nacht nicht vorstellen. Nicht?
1: Das behandelt also, Gegensätze, damit
0: genau, das geht, ist, wir sind jetzt auf der sonnenbeschienenen Seite der Erde. Und wenn wir noch nie eine Nacht gesehen haben, dann wirst du jemandem nicht können erklären, wie die Nacht ist. Also mit einem Sack auf dem Kopf, bei so ist auch finster aus, ja. Aber, und das interessiert mich natürlich schon allem, ja.
1: Ist das erst jetzt mit dem Alter gekommen oder war das dann schon so?
0: Nein, das hat mich schon eigentlich allem. Da gibt es auch wieder Phasen im Leben, wo du auf ein Thema wieder mehrer, also momentan interessiere mich wieder mehr über das, was ich jetzt momentan alleweil schreibe. Das ist noch für die Winterfestspiele, die ich in Vorbereitung bin. Und die Winterfestspiele haben mich eigentlich allem auf ziemlich komisch, absurde Weise, allem das Düstere als Thema. Logisch, weil im Winter, im Freien ein Theater machen, kannst du jetzt nicht Zechogel spielen und die Hulma Rambazamba machen, sondern es ist ja eigentlich ein Gegenstück zu den Sommerfreilichtspielen. Und deswegen momentan interessiere ich mich jetzt eben wieder viel um die Thematik, die dunkle Seite von uns. Da gibt es die materielle und die geistige Welt. Was ist, wir kennen die materielle, aber es gibt genauso gut eine Geisteswelt. Und das hat einem ins ja, leichte, möglichst leichte, lockere, aber nicht das Verständliche hinbringen.
1: Auf jeden Fall für dich klar, dass die Schauspielerei, das Schreiben dein Leben sein wird. Mir haben davor gehört, du hast als Kind angefangen, Posaune zu spielen, also bist zur Kapelle ist nicht gegangen.
0: So weit noch nicht. Hast nicht gemacht.
1: Du bist gelernter Lithograf, oder?
0: Ja, Repro-Lithograf, aber ich glaube, da kam eine Hörerin von unserer Sendung geben, die was war, so sehr lieb gewesen ist. Also ein Beruf, der was ausgestorben ist. Nein, ich habe als Kind allem schon Stunden damit verbracht zu zeichnen und Stunden damit verbracht, Nachmittag Aufsätze zu schreiben.
1: Warst du in der Schule gut?
0: In Deutsch glaube ich schon, sonst in Mathe gar nicht. Da wo in Deutsch glaube ich bin, das hat mir auch schon gefallen. Und die haben einfach die meisten Mitschüler werden sich wundern, weil nachher endlich die Schule vorbei ist. Aber ich habe am Nachmittag einfach erst die deutsche Aufgabe gemacht und nachher geschrieben. Also ich habe schon allem gern geschrieben und den allem gern. Also die Posaune, muss man sagen, dass wir einfach auf das Thema kommen, aber die hat eine ganz marginale Rolle in meinem Leben gespielt. Also so mal. Sie ist allem irgendwo um, aber und die haben gern gezeichnet und ich bin nachher in Gräden in Kunstschule gegangen und dann danach nachher Repro-Lithograf gelernt. Und wie gesagt, das gibt es eigentlich heute nicht mehr. Und jetzt befasse ich mich eigentlich auch seit 5, 6 Jahren, seit Corona ungefähr, wieder ziemlich viel mit Druckgrafiken, also Kupferstich und Lithografie, aber die richtige Lithografie, die auf Sturner gemacht wird.
1: Okay, das ist Handwerk.
0: Genau, das ist Handwerk.
1: Aber wenn war klar für dich, dass du, okay, das Schreiben, das hast du schon gehabt, aber dann auf die Bühne zu gehen und das auch zu bringen, von den Eltern her ist, glaube ich, auch ein bisschen Background in der Theaterszene,
0: nein,
1: oder?
0: Eigentlich nicht, nein. Nicht? Nein, ist eigentlich nicht, nein. Sie haben, meine Eltern sind noch zum Theater auch dazu gekommen, aber da habe ich schon eigentlich angefangen gehabt als Jugendlicher bei der Volksbühne in Lana. Und nachher hat der Tata eigentlich gleich, immer nie den gleichen Stück nachher gespielt bei mir. Aber als Beruf hat es nicht gegeben. Ich kann mich noch erinnern, wenn ich in der Mittelschule

0: Du lernst den Berufsberater kennen, so ein Mandel mit einem grauen Anzug und der Tasche. Und nachher hat eigentlich jeder, was er als Berufswunsch hat und was er besonders gern und so tut. Und die haben gesagt, ja, ich möchte eigentlich Schauspieler werden. Und dann hat er gesagt, nein, das ist kein Beruf. Das halt tut man als Hobby. Und Beruf, das kann man auch nicht lernen. Mhm. Und das ist für mich eigentlich zusammen, ich meine, wir reden jetzt von Mitte der 80er, ich habe einen Instituten, das ist eigentlich klar, weil also Beruf, mhm, dann musst du kannst nicht, Berufsschule ja gehen und lernen, ist da eigentlich. Und dann bin ich eben geredet in die Kunststudie, weil ich habe schon so gern gezeichnet dann. Und dann kommst du halt echt auch mehr drauf, obwohl die Möglichkeit zu spielen gab es schon. Und nachher halt so im klassischen halt sagst mit den Volksbühnen und nachher.
1: Ja, das hat sich dann so langsam ausgibt. Das haben sie auch gestaltet. Nicht? Da fällt mir auch ein Thomas Hochkofler, Lukas Lobis. Das war ja aus der Zeit, wo umfangen worden ist, wo keiner noch gewusst hätte, von denen kann ich mal hauptberuflich leben. Es hat die ganzen Theaterbühnen gegeben und so weiter. Nicht?
0: Ja, aber
1: und
0: dass das dann wirklich. Die Miranda Marinis gegeben, aber die haben auch nicht hauptberuflich eigentlich, sind sie bei der Reihe gewesen und so. Genau. Und Thomas Hochkofler hat das gleiche Jahr wie ich, 97 glaube ich, gewesen. Ja. Nachher in bürgerlichen Beruf an den Nagel gehen und mal schauen, wie lange es geht. Jetzt habe ich ein Engagement, wo ich gezahlt kriege, und danach schauen wir uns. Definitiv habe ich danach noch nie mehr gearbeitet.
1: Weil Unterschied, denke ich, von sag jetzt mal, normalen Beruf, was ja schon wieder eine Wertung ist, aber weißt du, was am Ende des Monats im Sack hast, nicht? Bank, kann ich mir halt auch gut vorstellen, braucht es ein unglaubliches Urvertrauen, dass alles gut ausgeht, weil man hat wahrscheinlich mal drei Produktionen zugleich und dann vielleicht einmal drei Monate gar nicht. Ich weiß es nicht. Aber da ist halt die Konstanz nicht da. Also die Sicherheit Konstanz ist da nie da. Nicht? Aber du sagst auch davor, mir ist nicht klar, ob das Stück jetzt wirklich gefällt oder nicht. Kommt es un oder kommt es nicht un? Nicht?
0: Nein.
1: Also es braucht eine Portion Vertrauen in die ganze Geschichte, oder?
0: Ja, aber er braucht es fürs Leben. Ich habe ein bisschen Vertrauen, dass es gehen wird. Und auch oft einmal hat man es ja auch nicht. Das ist nicht so, das ist halt Mann. Das Vertrauen in mich selber und in die Welt und das Leben, in das Leben, in dem ich mich bewege. Aber ich tröste mich halt auch allem wieder damit, wenn man sich eben kurz die dunklen Lieder, wenn wir sie da gelöst haben, ich bin nicht allein mit der Unsicherheit. Also jeder Mensch, und wenn jemand keine Unsicherheiten hat, dann ist es ein unsympathischer, überheblicher Mensch. Also weil es so ist. Also ich meine, da kann die Unsicherheiten und Ängste machen ihn so auch menschlich, sympathisch, ehrlich.
1: Okay.
0: Also man soll sie nicht zu viel verbergen und mit sich allein ausmachen. Das bin ich mir sicher, weil dazu haben wir ja eben auch die Kunst und so Musiker wie in Tom Waits oder in Ludwig Hirsch.

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0: Komm, großer schwarzer Vogel, Ludwig Hirsch, mitgebracht und aufgelegt von meinem Gast heute, Dietmar Gamper. Wir sind jetzt am Ende der Sendezeit, Unkemmens zweite Stunde. In ein paar Stunden geht es bei dir los, die Premiere. Wir zeichnen ja heute auf. Das ist der Dienstag, damit auch unsere Zuhörerinnen und Zuhörer wissen, wo wir alleweil sein. Zeitlich, zeitlich auch, was, um das du dich kümmerst alleweil. Dietmar, und die letzte Nummer, die was du mitgebracht hast, oder die, was wir ausgesucht haben aus dem Album Tom Waits, ist Alice. Was ist denn Alice für dich?
1: Alice ist von Tom Waits entstanden, inspiriert von Alice im Wunderland. Hat zwar noch mit der Handlung und mit den Sachen nicht viel, aber der Grundgedanken tragt sich durch das ganze Album durch. Wie sehe ich die Realität? Und da geht es viel eben um, sage ich mal, wahnsinnig werden, aber wahnsinnig. Man, du siehst eine andere Realität, als was ich leid. Zum Beispiel, wenn wir gestern diskutiert haben, es ist überhaupt nicht kalt. Rein schon Temperatur ist ja ein total subjektives Empfinden. Genau. Das heißt, wenn 10 Grad sein, empfindest du ganz eine andere Temperatur als was ich. Und wer weiß, ob wir, wenn wir rot anschauen, da wir zu einem Bade das Gleiche sehen. Sicher, wir haben gleiche Assoziationen, wenn wir wissen, beide Blut ist rot und früher ist rot, aber nicht, das wird in unserem Gehirn der gleiche Reiz ausgelöst. Und so ist es eben bei Alice im Wunderland, also ist uns von meinen absoluten Lieblingsbücher. Und der Tom Waits hat die Thematik, also in deinem Album, unglaublich gut umgesetzt. Und im Vergleich zu den Sachen, was Black Rider, den wir davor gelöst haben, ist es ein ganz ruhiger. Mhm. Also allem auch so ein bisschen das mit dem Komme nie zu spät, also wer die Platte mal lösen will, dann geht es auch um die Zeit. Das ist ein bisschen so ein Narrenzeug. Aber eben die Ruhe, mit der er, ich weiß nicht, interpretiere ihn falsch, aber in Wahnsinn oder die Entrücktheit zelebriert. Also sie ist wie ein wahnsinnig romantisch und ruhig, der Blatt.
0: Mhm. Dietmar, du spielst das Stück eben, in der Woche hast du es zweimal gespielt, ist Premiere gewesen. Wir wissen noch nicht, wie es ausgegangen ist, weil wir ja die Aufzeichnung davor gehabt haben. Also auf jeden Fall mal toi, toi, toi für alles. Dann gibt es noch eine Aufführung in Lana, in Schloss Rametz und in Schlanders, dann auch aus nach Bayern. Und dann kommst du wieder zurück mit dem Stück, du schreibst für die Winterfestspiele. Gibt es sonst noch etwas, was du in der Zeit noch parallel laufen hast? Oder was wünschst du denn auch für die Zukunft?
1: Dass das, was ich momentan alle vorhabe, auch halbwegs funktioniert und klappt momentan an viele Baustellen gleichzeitig. Und auch viele grafische Sachen, an denen ich zuarbeite. Wie gesagt, also ein paar von den größeren Theatersachen oder Filmsachen sind noch nicht spruchreif. Aber ja, das ist so. Also wenn ich es jetzt auf mein Berufsleben beziehen darf, dass es halt so gelingt und dass es Zeug fertig wird, ist, was ich mir wünsche. Ja.
0: Und für die privat?
1: Dass es so bleibt, wie es ist.
0: Also bleibt, wie es ist. Danke dir, dass du vorbeigeschaut hast. Wohlwissend, dass du heute auf noch Premiere zu spielen hast. Ich wünsche dir ein gutes Schuhwerk, dass du gut hin und her gehen kannst, aber dass die Aufregung sich in Grenzen hält. Und ich wünsche dir ein gutes Publikum. Auf jeden Fall. Danke fürs Vorbeischauen. 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
1: In Meran veranstaltet eine Bürgerinitiative einen Protestlauf gegen Übertourismus. Deutscher Bundespräsident warnt vor Gefährdung der Demokratie. Das Wetter: viel Sonne bei 22 bis 25 Grad. Eine neue Bürgerinitiative hat in Meran zum Mittag einen Tourismus-Ausweichlauf abgehalten. Laut den Initiatoren richtet sich die Aktion nicht gegen Gäste, sondern gegen die Auswirkungen des Übertourismus auf die Bewohner der Stadt. Die Teilnehmer forderten die Gemeinde unter anderem dazu auf, die Kurzzeitvermietung stärker zu regulieren, sich für bezahlbaren Wohnraum einzusetzen und die Ortstaxe in Projekte zugunsten der Bürgerinnen und Bürger zu investieren. An der Aktion nahmen etwa 150 Personen teil. Das Südtiroler Kinderdorf in Brixen hat sich laut Präsidentin Sabina Frey in seinen 70 Jahren stark verändert. Das ursprüngliche Waisenhaus sei nun Teil eines umfassenden sozialen Netzwerks. Heute gehe es nicht nur um Betreuung, sondern auch darum, Familien in einer sozial schwierigen Lage zu unterstützen und gemeinsam neue Perspektiven zu entwickeln. Das Südtiroler Kinderdorf feiert heute in Brixen sein 70-Jahr-Jubiläum. Der deutsche Bundespräsident Frank-Walter Steinmeier hat zum aktiven Einsatz für die Demokratie aufgerufen. Bei seiner Rede zum Festakt der deutschen Einheit warnte er vor Extremismus und zunehmender Emotionalisierung. Mit Blick auf die hohen Zustimmungswerte für die Alternative für Deutschland AfD forderte Steinmeier die Politik dazu auf, eigene Versäumnisse zu hinterfragen. Zugleich kritisierte er soziale Medien als Verstärker von Hass und Hetze. Dafür seien gewissenlose Internet-Oligarchen verantwortlich. Der Anschlagsverdacht gegen den Co-Piloten der Fly-Dubai-Maschine hat sich erhärtet. Der Mann habe einen Terrorakt geplant, teilte der Generalstaatsanwalt der Vereinigten Arabischen Emirate mit. Der Co-Pilot habe den Kapitän während des Fluges von Dubai nach Israel mit der Notfallaxt im Cockpit angegriffen. Angaben zum Motiv der Tat machte der Generalstaatsanwalt nicht. Es werde weiter ermittelt. In Spanien sind tausende Menschen für bezahlbaren Wohnraum auf die Straße gegangen. Die Organisatoren riefen zugleich zu einem Generalstreik auf. Die Proteste setzen Ministerpräsident Pedro Sánchez zusätzlich unter Druck. Seine Minderheitsregierung scheitert im Parlament mit zwei Maßnahmen gegen steigende Mieten und Zwangsräumungen. Konservative und rechtspopulistische Abgeordnete stimmten dagegen. Nun mehren sich Spekulationen über vorgezogene Neuwahlen. In Südtirol belasten die hohen Spritpreise laut dem Handwerkerverband GNA vor allem kleine und mittlere Betriebe. Der italienische Handwerkerverband fordert deshalb gezielte Entlastungen durch das Land. Besonders Unternehmen mit Liefer- und Arbeitsfahrzeugen könnten die steigenden Kosten für Benzin und Diesel nur schwer abfedern. Präsident Cristiano Cantisani verweist darauf, dass die Spritpreise in Südtirol derzeit die höchsten in ganz Italien sind. Die Polizei hat in Innichen einen 38-jährigen Moldauer festgenommen. Bei einer Verkehrskontrolle stellten die Beamten fest, dass gegen den Mann ein Haftbefehl der Staatsanwaltschaft Cremona vorlag. Er war wegen versuchten schweren Diebstahls zu 6 Monaten Haft verurteilt worden. Der Mann wurde in die Bozener Haftanstalt gebracht. Yannick Sinner fällt nach seiner Knieverletzung weiter aus. Leider werde ich das Shanghai Masters dieses Jahr nicht wie erhofft spielen können, postete der Südtiroler auf Instagram. Der Tennis-Weltranglisten-Erste hatte seinen bisher letzten Einsatz bei seinem Wimbledon-Triumph im Juli. Der Blick aufs Wetter: es ist sonnig und warm mit Höchstwerten zwischen 22 und 25 Grad. Auch morgen überwiegt der Sonnenschein, es zeigen sich nur mehr wenige Wolken. 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
2: Daniel Hofer begrüßt Sie aus der Landesverkehrsmeldezentrale. Auf der Finchgauer Staatsstraße im Umfahrungstunnel von Kastelbell hat sich ein Unfall ereignet. Rechnen Sie mit Wartezeiten und Staubbildungen. Ausweichmöglichkeit über die alte Finchgauer Staatsstraße durch Kastelbell. Gute und sichere Fahrt.
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3: Ja, und das bedeutet, wir sind in der dritten Stunde von Toms Radioshow angekommen. Ich heiße Thomas von mit euch dazu. Herzlich willkommen. Schön, dass ihr mit dabei seid. Wir spielen nun die Airplays der Woche, die Radio Charts, die 12 meistgespielten Songs Künstler international der deutschsprachigen Radios und dann noch die drei meisten aus der Ecke konservativ Pop, ergo der frühere Schlager. Es hat sich nicht allzu viel verändert, gerade so ein bisschen Übergangszeit, Sommer, Herbst. Ja, und eine Nummer hat es nicht mehr geschafft, diese hier, Magnetic.

Ja, nicht mehr geschafft im Sinne von ist nicht mehr mit dabei unter den 12 meistgespielten Songs in dieser Woche der deutschsprachigen Radios, Künstler international. Das bedeutet aber auch, dass wir einen neuen haben, einen Neueinstieg und den feiern wir jetzt gleich schon am Anfang mit Repeated. Der ist wieder zurück in den Top 12, Martin Garrix und Ed Sheeran. Und irgendwie passt der Titel ja perfekt zu einem Re-Entry. Repeated. Wiederhole es, mach's noch einmal. Genau das passiert jetzt offenbar auch bei den Radiostationen und die Kombination funktioniert aber auch gut. Martin Garrix bringt die elektronische Dance-Seite mit Ed Sheeran, seine unverwechselbare Stimme und dieses unglaubliche Gespür für Melodien, die nach dem ersten Hören schon im Kopf hängen. Eine Woche draußen und jetzt wieder da. Martin Garrix und Ed Sheeran mit Repeated auf Platz 12.

Ed Sheeran, Martin Garrix mit Repeated, also neu reingestiegen in dieser Woche auf der 12. Dafür hatte Platz lassen müssen The Bowser mit Magnetic. Katy Perry bleibt nach ihrem Wiedereinstieg vergangene Woche in unseren Top 12 und hält sogar exakt ihre Position auf der 11. Watch It Burn. Sieh zu, wie es brennt, klingt zunächst einmal ziemlich drastisch. Gemeint ist dieses Gefühl, irgendwann nicht mehr alles retten zu wollen. Eine Situation, eine Beziehung, vielleicht auch einfach eine Vorstellung davon, wie etwas hätte sein sollen. Manchmal besteht der Neuanfang eben darin, etwas tatsächlich hinter sich zu lassen. Katy Perry macht daraus großen, selbstbewussten Pop. Diese Woche wieder Platz 11.

Watch It Burn, Katy Perry, wieder auf der 11. Ich überlege langsam, ob wir für Alex Warren in unseren Top 12 eine Dauerparkkarte ausstellen müssen. Denn Fever Dream steht tatsächlich die dritte Woche hintereinander auf Platz 10 und davor war die Nummer ja bereits monatelang in unseren Charts unterwegs, inklusive Platz 1. Ein Fever Dream ist ein Fiebertraum, das wissen wir mittlerweile, also dieser seltsame Zustand zwischen Wirklichkeit und Traum, und offenbar will niemand aus diesem Traum so richtig aufwachen. Keine Bewegung diese Woche für Alex Warren. Die Nummer bleibt auf der 10. Fever Dream.

Ja, Fever Dream, Alex Vaughan auf der 10. Auf der 12 Martin Garrix und Ed Sheeran, Reno eingestiegen, auf der 12 mit Repeat It, Watch It Burn, Katy Perry und zu ihm gehört im Alex Vaughan mit Fever Dream. Auf der 9 und auch Taylor Swift bewegt sich keinen Millimeter. Wieder Platz 9 für I Knew It, I Knew You. Dabei war dieser Song vor wenigen Wochen noch unsere Nummer 1. Das zeigt, wie schnell sich Radiostationen und Rotationen verändern können. Naja, die Stationen weniger, aber die Rotationen. Aber eben auch, wie lange ein wirklich starker Titel danach noch in den Airplays präsent bleiben kann. Taylor Swift blickt hier zurück auf eine Beziehung und auf diese Erkenntnisse, die manchmal erst mit ein bisschen Abstand kommen. Plötzlich sieht man Dinge, die eigentlich die ganze Zeit vor einem lagen. Taylor Swift weiterhin auf Platz 9. I knew it, I knew you.

I knew it, I knew you. Taylor Swift auf der 9. Und wir können das Spiel gerade weiter spielen. Auch Bibi Rexha bleibt exakt dort, wo sie war. Platz 8 für New Religion. Der Titel steht weniger für Religion im eigentlichen Sinn, sondern eher für einen persönlichen Neustart. Neue Regeln, neue Prioritäten und vielleicht auch die Entscheidung, das eigene Leben nicht mehr ausschließlich danach auszurichten, was andere erwarten. Bibi Rexha verpackt das in modernen, kraftvollen Pop und hält damit seit Wochen ihre Position.

New Religion, Bibi Rexha auf der 8. Tampa City müssen dagegen einen kleinen Schritt zurück von Platz 6 auf 7. Self-aware heißt ja selbstreflektiert oder sich seiner selbstbewusst sein. Und wir haben es an dieser Stelle schon einmal gesagt. Selbstreflexion ist eine großartige Sache, zumindest bis man beim Nachdenken darauf kommt, dass vielleicht nicht immer nur die anderen schuld sind. Ein Song? Über den Blick nach innen, über eigene Muster und darüber, sich selbst ein bisschen besser kennenzulernen. Ich lade euch ein, hört mal so richtig rein. Tempo City macht das ganz gut hier mit Self-Aware auf Platz 7.

Tempo City, Self-Aware, die ersten 6 von den 12 haben wir gespielt. Martin Garrix und Ed Sheeran sind mit Repeated neu eingestiegen auf der 12, Katy Perry mit Watch It Burn auf der 11, 10, Alex Vaughan mit Fever Dream, Taylor Swift auf der 9 mit I Knew It, I Knew You, Bibi Rexha auf der 8 mit New Religion, Tempo City auf der 7 mit Self-Aware. Die 6 und da hören wir sie, Shakira und ja, Burna Boy, die beiden gehen ebenfalls einen Platz zurück von 5 auf die 6. Aber was Dai Dai für eine Karriere in unseren Radiocharts hingelegt hat, ja, der Titel war lange ganz vorne und gehört ohne Zweifel zu jenen Songs, die den Radiosommer 2026 auf jeden Fall geprägt haben. Shakiras Latin-Einflüsse treffen auf Burna Boys Afrofusion und diese ungewöhnliche Mischung hat hervorragend funktioniert. Und jetzt sind wir im Oktober angekommen und Dai Dai ist immer noch da. Das muss ein Sommerhit erst einmal schaffen. Shakira und Burna Boy, Die, Die, auf der 6 in dieser Woche.

Die, die, let's go, Shakira und Burna Boy auf der 6. Auch Teddy Swims gibt einen Platz ab von 4 auf 5, aber Mr. Know It All hält sich ebenfalls schon bemerkenswert lange. Und Teddy Swims gehört für mich zu diesen Künstlern, die man wirklich nach 2, 3 Tönen erkennt, vielleicht schon nach dem ersten. Diese raue, soulige Stimme kann man kaum verwechseln. Der Titel nimmt sich unseren guten alten Besserwisser vor, den Menschen, der alles schon gesehen hat, alles besser weiß und im Zweifelsfall auch noch ziemlich genau weiß, wie du dein Leben führen solltest. Teddy Swims, Mr. Know It All auf Platz 5.

Teddy Swims, Mr. Know-It-All auf der 5. Und jetzt endlich richtig Bewegung. Kamrat macht nämlich den großen Satz dieser Woche. Vergangene Woche stand Love Sober noch auf Platz 7. Jetzt geht es 3 Positionen nach vorne auf die 4. Sober bedeutet nüchtern und Love Sober spielt mit einer spannenden Idee. Was bleibt eigentlich von Liebe übrig, wenn der erste Rausch vorbei ist? Wenn die rosarote Brille irgendwann abgesetzt wird und man den anderen tatsächlich so sieht, wie er ist. Kamrat verbindet das wieder mit diesem sehr internationalen Popsound und seiner unverwechselbaren Stimme. 3 Plätze nach vorne für ihn geht's eben auf die 4. Kamrat mit Love Sober.

Love Sober auf der 4 Kamrat. Und damit sind wir auf dem Podium angekommen. Dort bleibt alles zunächst unverändert. Loy und David Puentes verteidigen Platz 3 mit Golden Summer. Und jetzt Anfang Oktober bekommt der Titel fast noch eine andere Qualität. Der Sommer ist definitiv vorbei, zumindest im Kalender. Aber nicht temperaturmäßig und wettermäßig. Aber vielleicht gibt es gerade diese Tage, in denen plötzlich noch einmal die Sonne so richtig herauskommt und man sich an all die schönen Sommermonate erinnert. Lois kraftvolle Stimme trifft auf David Puentes elektronischen Sound. Und diese Kombi hat sich innerhalb weniger Wochen bis ganz nach vorne gearbeitet. Weiterhin Platz 3, Golden Summer, Loy und David Puentes.

Golden Summer, Loy und David Puentes. Und im Prinzip erleben wir ja gerade einen unfassbar schönen goldenen Sommer. Auch auf Platz 2 bleibt alles unverändert, Cat's Eye mit Animal. Und die Entwicklung dieses Songs war schon beeindruckend. Neu auf 10, dann auf 6, auf 3 und schließlich auf 2. Und dort halten sich die 6 Frauen jetzt. Cat's Eye verbinden die Präzision und das intensive Training, das wir aus der K-Pop-Welt kennen, mit internationalem westlichen Pop. Animal ist dabei selbstbewusst, energiegeladen und ziemlich genau auf maximale Ohrwurmwirkung gebaut. Noch reicht es nicht für ganz, ganz, ganz, ganz oben, aber Cat's Eye bleiben unmittelbar davor auf Platz 2. Animal, Cat's Eye.

Cat's Eye Animal also auf der 2. Und bevor wir die einspielen, blicken wir nochmal zurück. Wer war bis jetzt alle schon mit dabei und hat keine Chance mehr auf die 1? Re-Entry auf der 12, Martin Garrix und Ed Sheeran mit Repeat It. Katy Perry mit Watch It Burn. Alex Warren, Fever Dream auf der 10. 9, Taylor Swift, I Knew It, I Knew You. Bebe Rexha auf der 8 mit New Religion. Tempo City auf der 7 mit Self Aware, Die Die Shakira und Burner Boy auf der 6, auf der 5 Teddy Swims, Mr. Know It All, Kamrat auf der 4 mit Love Sober, Loy und David Puentes auf der 3 mit Golden Summer, soeben gehört Cat's Eye mit Animal. Und auch diese

Woche führt an Nico Santos kein Weg vorbei. Why Don't You Stay verteidigt erneut die Spitze unserer Airplay-Charts und vielleicht liegt die Stärke dieses Songs tatsächlich in seiner Einfachheit. Why Don't You Stay? Warum bleibst du nicht? Ja, vier Wörter, die je nach Situation völlig unterschiedliche Geschichten erzählen können. Vielleicht möchte man einen besonderen Abend noch ein bisschen verlängern. Vielleicht einen Menschen nicht gehen lassen. Vielleicht weiß man aber auch ganz genau, dass dieser Abschied etwas verändern wird. Nico Santos macht daraus einen emotionalen Popsong mit internationalem Sound und die Radiostationen spielen ihn weiterhin rauf und runter. Das Album steht in den Startlöchern, man kann es schon vorbestellen. Er macht auch ziemlich gut und lustige Werbungen auf seinen Social-Media-Kanälen. Also Nico Santos ist schon was ganz Besonderes. Und nicht umsonst auch in dieser Woche die Nummer 1. Why Don't You Stay?

Why Don't You Stay, Nico Santos, auch in dieser Woche auf der 1. Und wir kommen nun zur Kategorie Konservativ-Pop, ergo der frühere Schlager. Und da können wir es heute relativ wieder einmal, ja, wie gewohnt entspannt angehen. Alle drei Positionen bleiben unverändert. Helene Fischer heute Nacht auf der 3. Der Song war ja über viele Wochen unsere Nummer 1 und hält sich auch jetzt noch auf dem Podium. Und die Botschaft funktioniert natürlich nicht nur im Sommer. Einmal nicht an morgen denken, nicht alles durchplanen, sondern den Augenblick genießen und funktioniert natürlich auch jetzt im Herbst. Denn da kann man das genauso machen, da soll man das auch genauso machen. Helene Fischer mit heute Nacht weiterhin Platz 3.

Heute Nacht weiterhin Platz 3, Helene Fischer. Auch Kerstin Ott bleibt auf 2 und 1000 mal Nein ist schon vom Titel her eine ziemlich eindeutige Angelegenheit. Ein Nein kann man vielleicht falsch verstehen, bei 10 wird es schwierig. Und spätestens bei 1000 dürfte die Botschaft angekommen sein. Genau diese direkte Art passt hier zur Künstlerin. Kerstin Ott hat immer eine klare Sprache verwendet. Erzählt Geschichten aus dem Leben und deutlich weniger rosarote Schlagerwelt ist bei ihr zu hören. Weiterhin die Nummer 2, Kerstin Ott mit 1000 mal Nein.

Tausendmal Nein, Kerstin Ott auf der 2. Helene Fischer also wieder auf der 3, auf der 2 Kerstin Ott. Und auch ganz oben bleibt alles beim Alten. Andrea Berg verteidigt die Spitze im Konservativ-Pop. Das kann uns keiner nehmen. Erzählt von etwas, das mit zunehmendem Alter vielleicht sogar immer wertvoller wird. Erinnerungen, gemeinsame Erlebnisse, besondere Menschen, verrückte Geschichten und all diese Momente, bei denen man Jahre später noch sagt, weißt du noch. Dinge können verschwinden, Situationen können sich verändern, aber manches bleibt einfach Teil der eigenen Geschichte. Andrea Berg mit Das kann uns keiner nehmen und auch diese Woche ist die Nummer wieder die 1 im Konservativ-Pop. Alles ist so quasi beim Alten geblieben in dieser Woche gegenüber der letzten, zumindest musikalisch. Sonst hat sich natürlich einiges getan. Wir sind am Ende der Sendezeit angekommen. Das bedeutet aber auch, dass diese 3 Stunden Domsradio-Show schon wieder mal Geschichte waren. Dietmar Gamper war heute mein Gast. Mensch sein, sein Programm. Mittlerweile weiß ich natürlich auch, wie die Premiere vonstatten war. Die war super, kam gut an. Zweimal hat er gespielt im Naturmuseum. Jetzt geht es noch zum Auftritt Schloss Rametz und nach Schlanders. Einfach googeln, dann kurzen Abstecher oder ein paar Auftritte in Bayern und dann kommt er mit dem Programm wieder zurück nach Südtirol. Also Menschsein, ziemlich interessanter Monolog, Vortrag über das Menschsein von und mit Dietmar Gamper, also unbedingt anschauen und Tickets sichern. Andrea Berg, das kann uns keiner nehmen, das Wochenende auch nicht. Ich wünsche euch noch ein schönes Restwochenende, das, was noch übrig geblieben ist. Und wir hören uns wieder, wenn ihr Lust habt, nächsten Samstag, wenn es wieder heißt, die Doms Radio Show ab 14 Uhr. Und dann wieder natürlich mit mir, mit Thomas von Metz. Nach dem Song, nach den Nachrichten, Verkehrsfunk, übernimmt mein lieber Kollege Roland Leitner mit seiner Spielwiese. Macht's gut.

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1: In Chennai ist ein Urlauber tödlich abgestürzt. Deutscher Bundespräsident warnt vor Gefährdung der Demokratie. Das Wetter morgen sonnig bei 21 bis 25 Grad. In Chennai hat sich am frühen Nachmittag ein tödlicher Wanderunfall ereignet. Ein Urlauber-Ehepaar aus Deutschland war am Maiser Wahlweg unterwegs. Auf der Höhe des Fußballplatzes Rifyang kam der etwa 70-jährige Mann aus noch ungeklärter Ursache vom Weg ab und stürzte rund 50 Meter in die Tiefe. Seine Ehefrau schlug Alarm. Sofort rückten die Freiwillige Feuerwehr Chennai sowie die Bergrettung aus. Sie konnten aber nichts mehr für den abgestürzten Urlauber tun. Im Einsatz stand noch das Weiße und das Rote Kreuz. Die Bergrettung der Finanzwache nahm Ermittlungen zur genauen Unfallursache auf. Eine neue Bürgerinitiative hat in Meran zum Mittag einen Tourismusausweichlauf abgehalten. Laut den Initiatoren richtet sich die Aktion nicht gegen Gäste, sondern gegen die Auswirkungen des Übertourismus auf die Bewohner der Stadt. Die Teilnehmer forderten die Gemeinde unter anderem dazu auf, die Kurzzeitvermietung stärker zu regulieren, sich für bezahlbaren Wohnraum einzusetzen und die Ortstaxe in Projekte zugunsten der Bürgerinnen und Bürger zu investieren. An der Aktion nahmen rund 150 Personen teil. Der deutsche Bundespräsident Frank-Walter Steinmeier hat zum aktiven Einsatz für die Demokratie aufgerufen. Bei seiner Rede zum Festakt der deutschen Einheit warnte er vor Extremismus und zunehmender Emotionalisierung. Mit Blick auf die hohen Zustimmungswerte für die Alternative für Deutschland AfD forderte Steinmeier die Politik dazu auf, eigene Versäumnisse zu hinterfragen. Zugleich kritisierte er soziale Medien als Verstärker von Hass und Hetze. Dafür seien gewissenlose Internet-Oligarchen verantwortlich. In Spanien sind tausende Menschen für bezahlbaren Wohnraum auf die Straße gegangen. Die Organisatoren riefen zugleich zu einem Generalstreik auf. Die Proteste setzen Ministerpräsident Pedro Sánchez zusätzlich unter Druck. Seine Minderheitsregierung scheiterte im Parlament mit zwei Maßnahmen gegen steigende Mieten und Zwangsräumungen. Konservative und rechtspopulistische Abgeordnete stimmten dagegen. Nun mehren sich Spekulationen über vorgezogene Neuwahlen. Der Anschlagsverdacht gegen den Co-Piloten der Fly-Dubai-Maschine hat sich erhärtet. Der Mann habe einen Terrorakt geplant, teilte der Generalstaatsanwalt der Vereinigten Arabischen Emirate mit. Der Co-Pilot habe den Kapitän während des Fluges von Dubai nach Israel mit der Notfall-Axt im Cockpit angegriffen. Angaben zum Motiv der Tat machte der Generalstaatsanwalt nicht, es werde weiter ermittelt. Das Südtiroler Kinderdorf in Brixen hat sich laut Präsidentin Sabina Frey in seinen 70 Jahren stark verändert. Das ursprüngliche Waisenhaus sei nun Teil eines umfassenden sozialen Netzwerks. Heute gehe es nicht nur um Betreuung, sondern auch darum, Familien in einer sozial schwierigen Lage zu unterstützen und gemeinsam neue Perspektiven zu entwickeln. Das Südtiroler Kinderdorf feierte heute in Brixen sein 70-Jahr-Jubiläum. In Südtirol belasten die hohen Spritpreise laut dem Handwerkerverband CNA vor allem kleine und mittlere Unternehmen. Der italienische Handwerkerverband fordert deshalb gezielte Entlastungen durch das Land. Besonders Unternehmen mit Liefer- und Arbeitsfahrzeugen könnten die steigenden Kosten für Benzin und Diesel nur schwer abfedern. Präsident Cristiano Cantisani verweist darauf, dass die Spritpreise in Südtirol derzeit die höchsten in ganz Italien seien. Yannick Sinner fällt nach seiner Knieverletzung weiter aus. Leider werde ich das Shanghai Masters dieses Jahr nicht wie erhofft spielen können, postete der Südtiroler auf Instagram. Der Tennis-Weltranglisten-Erste hatte seinen bisher letzten Einsatz bei seinem Wimbledon-Triumph im Juli. Zum Abschluss der Blick aufs Wetter. Auch morgen Sonntag scheint wieder verbreitet die Sonne, bei nur wenigen harmlosen Wolken. Die Temperaturen steigen auf 21 bis 25 Grad. Am Montag wechseln Sonne und Wolken. Stellenweise ist auch ein Regenschauer möglich. Am Dienstag wird es voraussichtlich wieder recht sonnig. 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
2: Einen schönen Nachmittag aus der Landesverkehrsmeldezentrale wünscht Renate Stauder. Auf der Finchgauer Staatsstraße kommt es im Umfahrungstunnel von Kastelbell zu Behinderungen und Stau nach einem Unfall. Rechnen Sie auch auf der Ausweichroute durch das Dorf Kastelbell mit Wartezeiten. Von den anderen Hauptstraßen Südtirols liegen uns momentan keine Störungsmeldungen vor. Gute Fahrt!
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3: Willkommen auf unserer Spielwiese. Heute machen wir einen Ausflug in die tiefe Vergangenheit des Popradios. Ja, wir öffnen sozusagen eine Schatztruhe und wir steigen ein in das Popmuseum und landen vorerst einmal im Jahr 1937 bei Guy Lombardo und dem Titel »Bei mir bist du schön«. Anschließend daran hören wir eine Version, die hier in Südtirol entstanden ist. Gute Unterhaltung auf unserer Spielwiese, heute mit Alex Holzknecht an der Technik und Roland Leitner am Mikrofon.

0: Ja, geil, Lombardo, bei mir bist du schön. Das ist eine Aufnahme aus dem Jahr 1937 und wir switchen jetzt sozusagen fast in die Gegenwart. Und vor einigen Jahren hat die Gruppe Aluna Quartet das Stück noch einmal aufgenommen. Dieses Mal mit dem jiddischen Text: Bei mir bist du schön.
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Aluna Quartet musiziert bei mir bist du schön, in etwa frei übersetzt. Ich finde dich hübsch. Ein Swingstück, das eigentlich 1938 durch die Andrews Sisters bekannt gemacht wurde. Das Original wurde aber bereits 1932 für ein jiddisches Musical geschrieben. Im deutschsprachigen Raum ist das Lied auch unter dem Titel »Bei mir bist du schön« bekannt. Jetzt wechseln wir noch einmal ins Jahr 1937, ein besonderes Jahr für die Musik, auch weil da Louis Prima mit dem Sing-Sing-Sing-Stück herausgekommen ist. Hören wir es uns gemeinsam an.

Sing, Sing, Sing, ja, ein altes New Orleans-Stück. Benny Goodman hat es auch gespielt. Brunswick Records war die erste Plattenfirma, die das Stück damals noch auf 78er Umdrehung Records herausgebracht hat. Erstmals ein Song von Louis Prima. Wir finden diese Musik prima, ich hoffe, Sie auch. Und prima finden wir auch die Version, die hier ganz in der Nähe von Bozen eingespielt wurde, und zwar in Steinegg von der Gruppe Pam Stidden Kings. Hören wir mal zu, was sie daraus gemacht haben.

Das waren die Pams, den Kings aus dem Eisacktal, Philanders, Steinegg und Umgebung. Da kommen sie her, die sechs Musiker. 8 Instrumente spielen sie, ein Megafon haben sie meistens dabei und natürlich jede Menge Spaß. Was einst in Philanders 2005 als reine Dixieland-Band geplant war, wuchs in kurzer Zeit zu einem ausgereiften Ensemble heran, das seine Stücke selbst arrangiert und vor keinem Musikstil Halt macht. Das klassische Verständnis von Blasmusik wird gesprengt, Kompositionen in Einzelteile zerlegt und das Ganze kopfüber wieder zusammengestellt. Und wie wir gehört haben, aus Alt macht Neu. Wir haben ja vorhin Louis Prima gehört mit dem Original. Und jetzt, was die Pams Didden Kings daraus gemacht haben, das ist durchwegs zeitgemäße, ja, tolle Musik, die man gerne anhört. Und da kommt auch gerne ein bisschen das Mitwippen ins Spiel. Weiter geht's bei uns mit Sweet Georgia Brown. Hier das Original von Bing Crosby.

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1: Sweet Georgia Brown, ein Stück interpretiert hier von Bing Crosby, eine Aufnahme, die wir gefunden haben im Pop-Museum, im Pop-Archiv sozusagen, heute auf unserer Spielwiese, ganz verschiedenartige, alte, aber auch neu arrangierte und neu interpretierte Klänge. Ja, nicht ganz so neu ist das Arrangement, das wir jetzt hören werden. Allerdings entstand es im Herbst 1992 in den Recon-Studios im Iran, aufgezeichnet von Konrad Pleickner damals, die Brixie Dixie Jazz Band. Ja, was für Erinnerungen kommen denn heute auf hier auf unserer Spielwiese? Das war ein hervorragendes Ensemble. Ich darf die Gruppe ganz kurz noch namentlich auch vorstellen. Martin Ogrisek spielte Banjo, Roman Hinterrecker am Schlagzeug, Georg Burger Posaune, Luis Zöschk an der Gitarre, Andreas Elekosta Klarinette, Walter Hofer Trompete und unvergessen Paul Hornoff am Kontrabass. Das war die Brixie Dixie Jazz Band, allseits beliebt und bekannt. Und mehr oder weniger sind sie damals zufällig zusammengekommen, die sechs Hobbymusiker, und begannen Dixieland zu spielen. Die Begeisterung für diese Art Musik zu machen, war von Anfang an bei Spielern und Zuhörern riesengroß. Und der Umstand, dass nun in Brixen Dixielandler gespielt werden, ergab auch sogleich den einprägsamen Namen dieser Formation, die wir jetzt hören.

Ja, was ganz Tolles haben sie draus gemacht. Die Brixie Dixie Jazz Band war das, die damals zu ihrem 10-jährigen Geburtstag Happy Birthday diese CD herausgebracht hat. Ja, lang, lang ist's her. Wir wollen jetzt weitermachen mit einem Song, der auch schon sehr, sehr viele Jahre auf dem Buckel hat. Ja, um zu sagen, hier lese ich nach, 87 Jahre alt ist dieser Titel. Er nennt sich Choo Choo Boogie und wurde erstmals eingespielt von einem gewissen Louis Jordan.

Chuchubugi, Louis Jordan. Und jetzt werden Sie gespannt sein, liebe Hörerinnen und Hörer der Spielwiese auf Rai Südtirol. Welche wird wohl die Südtiroler Antwort auf diesen Song sein? Ja, wir haben tief gegraben und gewühlt in unserem Archiv und sind fündig geworden bei Diatone Records. Das ist die Plattenfirma bzw. auch das Aufnahmestudio eines gewissen Herrn Marco Diana aus dem Finchgau. Sehr bekannt auch in der volkstümlichen Szene und in der Schlagerszene, aber vor allem auch als Musiker erfolgreich, früher mit vielen Bands unterwegs, unter anderem Bergfeuer, aber auch Rieserferner, wenn mich nicht alles täuscht. Marco Diana hat diese Aufnahme betreut und produziert, aufgenommen, und zwar gemeinsam mit super Musikerinnen und Musikern aus Südtirol. Allen voran die Gesangsgruppe, die Vokalgruppe The Other mit Judith Pixner und natürlich auch Andrea Weger, Daniela Pircher und Kriemhild Brucker, die da mit dabei waren. Am Piano wurden sie unterstützt von Michele Giro, am Bass von Marco Diana himself und am Schlagzeug von Roman Hinterrecker. Wir hören ihre Version von Chuchubugi.

Das war ja Hank Williams, Hey Good Looking. Und damit sind wir in der Country Music definitiv gelandet. Denn Hank King Williams, also Hiram, eigentlich sein richtiger Name, Vorname Hiram, Hank, Übername King Williams Senior, war ein US-amerikanischer Country-Musiker und Songwriter. Er hat zahlreiche Musiker, beispielsweise Johnny Cash, Merle Haggard, Bob Dylan oder David Allan Coe, sehr stark mit seiner Musik beeinflusst. Seine Schaffensperiode war eine sehr kurze, denn er ist bereits 1953 verstorben, aber in dieser kurzen Zeit seines Lebens, Jahrgang 1923, hat er wirklich Meisterwerke veröffentlicht und sein musikalisches Werk lebt in verschiedenen anderen Künstlern weiter, so eben auch in Südtirol hier gespielt wurden seine Songs, auch von der Band The Allbirds. Viele erinnern sich jetzt in verschiedenen anderen Künstlern weiter. So eben auch in Südtirol hier gespielt wurden seine Songs, auch von der Band The Allbirds. Viele erinnern sich jetzt eine Band aus

Hey, good looking, the Alberts. Grüße an die Musiker ins Pustertal. Und damit kommen wir jetzt zu Roy Acuff und hören das Original I Saw the Light, ein alter Spiritual Gospel Song.

I Saw the Light. Übrigens, es gibt auch eine gleichnamige US-amerikanische Filmbiografie aus dem Jahr 2015, die eben Hank Williams gewidmet ist. Das geht da um sein Leben, um die schwierigen Zeiten des Country-Sängers Hank Williams, der im Laufe seines kurzen Lebens zu einem der einflussreichsten Songwriter und zu einem der beliebtesten Musiker in den Vereinigten Staaten wurde. Ja, auch hier gibt es eine Antwort aus unserem Land und da wollen wir uns jetzt ins Auditorium Rai begeben. Am 11. März 2009 entstand diese Aufnahme und ich muss sagen, es kommt irgendwie doch eine Gänsehaut bei mir auf, denn hier war natürlich mein guter Freund und unser langjähriger Radiomitarbeiter George McAnthony mit im Spiel. Er hat ja die Sendung Country Time damals gestaltet. 18 Jahre lang hat er diese Sendung moderiert für Rai Sender Bozen damals noch. Und er hatte die Initiative, er war überhaupt irgendwo ein Visionär, der nach vorne geschaut hat, auch was Technik, Musik und Instrumente anbelangt. Und so hatte er eines Tages die Idee, mach mal eine Session. Ja, mach mal eine Session, hat er gesagt, der George, und hat Helmut Helle-Bircher eingeladen, Alex Lex Palauro, zwei gute Freunde aus dem Überedge und mich hat er auch gefragt, ja, mach mit, Roli, mach mal eine Session. Und dann haben wir am 11. März 2009 den folgenden Titel, eben I Saw the Light, mit ihm gemeinsam eingesungen. Damals am Mischpult an der Technik Thomas Rabanza. Hören wir zu I Saw the Light.

I saw the light. Immer wenn ich den Inspektor Columbo in der Folge Swan Song sehe, muss ich auch an dieses Lied denken, denn in dieser Folge der legendären US-amerikanischen Krimiserie kommt auch dieses Lied vor, gesungen vom unvergessenen Johnny Cash. Hier haben wir den unvergessenen George MacAnthony gehört und wir durften ihn begleiten, Helmut Helle-Bircher, Alex Lex Blaurer und ich, Roland Leitner. Es war ein schönes musikalisches Erlebnis. Ja, und damit kommen wir zu einer Formation, die natürlich Musikgeschichte geschrieben hat, aber eben auch noch in vergangenen Zeiten. Deshalb greifen wir noch einmal ins tiefe Popmuseum und hören dann eine Version auch einer Südtiroler Gruppe.

Ja, das war jetzt noch ein Abstecher ins Jahr 1933. Die Comedian Harmonists natürlich mit Veronika. Der Lenz ist da allerdings in einer französischsprachigen Version, selten gehört auf Freisüdtirol. Jetzt aber die Südtiroler Antwort, und zwar natürlich vom Ensemble harmonisch-komisch vom Ritten und Bozen. Günther Osemer, Dieter Fink, Karl Heidenberger, Andreas Unterhofer, Roland Kont und Dietmar Oberauch werden wir hören. Mit Veronika, der Lenz ist da.

Das war das Südtiroler Vokalensemble Harmonisch-Komisch mit Veronika, der Lenz ist da. Und das war auch unsere Spielwiese. Wir hoffen, es hat Ihnen Spaß gemacht, genauso viel wie uns. Wir hatten einen riesen Gaudi hier im Studio, diese alten Schinken einmal wieder ins Radio zu bringen. Ja, Musik, die man sonst eigentlich so gut wie nie oder sehr, sehr selten nur mehr im Radio hört. Das war's. An der Technik war Alex Holzknecht, am Mikrofon Roland Leitner. Wir beide wünschen Ihnen noch jetzt einen feinen Abend.

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1: In Schenna ist ein Urlauber tödlich abgestürzt. Deutscher Bundespräsident warnt vor Extremismus. Das Wetter morgen sonnig bei 21 bis 25 Grad. In Schenna hat sich am frühen Nachmittag ein tödlicher Wanderunfall ereignet. Ein Urlauber-Ehepaar aus Deutschland war am Maisser Wahlweg unterwegs. Auf der Höhe des Fußballplatzes Rifjan kam der etwa 70-jährige Mann aus noch ungeklärter Ursache vom Weg ab und stürzte rund 50 Meter in die Tiefe Richtung Passa. Seine Ehefrau schlug Alarm. Sofort rückten die Freiwillige Feuerwehr Schenna sowie die Bergrettung Meran aus. Sie konnten aber nichts mehr für den abgestürzten Urlauber tun. Im Einsatz standen auch das Weiße und das Rote Kreuz. Die Bergrettung der Finanzwache nahm Ermittlungen zur genauen Unfallursache auf. Im Finchgau hat am Nachmittag ein Verkehrsunfall zu erheblichen Verkehrsbehinderungen geführt. Im Umfahrungstunnel von Kastelbell waren talauswärts drei Autos und ein Kleinbus aufeinander aufgefahren. Eine Person wurde nach Angaben der Feuerwehr mittelschwer, zwei weitere wurden leicht verletzt. Der Tunnel musste für die Aufräumarbeiten mehr als 2 Stunden gesperrt werden. Auf der Ausweichroute durch Kastelbell bildeten sich lange Staus. Der deutsche Bundespräsident Frank-Walter Steinmeier hat zum aktiven Einsatz für die Demokratie aufgerufen. Bei seiner Rede zum Festakt der deutschen Einheit warnte er vor Extremismus und zunehmender Emotionalisierung. Mit Blick auf die hohen Zustimmungswerte für die Alternative für Deutschland AfD forderte Steinmeier die Politik dazu auf, eigene Versäumnisse zu hinterfragen. Zugleich kritisierte er soziale Medien als Verstärker von Hass und Hetze. Dafür seien gewissenlose Internet-Oligarchen verantwortlich. In Spanien sind tausende Menschen für bezahlbaren Wohnraum auf die Straße gegangen. Die Organisatoren riefen zugleich zu einem Generalstreik auf. Die Proteste setzen Ministerpräsident Pedro Sánchez zusätzlich unter Druck. Seine Minderheitsregierung scheiterte im Parlament mit 2 Maßnahmen gegen steigende Mieten und Zwangsräumungen. Konservative und rechtspopulistische Abgeordneten stimmten dagegen. Nun mehren sich Spekulationen über vorgezogene Neuwahlen. Der Anschlagsverdacht gegen den Co-Piloten der Fly-Dubai-Maschine hat sich erhärtet. Der Mann habe einen Terrorakt geplant, teilte der Generalstaatsanwalt der Vereinigten Arabischen Emirate mit. Der Co-Pilot habe den Kapitän während des Fluges von Dubai nach Israel mit der Notfall-Axt im Cockpit angegriffen. Angaben zum Motiv der Tat machte der Generalstaatsanwalt nicht. Es werde weiter ermittelt. Eine neue Bürgerinitiative hat in Meran zum Mittag einen Tourismus-Ausweichlauf abgehalten. Laut den Initiatoren richtet sich die Aktion nicht gegen Gäste, sondern gegen die Auswirkungen des Übertourismus auf die Bewohner der Stadt. Die Teilnehmer forderten die Gemeinde unter anderem dazu auf, die Kurzzeitvermietung stärker zu regulieren, sich für bezahlbaren Wohnraum einzusetzen und die Ortstaxe in Projekte zugunsten der Bürgerinnen und Bürger zu investieren. An der Aktion nahmen rund 150 Personen teil. Das Südtiroler Kinderdorf in Brixen hat sich laut Präsidentin Sabina Frey in seinen 70 Jahren stark verändert. Das ursprüngliche Waisenhaus sei nun Teil eines umfassenden sozialen Netzwerks. Heute gehe es nicht nur um Betreuung, sondern auch darum, Familien in einer sozial schwierigen Lage zu unterstützen und gemeinsam neue Perspektiven zu entwickeln. Das Südtiroler Kinderdorf feierte heute in Brixen sein 70-Jahr-Jubiläum. Zum Abschluss der Blick aufs Wetter. Auch morgen Sonntag scheint wieder verbreitet die Sonne bei nur wenigen harmlosen Wolken. Die Temperaturen steigen auf 21 bis 25 Grad. Am Montag wechseln dann Sonne und Wolken. Stellenweise ist auch ein Regenschauer möglich. Am Dienstag wird es voraussichtlich wieder recht sonnig. 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
2: Daniel Hofer aus der Landesverkehrsmeldezentrale mit einer aktuellen Meldung. Auf der Brenner Stadtstraße bei Kardaun hat sich ein Unfall ereignet. Rechnen Sie mit Wartezeiten und Staus in beiden Fahrtrichtungen. Fahren Sie vorsichtig.
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3: Herzlich willkommen, mein Name ist Christine Wieser. Bei Achtung Volksmusik schauen wir recht gern und oft über den volksmusikalischen Tellerrand und auch viel über die Südtiroler Grenzen. Traditionelle Volksmusik und neue Volksmusik aus Österreich, Bayern oder der Schweiz kehren zur Sendung dazu. Seltener widmen wir uns der Volksmusik aus dem benachbarten italienischen Sprachraum, aber auch das haben wir schon gemacht. So haben wir miteinander mit dem Volker Klotz von der Gruppe Passui das Orchestra Popolare delle Dolomiti vorgestellt, das war schon 2017, und auch später haben wir uns allen wieder einmal mit der Volksmusik aus Italien befasst, aber eben nicht so oft. Heint hören Sie in der Sendung aktuelle Volksmusik aus Italien und auch ältere, und außerdem darf ich Ihnen Neuerscheinungen aus Bayern vorstellen. Ich freue mich fest, dass Sie zuhören und wünsche Ihnen gute Unterhaltung. Wir eröffnen musikalisch mit dem Orchestra Popolare delle Dolomiti. Zudem werde ich Ihnen danach ein bisschen was erzählen. Wir hören die Antica Marcia und Monferrine.

Musiziert hat das Orchestra Popolare delle Dolomiti Musiker von verschiedenen Gruppen aus dem Veneto, dem Trentino und Südtirol haben sich dort zusammengeschlossen. Ausgangspunkt für das Orchester war 2016 ein außergewöhnlicher Fund in San Vito di Cadore, ein handgeschriebenes Notenheft aus dem frühen 20. Jahrhundert mit über 100 Melodien. Tanzstückeln, die früher von klugen Dorfkapellen und Tanzmusikanten gespielt worden sein. Gehandelt hat sich's bei der Musik um sogenannte Gebrauchsmusik für Feste, Tanz und das gesellige Leben. Walzer, Gavotten, Monferinen, Quadrillen, Galopps und so weiter. Den beteiligten Musikern rund um Roberto Tombesi war es wichtig, die Musik nicht leid zu archivieren, sondern sie wieder zum Klingen zu bringen. Beim Orchestra Popolare delle Dolomiti wohnen rund 25 MusikerInnen aus 9 Gruppen aus dem Veneto, dem Trentino und Südtirol beteiligt. Auf den Aufnahmen hört man eine ziemlich ungewöhnliche Besetzung mit Mandolinen, Mandolen, Geigen, Celli, Kontrabass, Pfeifen und Flöten, Akkordeon, Dudelsäcke, Harfen und so weiter. Mit dem Projekt wollte man sorgen, dass es im Dolomitenraum eine gemeinsame musikalische Kultur gibt. Kehrt Homer im Eingangsbeispiel einen Marsch, auf den zwei Molferinen gefolgt seien. Molferinen sind lebhafte Volkstänze im Sechs-Achtel-Takt. Ursprünglich kämen sie aus dem Piemont, sie seien aber auch in anderen Regionen Nord- und Mittelitaliens mit unterschiedlichen Bezeichnungen weit verbreitet. Wir hören als nächstes noch ein Lied vom Orchestra Popolare delle Dolomiti, ganz ein verbreitetes Hirtenlied aus dem Belluno, La Pastora.

Schon 2013 hat die Gruppe Titla eine CD ausgebracht mit dem Titel Pasta Schutta. Der Hermann Kürbacher hat mir in einem Interview einmal erzählt, dass ihn einfach interessiert hat, wie im italienischen Raum musiziert wird, und so ist ein buntes Tondokument entstanden. Wir hören von Titla jetzt Musik aus Brescia, die Manfrina di Val Caffaro, ein Stückel, wo man eigentlich sofort mittanzen möchte.

Noch einmal ein Lied mit Titler, Preparem di un letto caldo, ein erotisches Lied aus der Valsagliana in der Provinz Bergamo. Als nächstes widmen wir uns neueren Aufnahmen rund um die italienische Volksmusik. Wissen Sie, liebe Hörerinnen und Hörer, wo das Scacciapensiere ist? Ein Gedankenvertreiber oder Sorgenbrecher bezeichnet aber auch die Maultrommel. Und die Maultrommel steht im Mittelpunkt beim Ensemble Spassapensiere. Die Maultrommeltradition im Piemont ist zwischen den Weltkriegen fast vollständig ausgestorben, aber die Musiker Alessandro Zolt und Lorenzo d'Erasmo mit dem Instrumentenbauer Luca Boccio haben jahrelang geforscht und historische Instrumente rekonstruiert. Ihr Repertoire auf der CD ist aufgrund Archivfunde entstanden und der Tonträger mit dem Titel Nelle Bocche di Centaglia ist ein beeindruckendes Tondokument. Vor allem für MusikantInnen, die sich mit der Maultrommel befassen. Wir hören ins Einstickel an. Interessant ist bei dem Ensemble Spassapensiere, dass sie Maultrommel mit Gesang und Percussion verbinden.

Jetzt machen wir einen großen Sprung vom Piemont ins südliche Italien nach Apulien. Die Folkgruppe Canzoniere Grecanico Salentino musiziert seit 50 Jahren miteinander und zum Jubiläum haben sie eine neue CD veröffentlicht. Jetzt mag so mancher sich vielleicht fragen, was hat Folkmusik aus Apulien bei Achtung Volksmusik zu suchen? Ich möchte einfach aufzeigen, ohne Wertung, dass in anderen Regionen außerhalb Tirols, Südtirols, Österreichs oder Bayern eben auch sowas wie Volksmusik gemacht wird. Bei der Gruppe Canzoniere Grecanico Salentino spielt die Stimme eine große Rolle und begleitet werden sie von Geige, Klarinette, Organetto, Gitarre und Trommel.

Die Gruppe Canzoniere Gregranico Salentino aus Apulien, eine Gruppe, die seit 50 Jahren in der Familie musiziert und sie einen prägenden Akt in der italienischen Volksmusik geworden ist. Das war ein kleiner Ausflug in die italienische Volksmusik, bei uns geht es jetzt weiter nach Bayern. Am Anfang unserer Sendung heute haben wir uns mit dem Orchestra Popolare delle Dolomiti befasst, welches sich intensiv mit Tanzmusik auseinandergesetzt hat. Beim nächsten Interpreten ist es ganz ähnlich, er kommt allerdings aus dem bayerisch-schwäbischen Kulturraum. Der Johannes Sift ist eigentlich Berufsschullehrer, gleichzeitig aber ein begeisterter Ziehharmonikaspieler und Geiger. Er beschäftigt sich mit traditioneller und progressiver Volksmusik und ist in mehreren Formationen tätig. Zu seinen Projekten kehren unter anderem Quetschentaci, Capelle Massanari, Landler Delirium und Liedhaber. Seine neueste CD nennt sich Wurzelwerk, wo er sich vorwiegend den traditionellen Melodien widmet. Der Tonträger ist sehr puristisch. Der Johannes Sift spielt die Steirische, begleitet sich aber auch mit Geige oder Gitarre. Es ist also ein Studioalbum. Insgesamt der CD, die einen Ohr holt, die ohne Effekte auskimmt, die ihn zu seinen Wurzeln zurückgebracht hat. Wir hören es da draußen ein Stückchen an, den Gruß an Schloss Weißenstein oder Weltuntergangswalzer, interpretiert vom Johannes Sift auf der Steirischen.

Der Johannes Sift beschreibt auf seiner Website seine Einstellung: Tradition lebt durch Wiederholung, aber keine Wiederholung ist völlig identisch. Dadurch entstehen immer wieder Variationen und Neues. Eine interessante Sichtweise, der ich viel O gewinnen kann. Auf seiner CD Wurzelwerk spielt er traditionelle Volksmusik aus verschiedenen Regionen, so findet man auch einen sorbischen Dreher. Sorbisch ist eine westslawische Sprache, die von der nationalen Minderheit der Sorben in der Lausitz, Sachsen und Brandenburg gesprochen wird.

Wie wir schon gehört haben, spielt der Johannes Sift bei mehreren Formationen mit. Eine möchte ich Ihnen jetzt noch vorstellen. Die haben wir bis heute noch nie in der Sendung Achtung Volksmusik präsentiert. Die Formation nennt sich Gretchen Daci. Ein Trio mit dem Johannes Sift, der Sabrina Walter und dem Stefan Hegele. Sie spielen mit steirischer Harmonika, Harfe, Hockbrett, Helikon und Gitarre, je nachdem, wie es es braucht. Die bayerische Volksmusiktradition ist die Grundlage von ihrer Musik, drüber außen fließen aber auch Einflüsse aus anderen Musiktraditionen ein, europäischer Folk aus Frankreich, Schweden, den britischen Inseln, Klezmer aus Osteuropa und den USA. Wir hören von Gretchen Daci den Titel Irrlicht aus der CD Rauhnacht.

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1: Das war heint ein Ausflug in die italienische Volksmusikszene und außerdem habe ich Ihnen Neuerscheinungen aus Bayern präsentieren dürfen. Jetzt geht's bei uns weiter mit Veranstaltungshinweisen.

Morgen Sonntag musiziert auf der Leckfeldalm im Osttiroler Buschtertal die Gruppe Tiroler Wechselseitige. Das sind der Stefan Hackl und der Joch Weisbacher auf Gitarre und Kontragitarre und der Reinhard Ehrenstrasser auf der Zither. Morgen auf der Leckfeldalm um ca. 14 Uhr geht's los. Und in der Pfarrkirche in Dorftirol gibt's morgen ein alpenländisches Mariensingen. Beginn ist 20 Uhr. Mitwirkende seien die Zamsinger, der Lierter Viergesang, die Riffianer Sortenmusik und das Jungbläser-Duo Gabriel und Jonathan. Geistliche Impulse kämen vom Pfarrer Edmund Ungerer.

die Tiroler Wechselseiting haben musiziert. Dann schauen wir noch auf zwei Veranstaltungen, die in rund 10 Tagen stattfinden. Einmal lodet der Südtiroler Volksmusikverein Bezirk Unterland zum offenen Singen und Spielen am Freitag, 16. Oktober ab 17 Uhr im Restaurant zum Falken in Girlan. Da soll man sich gerne anmelden. Infos finden Sie auf der Seite vom Südtiroler Volksmusikverein. Ein Tag später, am Samstag, 17. Oktober, findet ab 19.30 Uhr im Hotel Alte Gaste in Ohlang ein großes Sänger- und Musikantentreffen statt. Es singen und musizieren die Südtiroler Sechsermusik, die Ragau Geigenmusik, 4G Männer 4 Gesang, der Starnberger 3 Gesang, die Hochberghauser Tanzelmusik, das Flügelhorn Trio Dovi und die Familie Oberhöller. Ich habe die Ehre und darf durch das Programm begleiten. Infos bezüglich Kartenreservierungen und so weiter finden Sie auf der Homepage vom Südtiroler Volksmusikverein www.volksmusikverein.org.

Mit dem bayerischen Klein, aber fein, gespielt von der Südtiroler Sechsermusik, seien wir am Ende von der Ausgabe Achtung Volksmusik vom Samstag, 3. Oktober. Zum Schluss habe ich noch einen Hinweis in eigener Sache. Morgen ist der 4. Oktober und wir begehen den neu eingeführten Feiertag zu Ehren vom heiligen Franz von Assisi. Deshalb gibt es um 8.10 Uhr auf Freie Südtirol wieder eine Ausgabe Handverlesen. Ich darf mich freuen, wenn Sie zulösen. Alle Sendungen Achtung Volksmusik können Sie jederzeit im Podcast oder in der Mediathek nachhören. Musikalisch verabschieden wir uns heute mit einem Herbstlied. Wir hören den Männerchor Gors mit Es tut schon Herbstelen. Es verabschiedet sich Christine Wieser. Auf Wiederhören.

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1: Die Zukunft des Tertiarklosters in Kaltern ist weiter ungewiss. Der deutsche Bundespräsident warnt vor Extremismus. Das Wetter morgen sonnig bei 21 bis 25 Grad. Die Zukunft des ehemaligen Tertiarklosters in Kaltern ist weiter offen. Auf einer außerordentlichen Versammlung lehnte der Zentralrat der Vinzenzgemeinschaft den zwischen Präsident Heinrich Erhard und Bürgermeister Christoph Pilon getroffenen Kompromissvorschlag zur Nutzung des Gebäudes ab. Präsident Heinrich Erhard zeigte sich enttäuscht, er werde aber nicht zurücktreten, sagte er zu Rai Südtirol. Der Vorschlag sah ein Finzi-Haus der Solidarität im Haupthaus und den Verkauf von 12 Wohnungen im Zubau des Klosters an die Gemeinde vor. Bürgermeister Christoph Pilon zeigte sich auf Anfrage überrascht und ebenfalls enttäuscht. Die Gemeinde wird kommende Woche über die weiteren Schritte zum Vorkaufsrecht beraten. In Schenna hat sich am frühen Nachmittag ein tödlicher Wanderunfall ereignet. Ein Urlauber-Ehepaar aus Deutschland war am Maisser Wahlweg unterwegs. Auf der Höhe des Fußballplatzes Rifjan kam der 80-jährige Mann aus noch ungeklärter Ursache vom Weg ab und stürzte rund 50 Meter in die Tiefe Richtung Passer. Seine Ehefrau schlug Alarm. Sofort rückten die Freiwillige Feuerwehr Schenna sowie die Bergrettung Meran aus. Sie konnten aber nichts mehr für den abgestürzten Urlauber tun. Im Einsatz standen auch das Weiße und das Rote Kreuz. Die Bergrettung der Finanzwache nahm Ermittlungen zur genauen Unfallursache auf. Im Finchgau hat am Nachmittag ein Verkehrsunfall zu erheblichen Verkehrsbehinderungen geführt. Im Umfahrungstunnel von Kastelbell waren talauswärts 3 Autos und ein Kleinbus aufeinander aufgefahren. Eine Person wurde nach Angaben der Feuerwehr mittelschwer, 2 weitere leicht verletzt. Der Tunnel musste für die Aufräumarbeiten mehr als 2 Stunden gesperrt werden. Auf der Ausweichroute durch Kastelbell bildeten sich lange Staus. Der deutsche Bundespräsident Frank-Walter Steinmeier hat zum aktiven Einsatz für die Demokratie aufgerufen. Bei seiner Rede zum Festakt der deutschen Einheit warnte er vor Extremismus und zunehmender Emotionalisierung. Mit Blick auf die hohen Zustimmungswerte für die Alternative für Deutschland, AfD, forderte Steinmeier die Politik dazu auf, eigene Versäumnisse zu hinterfragen. Zugleich kritisierte er soziale Medien als Verstärker von Hass und Hetze. Dafür seien gewissenlose Internet-Oligarchen verantwortlich. In Spanien sind tausende Menschen für bezahlbaren Wohnraum auf die Straße gegangen. Die Organisatoren riefen zugleich zu einem Generalstreik auf. Die Proteste setzen Ministerpräsident Pedro Sánchez zusätzlich unter Druck. Seine Minderheitsregierung scheiterte im Parlament mit 2 Maßnahmen gegen steigende Mieten und Zwangsräumungen. Konservative und rechtspopulistische Abgeordnete stimmten dagegen. Nun mehren sich Spekulationen über vorgezogene Neuwahlen. Der Anschlagsverdacht gegen den Co-Piloten der Fly-Dubai-Maschine hat sich erhärtet. Der Mann habe einen Terrorakt geplant, teilte der Generalstaatsanwalt der Vereinigten Arabischen Emirate mit. Der Co-Pilot habe den Kapitän während des Fluges von Dubai nach Israel mit der Notfallaxt im Cockpit angegriffen. Angaben zum Motiv der Tat machte der Generalstaatsanwalt nicht. Es werde weiter ermittelt. Nordkorea hat nach eigenen Angaben eine Mittelstreckenrakete mit künstlicher Intelligenz getestet. Die Rakete könne ihre Flugbahn in geringer Höhe verändern, erklärte Kim Jong-un, die Schwester von Machthaber Kim Jong-un. Südkorea hatte zuvor einen nordkoreanischen Raketenstart gemeldet. Experten warnen allerdings davor, die Angaben Pjöngjangs zu den Fähigkeiten der Rakete vorschnell zu bewerten. Eine neue Bürgerinitiative hat in Meran zum Mittag einen Tourismusausweichlauf abgehalten. Laut den Initiatoren richtet sich die Aktion nicht gegen Gäste, sondern gegen die Auswirkungen des Übertourismus auf die Bewohner der Stadt. Die Teilnehmer forderten die Gemeinde unter anderem dazu auf, die Kurzzeitvermietung stärker zu regulieren, sich für bezahlbaren Wohnraum einzusetzen und die Ortstaxe in Projekte zugunsten der Bürgerinnen und Bürger zu investieren. An der Aktion nahmen rund 150 Personen teil. Das Südtiroler Kinderdorf in Brixen hat sich laut Präsidentin Sabina Frey in seinen 70 Jahren stark verändert. Das ursprüngliche Waisenhaus sei nun ein Teil eines umfassenden sozialen Netzwerkes. Heute geht es nicht nur um Betreuung, sondern auch darum, Familien in einer sozial schwierigen Lage zu unterstützen und gemeinsam neue Perspektiven zu entwickeln. Das Südtiroler Kinderdorf feierte heute in Brixen sein 70-Jahr-Jubiläum. Auch in diesem Jahr unterstützen Südtiroler Ordnungskräfte die deutsche Polizei beim Münchner Oktoberfest. Die Zusammenarbeit soll dazu beitragen, die Sicherheit auf dem Volksfest mit täglich tausenden Besuchern zu gewährleisten. Deutschsprachige Polizisten und Karabinieri aus Südtirol können dabei direkt vor Ort eingesetzt werden. Das Oktoberfest endet morgen. Die Polizei hat in Innichen einen 38-jährigen Moldauer festgenommen. Bei einer Verkehrskontrolle stellten die Beamten fest, dass gegen den Mann ein Haftbefehl der Staatsanwaltschaft Cremona vorlag. Er war wegen versuchten schweren Diebstahls zu 6 Monaten Haft verurteilt worden. Der Mann wurde in die Bozner Haftanstalt gebracht. In Brixen ist eine 57-jährige Italienerin wegen Zechprellerei angezeigt worden. In einem Restaurant soll sie eine Rechnung von 60 Euro nicht bezahlt haben. Wenige Tage später habe sie in einem Hotel unter falschem Namen 2 Nächte gebucht und mit einer ungültigen Zahlungskarte reserviert. Auch in diesem Fall soll sie die Rechnung nicht beglichen haben. Yannick Sinner fällt nach seiner Knieverletzung weiter aus. Leider werde ich das Shanghai Masters dieses Jahr nicht wie erhofft spielen können, postete Sinner auf Instagram. Der Tennis-Weltranglisten-Erste hatte seinen bisher letzten Einsatz beim Wimbledon-Triumph im Juli. Zum Abschluss der Blick aufs Wetter. Das Hoch wird etwas schwächer, aber auch morgen Sonntag scheint wieder verbreitet die Sonne. Es zeigen sich nur wenige harmlose Wolken. Die Temperaturen steigen auf 21 bis 25 Grad. Am Montag wechseln Sonne und Wolken, stellenweise ist auch ein Regenschauer möglich. Am Dienstag wird es voraussichtlich recht sonnig. Die Tageshöchsttemperaturen von heute: Bozen 25 Grad, Meran 24, Brixen 22, Bruneck 23, Sterzing und Schlanders 22 Grad, Reschen 17, Toblach 19 und auf der Plose auf 2500 Meter Meereshöhe 10 Grad. 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
2: Christoph Pichler begrüßt Sie zur Sendung. Sagt Ihnen das Wort Milchhaus etwas? Können Sie sich darunter etwas vorstellen? Was für Assoziationen weckt das Wort? Was in Gedichten mit Sprache geschehen kann, ist heute Thema im Gespräch mit der Südtiroler Autorin Nadja Runker. Es gibt Bücher, die den Klimawandel als Apokalypse beschreiben, und es gibt solche, die aufzeigen wollen, wie die Angst vor dem Klimawandel für alle möglichen politischen, wirtschaftlichen und anderen Anliegen instrumentalisiert wird. Wissenschaftsjournalist und Autor Axel Bojanowski versucht, einen mittleren Weg der Vernunft zu gehen. Ein Pinguin kann nicht fliegen, aber er ist ein Meister, wenn es ums Schwimmen geht. In seinem Element fährt der Pinguin zu Hochform auf. Aus dieser Erkenntnis hat der Bühnenkünstler und Arzt Eckart von Hirschhausen eine ganze Lebensphilosophie abgeleitet. Wladimir Putin ist im Begriff, Russland mehr und mehr von der westlichen Welt abzuschotten. Gleichzeitig liebäugelt er mit einer Ausdehnung russischen Territoriums, die jener zu Sowjetzeiten gleichkommen soll. Über die Hintergründe und Auswirkungen dieser Bestrebungen informiert Journalist und Russlandkenner Michael Thumann. Nadja Runker, Milchhaus, sagst du, Gedichte zweisprachig, Limbus Verlag. Nadja Runker ist schon seit einer Weile Teil der Südtiroler Literaturszene. 2020 hat sie mit dem Lyrik- und Prosaband »Das Blatt mit den Lösungen« debütiert. Sie hat Germanistik und angewandte Linguistik in Graz und Brixen studiert. Für ihre Texte in deutscher und ladinischer Sprache hat Nadja Runker mehrere Preise erhalten. Im Stadttheater Brunneck wurde 2024 ein Theaterstück von ihr aufgeführt. Nadja Runker ist mit mehreren Sprachen aufgewachsen und so hat sie ihren 2026 erschienenen Lyrikband »Milchhaus, sagst du« den Räumen zwischen den Sprachen gewidmet. Hier ist Nadja Runker im Forum Literaturgespräch. Nadja Runker, wir sitzen hier mit deinem neuen Gedichtband »Milchhaus, sagst du«, lautet der Titel. Den Ladinischen lasse ich dich dann aussprechen. Das Wort Milchhaus hat mich gleich angesprochen und ich habe mir überlegt, was können wir uns da vorstellen, was stellen wir uns da vor? Es gibt Assoziationen zum Thema Geburt, es gibt auch Assoziationen zum Thema Stall, wo die Kühe zu Hause sind, oder natürlich die Farbe Weiß. Was steckt denn für dich in diesem Begriff und warum taucht er im Titel auf?
3: Danke für diese schöne Frage. Und das Interessante finde ich ja auch gerade, was für Assoziationen dieser Titel bei anderen weckt. Ich kann von meinem Schreibprozess erzählen. Und zwar ist dieses Gedicht in den Straßen von Meran entstanden. Da gibt es die Franz-Edelmeier-Residenz für Literatur und Menschenrechte, eine Organisation aus der Schweiz, die das anbietet, dass man eben in Meran schreiben darf. Und ich bin durch die Stadt spaziert, einfach so, mit meinem Notizbuch und habe geschrieben. Und es gab eine Baustelle und es gab sehr viel Lärm. Und mit diesem Lärm ist dieses Gedicht entstanden. Und das Gedicht beginnt mit den Worten: Mein Haus wackelt, es ist ein Milchhaus, sagst du. Und für mich spielte auch mit ein Wort wie zum Beispiel Milchzahn. Das heißt, es ähnelt sich ja dem Haus an. Es ist etwas Weißes und für mich in diesem Gedicht ist es auch ein Moment der Transition. Es ist etwas Vorübergehendes, eine Phase in einem Leben, etwas, das eben wackeln kann, das sich verändert.
2: Also das Haus, das nicht unbedingt nur ein Gebäude bezeichnet, sondern auch eine Lebensphase, in der man sich zu Hause fühlen kann oder auch nicht zu Hause fühlen kann. Und das ist ein Gedicht, das aus Lärm entstanden ist oder von Lärm inspiriert, wenn ich richtig verstanden habe.
3: So habe ich.
2: Und das ist ein Gedicht, das aus Lärm entstanden ist oder von Lärm inspiriert, wenn ich richtig verstanden habe.
3: So habe ich es in Erinnerung, aber das Wesentliche bei

0: Stift zu greifen. Es kommen einfach Wörter hoch, die ich dann im Gehen manchmal auch einfach so vor mich hin murmle und den Klang spüre und dann aufschreibe, wenn ich spüre, es ist soweit.
1: Also Thomas Mann hat von sich gesagt, ich bin ein Ohrenmensch und das trifft dann auch auf dich zu und wahrscheinlich auf die meisten Lyrikerinnen und Lyriker.
0: Ich denke, das Ohr ist etwas sehr Feines. Wir nehmen sehr vieles wahr. Sprache ist Material, sie ist auch Klang, sie ist Ton, Melodie, Rhythmus. Und das ist auch immer mit diesen Schritten oder mit diesen Bewegungen verbunden für mich. Vielleicht bin ich ein Ohrmensch, der auch Schritte geht, der einfach versucht, das zu verbinden und dann eben im Rhythmus der Schritte schreiben oder umgekehrt.
1: Über welchen Zeitraum sind die Gedichte in dem Buch entstanden?
0: Das ist sehr unterschiedlich. Es sind sehr neue Gedichte dabei und es sind auch schon Gedichte dabei, die teilweise publiziert wurden im Folio Verlag zum Beispiel oder in der Literaturzeitschrift Lichtungen. Das steht dann im Anhang des Buches dabei. Und eben es sind auch sehr frische Gedichte, sehr neue Gedichte, die jetzt entstanden sind.
1: Das Buch, wenn man es so von vorne bis hinten liest, macht eigentlich einen ziemlich einheitlichen Eindruck. Hast du die älteren Gedichte, die du reingetan hast, dann noch ein bisschen umgeschrieben und angepasst, um diesen einheitlichen Eindruck zu erzielen, oder war das gar nicht nötig?
0: Nein, tatsächlich habe ich gar nichts an den älteren Gedichten verändert, manchmal vielleicht ein Komma weggelassen oder so, aber kaum Eingriffe eigentlich gemacht. Ich finde es jetzt spannend, das so zu hören, dass es einen einheitlichen Charakter macht. Für mich natürlich sind die Gedichte sehr eigenständig, sehr unterschiedlich. Wenn ich sie lese, habe ich oft den Moment im Kopf, als ich sie geschrieben habe, auch welchen Menschen ich sie zum ersten Mal vorgelesen habe und so ändert sich natürlich auch für mich das Gefühl, die Gedichte zu begreifen. Und das ist jetzt sehr spannend. Natürlich bekommen die Gedichte in diesem Buch ein Haus eigentlich, eine neue Heimat, was mich natürlich sehr freut. Und ja, dass sie einfach diesen Ort haben, wo sie dann alle zusammenkommen.
1: Der einheitliche Eindruck entsteht wahrscheinlich auch durch wiederkehrende Themen, die sich durch die Gedichte ziehen. Und da würde ich gern zwei Themen ansprechen. Das erste Thema wäre die Natur. Was bedeutet die Natur für dich? Du gehst gerne, heißt das vor allem auch gerne in der Natur? Oder ist Natur eher etwas Abstraktes für dich?
0: Ja, ich denke, abstrakt trifft es sehr gut. Also einfach die Natur allgemein, die Natur des Menschen, die Wesenszüge von Menschen oder auch einfach das, was wir beobachten. Auch die Stadt hat ihre eigene Natur, einfach wie die Abläufe passieren, wie die Menschen sich in diesen Räumen bewegen. Und das Gehen, das ich angesprochen habe, das gilt sowohl für die Natur, für den Wald, der auch in den Gedichten vorkommt, als auch für die Stadt. Oder für andere Wege, die wir haben. Es ist einfach eine Art, in der Bewegung diese Inspiration zu finden. Und ansonsten für mich, die Natur hat sehr viel Poesie. Eben die gesamte Natur, wie ich sie jetzt beschrieben habe. Und da ist der Blick etwas Wichtiges. Wie schaue ich auf die Dinge? Was bemerke ich? Und wie ist meine Stimmung? Ich war jetzt gerade in St. Moritz für die ersten Buchlesungen und habe etwas vorgelesen, das am selben Tag noch entstanden ist. Also ich habe sowohl aus dem Buch gelesen als auch einen sehr frischen Text, den ich einfach vor der Lesung geschrieben hatte. Ich saß draußen im Garten, und habe eben beobachtet und dann ist etwas entstanden. Und dann hat man mir nach der Lesung gesagt, ich sei in einer schreibenden Stimmung. Und dann fiel mir auf, das stimmt. Und es ist nicht immer so, es gibt Phasen und jetzt spüre ich das sehr stark. Ich glaube, seit dem Gut zum Druck von Milchhaus, sagst du, habe ich diese große Freiheit gespürt, einfach meine Gedichte an einem guten Ort zu wissen und jetzt wieder ein leeres weißes Blatt vor mir zu haben und Raum, den ich mir nehmen kann.
1: Das zweite Thema, das ich ansprechen wollte, war, dass es in vielen Gedichten ein Du gibt. Auch im Titel gibt es ein Du, Milchhaus, sagst du. Und das Du ist neben dem lyrischen Ich sozusagen eine Instanz, die sich durch viele, viele Gedichte der Lyriktradition zieht. Ebenso auch bei dir. Ist das Du, jemanden anzusprechen, egal ob jetzt konkret oder abstrakter, ist das ein guter Motor für dich, um die Lyrikmaschine anzuwerfen?
0: Ich denke, das ist es. Ich denke, man wünscht sich oder ich wünsche mir einen Dialog und auch jemanden zum Sprechen, wo auch etwas zurückkommt, wo ich spüre, da ist jetzt wirklich eine Fläche, ein Gedanke, der das auch zurückspiegelt oder der auf das reagiert, was ich sage. Und ich spüre, dass du in der Lyrik

0: Das etwas wahnsinnig Bereicherndes, dass ich mich einfach wenden kann an ein Du, das jetzt nicht immer so spezifiziert sein muss, aber einfach einen Gegenüber darstellt, jemand, der das Gespräch mitspricht und mitträgt.
1: Du hast vorher gesagt, bei manchen Gedichten hängt es auch davon ab, wem du sie als erstes zu lesen gegeben hast. Hast du sozusagen verschiedene Erstleserinnen und Leser?
0: Also es hat jetzt gar nichts mit der Bearbeitung vom Gedicht zu tun oder so. Ich bearbeite kaum etwas, aber ich spüre das einfach, wenn ein Gedicht bereit ist, es ist fertig, es ist geschrieben, gibt es ja immer diesen einen Moment, wo man es zum ersten Mal nicht nur laut ausspricht, sondern auch einem Menschen vorliest. Das heißt, es gibt irgendwie immer eine Person oder auch mehrere, die ein Gedicht zum ersten Mal hören. Und ich empfinde das fast wie eine erste oder zweite Geburt von diesem Gedicht, wenn dann einfach das erste fremde Ohr, das jetzt nicht meines ist, über diese Worte ja, getragen wird. Und ich weiß nicht, zum Beispiel, dass in der Zeit in Meran, wo ich dann bei der Residency war und geschrieben habe, sind einige neue Gedichte entstanden. Und zu dieser Zeit war Sepp Mal mein Mentor von einem Literaturpreis des Südtiroler Künstlerbunds. Wir haben uns getroffen zum Café und ich habe diese Gedichte vorgelesen. Und diesen Moment trage ich einfach noch in mir, der ist noch sehr präsent. Und das schwingt für mich bei den Gedichten auch mit. Das erste Mal jemandem etwas vorlesen zu dürfen, ist etwas sehr Schönes.
1: Ja, und diese Menschen hätte ich eben jetzt erwähnen wollen als mögliche Du's, die jetzt dann noch zu diesem Lyrikprozess dazukommen können.
0: Jeder Mensch kann zum Du werden, das ist ja das Schöne. Jeder Mensch kann sich hineinfühlen, so wie er oder sie möchte. Und das Du schafft einfach diesen Raum.
1: Ja, und wenn ich jetzt zurückdenke an die Szene, die du erzählt hast, als das Milchhausgedicht entstanden ist, dann klingt es auch fast ein bisschen wie ein Selbstgespräch. Also als würdest du mit deinem Gehirn oder deinem Geist sprechen, du sagst, es steigen Wörter auf und dann reagierst du mit Milchhaus, sagst du, und dann entsteht weiteres Material.
0: Interessante Betrachtungen. Also das Schreiben bei mir ist so, dass ich jetzt nicht aktiv denke, jetzt kommt ein Gedicht oder dass ich in die Richtung gehe, sondern ich schreibe einfach. Und es ist auch interessant, wenn ich mein Notizbuch aufschlage, dann schauen die Leute meistens ganz interessiert, weil es sind drei Kolonnen. Also ich schreibe sehr vertikal, könnte man sagen. Wenn es jetzt eine weiße Seite ist, gehe ich nicht von einem Rand zum anderen, sondern es entsteht automatisch ein Fluss.
1: Also du schreibst schon mit Zeilenbrüchen.
0: Auf jeden Fall, ich schreibe mit Zeilenbrüchen, wie in der Lyrik einfach. Und für mich ist das etwas sehr Normales. Ich schreibe auch mein Tagebuch so zum Beispiel, also meine Notizen, alles passiert so. Und habe das aber dann zurückgespiegelt bekommen, dass das eben etwas Interessantes ist, was andere vielleicht so nicht machen würden. Und für mich ist es der Ausdruck, der einfach stimmig ist, diese Form zu wählen im Schreiben, weil ich da diese Freiheit finde, die die Lyrik mir einfach gibt, diese Möglichkeit zu spielen.
1: Jetzt würde ich gerne noch das Thema Übersetzung ansprechen. Die Gedichte sind zweisprachig, links der grönerische Text und rechts der deutschsprachige Text. Sag mal bitte den Titel zuerst einmal auf grönerisch. Die Gedichte hast du natürlich selber übersetzt, zuerst in deinem Mutteridiom geschrieben und dann auf Deutsch übersetzt, nehme ich an.
0: Es ist sehr unterschiedlich. Also tatsächlich entsteht auch vieles zunächst in deutscher Sprache und ich habe dann innerlich einfach das starke Bedürfnis, es auch in ladinischer Sprache zu hören. Es ist für mich interessant zu sehen, eben man beginnt mit einer Sprache, möchte dann aber auch die andere betreten. Und manchmal passiert mir das auch beim Schreiben, dass ich einfach ein paar Zeilen habe und dann hebe ich den Blick vom Notizbuch, lasse die Gedanken schweifen, kehre dann zurück und schreibe in einer anderen Sprache weiter. Ich finde es äußerst spannend, das zu beobachten, erst später dann bewusst zu reflektieren, aber im Schreibprozess einfach passieren zu lassen, zu merken, es gibt einfach Momente in uns, da verändert sich etwas, es ist nichts, es ist kaum wahrnehmbar, aber die Sprache ändert sich. Warum? Es ist sehr spannend, das danach zu reflektieren.
1: Hast du eine Theorie, warum?
0: Ja, die Gedanken wandern dann vielleicht zu gewissen Orten oder zu Menschen, die ich mit der einen oder der anderen Sprache verknüpfe, oder auch gewisse Assonanzen, die es dann gibt, gewisse Klänge, die mich leiten. Ich denke, das ist in uns einfach sehr verflochten, wie sich die Sprachen einander annähern. Und dann gibt es auch immer wieder so spannende Momente, wie zum Beispiel heißt es im Deutschen, die Stadt am Meer liegt im Inland. Und auf Ladinisch heißt es La città al mare s'appoggia sul terra, was dann bedeutet, die Stadt am Meer legt sich auf Erde. Und es gefällt mir einfach auch in diesen Zirkeln zu denken. Das heißt, es ist etwas, das nicht in einer Sprache dann stehen bleibt, sondern es geht weiter.
1: Das wäre eben noch eine Frage gewesen, wenn du ein bestimmtes Gedicht in einer bestimmten Sprache in die andere überträgst, hast du dann das Gefühl, du schreibst es eigentlich nochmal?
0: Ich schreibe es neu, ich widme mich dem Thema irgendwie von einer ganz anderen Seite. Man könnte es vielleicht vergleichen mit alltäglichen Gegenständen, die wir berühren. Keine Ahnung, wenn ich jetzt esse, habe ich einen Teller oder ein Glas und ich fasse es auf eine bestimmte Art und Weise an, wie ich es eben gewohnt bin. Und plötzlich wendet sich alles und ich halte den Gegenstand und sehe eine ganz andere Perspektive, sehe vielleicht die Unterseite vom Teller oder irgendwie einfach eine andere Form. Und das finde ich interessant, einfach. Wenn wir diese Möglichkeit haben, Sprachen auch zu wechseln, und am Ende geht es immer um Poesie, dass wir dann spüren, hier ist dieser Klang, da ist ein anderer Klang, hier reizt mich das, und so kann man das auch ändern und auch unterschiedlich umsetzen.
1: Also du machst Erfahrung damit, dass unterschiedliche Sprache bedeutet unterschiedliches Denken und unterschiedliche Annäherung an die Welt.
0: Absolut. Also, um ein Beispiel zu machen, zum Beispiel das Wort Baum. Jetzt frage ich dich, woran denkst du, wenn du Baum hörst?
1: Ich denke sofort an Wind, der durch die Blätter fährt und mir dieses Sommergeräusch oder dieses Geräusch, das ich eben stark mit dem Sommer assoziiere, produziert.
0: Das ist sehr schön. Also Wind und Blätter. Und da finde ich es eben spannend, auch ich denke auch an Blätter. Also, wenn ich das Wort Baum höre, sehe ich einfach einen Laubbaum vor mir. Wenn ich jetzt das ladinische Wort habe, lang, dann sehe ich immer einen Nadelbaum. Wir haben dieses L, mit dem das Wort beginnt, und das L ist ja auch so ein schlanker Buchstabe. Wenn wir das eben grafisch betrachten und diese grafische Komponente spielt immer mit, dann haben wir dieses L schon wie eine Art Nadel. Und natürlich können wir das auch geografisch vielleicht damit begründen, dass es viele Nadelbäume einfach gibt, viel Wälder mit Nadelbäumen. Und das finde ich eben spannend. Und wenn ich jetzt dieses Wort in einem Gedicht habe, wie gehe ich damit um?
1: Ja, man sieht in dem Gespräch mit dir, auf wie vielen Ebenen Lyrik und Sprache für und in Lyrik funktionieren kann, bis dann das Gedicht zustande kommt. Jetzt hätte ich noch eine Frage, was das Buch betrifft. Wenn du eine Buchhändlerin wärst und ich der Kunde, der ins Geschäft kommt, wie würdest du mir den neuen Gedichtband von Nadja Runke empfehlen?
0: Das ist eine sehr interessante Frage, wie ich mein eigenes Buch präsentiere. Nun, also es gibt einfach Wörter und es gibt Zwischenraum. Und der Zwischenraum ist frei für alle Menschen, die lesen. Und die Wörter, die gebe ich als Autorin natürlich vor. Aber das Interessante ist, dass bei der Lyrik dieser Raum entstehen kann, den jeder für sich selbst eigentlich anmalen kann, mit den eigenen Erfahrungen, die man mitnimmt im Leben. Und die Gedichte natürlich die Basis dafür bilden, in welche Richtung die Gedanken dann gehen. Thematisch ist sehr vieles drin. Für mich sind es Momente im Leben, die einfach sehr wesentlich sind. Begegnungen, Natur, Phasen in unserem Leben, wie das Haus, das wackelt, oder die Stadt am Meer, die im Inland liegt. Und so führt uns eigentlich das Buch an sehr unterschiedliche Orte und wir können sie mit der Lyrik literarisch, poetisch betreten. Lyrik lesen ist etwas sehr Aktives, deswegen bedanke ich mich immer für Menschen, die sich wirklich der Lyrik auch widmen und öffnen. Es ist etwas wahnsinnig Bereicherndes und jede Person, die ein Gedicht liest, lässt es neu für sich entstehen und das ist wirklich ein Geschenk.
1: Jetzt habe ich noch eine letzte Frage. Wenn du nicht gerade Lyrik schreibst oder andere Texte, bist du trotzdem für die Literatur aktiv? Was sind sonst deine anderen Tätigkeiten im Dienst der Literatur?
0: Im Moment bin ich tatsächlich bei unterschiedlichen Projekten aktiv. Ich merke, es macht mir Spaß. Ich fühle mich wohl und genieße es einfach, umgeben zu sein von literarischen Veranstaltungen. Jetzt vor kurzem war in St. Moritz und in Samedon ein Schreibprojekt zum Schreiben in Sprachen mit wenig Sprecherinnen und Sprechern in Graubünden. Und anschließend bin ich direkt weitergefahren nach Umbrien in Preggio. Da gab es ein neues Literaturfestival, das Storie Festival Preggio, wo ich in der Organisation dabei bin, in der Moderation und auch mit Milchhaus, sagst du, eben aufgetreten. Und so zieht es sich eigentlich weiter hinein in den Herbst mit der Organisation von Halbmittag in der Landesbibliothek, dass man in Bozen und weiteren unterschiedlichen Veranstaltungen. Ich habe mir wirklich auch jetzt gedacht, ich würde das gern versuchen, wie es sich für mich anfühlt, im Literaturbetrieb dabei zu sein. Und es ist ja sehr interessant, es sind unterschiedliche Projekte, es gibt natürlich Momente, in denen mehr passiert und Momente, in denen ich wieder mehr Raum habe für mein eigenes Schreiben. Und ich spüre, es gefällt mir sehr gut, diese Abwechslung, auch diese Begegnungen, die da immer entstehen. Und da ich eigentlich immer mein Notizbuch dabei habe, ist auch das ein sehr großer Moment einfach, dass ich immer weiß, ich kann da hingreifen, ich kann was aufschreiben und später dann wirken lassen und schauen, was da drin steht.
1: Sagt die Südtiroler Schriftstellerin Nadja Runker. Im Forum Literaturgespräch hat sie über ihren 2026 veröffentlichten Gedichtband Milchhaus, sagst du, erschienen im Limbus Verlag Innsbruck, gesprochen. Über Sprache, Sprachen und die Räume zwischen den Wörtern.

0: Axel Bojanowski, was Sie schon immer übers Klima wissen wollten, aber bisher nicht zu fragen wagten. Der Klimawandel zwischen Lobbygruppen und Wissenschaft. Sachbuch. Gedruckte Fassung, West End, Hörbuch, Abbott von RB Media Verlag. Axel Bojanowski war früher Chefredakteur von Bild der Wissenschaft. Inzwischen arbeitet er für die Zeitung Welt als Chefreporter im Bereich Wissenschaft. Zwei Arten von Büchern über den Klimawandel bestimmen das Genre. Die eine warnt auf dramatische Weise vor der Apokalypse, die andere vermutet hinter dem Alarmismus verdeckte Bestrebungen gewisser politischer Kräfte. Beide Ansätze blenden Wesentliches aus. Einerseits hat die Wissenschaft überzeugend dargelegt, dass es ein Klimaproblem gibt, andererseits wird dies politisch ausgebeutet. Im Kontrast zu dieser Panikmache steht die Tatsache, dass im jüngsten Sachstandbericht des UN-Klimarates Begriffe wie Katastrophe, Notstand oder Krise gar nicht vorkommen. Vielmehr wird darin eine gedeihende Welt angekündigt, wenn auch mit erhöhten Wetterrisiken. Außerdem wird daran erinnert, dass nach Auskunft der Meinungsforscher Wissen über den Klimawandel umgekehrt proportional zur Angst davor ist. Also je mehr Wissen, desto weniger Angst. Matthias Grimm liest aus, was Sie schon immer übers Klima wissen wollten, aber bisher nicht zu fragen wagten, von Axel Bojanowski.
1: Prolog. Warum dieses Hörbuch? In einem kurzen Werbefilm, verbreitet von Fridays for Future, wimmert ein Kind, als der Vater es ins Bett bringt, ein Monster sei im Schrank. Der Vater beruhigt. So etwas gibt es nicht. Kaum ist das Licht aus, zwängt sich jedoch das Ungetüm aus dem Schrank. Das Monster gibt es wirklich. Lassen Sie Ihr Kind nicht mit dem Klimawandel allein, heißt es am Ende des Spots. Auch Greta Thunberg möchte, dass wir in Panik verfallen. Mit Erfolg. Internationale Umfragen zeigen ein erschreckendes Maß an Klimaangst unter jungen Leuten. Dennoch befand es der WDR für notwendig, eine Klima-App für den Schulunterricht zu entwickeln, die dank Augmented Reality, wie der öffentlich-rechtliche Fernsehsender mitteilt, Schüler im Klassenzimmer in einen brennenden Wald und in Flutkatastrophen hineinversetzen kann, fast als wären sie mittendrin. Im Kindergarten, in der Schule, auf YouTube, in Hörspielen, im Theater und im Fernsehen wird Kindern der klimabedingte Weltuntergang eingebläut. »Papa«, sagte mein 5-jähriger Sohn vor kurzem, »wenn der Meeresspiegel steigt, dann sterben wir.« Was soll man antworten? Selbstverständlich, nein. Aber darüber hinaus? Im Sachstandsbericht des UN-Klimarats kommen Wörter wie Katastrophe, Notstand oder Krise nicht vor. Das internationale Expertengremium erwartet eine prosperierende Welt. Allerdings gleichzeitig das Aufziehen erhöhter Wetterrisiken. Sozialforscher haben herausgefunden, dass Wissen über den Klimawandel umgekehrt proportional zur Angst vor dem Klimawandel ist. Eine Studie mit 2066 Teilnehmern zum Beispiel, veröffentlicht im März 2023 in der Fachzeitschrift Climate Change, ergab, dass Menschen umso weniger Sorge im Hinblick auf die globale Erwärmung hatten, je mehr sie über das Thema wussten. Das Klimaproblem ist zu bedeutend, um darüber nachlässig oder effekthascherisch zu berichten. Doch spätestens mit dem Aufkommen der Klimabewegung Fridays for Future 2018, ein Aufbrausen jenes Milieus, aus dem viele Journalisten stammen, haben die Medien ihren Kurs in Richtung politisch-moralischem Aktivismus verschärft. Das ist nicht verboten. Privatwirtschaftlich finanzierte Medien dürfen politisch agieren. Der sogenannte Tendenzschutz sichert das gesetzlich ab. Wissenschaftsferne Apokalyptik aber erscheint mir verantwortungslos. Die Kaltblütigkeit, mit der Journalisten und Publizisten, ja sogar aktivistische Forscher im Eigeninteresse, insbesondere Kindern, Angst machen, erfordert Aufklärung und Widerspruch. Am 19. Dezember 2018 drängten sich im weiten Atrium des Spiegelhauses in der Hamburger Hafen City hunderte Angestellte und Redakteure, darunter auch ich. Auf einer improvisierten Bühne standen die Chefs mit finsteren Mienen. Ihre Ansprachen klangen wie Reden auf einer Beerdigung. Niemand im Saal tuschelte. Sie verkündeten mit matter Stimme, dass einer der erfolgreichsten Reporter des Magazins, Klaas Relotius, viele seiner Reportagen ganz oder teilweise erfunden habe. Weder den Redakteuren noch der Faktenkontrolle des Spiegels, der Dokumentation, war der jahrelange Betrug aufgefallen. Relotius, für zahlreiche Journalistenpreise gefeiert, galt als beliebt und wurde vielfach bewundert. Kaum jemand im Atrium wagte, nach der Verkündung zu sprechen. Ausweichende Blicke, feuchte Augen, schweigsames Auseinandergehen. Die Berichterstattung von Relotius hat sich in weiten Teilen als gefälscht herausgestellt, gestand das Magazin. Ich dachte an Klaas Relotius' letzte große Reportage. Sie handelte vom Meeresspiegelanstieg und war Ende November 2018 als Titelgeschichte erschienen. Nass. Ich hatte sie vorab gelesen und die zuständigen Kollegen vor der Veröffentlichung gewarnt. Eine Kernthese des 12 Seiten langen Artikels entsprach nicht der Wahrheit. In dramatischen Szenen beschreibt Relotius darin, wie die Menschen auf der Südseeinsel Kiribati ihre Siedlungen wegen des steigenden Meeresspiegels verlassen mussten. Ganze Ortschaften seien untergegangen. Der Autor lässt einen Bewohner vor dem schwellenden Meer erzählen, er könne nicht errechnen, wie viel Land es Jahr für Jahr von seinem Strand verschlingt. Dabei sind die Pegel auf Kiribati seit Beginn der Messungen Anfang der 1990er Jahre ziemlich stabil und zahlreiche Inseln der Region haben sich sogar vergrößert. Sie sind mit dem schwellenden Ozean mitgewachsen, sodass das Wasser nicht vordringen konnte. Studien und der Vergleich von Satellitenbildern belegen das geologische Phänomen. Ich schrieb den Kollegen meine Bedenken und klärte über die Fakten auf. Doch der Artikel wurde trotzdem veröffentlicht. Warum, so habe ich mich gefragt, kommt mein eigener Sohn auf die Idee, er müsse sterben, weil der Meeresspiegel steigt, obwohl in seinem Elternhaus kein Klimaalarmismus herrscht? Und wie konnte Relotius' Geschichte ausgerechnet in einem Magazin erscheinen, zu dessen behaupteter DNA das Motto »Sagen, was ist« gehört? Um mir diese Fragen zu beantworten, habe ich das vorliegende Hörbuch geschrieben. Es gibt massenhaft Lektüre über den Klimawandel. Doch zwei Arten bestimmen das Genre. Die einen, die auf dramatische Weise vor der Apokalypse warnen, und die anderen, die den Alarmismus als trojanisches Pferd politischer Kräfte entlarven wollen. Beide blenden Wesentliches aus. Einerseits hat die Wissenschaft überzeugend dargelegt, dass es ein Klimaproblem gibt. Andererseits wird es tatsächlich politisch ausgebeutet. Anstatt also eine der beiden Kategorien zu bedienen, versuche ich zu erzählen, wie aus einem Nischengebiet der Meteorologie das bestimmende Thema unserer Zeit werden konnte. Das liegt nämlich keineswegs nur daran, dass die globale Erwärmung manifeste Risiken mit sich bringt, sondern auch daran, dass Wissenschaft missbräuchlich als Vehikel für Macht, Einfluss und Geld herhalten muss. Während der Klimawandel voranschreitet, eskaliert zugleich ein Lobbykrieg, der Einzelinteressen dient, aber die Lösung des zugrunde liegenden Problems erschwert. Dubiose Studien und politisierte Wissenschaftler stärken global operierende Institutionen und unterwerfen Deutschland im Dienste des Umweltschutzes einer unbarmherzigen Agenda. Schon lange wissen wir, dass die Menschheit mit Treibhausgasen den Wärmehaushalt der Erde verändert und die Temperaturen wohl auf Jahrzehnte hinaus weiter steigen werden. Dadurch ausgelöste Umweltveränderungen sollten bis mindestens ins nächste Jahrhundert spürbar sein. Manche Arten von Extremwetter werden häufiger. Nicht ausgeschlossen sind gravierende längerfristige Umwälzungen, wie das Abschmelzen des westantarktischen Eisschilds. Auch ohne dieses Ereignis dürften die Ozeane über Generationen langsam weiter steigen. Zwar könnte die Menschheit solche Veränderungen meistern, doch bräuchte es mehr Grundlagenforschung über das Klima, um besser zu verstehen, was wirklich vor sich geht. Denn nicht ausschließen lassen sich nach wie vor Extremszenarien, die katastrophale Entwicklungen heraufbeschwören. Gerade weil das Wissen lückenhaft und die Vorhersagen nicht verlässlich sind und weil die Erwärmung Überraschungen zur Folge haben könnte, erscheint es mir sinnvoll, schnellstmöglich auf eine klimaschonende Energieversorgung umzustellen. Aber das ist leicht gesagt. Industrielobbys haben versucht, das Klimaproblem kleinzureden. Doch der Einfluss der Skeptiker erklärt nicht allein, warum die CO2-Wende stockt. Die Versorgung mit fossilen Energien lässt sich nicht auf Kommando stoppen. Der Bedarf an günstiger Energie steigt weltweit. Momentan verbrauchen 3 Milliarden Bewohner der Erde pro Jahr weniger Strom als ein handelsüblicher Kühlschrank. Und diese Menschen wollen ihren Lebensstandard zu Recht steigern. Dafür brauchen sie mehr Energie, ebenso wie die wachsende Weltbevölkerung und die voranschreitende Elektrifizierung der bereits entwickelten Staaten. Das Menschheitsproblem Klimawandel ist also in Wahrheit ein Menschheitsdilemma. Globalen Wohlstand zu gewährleisten und gleichzeitig die Industriegesellschaft zu dekarbonisieren. Ein komplexeres Problem kann man sich kaum ausdenken, denn es betrifft alle Lebensbereiche. Die Klimadebatte wirft grundsätzliche Fragen darüber auf, wie wir leben wollen, und zieht deshalb die gleichen Frontstellungen nach sich wie andere Debatten. Technologieskeptiker gegen Optimisten, Kollektivisten gegen Liberale, Egalitäre gegen Hierarchische, extrinsisch gegen intrinsisch Motivierte. Allgemein jeden denkbaren Wertekonflikt. Je nach persönlichem Temperament und Interesse lesen Teilnehmer die Wissenschaft anders und bevorzugen unterschiedliche Maßnahmen. Der Kampf gegen die globale Erwärmung bietet Trittbrettfahrern jeder Couleur Gelegenheit, ihre Ziele durchzusetzen. Umweltschutz und Klima sind bewährte Mittel in politischen Interessenkämpfen. Die Bewahrung der Schöpfung respektive Bewahrung der Natur ist dabei das stärkste Argument, mit dem schon grausame Vertreibungen und Bevölkerungskontrolle durchgesetzt wurden. Klima funktioniert auch gut als Ausrede für politisches Versagen, beispielsweise im Katastrophenschutz oder bei Missernten. Seit einigen Jahren knüpfen sogenannte Philanthropenstiftungen intransparente politische Netzwerke, die sich mit dem Klimatrumpf kritischer Befragung entziehen. Angefeuert von opportunistischen Medien und gierigen Umweltorganisationen droht fehlgeleitete Politik, knappe Ressourcen falsch zu verteilen, sodass die Erderwärmung nicht gebremst und obendrein die Lösung anderer Probleme erschwert wird. Dabei schält sich ein fundamentales Problem heraus. Feinde westlicher Lebensart, die im Herzen der liberalen Demokratien einen Kampf schüren, kapern eigennützig das Klimathema. Auch hier wirken keine Verschwörungen, sondern Individuen, die kurzfristige Möglichkeiten für persönliche Vorteile ausbeuten. Wie kein anderes Thema ist die globale Erwärmung zum identitätsstiftenden Motiv geworden für viele, die an der öffentlichen Debatte teilnehmen. So hängen der soziale Status und die Karrieren etlicher Journalisten davon ab, wie sie sich positionieren. Bestätigt ein Artikel gängige Narrative, die dabei helfen, Akzeptanz im Berufsumfeld zu erlangen, muss der Text keine Kritik fürchten. Daraus ergibt sich ein interessanter Widerspruch. Einerseits betonen wir Journalisten die Bedeutung des Klimawandels als wichtigstes Menschheitsthema. Andererseits herrscht unter vielen von uns ein erstaunliches Desinteresse an Fakten. Selbst eindeutige Fehler werden trotz nachdrücklicher Hinweise nicht korrigiert, sofern sie die Haltung der eigenen Bezugsgruppe unterstützen und sich kein Widerstand den karriererelevanten Milieus regt. Auch Faktenchecker-Medien sind vor diesem Hintergrund allzu oft politisch motivierte Instrumente, die ihrerseits Falschinformationen verbreiten. Jedes Kapitel in diesem Hörbuch will einen Mechanismus entschlüsseln, der zur Eskalation des Krieges um das Klima beigetragen hat, und erklären, inwiefern wissenschaftliche Debatten als Stellvertreter für schwelende gesellschaftliche Konflikte über Werte, Vorlieben und politische Ziele dienen. Über jeden Abschnitt ließe sich ein ganzes Buch schreiben, aber ich habe versucht, die wesentlichen Aspekte mit Hilfe kurzer, pointierter Erzählungen zu schildern. Die Geschichte der Klimadebatte spielt sich hauptsächlich in den Vereinigten Staaten ab, wo sowohl die moderne Forschung als auch die großen Konflikte ihren Ursprung haben. Das Land bestimmt wesentlich die Geschichte der UN-Klimapolitik, der globalen Energietransformation und aufgrund seiner dominierenden Wissenschaftslandschaft, der englischen Sprache und des politischen Einflusses folglich auch den Forschungsdiskurs. Wissenschaft hat sich als die beste Erkenntnisressource und als die erfolgreichste Methode erwiesen, um herauszufinden, wie die Welt funktioniert. Aber sie ist keine Bastion des interessenlosen Erwerbs und der Vermittlung von Wissen, sondern weist ein erhebliches Mobilisierungspotenzial auf. Insbesondere die Umweltforschung ist zu einem bestimmenden Element politischer und gesellschaftlicher Diskussionen geworden und damit zu einem Faktor, der über die Legitimität politischer Macht entscheiden kann. Die Klimadebatte offenbart, wie Wissenschaft für partikulare Interessen missbraucht werden und wie dieser Prozess eskalieren kann, weil der Kreis der Profiteure kontinuierlich wächst und sich deshalb immer schwerer eindämmen lässt. Auf Kosten der seriösen Klimaforschung, auf Kosten des Gemeinwesens und auf Kosten effektiver Reaktionen auf die fortschreitende globale Erwärmung. Axel Bojanowski, Hamburg im Mai 2024. Auf meinem Blog erzähle ich ergänzend zum Hörbuch Kurzgeschichten zum Thema. Die Texte lassen sich abonnieren unter axelbojanowski.substack.com.
0: Matthias Grimm las aus »Was Sie schon immer übers Klima wissen wollten, aber bisher nicht zu fragen wagten« von Axel Bojanowski.

0: Eckart von Hirschhausen, Der Pinguin, der fliegen lernte. Eine Geschichte über das Leben, die Liebe und das Glück. Gedruckte Fassung DTV, Hörbuch Herbert Management. Dr. Eckart von Hirschhausen studierte Medizin und Wissenschaftsjournalismus. Seine Spezialität, medizinische Inhalte auf humorvolle Art zu vermitteln. So gibt er Impulse zu Gesundheit und Lebensführung, die man sich merkt im Fernsehen, als Autor oder als Keynote-Speaker. In »Der Pinguin, der fliegen lernte« erzählt von Hirschhausen, dass vieles leichter wird, wenn wir in unserem Element sind. Eckart von Hirschhausen sieht einen Pinguin und hält ihn für eine absolute Fehlkonstruktion. Dicker Bauch, kann nicht fliegen und Knie hat er auch nicht. Doch als er den Pinguin schwimmen sieht, ändert sich seine Sichtweise auf das Leben und den Umgang mit eigenen Unzulänglichkeiten. Denn mit dem Sprung ins Wasser zeigt der Pinguin, was er wirklich kann, wenn er in seinem Element ist. Was, wenn auch wir unser Element finden müssen? Wenn wir uns eine Umgebung schaffen, in der wir unsere Stärken entfalten können? Liegt darin das Geheimnis eines gelingenden Lebens? Dr. Eckart von Hirschhausen liest aus seinem Buch »Der Pinguin, der fliegen lernte«.
1: Drei Dinge vorweg. Wirkungen und Nebenwirkungen. Welche Kraft in der Pinguin-Geschichte steckt, ahnte ich nicht, als ich sie das erste Mal erzählte. Kurz danach kam ein Bekannter auf mich zu und sagte, weißt du eigentlich, dass ich wegen dir den Job gewechselt habe? Ich bekam einen Schreck. Hatte ich ihm mit dem Pinguin einen Floh ins Ohr gesetzt? Wusste er, was er tat? War das nicht ein bisschen überstürzt und durfte ich mich für ihn freuen? Dann erklärte er, ich möchte dir Danke sagen, weil du echt was ausgelöst hast. Ich habe jahrelang in der Beratungsbranche gearbeitet, mich aber nie so richtig wohl dabei gefühlt. Als du auf unserem Event die Geschichte vom Pinguin erzählt hast, fiel mir das wie Schuppen von den Augen. Ich muss hier weg und dann ging alles ganz schnell. Ich habe gekündigt, mich selbstständig gemacht und habe jetzt endlich das Gefühl, mein Ding zu machen, in meinem Element zu sein. Diese Begegnung ist über 20 Jahre her. Ich bekomme immer noch Gänsehaut, wenn ich daran denke. Seitdem gab es hunderte solcher Rückmeldungen. Hinten im Buch stelle ich eine Auswahl von ganz aktuellen Pinguin-Geschichten vor, die mir zugeschickt wurden. So gut wie immer, wenn ich nach meinem Bühnenprogramm noch Bücher signierte, kamen Leute aus dem Publikum auf mich zu und erzählten mir spontan von ihrem persönlichen Pinguin-Moment. Völlig unterschiedliche Menschen, junge und ältere, aus allen möglichen Berufen, Lebenssituationen und Stationen. Was sie verband, immer braucht es offenbar nur ein paar Worte, ein klares inneres Bild, um etwas Überfälliges anzustoßen, eine Welle ins Rollen zu bringen und einen Sprung ins Kalte zu provozieren. Noch nie hat sich jemand beschwert, die Geschichte gehört zu haben. Im Gegenteil, sie wird immer wieder gewünscht oder geklickt. Allein bei YouTube hat sie in den verschiedenen Versionen viele Millionen Menschen erreicht. Sie ist wahrscheinlich mein größter viraler Hit. Noch schöner finde ich natürlich analoge Momente, etwa auf der Bühne, wenn es ganz still wird im Publikum und ich zu hören meine, wie gerade Groschen fallen, wie Synapsen klicken und Steine von Herzen kullern. Die Pinguin-Geschichte wird weitererzählt, vorgelesen oder sogar im beruflichen Umfeld verwendet. Nach einem Auftritt beim Psychotherapeutenkongress erzählten mir mehrere ärztliche Kolleginnen und Kollegen, dass sie die Geschichte in ihren Sessions nutzen oder meine Bücher und Hörbücher ihren Patientinnen und Patienten mitgeben, um dann in der nächsten Sitzung darüber zu sprechen. Sie sagten, das spart manchmal viele Stunden und Umwege. Auch im Bereich Personalführung wird die Pinguin-Geschichte bis heute bei vielen Gelegenheiten eingesetzt, gerade wenn es um die schwierige Aufgabe geht, einer Person zu erklären, dass sie den begehrten Job nicht bekommen wird. Nicht, weil sie grundsätzlich nicht das Zeug hat, sondern weil dieser ganz spezielle Kontext nicht passt. Lehrerinnen und Lehrer berichteten, dass sie die Geschichte ihren Schülerinnen und Schülern weitererzählt haben und die wiederum fragten an, ob sie die Pinguin-Geschichte in ihrer Schülerzeitung abdrucken können. Redakteure von Gemeindeblättern wollten sie ebenso verwenden wie viele, die im sozialen Bereich mit Menschen arbeiten, die ihren Weg erst finden müssen. Immer habe ich gerne Ja gesagt. Gute Geschichten sind ja genau dafür da, geteilt zu werden. Was unterscheidet uns denn als Menschen vom Tier? Unsere Fähigkeit zum Erzählen. Schließlich fragt mich meine Verlegerin Barbara Laugwitz und meine langjährige Managerin Susanne Herbert, ob ich nicht ein Buch daraus machen wolle. Zuerst hatte ich das Gefühl, ich habe doch schon alles gesagt. Aber dann dachte ich, bisher war die Pinguin-Geschichte immer ein bisschen versteckt, auf der Bühne nach einem langen Programm als Zugabe und in ein paar früheren Büchern als Rausschmeißer auf den letzten Seiten, so in Glück kommt selten allein, dann bei Wohin geht die Liebe, wenn sie durch den Magen durch ist und zuletzt bei Mensch Erde, wir könnten es so schön haben. Zwar gab es jedes Mal neue Wendungen und aktuelle Bezüge, aber die Geschichte stand noch nie für sich. Allerdings sollte sie über den Text hinaus auch buchstäblich ins Auge gehen. Nur wie? Es gab mehrere Versuche, sie in Form von Zeichnungen zu illustrieren, aber mal fand ich sie zu kindlich, mal zu kitschig oder zu abstrakt, mal für die einen zu so oder für die anderen zu so. Dann fiel mir ein, es war ja bei mir auch ein echter Pinguin gewesen, der mich ins Nachdenken gebracht hatte. Warum sollten wir also nicht auch hier mit echten Fotos arbeiten? Und so stieß ich auf den Fotografen Stefan Christmann. Seine Bilder faszinierten mich. Ich rief ihn an, wir trafen uns wenige Tage später und es funkte. Stefan hat in der Antarktis überwintert. Durch seine emotionalen Aufnahmen, die er vom unwirtlichsten Ende der Welt mitgebracht hatte, lernte ich die Pinguine noch besser kennen und noch mehr lieben und ließ mich neu inspirieren. Manche Fotos, wie die von den Spuren im Eis, der Feder im Schnee oder den Polarlichtern über der Kolonie, sind so herzerwärmend, dass ich die ursprüngliche Geschichte durch neue Texte zu diesen Bildern ergänzt habe. Und so entsteht hoffentlich beim Lesen und jetzt beim Hören und beim Betrachten ein Bewegtbild und aus Stefans und meiner Begegnung mit dem Pinguin wird etwas Drittes. Dann wird es dein Buch. Und wenn du jetzt denkst, na toll, das ist doch ein Hörbuch, da sind doch keine Bilder drin, dann schau mal auf www.hirschhausen.com. Auf meiner Homepage haben wir eine Auswahl von den Fotos aus Der Pinguin, der fliegen lernte, für dich parat. Die Pinguin-Geschichte. Es ist schon einige Zeit her, da hatte ich eine Begegnung, die mich verändert hat und die bis heute viele Menschen bewegt. Vor Jahren wurde ich engagiert, um auf einem Kreuzfahrtschiff die Reisenden zu unterhalten. Ich hatte gerade meine ersten Schritte als Bühnenkünstler gemacht, arbeitete als Fernsehmoderator für eine Gesundheitssendung und war noch sehr unsicher, was ich mit meinem Leben anstellen sollte. Damals dachte ich zuerst, Kreuzfahrtschiff, tolle Sache. Ich war jung, ich brauchte das Geld, aber diese Einstellung änderte sich schlagartig, als ich auf das Schiff kam, denn ich merkte sehr rasch zwei Dinge. Ich war, was das Publikum anging, im wahrsten Sinne des Wortes auf dem falschen Dampfer. Mein Humor verhallte ohne Resonanz. Die Reisenden und ich, wir passten einfach nicht zusammen. Zudem gab es eine große leere Tanzfläche zwischen mir auf der Bühne und den verstreuten Leuten, die weit entfernt an ihren Tischen saßen. Für jeden Entertainer der Todesstoß, für mich als Berufsanfänger erst recht. Und so zweifelte ich sehr an meinen Fähigkeiten. Die zweite böse Überraschung war die bittere Erkenntnis, Seekrankheit hat keinen Respekt vor der ärztlichen Approbation. Zu wissen, wie im Hirn das Gleichgewichtsorgan Übelkeit entstehen lässt und einem im Magen flau wird, das reichte nicht, um dieses Gefühl abzustellen. Mir bekam das schwankende Schiff so überhaupt nicht. Es war übel und mir auch. Kurzum, ich war auf der Kreuzfahrt kreuzunglücklich. Endlich gab es nach vielen Tagen auf hoher See einen Ruhetag in einem sicheren Hafen in Norwegen. Das Schiff dockte in Bergen an und alle konnten an Land gehen. Obwohl ich wusste, dass fester Boden unter meinen Füßen war, schwankte ich beim Gehen, als wäre ich noch immer Spielball der Wellen. Aber ich war froh, nach langer Zeit in erzwungener Geselligkeit einmal ganz für mich zu sein. Ich ging in den Zoo und da sah ich ihn. Auf einem großen Felsen stand ein Pinguin. Er schaute mich an, ich schaute ihn an und dachte, was für ein armes Würstchen, was für ein komischer Vogel, der nicht fliegen kann. Kein Hals, dicker Bauch und dann hat der Schöpfer auch noch die Knie vergessen. Und wie unbeholfen er herumwatschelte, er schwankte bei jedem seiner Tippelschritte, so als ob er gleich umfallen müsste. Ich hatte Mitleid mit ihm, mein Urteil stand fest, das ist ja wohl die volle Fehlkonstruktion. Da plötzlich tappelte der Pinguin an die Kante seines Felsens, machte einen beherzten Sprung ins Wasser und schwamm los. Ich ging ein paar Treppenstufen hinunter, denn der Zoo hatte eine Fensterscheibe, durch die man die Pinguine unter der Wasserlinie in ihrem Schwimmbecken beobachten konnte. Und tatsächlich schwamm mein Pinguin direkt auf mich zu, schaute mich an und ich hatte schlagartig das Gefühl, Jetzt hat er Mitleid mit mir. Pinguine sind so pfeilschnell, weil ihr Körperbau sich über Generationen und Jahrtausende an das Leben im Wasser angepasst hat. Ihr Flügelschlag gleicht den Bewegungen ihrer entfernten Verwandten in luftigen Höhen. Gleichzeitig ist ihr Pinguinflügel unter Wasser kraftvoller als jede Fischflosse. Dass der Pinguin scheinbar keinen Hals hat, also vom Kopf bis zum kleinen Schwänzchen breiter wird, ist im Wasser ein großer Vorteil. Diese Körperform erlaubt es ihm, durch sein Element zu gleiten. Stromlinienförmig, widerstandslos, um nicht zu sagen windschnittig. Die großen Füße, mit denen er auf dem Land so wackelig unterwegs ist, werden hier zu einem Steuer, zu seinem besten Ruder und Motor. Ohne eine Sekunde zu wackeln, kriegt er blitzschnell die Kurve. Und ich dachte gerade noch, Fehlkonstruktion. Diese Begegnung dauerte nur ein paar Augenblicke. Und dennoch bescherte sie mir mehrere große Aha-Momente, die bis heute weiterwirken. Schlagartig wurde mir klar, wie schnell ich andere beurteile. Und wie ich mit meinem Urteil vollkommen daneben liegen kann, gerade wenn ich mein Gegenüber in nur einer Situation erlebt habe. Und ebenso schlagartig erkannte ich, wie wichtig die richtige Umgebung ist, damit überhaupt zum Vorschein kommen kann, was in einem steckt. Menschen ändern sich nicht komplett und grundsätzlich. Wer als Pinguin geboren wurde, wird in diesem Leben zu keiner Giraffe. Auch nicht mit den besten Büchern, Therapeutinnen und Therapeuten oder Selbsterfahrungstrips. Es ist gut, wenn man das weiß. Dann brauchst du auch keine Energie damit zu verschwenden, darum herumzureden, warum du lieber einen langen Hals hättest. Und du musst auch nicht so lange um die Frage kreisen, wer daran schuld ist, die Eltern, die Gene oder die Gesellschaft. Wenn du im Leben gefühlt bisweilen auf der Stelle stehst und nicht weiterkommst, können andere Menschen, andere Impulse und Ideen sehr hilfreich sein. Gute Gespräche führen dich zu deinen Stärken. Gute Fragen können sein, was kannst du? Was willst du? Wann hast du Freude? Wann haben andere mit dir Freude? Und wie kannst du jeden Tag kleine Schritte in diese Richtung tun? Wenn du deine Stärken dann kennst, schau dich um, ob deine aktuelle Umgebung dazu passt. Solltest du dich als Pinguin schon länger in der Wüste aufgehalten haben, liegt es nicht allein an dir, wenn es nicht flutscht. Dann lautet auch nicht die entscheidende Frage, wie bin ich hier hingekommen? Viel wichtiger ist, wie komme ich hier weg? Die Antwort entsteht im Gehen, in den vielen kleinen Schritten hin zu deinem Element. Irgendwann kommt der Moment, in dem du deinen ganzen Mut zusammennimmst für den entscheidenden Sprung, den Sprung ins Kalte. Genau da wartet die größte Belohnung auf dich, dieses unvergleichliche Gefühl, ich bin in meinem Element. Und du weißt jetzt, wie sich das anfühlt und wie lange du dieses Gefühl vermisst hast und dass du darauf nicht mehr verzichten magst. Ist die Pinguin-Geschichte hier zu Ende? Nein, im Märchen heißt es ja gerne, wenn sie nicht gestorben sind. Und so ist die Suche nach dem eigenen Element auch keine Aufgabe, die man ein für alle Mal erledigt hat. Denn das Leben geht weiter, im besten Fall. Glück ist biologisch abbaubar, um Platz zu schaffen für neues Glück. Nicht nur du veränderst dich, auch die Elemente und Menschen um dich herum verändern sich. Das Leben stellt uns immer wieder vor neue Fragen und wir antworten. Unsere Antworten sind unsere Verantwortung. Und so möchte ich dir zeigen, welche Lektionen die Pinguine für uns bereithalten, was wir uns von ihrem ungewöhnlichen Leben abschauen können. Ich lasse dich dafür in meinen Hinterkopf und mein Herz schauen. Lass die inneren Bilder auf dich wirken und achte auf die Bilder, die dabei in dir entstehen. Vielleicht helfen dir meine freien Gedanken und Assoziationen. Du kannst blättern, stöbern, nehmen, was dir gerade gut tut.
0: Dr. Eckhard von Hirschhausen las aus seinem Buch Der Pinguin, der fliegen lernte.

0: Michael Thumann, Eisiges Schweigen flussabwärts, eine Reise von Moskau nach Berlin. Reportagen, gedruckte Fassung und Hörbuch, C.H. Beck. Michael Thumann ist außenpolitischer Korrespondent der Wochenzeitung Zeit. Er arbeitet aus Moskau und Berlin. Seit den 1990er Jahren berichtet er für die Zeit aus Russland, Osteuropa und dem Nahen Osten. Eisiges Schweigen flussabwärts ist sein sehr persönlicher Reisebericht, in dem Thumann die erneute Teilung Europas mit eigenen Augen erkundet. In Reportagen und Augenzeugenberichten beschreibt er seinen Weg aus Moskau heraus über die schwer bewachten Außengrenzen Russlands, erst nach Osten Richtung Zentralasien, dann nach Westen über die baltischen Staaten und Polen nach Deutschland. Es geht von Moskau nach Berlin mitten durch den neuen eisernen Vorhang hindurch. Wir erleben endlose Befragungen an Grenzübergängen mit, besuchen russische Flüchtlinge in den Nachbarstaaten, kommen von Ost nach West mit Menschen aus ganz Osteuropa zusammen und hören von ihrer Angst vor Russlands Revanchismus und Kriegslust. Alexander Bandilla liest aus »Eisiges Schweigen flussabwärts« von Michael Thumann.
1: Prolog. Europas neue Teilung. Wie so oft auf dem Weg nach Russland habe ich Gegenwind. Das Leihfahrrad ist einfach gebaut und hat nur zwei Gänge. Ich muss kräftig treten und bin froh, dass die Straße auf der kurischen Nehrung hier vergleichsweise flach ist. Auf dem Weg vom litauischen Seebad Nidden, litauisch Nida, zur russischen Grenze spule ich die Kilometer herunter. Diese Strecke durch den dichten Wald war einmal die spektakulärste Art, um nach Russland einzureisen. Entlang der legendären kurischen Nehrung, die bis ins 20. Jahrhundert preußisch war und die sich heute Litauen und Russland teilen. Die Kiefern links und rechts wachsen schief in den bedeckten Ostseehimmel, vom nie ermüdenden Wind gleichmäßig Richtung Osten gekämmt. In der späten Sowjetzeit war ich hier einmal in einem sehr lauten Reisebus durchgefahren. Jetzt bin ich möglichst still unterwegs. Ich fahre nicht ganz gesetzeskonform in einem Sperrgebiet auf litauischer Seite. Ich lasse die Autos hinter mir, die bereits 3 Kilometer vor der Grenze umdrehen oder parken müssen. Ich überhole die Fußgänger, die noch ein paar hundert Meter weiter trotten, aber dann ist auch für sie Schluss. Und sie müssen durch den Wald nach rechts zum oder parken müssen. Ich überhole die Fußgänger, die noch ein paar hundert Meter weiter trotten, aber dann ist auch für sie Schluss, und sie müssen durch den Wald nach rechts zum Ostseestrand abbiegen.

Mann an die Wüsten Nordafrikas erinnerte. Von seinem Sommerhaus in Nidden machte er Ende der 1920er Jahre gern Spaziergänge zu diesem mächtigen Sandgebirge. Heute markiert die Nehrung die schönste und härteste Außengrenze der Europäischen Union. Hier Litauen, da Russland, die Grenze fest geschlossen. Keine Berührung, kein Austausch, kein Winken ist mehr möglich. Ein blaues Schild informiert, dass es nach Karaljauschus nur noch 86 Kilometer sind. Darunter steht der russische Name, Kaliningrad. Von Königsberg spricht hier niemand mehr. Unmittelbar vor dem Grenzübergang sind rechts vor einem grauen Metallzaun grüne Mülleimer angebracht, davor stehen zwei Müllcontainer. Offenbar gibt es hier viel wegzuwerfen. Ein Schild fordert die Autofahrer auf, die Kennzeichen ihrer Autos zu reinigen, sonst kann die automatische Erkennungsanlage sie nicht erfassen. Der Grenzübergang ist sehr modern, auf 5 Fahrspuren verbreitert, mit Glasdach und viel Verkehrsleittechnik ausgestattet für die schnelle Durchfahrt. Ein Relikt aus einer verschütteten Zeit des grenzenlosen Optimismus, als Europa dachte, es wüchse zusammen und Russland könne wie selbstverständlich dazugehören. Als viele Europäer hofften, dass Russland und vielleicht sogar die Welt wie Europa allmählich frei und demokratisch werden würden. Die Schlagbäume vor mir sind fest geschlossen. Die Ampelanlage steht auf Dauerrot. Ich kann keinen Menschen entdecken, der Übergang wirkt wie verwaist. Eine menschenleere Grenze, denke ich mir, sagt alles über die Sprachlosigkeit, die zwischen Europa und Russland wie eine unüberwindliche Mauer steht. Aber man nimmt mich wahr, denn Kameras gibt es genug. Ganz still werde ich von allen Seiten gefilmt. Hier an dieser Grenzstation ist auch für mich Schluss. Ich kehre um und sehe vor mir das Straßenschild Nida, 4 Kilometer. Jetzt habe ich Rückenwind. Als eisernen Vorhang bezeichneten die Europäer die Grenze zwischen Ost und West im Kalten Krieg, von 1946 bis 1989. Den Begriff hatte Winston Churchill geprägt. Der britische Premierminister hatte im März 1946 die radikale Teilung Europas in einer Rede in Fulton im US-Bundesstaat Missouri vorausgesagt. Von Stettin an der Ostsee bis hinunter nach Triest an der Adria zieht sich ein eiserner Vorhang über den Kontinent. Mit Russlands vollumfänglichem Überfall auf die Ukraine 2022 und Putins hybridem Krieg gegen die EU hat sich ein neuer Vorhang über Europa gesenkt. Nur, dass er diesmal weiter östlich fällt. Vom Polarkreis in Norwegen, entlang der Ostgrenzen von Finnland, der baltischen Staaten, Polens, mitten durch die Ukraine und weiter bis an die Küsten Rumäniens und Bulgariens. Die Ukraine ist von der russischen Armee in Stücke zerrissen. Die Länder der Europäischen Union haben seit 2022 Visabeschränkungen und Reisesanktionen gegen die russischen Eliten verhängt, die den Krieg gegen die Ukraine, Verbrechen, Vertreibungen, Morde, Kindesentführungen und Besetzung organisieren. Die russische Regierung nimmt vielen ihrer eigenen Bürger Pässe und Ausreiseerlaubnisse weg, verrammelt die Grenzen und erteilt nur noch sehr selektiv Visa für EU-Bürger. Russland, das lange Zeit Teil von Europa sein wollte, schottet sich von Europa ab. Europas Teilung. Das ist das Thema dieses Buches. Für einen Boomer wie mich, der mit der scharfen Trennung des Kontinents in zwei Teile aufgewachsen ist, der sich 1989 als Student an der Sprengung der Mauer und der Fusion der Einzelteile Europas erfreute, der 30 Jahre lang lächelnd diesem Urknall des Optimismus und Humanismus nachhorchte, der von der Vereinigung ganz Europas als Mensch und als Journalist profitierte, der nicht mehr aufhörte, zwischen dem Westen und Osten zu reisen und hier wie dort zu wohnen, für mich ist diese neue Teilung eine Niederlage, ein Bruch, eine unerträgliche Regression Europas und meines beruflichen wie persönlichen Lebens zurück in einen Zustand, den ich für unwiderruflich überwunden hielt. Die Teilung hat viele Gründe, aber der Hauptschuldige an dieser Spaltung heißt Wladimir Putin.

0: Der russische Herrscher versucht schon lange, sein Land gegen den Westen zu verriegeln. Im Jahr 2012 ließ er das Gesetz gegen die sogenannten ausländischen Agenten einführen. Über ein Jahrzehnt ließ er dieses Gesetz mit immer neuen Zusätzen zu einem scharfen Schwert gegen Journalisten, Stiftungen und die ganze Zivilgesellschaft schärfen. In einem weiteren Gesetz über unerwünschte Organisationen ließ er 2015 nichtstaatliche Verbände und Vereine verfolgen. Mit diesem Instrument konnten seine Vollstrecker vor allem europäische, westliche Organisationen bekämpfen, die in Russland arbeiteten. Wladimir Putin und seine Propagandisten hetzen gegen Europa. Sie haben den Kontinent zu Russlands größtem Feind stilisiert. Doch ist es genau umgekehrt. Mit den Überfällen auf die Ukraine 2014 und 2022 ist Wladimir Putin zu Europas größtem Feind geworden. Russlands Kriege bedrohen die Existenz der Ukraine und den Frieden in ganz Europa. Für ihn ist der Krieg ein willkommener Anlass, Russland zu verbarrikadieren. Als abgeschlossener Informationsraum, als abgeriegelter Halbkontinent, als Raum frei von westlichen Gedanken und Entwicklungen. Dem dienen das Verbot von nicht autorisierten Publikationen und die Blockade nicht-russischer Apps und Netzseiten. Russland soll keinen Einflüssen unterliegen als dem Einfluss des Herrschers höchst selbst. Der erste Leitgedanke dieses Buches ist: Der neue eiserne Vorhang passt perfekt in Putins Weltbild. Er vollendet einen Zustand, an dem er schon lange gearbeitet hat. Putin hat Russland von Europa entfernt, wie kein russischer Führer vor ihm. Das ist mein zweiter Kerngedanke. Putin bringt sein Land in Abhängigkeit von China. Er schmiedet Militärbündnisse mit Nordkorea und Iran. Er forciert Russlands Orientierung nach Osten. Damit betritt er historisches Neuland. In der Vergangenheit lag Russland oft mit anderen europäischen Staaten im Clinch oder im Krieg, aber es hatte immer Verbündete in Europa. Es wollte stets Teil des Kontinents sein. Zar Peter I. kämpfte gegen Schweden, aber zog im Nordischen Krieg von 1700 bis 1721 Dänemark mit Norwegen und Sachsen samt Polen auf seine Seite. Alexander I. kämpfte bis 1815 gegen Napoleon und hatte sich zeitweise mit England, Österreich und Preußen gegen Frankreich verbündet. Nikolaus II. Führte 1914 Krieg gegen Deutschland, Seite an Seite mit Frankreich und England. Stalin verteidigte sich in der Anti-Hitler-Koalition mit Großbritannien und den USA gegen Deutschlands Angriff. Und die Sowjetunion war im Warschauer Pakt mit halb Europa verbündet. Heute hat sich Russland mit dem belarussischen Diktator Lukaschenko zusammengetan. Der russische Blick auf Europa reduziert sich auf die Frage, was sich bei den Nachbarn zerstören ließe. Der Zusammenhalt der EU, in dem man Nationalisten wie Viktor Orban Angebote macht. Die europäische Zivilgesellschaft, in dem man sie verwirrt und unterwandert. Der innere Frieden, in dem man die Rechtsextremisten aller Art fördert. Warschau, Riga, Prag und Berlin, von deren Eroberung Militärblogger und Propagandisten schwadronieren. Oder den ganzen Kontinent, in dem man ihn nuklear pulverisiert. So fern von Europa und zerstörungsbesessen wie heute, war Russland nie in seiner Geschichte und so hoffnungslos abhängig von China auch nicht. Das ist Putins Werk.
1: Alexander Bandilla las aus »Eisiges Schweigen flussabwärts« von Michael Thumann. Die Angaben zu den heutigen Büchern finden Sie im Begleittext zu dieser Folge in der Reihe Südtirol Mediathek. Der zweisprachige Lyrikband »Milchhaus, sagst du« von Nadja Runker, den wir am Anfang der Sendung vorgestellt haben, ist im Innsbrucker Limbus Verlag erschienen. Christoph Pichler verabschiedet sich und wünscht Ihnen noch einen schönen Abend. 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